0: internationale Wirtschaftskonferenz stattfand. Sie wissen gut, dass dies nicht die Grenze unserer Möglichkeiten ist, drohte Selenskyj Putin.
1: US-Präsident Trump hat neue Investitionen in die Kohleindustrie angekündigt. Nach Angaben des Weißen Hauses sollen 700 Millionen Dollar unter anderem in den Bau und die Modernisierung von Kohlekraftwerken sowie in den Ausbau von Kohleminen fließen. Damit könnten laut Trump mehr als 14.000 Arbeitsplätze gesichert werden. Die US-Regierung begründet den Schritt unter anderem mit dem steigenden Energiebedarf durch Rechenzentren für künstliche Intelligenz. Bundesgesundheitsministerin Wagen hat ihre Sparpläne für die Pflegeversicherung verteidigt. Wegen der angespannten Finanzlage seien größere Veränderungen notwendig, sagte Wagen in den ARD-Tagesthemen. Außerdem solle nicht nur Geld gespart, sondern auch die Versorgung in der Pflege verbessert werden. Der Gesetzentwurf sieht unter anderem vor, dass pflegende Angehörige in Zukunft weniger Rentenansprüche bekommen und dass Gutverdiener stärker belastet werden. Der deutsche Tennisprofi Alexander Zverev hat sich vor dem Halbfinale der French Open zuversichtlich geäußert. Er tritt heute in Paris gegen den Tschechen Jakub Menšík an. Zverev sagte, er habe Respekt vor dem 20-Jährigen.
2: Ich finde, dass die jungen Spieler jetzt unfassbar aggressiv spielen. Habe ich früher auch gemacht. Aber die spielen sehr, sehr gutes Tennis. Die haben alle unfassbares Potenzial, klar. Aber ich konzentriere mich auf mich und ich vertraue mir selber und ich muss mein Spiel auch selber vertrauen.
1: Zverev steht zum 5. Mal in seiner Karriere im Halbfinale der French Open. Kurz vor Beginn der Fußball-WM hat Deutschlands Gruppengegner Elfenbeinküste mit Favorit Frankreich in einem Testspiel besiegt. Die Ivorer gewannen in Nantes 2:1. Das deutsche Team trifft bei der WM im zweiten Gruppenspiel am 20. Juni auf die Elfenbeinküste. Das Wetter für Deutschland. In der Nacht im Südwesten und an der Nordsee Schauer und örtlich Gewitter, an den Alpen teils kräftiger Regen, sonst gebietsweise aufgelockert. Die Tiefstwerte 14 bis 6 Grad. Tagsüber wechselhaft, vor allem in der Nordhälfte Deutschlands kurze Gewitter, dazu maximal 16 bis 22 Grad. Die Zeit 2:03.
3: Und hier ist der Verkehrsservice in der ARD-Hitnacht. Die A96 Lindau-München ist zwischen München-Laim und München-Sendling wegen Brückenarbeiten in beiden Richtungen noch bis Montag gesperrt. Stadtverkehr Berlin, die A111 Charlottenburg, Dreieck Oranienburg ist zwischen Festplatz und Seidelstraße wegen Tunnelwartungsarbeiten in beiden Richtungen noch bis 5 Uhr heute früh gesperrt. Und ebenfalls Berlin, die A113 Schönefeld-Neukölln ist zwischen Schönefeld-Nord und Spätstraße in beiden Richtungen ebenfalls wegen Wartungsarbeiten bis 5 Uhr gesperrt. Und A565 Bonn-Meckenheim zwischen dem Dreieck Bonn-Nordost und dem Kreuz Bonn-Nord ist die Autobahn in beiden Richtungen gesperrt. Ihnen eine gute und sichere Fahrt.
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3: Aus dem MDR Landesfunkhaus Sachsen-Anhalt in Magdeburg mit Frank Eberlein. Ich wünsche Ihnen einen wunderschönen guten Morgen. Und hier ist sie, Tina Turner.

Ja, eigentlich ein Song von Elton John, Sorry Seems to Be the Hardest Word. Und er war auch in dieser Aufnahme dabei, aber nicht allein. Das war die Neuaufnahme aus den frühen 2000ern mit Blue zusammen. Ja, hier in der ARD Hitnacht. Und inzwischen haben wir es 2:12. Ja, hallo. In jede Richtung hier in Deutschland, wo immer Sie uns hören, im Norden, im Süden, im Osten, im Westen oder in der Mitte oder ganz woanders auf diesem Globus, übers Internet ist ja heutzutage alles möglich. Und ich habe hier Erasure für Sie, Vince Clarke und Andy Bell mit Always.

Ja, dieser Song kam einst von der Südhalbkugel hierher in den Norden. Das war die australische Band Icehouse mit Hey Little Girl von 1982. Und aus demselben Jahr kommt auch das folgende. Hier in der ARD-Nacht, jetzt Hubert K. mit einem der großen Hits der Zeit der Neuen Deutschen Welle. Sternenhimmel.

0: Es ist 2.31 Uhr. Guten Morgen, hier ist der Verkehrsservice in der ARD-Hitnacht. Die A46 Heinsberg Richtung Düsseldorf ist zwischen Neuss-Holzheim und dem Kreuz Neuss-West nach einem Unfall gesperrt. Die A96 Lindau-München ist zwischen München-Leim und München-Sendling wegen Brückenarbeiten in beiden Richtungen gesperrt, und zwar noch bis Montag. Stadtverkehr Berlin, die A111 Charlottenburg, Dreieck Oranienburg, ist zwischen Festplatz und Seidelstraße wegen Tunnelwartungsarbeiten in beiden Richtungen noch bis 5 Uhr gesperrt. Die A113 Schönefeld-Neukölln ist zwischen Schönefeld-Nord und Spätstraße in beiden Richtungen wegen Wartungsarbeiten ebenfalls bis 5 Uhr noch gesperrt. Und A565 Bonn-Meckenheim zwischen dem Dreieck Bonn-Nordost und dem Kreuz Bonn-Nord ist die Autobahn in beiden Richtungen gesperrt. Fahren Sie vorsichtig und kommen Sie gut an Ihr Ziel.
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Ja, diese Gitarre und diese Stimme, das kann nur Mark Knopfler gewesen sein von den Dire Straits, genau. Und das war ja in diesem Fall mal als Solist vor gut 10 Jahren. Die ARD-Hitnacht und ja, wenn Sie unterwegs sind, fahren Sie vorsichtig, kommen Sie gut an Ihr Ziel und ja, nehmen Sie ein bisschen Musik mit auf dem Weg, da vergeht die Zeit schneller, wenn man so allein unterwegs ist vor allem. Ne? Jetzt gleich Dr. Hook, Sexy Eyes und vorher noch aus Frankreich, Desireless, Voyage, Voyage.

Nick Kershaw aus England. The Riddle, einer seiner Hits, die er ja, so vor gut 40 Jahren hatte. Und jetzt haben wir es genau 10 Minuten vor 3 Uhr an diesem Freitagmorgen. Und in der ARD-Nacht ist es Zeit für Mike und seine Mechanics. Hier Word of Mouth.

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1: Um 3 Uhr mit Christine Beit. Eine Woche vor dem Start der Fußball-WM in Nordamerika eskalieren in Mexiko die Proteste von Lehrkräften. Sie fordern höhere Gehälter und drohen mit Massenprotesten rund um die Eröffnung des Turniers. Anne Demmer berichtet.
2: Demonstranten rannten mit abgebrochenen Laternenstangen gegen die Eingänge des Bildungsministeriums in Mexiko-Stadt, warfen Fensterscheiben ein und schossen Feuerwerkskörper auf die Einsatzkräfte ab, wie lokale Medien berichteten. Die Polizei reagierte mit Tränengas. Die mexikanische Präsidentin Claudia Sheinbaum lehnt ein hartes Vorgehen gegen die Protestierenden ab. Sie wolle nicht in die Falle tappen, die Gewalt kurz vor der WM als Vorwand für Repression zu nutzen.
1: Der ukrainische Präsident Selenskyj hat Russlands Staatschef Putin direkte Friedensverhandlungen angeboten. In einem offenen Brief schlägt er ein Treffen vor, in der Schweiz, der Türkei oder einem der arabischen Staaten. Selenskyj schreibt, er wolle unter anderem eine Waffenruhe entlang der aktuellen Frontlinie und einen Gefangenenaustausch. Die USA haben den Druck auf Kuba mit neuen Sanktionen weiter erhöht. Das US-Finanzministerium teilte mit, der kubanische Präsident Díaz-Canel und Mitglieder seiner Familie seien auf eine Sanktionsliste gesetzt worden. Dadurch könnten zum Beispiel Vermögenswerte eingefroren werden. Zwischen beiden Ländern gibt es seit Jahrzehnten Spannungen. Unter US-Präsident Trump haben diese zuletzt deutlich zugenommen. Die Obduktion des toten Buckelwals, der vor Wochen vor Dänemark angespült worden war, ist beendet. Aber die genaue Todesursache ist weiter unklar. Die Fachleute fanden weder Hinweise auf schwere Verletzungen noch auf verschluckte Netze oder andere Fremdkörper. Zwar seien Parasiten festgestellt worden, diese seien jedoch nicht für den Tod verantwortlich. Die deutschen Fußballerinnen können sich heute ein Ticket für die WM 2027 in Brasilien sichern. Sie treffen am Abend in Köln in der Qualifikation auf Norwegen. Aus der Sportredaktion Christian Schulze.
3: Bei einem Sieg gegen Verfolger Norwegen ist das direkte Ticket für die WM in Brasilien bereits sicher. Nur bei einer Niederlage würde das deutsche Team die gute Ausgangslage aus der eigenen Hand geben und müsste vor dem abschließenden Gruppenspiel am Dienstag in Slowenien zittern. Das Spiel vor rund 30.000 Fans werde ein Maßstab, ob wir schon die große Nation sind, die viele in uns sehen, oder ob wir noch Zeit brauchen, sagt Bundestrainer Christian Wück. Aufgrund einiger Ausfälle wird sein Team mit einer neu formierten Abwehrreihe und mit Sjoke Nüsken als neue Kapitänin ins Spiel gehen. Torhüterin Ann-Kathrin Berger soll nach einer Bauchprellung einsatzfähig sein.
1: Das Wetter für Deutschland. In der Nacht im Südwesten und an der Nordsee Schauer und örtlich Gewitter, an den Alpen teils kräftiger Regen, sonst gebietsweise aufgelockert. Die Tiefstwerte 14 bis 6 Grad. Tagsüber wechselhaft, vor allem in der Nordhälfte kurze Gewitter, dazu maximal 16 bis 22 Grad. Die Zeit 3.03 Uhr.
4: Und hier ist der Verkehrsservice in der ARD-Hitnacht. Die A96 Lindau-München ist zwischen München-Leim und München-Sendling wegen Brückenarbeiten noch in beiden Richtungen bis Montag gesperrt. Stadtverkehr Berlin, die A111 Charlottenburg, Dreieck Oranienburg ist zwischen Festplatz und Seidelstraße wegen Tunnelwartungsarbeiten in beiden Richtungen bis 5 Uhr gesperrt. Also noch so ungefähr 2 Stunden. Und die A113 Schönefeld-Neukölln ist zwischen Schönefeld-Nord und Spätstraße in beiden Richtungen wegen Wartungsarbeiten ebenfalls bis 5 Uhr gesperrt. Und A565 Bonn-Meckenheim zwischen dem Dreieck Bonn-Nordost und dem Kreuz Bonn-Nord ist die Autobahn in beiden Richtungen gesperrt. Kommen Sie gut an Ihr Ziel.
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4: Und die kommt vom Mitteldeutschen Rundfunk aus Magdeburg. Mein Name ist Frank Eberlein. Ich wünsche Ihnen einen wunderschönen guten Morgen. Und jetzt starten wir in diese Stunde mit Musik von Duran Duran. Hier, Ordinary World.

Jo, das ist schon die vierte Stunde an diesem Freitag. So schnell vergeht die Zeit. Und während wahrscheinlich ein Großteil der Welt hier zumindest in unseren Breiten schläft, ne, sind Sie und ich und noch ein paar andere nette Leute ja wach und müssen auch wach bleiben. Und wir halten Sie wach. Gleich mit Johannes Oerding und den Bee Gees. Und vorher gibt's noch eine Ballade. Auch das muss mal sein zwischendurch. Robin Beck hier. First Time.

Ja, die drei Brüder Gibb, die eigentlich vier waren, aber nur drei waren die Bee Gees und der vierte Bruder hieß Andy und den haben die drei auch manchmal ja unterstützt als Chor oder mit Songs, die sie geschrieben haben für ihn. So, und jetzt kommen zwei Männer und zwei Frauen aus Schweden. Ja, da weiß, glaube ich, jeder, wer gemeint ist. Klar, aber hier mit diesem wunderschönen Song, der auch so herrlich bebildert wurde in dem ABBA-Film aus den 70ern. Kennen Sie den? Wenn nicht, unbedingt mal ausleihen und anschauen.

0: Schönen guten Morgen, es ist 3.31 Uhr. Hier ist der Verkehrsservice in der ARD-Hitnacht. Die A96 Lindau-München ist zwischen München-Leim und München-Sendling wegen Brückenarbeiten in beiden Richtungen noch bis Montag gesperrt. Stadtverkehr Berlin, die A111 Charlottenburg, Dreieck Oranienburg ist zwischen Festplatz und Seidelstraße wegen Tunnelwartungsarbeiten in beiden Richtungen noch bis 5 Uhr heute früh gesperrt. Und die A113 Schönefeld-Neukölln ist zwischen Schönefeld-Nord und Spätstraße in beiden Richtungen wegen Wartungsarbeiten auch bis 5 Uhr gesperrt. Und dann haben wir noch eine Meldung für die A565 Bonn-Meckenheim zwischen dem Dreieck Bonn-Nord-Ost und dem Kreuz Bonn-Nord ist die Autobahn in beiden Richtungen gesperrt. Ich hoffe, Sie kommen da, wo Sie gerade fahren, richtig gut durch. Fahren Sie vorsichtig, kommen Sie gut an Ihr Ziel.
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Vor wenigen Minuten haben wir die Bee Gees selbst gehört und jetzt gerade ein Lied von ihnen in einer Coverversion von Take That, How Deep Is Your Love. Die ARD-Nacht, 3.40 Uhr haben wir es, 10 Minuten nach halb vier am Freitag und gleich gibt's was ganz besonders Feines. Da werden sich alle Depeche Mode-Fans ja die Finger danach lecken. Das ist Precious, was ich hier aufgelegt habe. Aus dem Jahr 2005, also nix mal aus den 80ern, aus der großen Zeit der Jungs. Die haben nämlich noch viele schöne Sachen später gemacht, wenn auch nicht mehr ganz so viele. Und vor Depeche Mode habe ich noch Gilbert O'Sullivan, Get Down.

Ja, ein Lied für die Ewigkeit. Und das sind Soft Cell, damals in den frühen 80ern gewesen, Tainted Love. Auch sie haben mit diesem Stück, es war ja nur eine Coverversion, aber immerhin, ja, Maßstäbe gesetzt fürs neue Jahrzehnt. Und damals dann auch ziemlich erfolgreich, über viele Jahre, die Pretenders. Und die habe ich hier mit einem Stück aus den 90ern, Stand By You, eine echte Hymne. Und dann gibt's wieder aus den 80ern, Musik von den Thompson Twins.

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1: Um 4 Uhr mit Christine Beitsch. Die Kritik an den Plänen von Gesundheitsministerin Wagen für eine Pflegereform nimmt weiter zu. Von Sozialverbänden und Gewerkschaften heißt es, das Vorhaben der CDU-Politikerin gehe vor allem zulasten von Pflegebedürftigen und Angehörigen. Aus der Nachrichtenredaktion Volko Damm.
2: Die Pläne von Wagen sehen Mehreinnahmen und Ausgabenkürzungen für die Pflegeversicherung vor. Dafür sollen Heimbewohner, Besserverdienende und Menschen ohne Kinder stärker belastet werden. Von einer Bankrotterklärung der Sozialpolitik etwa sprach der Hauptgeschäftsführer des Arbeiter-Samariter-Bundes Fichtmüller in den Funke-Zeitungen. Mit Blick auf steigende Eigenanteile für Pflegebedürftige sagte er, dieser Kurs beschädige die Solidarität im Land nachhaltig. Deutliche Worte wählte auch die Chefin des Deutschen Gewerkschaftsbundes Fahimi. Wagens Pläne seien reiner Zynismus und eine Zerstörungsreform der Pflegeversicherung.
1: US-Präsident Trump hat neue Investitionen in die Kohleindustrie angekündigt. Nach Angaben des Weißen Hauses sollen 700 Millionen Dollar unter anderem in den Bau und die Modernisierung von Kohlekraftwerken sowie in den Ausbau von Kohleminen fließen. Die US-Regierung begründet den Schritt unter anderem mit dem steigenden Energiebedarf durch Rechenzentren für künstliche Intelligenz. Kurz vor dem Start der Fußball-WM in Nordamerika eskalieren in Mexiko die Proteste von Lehrkräften. Lokale Medien berichten, dass Demonstranten unter anderem Feuerwerkskörper auf Einsatzkräfte schossen. Die Polizei reagierte mit Tränengas. Die Lehrergewerkschaft fordert höhere Gehälter und droht mit Massenprotesten rund um die Eröffnung der WM in einer Woche. Nach der Panne bei einem Lufthansa Dreamliner am Frankfurter Flughafen wird weiter nach der Ursache gesucht. Die Boeing ist laut Lufthansa zu weiteren Untersuchungen in eine Technikhalle gebracht worden. Bei dem Vorfall gestern war vor dem geplanten Start eines der Fahrwerke der Maschine plötzlich eingeknickt. Mehrere Crewmitglieder wurden verletzt. Der deutsche Tennisprofi Alexander Zverev hat sich vor dem Halbfinale der French Open zuversichtlich geäußert. Er tritt heute in Paris gegen den Tschechen Jakub Menzik an. Zverev sagte, er habe Respekt vor dem 20-Jährigen.
3: Ich finde, dass die jungen Spieler jetzt unfassbar aggressiv spielen. Habe ich früher auch gemacht. Aber die spielen sehr, sehr gutes Tennis. Die haben alle unfassbares Potenzial, klar. Aber ich konzentriere mich auf mich und ich vertraue mir selber und ich muss mein Spiel auch selber vertrauen.
1: Zverev steht zum 5. Mal in seiner Karriere im Halbfinale der French Open. Das Wetter für Deutschland. In der Nacht im Südwesten und an der Nordsee Schauer und örtlich Gewitter, an den Alpen teils kräftiger Regen, sonst gebietsweise aufgelockert. Die Tiefstwerte 14 bis 6 Grad. Morgen wechselhaft, vor allem in der Nordhälfte Deutschlands kurze Gewitter. Mäßiger, teils böiger Westwind, dazu bis 22 Grad. Die Zeit 4.03 Uhr.
4: Und hier ist der Verkehrsservice in der ARD-Hitnacht. Die A96 Lindau-München ist zwischen München-Leim und München-Sendling wegen Brückenarbeiten in beiden Richtungen noch bis Montag gesperrt. Stadtverkehr Berlin, die A100 Wilmersdorf Richtung Neukölln ist im Tunnel Ortsteil Britz wegen eines Feuerwehreinsatzes gesperrt. Die A111 Charlottenburg-Dreieck-Oranienburg ist zwischen Festplatz und Seidelstraße wegen Tunnelwartungsarbeiten in beiden Richtungen noch bis 5 Uhr ungefähr gesperrt. Und die A113 Schönefeld-Neukölln ist zwischen Schönefeld-Nord und Spätstraße in beiden Richtungen wegen Wartungsarbeiten ebenfalls bis 5 Uhr gesperrt. Und die A565 Bonn-Meckenheim ist zwischen dem Dreieck Bonn-Nord-Ost und dem Kreuz Bonn-Nord in beiden Richtungen gesperrt. Ich wünsche Ihnen eine gute Fahrt in den neuen Tag.
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4: Ja, und wenn Sie gerade aufgestanden sind, an ein freundliches Hallo, einen schönen guten Morgen hier aus dem Studio in Magdeburg. Mein Name ist Frank Eberlein und dieser neue Tag ist Freitag. Der 5. Juni. Möge er ein schöner Tag für Sie werden.

Ja, könnte man sich was Flottes vorstellen, um munter zu werden am Freitagmorgen kurz nach vier, als diesen schönen Song aus den späten 70ern, mit dem es dann direkt in die 80er hineinging. Video Killed the Radio Star von den Buggles, hier die ARD-Hitnacht am Freitag. Und jetzt gibt's so richtig tollen 80er-Sound aus Australien. Hier sind Flash and the Pan mit Midnight.

Crowded House um 4.19 Uhr. Schönen guten Morgen, die ARD-Hitnacht. Und hier ist sie, Nena, die ja auch immer noch unterwegs ist und Konzerte gibt und da auch ihre alten Hits präsentiert, wie diesen hier aus den 80ern. Wunder geschehen.

0: Es ist 4.30 Uhr, halb fünf. Schönen guten Morgen. Hier ist der Verkehrsservice in der ARD-Hitnacht. Die A13 Dresden Richtung Schönefelder Kreuz ist zwischen Thiendorf und Schönborn nach einem LKW-Unfall gesperrt. Die A96 Lindau-München ist zwischen München-Leim und München-Sendling wegen Brückenarbeiten in beiden Richtungen noch bis Montag gesperrt. Stadtverkehr Berlin. Die A100 ist in Richtung Süden, Höhe Sonnenallee, wegen eines Feuerwehreinsatzes gesperrt. Die A111 Charlottenburg, Dreieck Oranienburg, ist zwischen Festplatz und Seidelstraße wegen Tunnelwartungsarbeiten in beiden Richtungen noch bis 5 Uhr gesperrt. Und die A113 Schönefeld Richtung Neukölln ist zwischen Schönefeld Nord und Spätstraße wegen Wartungsarbeiten gesperrt. Und noch eine Meldung für die A565 Bonn Meckenheim. Zwischen dem Dreieck Bonn-Nord-Ost und dem Kreuz Bonn-Nord ist die Autobahn in beiden Richtungen gesperrt. Kommen Sie gut an Ihr Ziel.
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Hallo, guten Morgen, Deutschland. Wir haben es 4 Uhr und 39. Hier ist die ARD-Hitnacht. Das war gerade Steve Winwood. Und jetzt legen wir einen Zahn zu, damit alle förmlich aus dem Bett fallen. Hier ist The Walk in the Park von der Nick Straker Band.

Eagle-Eye Cherry, Safe Tonight. Um 5:10 in einigen Regionen Deutschlands geht in wenigen Minuten diese ARD-Hitnacht-Ausgabe zu Ende. Und da beginnt schon das Frühprogramm. In anderen Regionen, ja, hören wir uns noch eine Stunde länger bis 6 Uhr. Und hier kommt eine der schönsten Stimmen der 80er, Alice Moyet. Is This Love? Und wenn Sie gleich weg sind, und ja, dann wünsche ich Ihnen schon mal ein schönes Wochenende.

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1: Um 5 Uhr mit Christine Beith. Der ukrainische Präsident Selenskyj hat Russlands Staatschef Putin zu direkten Friedensgesprächen aufgefordert. In einem offenen Brief schlägt er ein Treffen vor, zum Beispiel in der Schweiz, der Türkei oder einem der arabischen Staaten. Aus Kiew Florian Kellermann.
2: Die Ukraine sei bereit zu einer vollständigen Waffenruhe für die Zeit der Verhandlungen. Der ukrainische Präsident formulierte seinen Brief, zumindest rhetorisch, aus einer Position der Stärke heraus. Er erinnerte daran, dass vor wenigen Tagen ukrainische Langstreckendrohnen bei St. Petersburg einschlugen, unter anderem in einem Ölterminal, als dort eine internationale Wirtschaftskonferenz stattfand. Sie wissen gut, dass dies nicht die Grenze unserer Möglichkeiten ist, drohte Selenskyj Putin.
1: Bundesgesundheitsministerin Wagen hat ihre Sparpläne für die Pflegeversicherung verteidigt. Wegen der angespannten Finanzlage seien größere Veränderungen notwendig, sagte Wagen in den ARD-Tagesthemen. Außerdem solle nicht nur Geld gespart, sondern auch die Versorgung in der Pflege verbessert werden. Der Gesetzentwurf sieht unter anderem vor, dass pflegende Angehörige weniger Rentenansprüche bekommen und dass Gutverdiener stärker belastet werden. Nach der Panne bei einem Lufthansa Dreamliner am Frankfurter Flughafen wird weiter nach der Ursache gesucht. Die Boeing ist dafür laut Lufthansa in eine Technikhalle gebracht worden. Bei dem Vorfall gestern war vor dem Start eines der Fahrwerke der Maschine plötzlich eingeknickt. Mehrere Crewmitglieder wurden verletzt. Die Obduktion des toten Buckelwals, der vor Wochen vor Dänemark angespült worden war, ist beendet. Die genaue Todesursache ist weiter unklar. Die Fachleute fanden weder Hinweise auf schwere Verletzungen noch auf verschluckte Netze oder andere Fremdkörper. Zwar seien Parasiten festgestellt worden, diese seien aber nicht für den Tod verantwortlich. Die deutschen Fußballerinnen können sich heute ein Ticket für die Weltmeisterschaft 2027 in Brasilien sichern. Sie treffen am Abend in Köln in der Qualifikation auf Norwegen. Aus der Sportredaktion Christian Schulze.
3: Bei einem Sieg gegen Verfolger Norwegen ist das direkte Ticket für die WM in Brasilien bereits sicher. Das Spiel vor rund 30.000 Fans werde ein Maßstab, ob wir schon die große Nation sind, die viele in uns sehen, oder ob wir noch Zeit brauchen, sagt Bundestrainer Christian Wück. Aufgrund einiger Ausfälle wird sein Team mit einer neu formierten Abwehrreihe und mit Sjoke Nüsken als neue Kapitänin ins Spiel gehen.
1: Das waren die Nachrichten mit Christine Beith.
4: Hier ist der SW1 Verkehrsservice. Die A81 Heilbronn Richtung Stuttgart, die ist zwischen Ilsfeld und Mundelsheim aktuell gesperrt. Hier gab es einen Unfall und fahrt vorsichtig. Das Stauende, das befindet sich in einer Kurve. Das war's, kommt alle gut und sicher ans Ziel.
5: Schönen guten Morgen in die Runde. Heute Morgen teils bewölkt und hier noch da ein bisschen Regen. Später trocknet es ab und die Sonne kommt durch. 16 Grad werden es auf der Alp, 22 Grad rund um den Kaiserstuhl. Morgen dann etwas Wärme und noch wechselhaft. Sonntag dann mehr Sonne und trocken.
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4: Willkommen auf der Brücke. Wir halten Kurs, wenn ihr jetzt gleich raus müsst.
5: Ahoi, Captain Büttner und Leichtmatrose Lege hier. Wir setzen mal schön den Kessel unter Dampf. Kommt gut in den Freitag, 3 nach 5.

0: der perfekte Soundtrack, um die Hühner zu satteln und mal schön in den Freitagmorgen reinzureiten. Es ist 11:05 in SWR1 Guten Morgen Baden-Württemberg. Und Planung für das Wochenende, Doro, ich glaube, du wirst noch Kartons auspacken, du wirst umgezogen.
1: Ja, ganz genau. Und da gibt es noch richtig viel zu tun. Auspacken, aufhängen, ne?
0: Nachbarn kennenlernen.
1: Oh ja, stimmt auch noch. Muss mich vorstellen. Hallo, die Büttner hier.
0: Ja, das ist wichtig. Ja. Freuen sich die meisten. Wir drücken natürlich die Daumen, dass das alles gut geht. Und neben Kartons auspacken bleibt ja vielleicht noch ein bisschen Zeit, um trotzdem auf die Gast zu gehen. Wir hatten da ein paar Vorschläge.
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0: Es ist einfach ein großartiges Festival. Das Ulmer Zelt, das geht weiter mit richtig guten Konzerten wie dem von der Robert Cray Band heute Abend. In our house. Robert Cray Band kommen für nur 2 Konzerte nach Deutschland. Eines davon ist in Baden-Württemberg beim Ulmer Zelt. Heute Abend in der Friedrichsau um 20 Uhr. Viel Spaß mit Blues, Soul und Rock'n'Roll unter Legende Robert Cray.
1: Das Karlsruher Kneipenchor Festival läuft heute und morgen Abend im Tollhaus. Der Karlsruher Kneipenchor ist seit vielen Jahren Kult in der Stadt. Hat mal angefangen mit ein paar Leuten, die in der Kneipe regelmäßig gemeinsam gesungen haben. Inzwischen sind es an die 200 Sängerinnen und Sänger. Und jetzt laden sie beim Festival auch Kneipenchöre aus ganz Deutschland ein.

0: Pop, Indie, Balladen, Partykracher, alles dabei beim Karlsruher Kneipenchor-Festival. Mitsingen und mitfeiern geht heute und morgen Abend im Tollhaus jeweils um 20 Uhr.
1: Grundehrlich, sympathisch und wirklich unverwechselbar, die wunderbare Band Liedfett kommt zu uns auf Tour. Liedfett, die spielen Punkrock, Singer, Songwriter, Akustik, Pop und Sprechgesang. Sonntagabend in Freiburg im Jazzhaus ab 20 Uhr. Am Dienstagabend könnt ihr sie wiedersehen. Kurzer Hüpfer rüber nach Bayern inklusive. Da spielen Liedfett in Lindau. Und am nächsten Tag geht's zurück nach Baden-Württemberg. Da spielen Liedfett dann in Heidelberg.
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0: The winner takes it all in SWR 1. Guten Morgen, Baden-Württemberg. 20 Minuten nach 5 und wir müssen über Tennis sprechen, Doro. Die French Open, aktuell so spannend wie selten. Denn alle Favoriten sind, wo sind sie denn? Sie sind weg, sie sind raus. Bei den Frauen und bei den Männern.
1: Ja, also bei den Männern kein Sinner, kein Alcaraz, kein Djokovic. Stattdessen jetzt die Chance für die deutsche Nummer 1, Alexander Zverev. Der spielt heute 14:30 gegen den Tschechen Menschik. Wenn er dieses Match gewinnt, dann steht er im Finale von Paris. Also der erste Grand-Slam-Sieg für ihn ist zum Greifen nah.
0: Ja, Daumen sind gedrückt, das Finale dann am Sonntag. Aber erstmal heute 14:30 Zverev im Halbfinale. Wir drücken die Daumen und grüßen mit Musik der Marke Guter Aufschlag. Hier ist Banners und Someone to You.

0: Man on the Moon, 5.29 Uhr, Freitag früh, hier ist SWR 1. Guten Morgen Baden-Württemberg, wir starten gemeinsam in den Tag.
1: Leere Kassen in den Kommunen, wie Gemeinden gegensteuern wollen, das hören wir jetzt in den Nachrichten.
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1: Um 17:30 mit Andrea Schindler.
3: Guten Morgen. Nach mehr als 4 Jahren russischer Angriffskrieg in der Ukraine bietet dessen Präsident Selenskyj Kreml-Chef Putin ein persönliches Treffen an für direkte Friedensverhandlungen. Das steht in einem offenen Brief, der am Rande des Wirtschaftsforums in St. Petersburg veröffentlicht wurde. Von russischer Seite gibt es noch keinen Kommentar dazu. Putin soll heute Mittag bei dem Wirtschaftsforum eine Rede vor den Teilnehmern aus 130 Ländern halten. Bürger in Baden-Württemberg müssen sich wohl auf höhere kommunale Gebühren und Steuern einstellen. Laut Gemeindetag rechnen mehr als 90% der etwa 600 befragten Kommunen mit Erhöhungen, wenn ihre Haushalte nicht spürbar entlastet werden. Ähnlich viele wollen Investitionen verschieben, weil die Kassen leer sind. Etwa 60% rechnen mit Leistungskürzungen und müssen sich überlegen, kommunale Angebote wie Schwimmbäder oder Kultureinrichtungen zu schließen oder nur eingeschränkt zu öffnen. Knapp 85% der Städte und Gemeinden geben an, fürs laufende Jahr keinen ausgeglichenen Haushalt aufstellen zu können. Ab heute Abend könnte der Weg in oder aus der Mannheimer Innenstadt länger dauern. Dann wird der Fahrlachtunnel eine Woche lang in beide Richtungen gesperrt. Grund sind Wartungs- und Reparaturarbeiten. Unter anderem soll eine neue Ampelsteuerung eingebaut und getestet werden. Die beiden Welterbestätten Kloster Maulbronn und Bäderkultur Baden-Baden feiern an diesem Wochenende ihren Welterbestatus. In Baden-Baden beginnt das Fest zur 5 Jahre Welterbestätte schon heute. Rebecca Plies berichtet.
4: Im Mittelpunkt des Festwochenendes steht die Musikgeschichte Baden-Badens. Sie sei nicht nur Teil der kulturellen Tradition der Stadt, sondern auch eng mit dem Kurhaus, der Trinkhalle, dem Theater, dem Kurgarten und der Konzertmuschel verknüpft, den Veranstaltungsorten des Wochenendes. Am Sonntag findet das große Welterbefest statt. Dann wird der Kurgarten mit historischen Gruppen und den Klängen traditionsreicher Musikkapellen zu einem lebendigen Ort der Erinnerung.
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5: Hier ist der SW1 Verkehrsservice. Nach einem Unfall auf der A81 Heilbronn Richtung Stuttgart bleibt die Strecke zwischen Ilsfeld und Mundelsheim immer noch gesperrt. Aktuell staut es sich auf 1 Kilometer vor der Ausleitung. Das war's aber auch schon. Euch allen unterwegs gute Fahrt.
1: Wettertechnisch geht's heute Morgen vielfach noch ein bisschen nass los. Später trocknet es aber ab und die Sonne kommt auch durch. 16 Grad bekommen wir auf der Alp, 22 Grad gibt es am Kaiserstuhl. Morgen etwas wärmer, aber noch wechselhaft. Sonntag dann mehr Sonne und trocken.
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1: Vielen Dank an alle, die gerade die Brötchen in die Auslage packen und wie viele andere heute auch ran müssen.
5: Wir sind bei euch. Wir sind Ingo Lege und Doro Büttner.

0: Freitagmorgen. Es ist sowas von 20 vor 6.
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0: Du brauchst einen leistungsfähigen Rechner, eine Fernsteuerung eines Modellautos und die Räder eines Spielzeug-LKWs und fertig ist der Anti-Unkraut-Roboter fürs Maisfeld.
3: Ja, und diesen Roboter haben zwei 18-Jährige erfunden, die beiden Schüler Maximilian Scheible und Noah Schithelm aus Überling. Bei Jugendforscht haben sie damit den dritten Platz abgeräumt.
0: Ja, großartig.
3: Dafür muss man erstmal klatschen und frage an SWR1-Reporter Thomas Wagner. Du hast dir diesen Mini-Roboter angeschaut. Der zupft ja nicht, sondern ich habe so verstanden, der schießt sozusagen. Klingt ein bisschen futuristisch.
4: Genau, denn dieser Anti-Unkraut-Roboter führt sozusagen eine kleine Laserkanone mit. Man könnte auch sagen, ein Laserschwert. Man muss sich das Ding so ein bisschen wie einen Metallkäfer vorstellen, der sich auf drei Rädern fortbewegt. Und vorne dran, da funkelt immer mal wieder was ziemlich rötlich und ziemlich kampfeslustig. Und das ist jetzt der Laser, der aufs Unkraut zielt, haben mir die beiden Schüler Noah Schithelm und Max Scheible erklärt.
5: Der heißt UKLA 2, das steht für Unkraut-Laser.
6: Also der Roboter navigiert autonom durch die Maisreihen und es wird eben mit einem Laserpunkt auf die Unkräuter gezielt und diese werden dann mit diesem Laser bekämpft.
0: Na, Darth Vader hätte, glaube ich, seinen Spaß dran. Also bräuchte man dann mit UKLA 2 theoretisch auch weniger Unkrautvernichtungsmittel beim Maisanbau. Du hast aber auch erzählt, dass es schon anerkennenden Expertenfeedback für diese Erfindung gibt. Kriegt UKLA 2 denn schon bald über unsere Maisäcker?
4: Also, ich glaube, das dauert noch ein bisschen. Da wage ich jetzt mal keine Prognose. Aber die beiden Schüler aus Überlingen haben ja immerhin schon mal Kontakt aufgenommen mit den Agrarforschern der Uni Hohenheim. Und da kam die Rückmeldung, gar nicht so schlecht, diese Idee könnte was werden in der Praxis. Allerdings haben die auch zu den Schülern gesagt, Jungs, denkt daran, ein Laserroboter auf dem Maisfeld macht noch keinen unkrautfreien Sommer. Wenn das Ganze mal funktionieren soll, dann müssen da, so Maximilian Scheible, ganz viele der kleinen Metallroboter gleichzeitig auf den Maisfeldern auf- und abkurven.
6: Also wir wollen so eine Roboterkolonne eben. Also ein einzelner Roboter hat nicht die nötige Flächenleistung, um wirklich so ein Feld zu bewirtschaften. Aber stellen Sie sich mal da 10 oder 100 von diesen Robotern vor, die da durch das Feld fahren, je nach Größe natürlich.
4: Also ganz viele Anti-Unkraut-Roboter braucht das Land, heißt es da. Aber wie gesagt, dauert noch ein bisschen.
3: Ein Mini-Roboter, der Unkraut vernichten kann. Tolle Idee aus Überling am Bodensee. Ausgezeichnet bei Jugendforscht. Und wer weiß, was da noch alles draus werden kann. Großdenken made in Baden-Württemberg.
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0: Miley Cyrus, End of the World in SWR 1. Guten Morgen, Baden-Württemberg. Ach, Doro, guck mal, schau dir das an. Da sind sie ja alle wieder um 5.49 Uhr. Die Pfingstferien gehen zu Ende, bedeutet, rechnet an diesem Wochenende wieder mit vollen Straßen in Baden-Württemberg.
1: Ja, da musst du selber lachen, oder? Ne? Also, ja, eng kann es werden auf der A8 bei Pforzheim Richtung Karlsruhe. Da wird ja die Strecke dreispurig ausgebaut. Dann bei Stuttgart, da kann man mit Stau rechnen rund ums Dreieck Leonberg. Da liegt ja der Engelbergtunnel und da quetschen sich ja an normalen Tagen schon 140.000 Autos täglich durch.
0: So ist es. Wie es im Moment aussieht, gut sieht's aus, ja. Erzählen wir euch gleich um kurz nach 6. Und wir lassen euch natürlich auch nicht alleine, wenn es dann ab heute Nachmittag voll wird auf den Straßen. Allen unterwegs einen guten Start in den Tag. Es ist 10 vor 6 und hier ist Falco, Out of the Dark.
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0: Es ist euer Freitag, der 5. Juni und wir haben es 6:04.
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2: Mit Daniel Renz. Guten Morgen. Bei uns in Deutschland wird nach wie vor viel gespendet. Für einen gemeinnützigen Verein zum Beispiel, für ein soziales Projekt, für Hilfe ganz in der Nähe oder weiter weg. Und ich finde das bemerkenswert, dass so viele Menschen bereit sind, von ihrem Geld etwas abzugeben. Für ihr Geld haben sie schließlich gearbeitet und haben es sich verdient. Auch ich arbeite für mein Einkommen. Ich investiere Zeit und Kraft, bringe meine Fähigkeiten ein und bekomme dafür ein Gehalt. Aber wenn ich genauer darüber nachdenke, habe ich mein Geld deshalb komplett selbst verdient? Dass ich meinen Beruf überhaupt ausüben kann, das habe ich doch nicht nur mir selbst zu verdanken. Da habe ich Unterstützung und Hilfe erfahren. Ich konnte eine lange Ausbildung machen. Ich habe eine passende Stelle gefunden. Ich bin gesund genug, um morgens aufzustehen. Das alles habe ich nicht verdient. Für mich ist das vor allem ein Geschenk. Zu biblischen Zeiten, vor vielen hundert Jahren in Israel, da haben sich die Menschen vorgestellt, das Land, auf dem wir leben und arbeiten, das gehört nicht uns. Das Land gehört eigentlich Gott. Und dass auf dem Land Früchte wachsen, die wir dann ernten und verkaufen können oder mit denen wir unsere Tiere füttern, das haben wir nicht komplett selbst verdient. Das ist Gottes Geschenk an uns. Wir haben nur einen kleinen Teil dazu beigetragen. Deshalb war es damals auch selbstverständlich, etwas abzugeben von der Ernte oder vom Geld. Meistens 1/10 des Ertrags. 1/10, 10% also. Das klingt erstmal nach sehr viel. Jedenfalls dann, wenn ich davon ausgehe, dass mir alles komplett selbst gehört und ich davon was abzwacken soll. Aber mit der alten biblischen Logik sieht die Rechnung plötzlich ganz anders aus. Wenn alles, was ich bekomme, geschenkt ist und ich gebe 1/10 davon weiter, dann darf ich ganze 90% für mich behalten. Ich bleibe also überreich beschenkt. Und andere haben auch noch was davon. Sich beschenkt wissen und davon weitergeben. Diese Haltung hat etwas, finde ich. Wenn ich auf diese Weise Geld spende, verändert das auch in mir selbst etwas. Daniel Renz, Mark Gröningen, Evangelische Kirche.
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3: Um 6 Uhr mit Andrea Schindler. Guten Morgen. Selenskyj schlägt Putin ein direktes Treffen vor. Ein Photovoltaikprojekt in der Region Heilbronn hat 1,7 Millionen Euro von Bürgern eingesammelt. Das Wetter: Sonne, Wolken und einzelne Schauer, 16 bis 22 Grad. Der ukrainische Präsident Selenskyj hat Russlands Staatschef Putin direkte Friedensverhandlungen angeboten. In einem offenen Brief schlägt er dem Kreml-Chef ein Treffen in einem neutralen Land vor. Er wolle eine Waffenruhe entlang der aktuellen Frontlinie, schreibt Selenskyj. Außerdem einen Gefangenenaustausch und die Rückkehr vertriebener Ukrainer und verschleppter Kinder. Veröffentlicht wurde der Brief am Rande des Internationalen Wirtschaftsforums in St. Petersburg. Dort hatte Putin vorher gesprochen. Die Kritik an den Plänen von Gesundheitsministerin Warken für eine Pflegereform reißt nicht ab. Vom grünen Gesundheitsexperten Dahmen heißt es, der Entwurf der CDU-Politikerin gehe vor allem zulasten von Pflegebedürftigen und Angehörigen. Ähnlich äußerten sich Sozialverbände und Gewerkschaften. Aus der Nachrichtenredaktion Volko Damm.
4: Die Pläne von Warken sehen Mehreinnahmen und Ausgabenkürzungen für die Pflegeversicherung vor. Dafür sollen Heimbewohner, Besserverdienende und Menschen ohne Kinder stärker belastet werden. Von einer Bankrotterklärung der Sozialpolitik etwa sprach der Hauptgeschäftsführer des Arbeiter-Samariter-Bundes, Fichtmüller, in den Funke-Zeitungen. Mit Blick auf steigende Eigenanteile für Pflegebedürftige sagte er, dieser Kurs beschädige die Solidarität im Land nachhaltig. Deutliche Worte wählte auch die Chefin des Deutschen Gewerkschaftsbundes, Fahimi. Warkens Pläne seien reiner Zynismus und eine Zerstörungsreform der Pflegeversicherung.
3: Nach der Panne bei dem Lufthansa Dreamliner am Frankfurter Flughafen wird weiter nach der Ursache gesucht. Die Boeing ist laut Lufthansa am Abend zu weiteren Untersuchungen in eine Technikhalle gebracht worden. Bei dem Vorfall gestern Mittag war vor dem geplanten Start das vordere Fahrwerk der Maschine plötzlich eingeknickt. Rund 200 Bürger aus den Kreisen Schwäbisch Hall, Heilbronn und Hohenlohe beteiligen sich an der bislang größten Photovoltaikanlage der Stadtwerke Schwäbisch Hall. Dabei kamen 1,4 Millionen Euro zusammen, berichtet Yvonne Schowotka.
5: Der Solarpark Steinecker in Schwäbisch Hall-Sulzdorf verfügt über rund 24.000 Solarmodule und eine Leistung von knapp 11 Megawatt. Die Anlage soll künftig klimafreundlichen Strom für mehrere tausend Haushalte in der Region erzeugen. Seit November vergangenen Jahres konnten sich Bürger an dem Projekt beteiligen. Jetzt wurde die maximale Investitionssumme erreicht. Nach Angaben der Stadtwerke erhalten die Investoren jedes Jahr eine feste Verzinsung ihrer Beiträge bis Mitte 2035.
3: Kurz vor Beginn der Fußball-WM hat Deutschlands Gruppengegner Elfenbeinküste mit Favorit Frankreich in einem Testspiel besiegt. Die Ivorer gewannen in Nantes 2:1. Die DFB-Elf trifft im zweiten WM-Gruppenspiel am 20. Juni auf die Elfenbeinküste. Die Zeit 6.03 Uhr.
6: S1 Verkehrsservice. Wir haben ein Update von der A81 Heilbronn Richtung Stuttgart. Es gab einen schweren Unfall zwischen Ilsfeld und Mundelsheim. Deshalb bleibt da die Strecke erstmal gesperrt. Vor der Ausleitung haben wir aktuell 3 Kilometer Stau. Und die Polizei, die sagt, die Aufräumarbeiten, die werden mindestens noch 2 Stunden andauern. Das war's. Kommt alle gut und vor allem sicher ans Ziel.
0: Das Wetter heute Morgen ist teilweise hier und da noch ein bisschen nass. Später trocknet es ab und die Sonne kommt durch. 16 Grad, wenn es rund um Münsingen. 22 Grad gibt es zwischen Bad Krozingen und Ettenheim. Morgen etwas wärmer und noch wechselhaft. Sonntag dann mehr Sonne und trocken.
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6: Ja, so klingt euer Freitagmorgen. Schön, dass ihr mit uns unterwegs seid. Auf dem Weg zur Arbeit oder zum Einkaufen.
0: Das müsste früh geschehen. Wir sind Doro Büttner und Ingo Lege. Und hier Musik, die passt wie der Arsch auf den Eimer. The Cure Friday, I'm in Love. Ich sag's ja, 4 Minuten nach 6.

0: Schönen Freitagmorgen, es ist 10 nach 6.
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0: Ach, wir waren so jung, wir waren verliebt und nur dieser große finnische See kennt unser Geheimnis. Jeder erinnert sich noch an diese erste große Liebe, aber auch daran, dass das dann im Alltag auch ein bisschen komplizierter werden kann.
3: Eva Bramschüfer, die kennt das auch und hat darüber ihren Debütroman geschrieben. Weißer Sommer heißt er. Und dieser Roman, der wird gerade echt gefeiert. Viele sagen, das ist eine der stärksten neuen Stimmen im Bereich der jungen Gegenwartsliteratur.
0: Kann man ja auch so sagen, aber wir prüfen das auch. SWR1 Buchchecker Thomas Sachsmeier hat sich Weißer Sommer angeschaut. Erstmal für alle, die Autorin nicht kennen, wer bitte ist Eva Bramschüfer?
4: Ja, also Eva Bramschüfer ist tatsächlich eine, die viele eher von Social Media kennen. Sie arbeitet eigentlich als Journalistin in München und hat sich dort über die letzten Jahre eine ziemlich große Community aufgebaut, weil sie eben über Bücher, Literatur und Lesen spricht. Und jetzt ist mit Weißer Sommer ihr erster eigener Roman erschienen. Und ich muss sagen, also das ist wirklich ein Buch zum Neiliegen. Und dann ist das Cover auch noch so schön. Also, da sieht man nämlich eine Frau, die auf dem Rücken in einem türkisblauen Swimmingpool treibt. Die trägt einen blauen Badeanzug, die Arme sind weit ausgestreckt, der Kopf liegt so ein bisschen seitlich im Wasser. Das Bild wirkt so sommerlich, ruhig, fast traumartig. Und im Mittelpunkt der Geschichte stehen Alma und Theo. Eigentlich sind die beiden ineinander verknallt, kennen sich schon lang, aber sind jetzt an dem Punkt in ihrer Beziehung, ja, wo es hier und da ein bisschen kriselt, gell? Und genau deswegen fahren die nochmal gemeinsam in das Haus von Almas Eltern nach Frankreich. Ein letzter Sommer mit einer einzigen großen Frage. Festhalten oder loslassen? Ja, das klingt jetzt erstmal nach einer klassischen Liebesgeschichte, aber das Buch macht daraus viel mehr. Es geht nämlich um diese ganz besondere Zeit im Leben, in der man merkt, dass Liebe allein manchmal nicht reicht. Ja, weil es ja auch den schnöden Alltag gibt zum Beispiel und vieles mehr. Und gleichzeitig steckt da so viel Sehnsucht drin, so viel Sommer und dieses Gefühl von, bitte lass diesen Moment nur ein kleines bisschen bleiben. Also ich habe sehr gern gelesen, die Sprache ist wunderschön, total atmosphärisch, manchmal sogar ein bisschen poetisch, ohne aber dabei anstrengend zu werden. Also perfekt, wenn ihr eine Strandlektüre mit ein bisschen mehr Gehalt sucht. Und wenn ihr euch auch nochmal an den Ort zurückträumen wollt, wo ihr vielleicht eure erste große Liebe getroffen habt. Und ich sag's ehrlich, ich freue mich schon auf alles, was da von Eva Bramschüfer noch kommt.
3: Wow, ich glaube, der Thomas, der hat sich auch so ein kleines bisschen verliebt. Weißer Sommer von Eva Bramschüfer, eine Liebesgeschichte über diesen ganz besonderen Sommer, den man nie vergisst.
0: Ihr wollt darin schwelgen, kein Problem. Mehr Buchtipps fürs lange Wochenende findet ihr auch jetzt bei uns im Netz auf swr1.de. Es ist 13 Minuten nach 6.

0: Komm gut in den Freitag mit Cloud und Save Me. Hier ist SWR 1. Guten Morgen, Baden-Württemberg. Es ist 6:50 und es gibt eine wichtige Meldung von den Straßen. Doro.
1: SWR 1 Verkehrsservice. Fahrt vorsichtig auf der A81 Stuttgart Richtung Singen. Zwischen Dreieck Bad Dürheim und Geisingen, da liegen mehrere Leitbarken auf allen Fahrstreifen verteilt.
0: Allen unterwegs gute und sichere Fahrt. Was weiter los ist auf eurer Strecke, dazu mehr im Verkehr um kurz nach 6:30.

0: größten Hits aller Zeiten. Hall & Oates, Out of Touch, SWR 1. Guten Morgen, Baden-Württemberg. Kommt gut in den Freitag.
1: Es ist das Segelevent auf dem Bodensee. Heute beginnt die Langstreckenregatta rundum in Lindau. Worauf wir uns da freuen können, ist ein Thema gleich in den SWR 1 Nachrichten.
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1: Mit Andrea Schindler.
10: Guten Morgen. Der ukrainische Präsident Selenskyj hat Kremlchef Putin in einem offenen Brief ein direktes Treffen vorgeschlagen. Dabei regte er an, in einem neutralen Land über ein Ende des Krieges zu verhandeln, nach einer Waffenruhe entlang des aktuellen Frontverlaufs. Eine Antwort von Russland steht noch aus. Putin spricht heute Mittag beim Internationalen Wirtschaftsforum in St. Petersburg. Nach einem Unfall ist die A81 zwischen Ilsfeld und Mundelsheim Richtung Stuttgart derzeit gesperrt. Laut Polizei sollen die Aufräumarbeiten noch mindestens 2 Stunden dauern. Ein Auto war nach SWR-Informationen auf einen LKW aufgefahren und geriet in Brand. Die Flammen konnten inzwischen gelöscht werden. Weil an dem Laster die Hinterachse gebrochen ist, musste jetzt ein Spezialabschlepper kommen. Verletzt wurde bei dem Unfall laut Polizei niemand, die Ursache sei noch unklar. Auf dem Bodensee vor Lindau startet heute Nachmittag die 75. Segelregatta rundum. Sie gilt als eine der bedeutendsten Langstreckenregatten Europas. Einzelheiten von SWR-Reporterin Karin Wehrheim.
11: 270 Teilnehmerboote sind angemeldet, darunter 6 Hightech-Katamarane. Sie werden die rund 100 Kilometer lange Regatta von Lindau aus im Uhrzeigersinn um den Bodensee am schnellsten segeln, vorbei an Romanshorn, Konstanz und Überlingen zurück nach Lindau. Die etwas später startenden kleineren Boote haben einen kürzeren Kurs. Der bisherige Rekord liegt bei gut 3,5 Stunden für das Siegerboot. Die Rundum findet seit 1951 statt. Sie ist die einzige Regatta am Bodensee, die über Nacht läuft.
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1: Hier ist der SWR 1 Verkehrsservice und wir haben es gerade in den Nachrichten gehört. Nach einem Unfall auf der A81 Heilbronn Richtung Stuttgart, da bleibt die Strecke zwischen Ilsfeld und Mundelsheim weiterhin gesperrt. Vor der Ausleitung, da staut es sich auf 3 Kilometern. Wichtig zu wissen, die letzte freie Ausfahrt ist Heilbronn unter Gruppenbach. Ja, und laut der Polizei wird diese Sperrung noch mindestens bis 8 Uhr andauern. Das war's, kommt alle gut und sicher ans Ziel.
0: Andreas Machalitzer aus dem SWR 1 Wetterteam. Der Brückentag ist heute Morgen vielfach noch nass losgegangen. Das lässt jetzt nach. Was kommt da noch runter?
3: Ja, die meisten Regenwolken sind jetzt Richtung Osten abgezogen, die wir gestern Abend und über Nacht gehabt haben. Jetzt folgen über Tag heute noch ein paar Regenschauer. Am Vormittag nur wenige. Dann gegen Mittag kommen wieder ein paar mehr Schauer ins Spiel. Die bilden sich in dieser feuchten Atlantikluft und dementsprechend haben wir dann heute Nachmittag zwischendurch mal ein paar Regengüsse. Die Sonne lässt sich dann auch immer wieder mal blicken und das bei Temperaturen am Nachmittag zwischen 16 und 22 Grad. Übrigens der Wind bei den Schauern auch noch mal ziemlich böig unterwegs.
0: Wie entwickelt sich das jetzt übers Wochenende weiter?
3: Ja, es geht insgesamt leicht durchwachsen noch weiter. Morgen am Samstag gibt's erstmal Sonne, dann von Frankreich her dichtere Wolken. Die bringen am Nachmittag vereinzelt ein paar Regentropfen. Der Sonntag ist dann überall in Baden-Württemberg trocken und auch freundlicher, vor allem im Süden des Landes mit langen sonnigen Phasen. Und da wird's dann auch ein paar Grad wärmer.
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0: Los geht's in den Freitag. Schön, dass wir gemeinsam in den Brückentag starten.
1: Und egal ob frei oder nicht, wir sind bei euch. Ingo Lege und Doro Büttner hier.

0: Klug in den Freitag. Peter Schilling, Major Tom in SWR 1. Guten Morgen, Baden-Württemberg. Es ist 20 vor 7 und es ist bestimmt eines der lustigsten und wildesten Spektakel im Tübinger Veranstaltungskalender.
1: Ja, das kann man definitiv so sagen, denn gestern war wieder Stocherkahnrennen. Über 40 Kähne mit je 8 Leuten haben sich da auf dem Neckar gedrängelt, gerangelt, geschoben.
0: Tolle Bilder findet ihr davon auf swr1.de, unter anderem eine OP auf dem Wasser. 2,5 Kilometer lang ist die Strecke und die wird natürlich gesäumt von tausenden Zuschauern.
2: Es ist halt ein Tübinger Ikone-Ding und wenn man in Tübingen wohnt, studiert oder hierher kommt, dann gehört es einfach zur Tübinger Kultur.
3: Hier ist viel los, das Wetter ist gut, die Leute sind nett, perfekt.
2: Es ist lebendig, alle kommen zusammen, es herrscht gute Laune, es ist ein anderer Vibe als normalerweise.
4: Töchterchen hat es eingeladen und gesagt, ihr müsst mal zum Stocherkahnrennen und deswegen sind wir jetzt dieses lange Wochenende extra hier aus Norddeutschland angereist, um hier das Spektakel mal mitzuerleben.
5: Wir haben jetzt unten gepicknickt, waren früh da und alle sind gut drauf, haben gute Laune. Ist echt cool.
1: Ja, klingt richtig gut, aber leider hatte der Tag nicht für alle Teilnehmer gut begonnen. Zwei Studentenverbindungen haben dem SWR erzählt, dass Löcher in ihre Kähne gebohrt wurden. Einer der kaputten Kähne gehört dem Sieger aus dem letzten Jahr. Zum Glück hatten die noch einen Ersatzkahn dabei.
0: Ja, Sieger wurde am Ende der studentische Verein Ikaria.
6: Wir haben lange drauf hingearbeitet. Wir machen auch ein bisschen was dafür. Wir haben unseren Kahn geschliffen, geölt, ein Riesenbrett ausgetauscht und wir haben ein bisschen Krafttraining gemacht, der ein oder andere, ja, das war's so weitestgehend. Und jetzt haben wir endlich mal wieder gewonnen, ja, wir freuen uns mega.
0: Ja, Pumpen für den Humpen, für die Sieger gab es nach Ruhm und Ehre den Wanderpokal und auch ein Fass Bier zum Feiern und für die Verlierer, die Burschenschaft Germania Tübingen, ging's geschmacklich richtig übel zu. Sie sollten hier einen halben Liter Lebertran runterkriegen. Es ist aber überliefert, dass sie den größtenteils wieder ausgespuckt haben.
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0: 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Guten Morgen Baden-Württemberg am Freitag.
1: Und es ist 6.48 Uhr.
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0: Es ist Freitag, der 5. Juni, 7:03.
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2: Mit Daniel Renz. Guten Morgen. Bei uns in Deutschland wird nach wie vor viel gespendet. Für einen gemeinnützigen Verein zum Beispiel, für ein soziales Projekt, für Hilfe ganz in der Nähe oder weiter weg. Und ich finde das bemerkenswert, dass so viele Menschen bereit sind, von ihrem Geld etwas abzugeben. Für ihr Geld haben sie schließlich gearbeitet und haben es sich verdient. Auch ich arbeite für mein Einkommen. Ich investiere Zeit und Kraft, bringe meine Fähigkeiten ein und bekomme dafür ein Gehalt. Aber wenn ich genauer darüber nachdenke, habe ich mein Geld deshalb komplett selbst verdient? Dass ich meinen Beruf überhaupt ausüben kann, das habe ich doch nicht nur mir selbst zu verdanken. Da habe ich Unterstützung und Hilfe erfahren. Ich konnte eine lange Ausbildung machen. Ich habe eine passende Stelle gefunden. Ich bin gesund genug, um morgens aufzustehen. Das alles habe ich nicht verdient. Für mich ist das vor allem ein Geschenk. Zu biblischen Zeiten, vor vielen hundert Jahren in Israel, da haben sich die Menschen vorgestellt, das Land, auf dem wir leben und arbeiten, das gehört nicht uns. Das Land gehört eigentlich Gott. Und dass auf dem Land Früchte wachsen, die wir dann ernten und verkaufen können oder mit denen wir unsere Tiere füttern, das haben wir nicht komplett selbst verdient. Das ist Gottes Geschenk an uns. Wir haben nur einen kleinen Teil dazu beigetragen. Deshalb war es damals auch selbstverständlich, etwas abzugeben von der Ernte oder vom Geld. Meistens ein Zehntel des Ertrags. Ein Zehntel, 10% also. Das klingt erstmal nach sehr viel. Jedenfalls dann, wenn ich davon ausgehe, dass mir alles komplett selbst gehört und ich davon was abzwacken soll. Aber mit der alten biblischen Logik sieht die Rechnung plötzlich ganz anders aus. Wenn alles, was ich bekomme, geschenkt ist und ich gebe ein Zehntel davon weiter, dann darf ich ganze 90% für mich behalten. Ich bleibe also überreich beschenkt. Und andere haben auch noch was davon. Sich beschenkt wissen und davon weitergeben. Diese Haltung hat etwas, finde ich. Wenn ich auf diese Weise Geld spende, verändert das auch in mir selbst etwas. Daniel Renz, Mark Gröningen, Evangelische Kirche.
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3: Um 7 Uhr mit Andrea Schindler. Guten Morgen. Präsident Selenskyj regt direkte Friedensverhandlungen mit Kreml-Chef Putin an. In Mannheim wird das Kernstück der Südtangente eine Woche lang gesperrt. Das Wetter, Sonne, Wolken, einzelne Schauer, 16 bis 22 Grad. Der ukrainische Präsident Selenskyj hat Russlands Staatschef Putin zu direkten Friedensgesprächen aufgefordert. In einem offenen Brief schlägt er ein persönliches Treffen vor, zum Beispiel in der Schweiz, der Türkei oder einem der arabischen Staaten. Vorher müsse es aber einen Waffenstillstand entlang des Frontverlaufs geben, so Selenskyj. Aus Kiew berichtet Florian Kellermann.
4: Er erinnerte daran, dass vor wenigen Tagen ukrainische Langstreckendrohnen bei St. Petersburg einschlugen, unter anderem in einem Ölterminal, als dort eine internationale Wirtschaftskonferenz stattfand. Sie wissen gut, dass dies nicht die Grenze unserer Möglichkeiten ist, drohte Selenskyj Putin. Der Krieg bringe Russland zunehmend negative Folgen, erklärte Selenskyj. Die Russinnen und Russen seien unzufrieden über Benzinmangel wegen der ukrainischen Angriffe, wegen der Inflation und weil für sie kein Ende des Kriegs in Sicht sei.
3: Die Kritik an den Plänen von Bundesgesundheitsministerin Wagen zur Reform der Pflegeversicherung hält an. Der grünen Gesundheitsexperte Dahmen bemängelt, der größte Sparposten bestehe ausgerechnet darin, den Zugang zu Pflegeleistungen zu erschweren. Gleichzeitig steige der Eigenanteil für Pflegebedürftige, pflegende Angehörige verlören soziale Absicherung und Kommunen müssten mit mehr Sozialhilfekosten rechnen. Ähnlich äußerten sich Sozialverbände und Gewerkschaften. Der Präsident des Deutschen Städtetages Jung sagte den Funke-Zeitungen, der Wagenentwurf dürfe so niemals dem Bundestag passieren. In Mannheim müssen Autofahrer in den kommenden Tagen mehr Zeit einplanen. Der Grund? Der Fahrlachttunnel auf der Südtangente wird ab heute Abend wegen Wartungsarbeiten für eine Woche komplett gesperrt. SWR-Reporterin Lara Rank berichtet.
5: Ende Mai war die nördliche Tunnelröhre in Richtung Ludwigshafen dicht. Dann kam die südliche Röhre dran. Jetzt geht eine Woche lang gar nichts mehr. Und zwar bis kommenden Donnerstagabend, so der Plan. In dieser Zeit sollen neue Ampelsteuerungen vor den Tunneleinfahrten eingebaut und getestet werden. Die Umleitungen sind ausgeschildert, teilte die Stadt mit. Während der Teilsperrungen seit Ende Mai seien bereits die Beleuchtung, die Lüftung und die Entwässerungsanlage gewartet und der Tunnel gereinigt worden. Der Fahrlachttunnel ist eine der wichtigsten Verkehrsachsen zur Entlastung der Mannheimer Innenstadt.
3: Bei der Fußball-WM sind erstmals auch die Ersatzspieler vor dem Anpfiff bei der Nationalhymne mit auf dem Platz. Diese Neuerung hat die FIFA mitgeteilt. Zum Handschlag der Kapitäne und Mannschaftsfoto der Startelf müssen die Ersatzspieler aber dann wieder auf die Bank. Die Fußball-WM beginnt am kommenden Donnerstag. Das erste WM-Gruppenspiel für Deutschland ist dann am 14. Juni gegen Curaçao. Die Zeit 7.03 Uhr.
6: Der S1-Verkehrsservice, fahrt vorsichtig auf der A659 Firnheim Richtung Weinheim. Am Firnheimer Kreuz in der Überleitung zur A6 in Richtung Mannheim. Da eine ungesicherte Unfallstelle, da ist ein LKW umgekippt. Dann geben wir ein Update von der A81 Heilbronn Richtung Stuttgart. Die Strecke zwischen Ilsfeld und Mundelsheim, die bleibt nach einem Unfall gesperrt. Mittlerweile 4 Kilometer Stau vor der Ausleitung. Nochmal die letzte freie Ausfahrt, die ist Heilbronn unter Gruppenbach. Und diese Sperrung, die wird auch noch eine ganze Weile dauern, mindestens bis 8 Uhr. Und da kommt noch was Frisches rein von der A98 Stockach Richtung Schaffhausen. Da Vorsicht zwischen Stockach West und Kreuz Hegau, da liegt ein Plastikteil auf der Fahrbahn. Das war's, euch allen unterwegs gute und sichere Fahrt.
0: Beim Wetter ist der große Regen der Nacht erstmal durch. Der Vormittag wird jetzt trockener. Gegen Nachmittag allerdings kann wieder Regen reinziehen. Zwischendrin zeigt sich aber auch gern mal die Sonne. 16 Grad wenn es heute zwischen Trossingen und Albstadt. 22 Grad gibt es am Kaiserstuhl. Morgen etwas wärmer, aber noch wechselhaft. Und Sonntag dann mehr Sonne und trocken. Oh, ist ja auch Sonntag.
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6: Es ist Freitagmorgen und wir empfehlen, das Radio richtig aufzudrehen.
0: Wir sind Doro Bückner und Ingo Lege hier und das ist John Farnham. That's Freedom.

0: 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Guten Morgen, Baden-Württemberg. Es ist 7:11. Langes Wochenende. Was geht los? Ich springe zum Beispiel in den Garten und bastle meiner kleinen Gartenbahn oder vielleicht nochmal an die Enns zum Angeln. Doro, du so?
1: Du siehst ja da hinten meinen Koffer stehen, den Giftgrün da, ne?
0: Ja.
1: Ja, also ich fahre nach der Sendung direkt zu meiner Family auf die Schwäbische Alb. Bisschen entspannen vom Umzugsstress und natürlich bekochen lassen.
0: Ich rieche Gulasch, kann das sein?
1: Ah, darüber würde ich mich sehr freuen, ja, tatsächlich.
0: So, Mama Büttner, weißt du was, die schöne geschlankte Töchterchen, komm, Gulasch auf den Tisch. Daneben gibt es natürlich noch so viel anderes, was man am Wochenende machen kann. Jetzt am Wochenende Tête-à-Tête, das Straßentheaterfestival in Rastatt, die Rundum-Bodensee-Regatta, Wallfahrt rund um Saldürn und.
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1: Eine sehr beliebte Location für Live-Musik draußen ist der Schlosshof in Weinheim. Heute und morgen Abend bekommt ihr da Bands, die richtig Spaß machen. Los geht's heute ab 19 Uhr mit den Rotgau Monotones. Die liefern seit fast 50 Jahren hessischen Rock. Als Support spielen die Cartwrights mit feinstem Rock'n'Roll. Das sollte doch eine gute Stimmung geben im Schlosshof in Weinheim. Auch morgen Abend, da treten dann ab 19 Uhr wieder richtige Stimmungsmacher auf. Dr. Woogle and the Radio mit Ska und Reggae.

0: nach Weinheim zu viel Live-Musik im Schlosshof heute und morgen Abend.
1: Wenn ihr eher in Volksfestlaune seid, ab nach Balingen, da gibt's das Balinger Volksfest. Bis Montag könnt ihr zum Beispiel in 80 Meter Höhe mit dem Riesenkettenflieger durch den Himmel sausen. Dazu gibt's Autoscooter, Riesenrad und Co. Außer den Klassikern wie gebrannte Mandeln oder Schokofrüchte könnt ihr dann auch im Biergarten was essen und einfach mal gemütlich beieinander sitzen. Prösterchen!
0: Fans von Kurzfilmen werden am Sonntag in Heilbronn glücklich. Da laufen im Kinostar Arthaus nämlich Kurzfilme, die für den aktuellen Deutschen Kurzfilmpreis nominiert waren oder den sogar gewonnen haben. Am Sonntag könnt ihr euch 4 Filme anschauen, insgesamt 60 Minuten, zu den Themen Familie, Herkunft und Beziehungen. Es geht zum Beispiel um eine schwierige Vater-Tochter-Beziehung, um die Verbundenheit zweier Brüder und um eine Party, bei der plötzlich das Salz ausgeht. Also ab ins Kinostar Arthaus Heilbronn, Sonntag 15:30 geht's los. Ganz viel Spaß.
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0: einen entspannten Freitagmorgen. Lionel Richie All Night Long in SWR 1. Guten Morgen, Baden-Württemberg. 8:09 und nächste Woche geht's los. Die Fußball-WM und wir fragen auf swr1.de, welcher WM-Hit ist denn der größte Fußballsong aller Zeiten?
1: Und das ist gar nicht so einfach, denn wenn man erstmal anfängt zu überlegen, dann kann man gar nicht mehr aufhören. Waka Waka von Shakira zum Beispiel, das war zur WM 2010. Und natürlich Herbert Grönemeyer mit Zeit, dass sich was dreht, das war damals 2006 zur Heim-WM in Deutschland.
0: Ja, und die Jüngeren von uns erinnern sich auch noch an viele handfeste Klassiker wie Fußball ist unser Leben. Das wurde 74 dargeboten, damals noch echt von der damaligen Fußballnationalmannschaft. Eukalyptusbäumchen. Ich sage nur, die Geschmäcker sind verschieden und das ist auch gut so, meine sehr verehrten Damen und Herren. Will man heute Nagelsmann und Co. noch mal singen hören? Ich weiß es nicht, oder? Also, wenn ihr da mit am Start seid, dann stimmt doch ab, was ist euer größter Fußballsong aller Zeiten? Und vielleicht hören wir das dann in unserer Hitparadenshow am 27. Juni. Soweit war das. Welcher von euch vorne liegt? Vielleicht ist es ja Fußball ist unser... Bitte.

0: Stadtwerk am Freitagmorgen.
1: Die Stadtwerke Schwäbisch Hall bauen ihren bislang größten Solarpark. Wie rund 200 Menschen aus den Kreisen Schwäbisch Hall, Heilbronn und Hohenlohe direkt von den Erträgen profitieren. Ein Thema jetzt.
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1: Um 7:30 mit Andrea Schindler.
3: Guten Morgen. Der ukrainische Präsident Selenskyj hat Russland-Staatschef Putin direkte Friedensverhandlungen angeboten. In einem offenen Brief schlägt er dem Kreml-Chef ein Treffen in einem neutralen Land vor. Er wolle eine Waffenruhe entlang der aktuellen Frontlinie, schreibt Selenskyj. Außerdem einen Gefangenenaustausch und die Rückkehr vertriebener Ukrainer und verschleppter Kinder. Veröffentlicht wurde der Brief am Rande des Internationalen Wirtschaftsforums in St. Petersburg. Dort spricht Putin heute Mittag vor Teilnehmern aus 130 Ländern. Bürger in Baden-Württemberg müssen sich wohl auf höhere kommunale Gebühren und Steuern einstellen. Laut Gemeindetag rechnen mehr als 90% der rund 600 befragten Kommunen mit Erhöhungen, wenn ihre Haushalte nicht spürbar entlastet werden. Ähnlich viele wollen Investitionen verschieben und etwa 60% rechnen mit Leistungskürzungen und müssen sich überlegen, kommunale Angebote wie Schwimmbäder oder Kultureinrichtungen zu schließen oder nur eingeschränkt zu öffnen. Knapp 85% der Städte und Gemeinden geben an, fürs laufende Jahr keinen ausgeglichenen Haushalt aufstellen zu können. Rund 200 Bürger aus den Kreisen Schwäbisch Hall, Heilbronn und Hohenlohe beteiligen sich an der bislang größten Photovoltaikanlage der Stadtwerke Schwäbisch Hall. Dabei kamen 1,4 Millionen Euro zusammen. Reporterin Yvonne Schewodka berichtet.
4: Der Solarpark Steinecker in Schwäbisch Hall-Sulzdorf verfügt über rund 24.000 Solarmodule und eine Leistung von knapp 11 Megawatt. Die Anlage soll künftig klimafreundlichen Strom für mehrere tausend Haushalte in der Region erzeugen. Seit November vergangenen Jahres konnten sich Bürger an dem Projekt beteiligen. Jetzt wurde die maximale Investitionssumme erreicht. Nach Angaben der Stadtwerke erhalten die Investoren jedes Jahr eine feste Verzinsung ihrer Beiträge bis Mitte 2035.
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5: Der SWR1-Verkehrsservice. Es wird nicht besser, die Situation auf der A81 Heilbronn Richtung Stuttgart. Es gab einen Unfall, deshalb die Strecke zwischen Ilsfeld und Mundelsheim, die bleibt gesperrt. Vor der Ausleitung 4 Kilometer Stau. Die letzte freie Ausfahrt ist Heilbronn unter Gruppenbach. Und laut der Polizei wird diese Sperrung noch mindestens eine Stunde dauern, denn für die Bergung des LKW ist ein Spezialabschlepper nötig. Das Problem, der muss da erstmal durchkommen. Also bitte, bitte eine Rettungsgasse bilden, das ist ganz arg wichtig. Allen unterwegs gute Nerven und trotzdem gute Fahrt.
1: Andreas Machalitze aus dem SWR1 Wetterteam. Nach dem Regen der Nacht ist es jetzt erstmal trocken. Wie wird's denn heute und am Wochenende?
6: Ja, es bilden sich heute schon noch ein paar Schauer im Laufe des Tages. Vor allem ab der Mittagszeit können die ein bisschen zahlreicher und auch kräftiger werden. Zwischendrin gibt es ab und zu Sonnenschein und das bei Temperaturen am Nachmittag von mäßig warmen 16 bis 22 Grad. Auch morgen am Samstag kann es noch ab und zu regnen. Der Sonntag ist dann meistens trocken, wird freundlicher, sonniger und dann auch etwas wärmer.
1: Vor einer Woche hatten wir noch ziemliche Hitze, jetzt nur noch so um die 20 Grad. Was ist denn da los?
6: Ja, damals hatten wir auch ein stabiles Hoch und den Warmlufttransport aus Süden. Jetzt Westströmung und Tiefdruckgebiete. Und mit diesen westlichen Winden kommt eben Atlantik zu uns, Atlantikluft zu uns. Die ist eher lauwarm, deswegen Temperaturen um die 20 Grad. Ja, den Sommer finden wir am Mittelmeer, insbesondere im Süden Spaniens. Temperaturen von teilweise weit über 30 Grad. Und auch am östlichen Mittelmeer. Diese Wärme breitet sich auch übrigens weit nach Norden aus. Heute im Norden Finnlands bis zu 27 Grad und auch am Nordkap wird es sommerlich, also wärmer als bei uns.
1: Da brauchen die keine Sauna, auch was Schönes.
2: No. SWR 1. Guten Morgen, Baden-Württemberg.
1: Gleich 6 Richtige für ein Halleluja, also beziehungsweise für die gelbe SWR1-Tasse.
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0: Der Wochenendvorfreude für alle, die jetzt ran müssen. Die Bee Gees, Staying Alive. Und wer jetzt arbeiten muss, der ist nicht allein.
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2: Wir quizzen mit Markus Nalepa aus Neuhausen auf den Fildern. Hallo.
3: Hallo.
2: Guten Morgen, Markus. Du hast eine ganz große Liebe zum Stuttgarter Fernsehturm und die geht bei dir sogar unter die Haut. Erzähl mal.
3: Ja, das ist richtig. Ich habe mir vor ein paar Jahren den Fernsehturm auf den Oberarm tätowieren lassen.
2: Ich glaube, das braucht ein bisschen Platz, oder?
4: Das Ding.
3: Ja, der geht bis runter zum Ellbogen.
2: Ja, krass. Und woher kommt diese große Liebe zum Fernsehturm?
3: Ja, der steht einfach für mich für Heimatverbundenheit. Ich wohne auf den Fildern. Ich bin Kickers-Fan. Der Fernsehturm ist direkt über dem Waldau-Stadion. Und ja, das kam so einfach. Irgendwann dachte ich mir, ich will für Stuttgart ein Symbol haben und dann kam da kein anderes in Frage als der Fernsehturm.
2: Ja, sehr schön. Also heimatverbunden, was magst du denn an der Region Stuttgart besonders?
3: Ja, die Topografie mit dem Kessel, dass man im Prinzip an vielen verschiedenen Orten von oben runter gucken kann, sei es der Killesberg, die Karlshöhe oder eben vom Fernsehturm aus.
2: Ah, wunderbar. Also den Fernsehturm auf dem Arm und gleich vielleicht eine SWR1-Tasse auf dem Frühstückstisch.
3: Ja, würde mich freuen, wenn ich das hinkriege.
0: So sieht's aus, Markus. Spielregeln sind ganz einfach. 60 Sekunden Zeit, so viele Antworten wie möglich richtig. Ab 6 gibt's den Kaffeebecher. Und wenn du eine Antwort mal nicht weißt, einfach weitersagen. Soweit, alles okay?
3: Ja, alles gut.
0: Dann startet hier deine Spielrunde. Ein Wettrennen ist oft sprichwörtlich das Rennen zwischen Hase und
3: Igel.
0: Sebastian Krumbiegel von den Prinzen wird heute 60. Einer der größten Hits der Band war der Song Küssen.
3: Verboten.
0: Anderthalb Jahre sind wie viele Monate?
3: 18.
0: Morgen wird Björn Borg 70. Aus welcher Sportart kennen wir ihn?
3: Tennis.
0: Ist Elva raus ein Karten- oder ein Brettspiel?
3: Kartenspiel.
0: Ein berühmter Roman von Thomas Mann heißt Bekenntnisse des Hochstaplers Felix.
3: Weiter.
0: Krull. Welches Heißgetränk kann man mit Handfilter, Siebträgermaschine oder French Press zubereiten?
3: Kaffee.
0: Welches Wort steht im internationalen Buchstabieralphabet für den Buchstaben B?
3: Bertha.
0: Bravo. Wie heißt die größte Stadt im Elsass?
3: Koblenz.
0: Straßburg. Wie viele Beine hat ein Weberknecht?
3: 6.
0: 8. Zu welchem Beruf gehört das Stethoskop?
3: Arzt.
0: So ist es.
2: Yes, das hat gereicht. Das waren 7 richtige Antworten.
3: Super.
2: Da muss der Markus erstmal. Ja, anstrengend, ne? Also
0: siehste,
2: man
0: Markus.
2: Ist so angespannt.
3: Ja, ja. Da wenn man anfängt mit den falschen Antworten, dann wird's komisch.
0: Ja, da wackelt der Fernsehturm. Du hast es gebracht. Alles gut, Markus. Viel Spaß mit dem Kaffeebecher und liebe Grüße. Mach's gut. Ciao.
2: Tschüss.
3: Danke, tschüss.
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0: gibt mehr Energie. Fürs Ausschlafen heute oder auch auf der Arbeit. Belinda Carlisle, Heaven is a Place on Earth in SWR 1. Guten Morgen, Baden-Württemberg, 7.48 Uhr. Und nicht vergessen, wir suchen den größten Fußballsong auf swr1.de. 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
1: Und ihr habt schon eure Ideen geschickt. SWR1-Hörer Horst sagt, mein Fußballsong Nummer 1 ist Franz Beckenbauer mit Gute Freunde kann niemand trennen. Und Daniela aus Karlsruhe schreibt, der größte Fußballhit mit Gänsehaut, Gianna Nannini mit Un Estate Italiana.
0: Oder ihr könnt natürlich auch für den hier abstimmen. Ich kann mich erinnern, da war einiges los in dem Jahr. Fußball-Weltmeisterschaft 2014. Andreas Burani, auf uns!

0: Freitagmorgen, SWR1 Baden-Württemberg. Kommt gut in den Tag.
1: Die Konkurrenz aus dem Ausland verkauft ihre Autos in Deutschland zunehmend besser. Was das für die heimischen Autobauer bedeutet, das ist ein Thema gleich bei uns in den Nachrichten um 8.
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16: Um 8 Uhr mit Andrea Schindler. Guten Morgen. Präsident Selenskyj schlägt Kreml-Chef Putin für ein Kriegsende ein persönliches Treffen vor. Die deutschen Autobauer verlieren im internationalen Vergleich an Boden. Das Wetter, Sonne, Wolken, einzelne Schauer, 16 bis 22 Grad. Der ukrainische Präsident Selenskyj bietet Kreml-Chef Putin ein persönliches Treffen in einem neutralen Land an für direkte Friedensverhandlungen. Das steht in einem offenen Brief Selenskyjs. Vor den Gesprächen müsse es einen Waffenstillstand entlang der aktuellen Frontlinie geben, so Selenskyj. Aus Kiew Florian Kellermann.
17: Er erinnerte daran, dass vor wenigen Tagen ukrainische Langstreckendrohnen bei St. Petersburg einschlugen, unter anderem in einem Ölterminal, als dort eine internationale Wirtschaftskonferenz stattfand. Sie wissen gut, dass dies nicht die Grenze unserer Möglichkeiten ist, drohte Selenskyj Putin. Der Krieg bringe Russland zunehmend negative Folgen, erklärte Selenskyj. Die Russinnen und Russen seien unzufrieden über Benzinmangel wegen der ukrainischen Angriffe, wegen der Inflation und weil für sie kein Ende des Kriegs in Sicht sei.
16: Der Vorstand der Stiftung Patientenschutz Brüsch hat zum Widerstand aufgerufen gegen die Pläne zur Pflegereform von Gesundheitsministerin Wagen. Brüsch erklärte im ARD-Morgenmagazin, es handle sich um keine Reform, sondern lediglich um Kürzungen zulasten pflegender Angehöriger. Wagens Entwurf sieht für diese weniger Rentenansprüche vor, höhere Einstiegshürden für Pflegegrade und längere Wartefristen für Heimzuzahlungen. Die großen deutschen Autohersteller fallen im internationalen Vergleich zurück. Im ersten Quartal haben sie deutlich weniger Umsatz gemacht, während die ausländische Konkurrenz größtenteils Zuwächse verbuchte. Das ergab eine Analyse der Beratungsfirma EY. SWR-Wirtschaftsredakteur Christoph Mautes.
11: Zusammengenommen setzten Mercedes, VW und BMW 4,3% weniger um als im gleichen Zeitraum ein Jahr zuvor. Der deutschen Autoindustrie mache der Strukturwandel nach wie vor deutlich zu schaffen, so ein EY-Automarktexperte. Wegfallende Auslandsmärkte, teure Überkapazitäten, hohe Softwareinvestitionen und ein langsamer Hochlauf der Elektromobilität belasteten die Ergebnisse. Das größte Problem bleibe aber die Schwäche der deutschen Marken auf dem chinesischen Markt. Speziell Mercedes kämpft schon lange mit dem schwächelnden China-Geschäft.
16: Heute gehen in einigen Regionen in Baden-Württemberg die Warnstreiks im Einzel- und Versandhandel weiter. Dazu aufgerufen sind laut Gewerkschaft Verdi die Beschäftigten bei Kaufland, H&M, Primark, Obi, Zara, Ikea und Mediamarkt. Die Gewerkschaft fordert vor der nächsten Verhandlungsrunde am Montag unter anderem 300 Euro mehr im Monat. Kurz vor der Fußball-WM gibt es bei Gastgeber Mexiko weiter Proteste und Straßenblockaden von Lehrkräften. Außenminister Velasco sagte nach einem Treffen mit seinem deutschen Amtskollegen Wadefuhl, das Land sei bereit, die WM unter allen nötigen Sicherheitsvorkehrungen auszurichten. Die Zeit, 8.03 Uhr.
18: Hier ist der SW1 Verkehrsservice. Die A81 Heilbronn Richtung Stuttgart, die bleibt zwischen Ilsfeld und Mundelsheim weiterhin gesperrt wegen Bergungsarbeiten. Vor der Ausleitung staut es sich auf 4 Kilometern. Wichtig zu wissen, die letzte freie Ausfahrt ist Weinsberg-Ellhofen. Und laut der Polizei wird die Sperrung noch bis in den Mittag hinein dauern. Da muss ein Spezialabschlepper den LKW bergen. Deshalb bitte weiterhin eine Rettungsgasse frei halten. Und es gibt auch in der Gegenrichtung Stau, denn auch da gab es einen Unfall zwischen Mundelsheim und Heilbronn unter Gruppenbach, aktuell 2 Kilometer Stau. Das könnt ihr alles nochmal in Ruhe nachlesen online auf swr1.de. Trotzdem gute Fahrt.
1: Der große Regen der Nacht ist erstmal durch. Der Vormittag wird jetzt trocken. Gegen Nachmittag allerdings zieht hier und da neuer Regen auf. Zwischendrin zeigt sich aber auch mal die Sonne. 16 Grad gibt es heute zwischen Trossingen und Albstadt. 22 Grad wird zwischen Lörrach und Freiburg. Morgen etwas wärmer, aber noch wechselhaft. Und am Sonntag dann mehr Sonne und trocken.
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18: Hallo, kommt gut in diesen Freitag, entweder auf Brücke oder schon im Wochenende.
1: Wir bringen euch gut durch. Doro Büttner und den Kollege. Ja, hi.

0: Zeiten um 10 nach 8 am Freitagmorgen. Paul Young, Love of the Common People.
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3: Ach, die erste große Liebe. Vermutlich erinnern sich viele von euch noch dran. Dieses Gefühl, wenn plötzlich alles größer und intensiver ist, aber manchmal halt auch komplizierter. Eva Bramschüfer, die kennt dieses Gefühl und hat darüber ihren ersten Roman geschrieben. Weißer Sommer heißt er.
0: Ja, das Buch wird gerade richtig abgefeiert. Viele sagen, hey, das ist eine der stärksten neuen Stimmen in der jungen Gegenwartsliteratur. Wir prüfen da mal nach. Frage an SWR1 Buchchecker Thomas Sachsenmeier. Wer ist eigentlich die Autorin Eva Bramschüfer?
4: Ja, also Eva Bramschüfer ist tatsächlich eine, die viele eher von Social Media kennen. Sie arbeitet eigentlich als Journalistin in München und hat sich dort über die letzten Jahre eine ziemlich große Community aufgebaut, weil sie eben über Bücher, Literatur und Lesen spricht. Und jetzt ist mit Weißer Sommer ihr erster eigener Roman erschienen. Und ich muss sagen, also das ist wirklich ein Buch zum Neiliegen. Und dann ist das Cover auch noch so schön. Also, da sieht man nämlich eine Frau, die auf dem Rücken in einem türkisblauen Swimmingpool treibt. Die trägt einen blauen Badeanzug, die Arme sind weit ausgestreckt, der Kopf liegt so ein bisschen seitlich im Wasser. Das Bild wirkt so sommerlich, ruhig, fast traumartig. Und im Mittelpunkt der Geschichte stehen Alma und Theo. Eigentlich sind die beiden ineinander verknallt, kennen sich schon lang, aber sind jetzt an einem Punkt in ihrer Beziehung, ja, wo es hier und da ein bisschen kriselt, gell? Und genau deswegen fahren die nochmal gemeinsam in das Haus von Almas Eltern nach Frankreich. Ein letzter Sommer mit einer einzigen großen Frage. Festhalten oder loslassen? Ja, das klingt jetzt erstmal nach einer klassischen Liebesgeschichte, aber das Buch macht daraus viel mehr. Es geht nämlich um diese ganz besondere Zeit im Leben, in der man merkt, dass Liebe allein manchmal nicht reicht. Ja, weil es ja auch den schnöden Alltag gibt zum Beispiel und vieles mehr. Und gleichzeitig steckt da so viel Sehnsucht drin, so viel Sommer und dieses Gefühl von, bitte lass diesen Moment noch ein kleines bisschen bleiben. Also ich habe sehr gern gelesen, die Sprache ist wunderschön, total atmosphärisch, manchmal sogar ein bisschen poetisch, ohne aber dabei anstrengend zu werden. Also perfekt, wenn ihr eine Strandlektüre mit ein bisschen mehr Gehalt sucht. Und wenn ihr euch auch nochmal an den Ort zurückträumen wollt, wo ihr vielleicht eure erste große Liebe getroffen habt. Und ich sag's ehrlich, ich freue mich schon auf alles, was da von Eva Bramschüfer noch kommt.
3: Ja, ja, da schwärmt er, der Thomas. Ich glaube, ich hole mir das Buch auch. Weißer Sommer von Eva Bramschüfer. Eine intensive Liebesgeschichte. Und wer jetzt denkt, nee, nee, ist nichts für mich, auch kein Problem. Auf swr1.de, da haben wir so viele tolle Buchempfehlungen. Und in unserem swr1 WhatsApp-Kanal, da könnt ihr abstimmen, aus welchem Genre ihr am liebsten lest. Aktuell führen die Krimis.
0: Was ist das Guinness-Buch der Rekorde?
3: Keine Ahnung.
0: Ich auch nicht. 13 Minuten nach 8.
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0: 9 vor 9, SWR 1. Guten Morgen, Baden-Württemberg am Freitag. Mir ist langweilig. Ja, das ist der Aufruf, der Eltern an die Leistungsgrenze bringt. Am langen Wochenende will der Nachwuchs natürlich bespaßt werden. Vielleicht mit dem Ausflug in einen der vielen Freizeitparks in Baden-Württemberg.
1: Ja, also ich würde auch gern mal wieder in so einen Park gehen. Aber diese Idee haben ja viele und dann kann es halt voll werden. Im Europapark, in Tripstrill oder im Ravensburger Spieleland. Mit so ein paar Tipps lassen sich aber lange Wartezeiten verkürzen. Da spielt die richtige Tageszeit eine Rolle.
0: Wie ihr mehr aus dem Besuch im Freizeitpark rausholen könnt, schaut jetzt schnell mal nach auf swr1.de. Da erfahrt ihr unter anderem, was eine virtuelle Warteschlange ist. Damit haben wir es 8:22 Uhr.

0: Wir satteln die Hühner und reiten nach Laramie. Billy Ray Cyrus, Achy Breaky Heart, SWR 1. Guten Morgen, Baden-Württemberg. Gemeinsam starten wir den Freitag.
1: Es gibt neue Gespräche über die Zukunft des Knorrwerks in Heilbronn. Worum es da konkret geht, das ist ein Thema jetzt in den SWR 1 Nachrichten.
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1: Mit Andrea Schindler.
3: Guten Morgen. Der Konsumgüterkonzern Unilever hat die Gespräche mit dem US-Gewürzhersteller McCormick über den Verkauf des Heilbronner Knorrwerkes aufgenommen. Das teilt der Betriebsratsvorsitzende von Unilever Deutschland Fischer auf SWR-Anfrage mit. Einzelheiten von Timo Leis.
4: Im nächsten Schritt werde der Europäische Betriebsrat eingebunden und danach die Verhandlungen in den Ländern beginnen. Nachdem der US-amerikanische Gewürzhersteller keine vergleichbaren Produktionsstandorte in Europa habe, hofft Fischer, dass McCormick das Heilbronner Knorrwerk erhalten wird. Im März war bekannt geworden, dass sich Unilever von seiner gesamten Lebensmittelsparte trennt. Der Verkauf soll bis Mitte nächsten Jahres abgeschlossen sein.
3: Der ukrainische Präsident Selenskyj hat Kreml-Chef Putin in einem offenen Brief ein direktes Treffen vorgeschlagen. Dabei regte er an, in einem neutralen Land über ein Ende des Krieges zu verhandeln, nach einer Waffenruhe entlang der aktuellen Frontlinie. Eine Antwort von Russland steht noch aus. Putin spricht heute Mittag beim Internationalen Wirtschaftsforum in St. Petersburg. Nach einem Unfall am frühen Morgen ist die A81 Heilbronn Richtung Stuttgart zwischen Ilsfeld und Mundelsheim wohl länger gesperrt als zunächst angenommen, laut Polizei voraussichtlich bis 13 Uhr. Demnach sind die Bergungsarbeiten aufwendig und die Fracht muss erst umgeladen werden. Alena Tass.
5: Ein Auto war gegen 4.30 Uhr auf einen Lastwagen aufgefahren und geriet in Brand. Verletzt wurde dabei niemand. Allerdings brach bei dem Unfall die Hinterachse des Lastwagens. Deswegen muss für die Bergung nun ein Kran anrücken. Wie es zu dem Unfall kam, ist bislang noch unklar. Pendler sollen in Ilsfeld von der Autobahn abfahren und werden dann umgeleitet.
3: Heute gehen in einigen Regionen in Baden-Württemberg die Warnstreiks im Einzel- und Versandhandel weiter. Dazu aufgerufen sind laut Gewerkschaft Verdi die Beschäftigten bei Kaufland, H&M, Primark, Obi, Zara, Ikea und Mediamarkt. Die Gewerkschaft fordert vor der nächsten Verhandlungsrunde am Montag unter anderem 300 Euro mehr im Monat. 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
1: Der SWR1-Verkehrsservice mit wichtigen Infos von der A81 Heilbronn Richtung Stuttgart. Wir haben es gerade in den Nachrichten gehört. Die Strecke zwischen Ilsfeld und Mundelsheim bleibt nach einem Unfall gesperrt. Mittlerweile sind es 5 Kilometer Stau vor der Ausleitung bei Ilsfeld. Die letzte freie Ausfahrt ist Weinsberg-Ellhofen. Und ja, das Ganze wird noch eine Weile dauern, bis zum Mittag hinein. Am besten alle Infos online nachlesen, swr1.de. Trotzdem gute Fahrt.
0: Andreas Machalitzer aus dem SWR1 Wetterstudio. Die Brücke heute ist teils noch nass losgegangen. Mhm. Jetzt ist es aber trocken. Wie geht's weiter?
6: Ja, die ganz dicken Regenwolken haben Baden-Württemberg nach Osten verlassen. Jetzt lockert es mal ein bisschen auf. Allerdings können sich im Laufe des Tages noch mal einige Schauer bilden. Die größte Wahrscheinlichkeit ab der Mittagszeit bis in den mittleren Nachmittag hinein. Und später am Nachmittag werden die Schauer dann wieder nachlassen. Zum Abend lösen sich auch die meisten Wolken auf. Da kommt also die Sonne noch etwas häufiger raus. Das Ganze bei teilweise böigem Westwind und maximal 16 bis 22 Grad.
0: Wie entwickelt sich das jetzt übers Wochenende weiter?
6: Erstmal noch leicht wechselhaft. Wir haben nach einer ziemlich kühlen Nacht morgen erstmal Sonne, dann Schleierwolken, die von Frankreich hier allmählich dichter werden. Morgen Nachmittag können dann aus diesen Wolken ein paar Regentropfen rausfallen. Viel wird das nicht mehr sein. Und der Sonntag zeigt sich dann in vielen Teilen Baden-Württembergs von seiner freundlichen Seite mit Sonnenschein und dann mit etwas höheren Temperaturen bis zu 24 Grad.
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0: Ahoi und Leinen los, am Bodensee wird heute gesegelt wie die wilde Wut.
1: Und wir gehen gleich mit auf die Planken. Ingo Lege und Doro Büttner hier.

0: Was für eine Power dieser Song immer noch hat. U2, Pride in the Name of Love in SWR 1. Guten Morgen Baden-Württemberg, und sie gilt aktuell so ein bisschen wie die Formel 1 auf dem Wasser. Die Segelregatta rundum, die heute auf dem Bodensee vor Lindau gestartet wird. Die Strecke führt die 270 Schiffe, die angemeldet sind, wie der Name schon sagt, rund um den Bodensee von Lindau Richtung Schweizer Ufer, dann hinein in den Überlinger See ganz im Westen und dann wieder zurück via Friedrichshafen nach Lindau.
1: Und SWR1-Reporter Thomas Wagner wird das Ganze für uns beobachten. Thomas, erstmal, wie muss man sich das Ganze vorstellen? Also Formel 1 auf dem Wasser, wie schnell sind diese Schiffe?
2: Naja, also Formel 1 ist ein bisschen ein falsches Bild, weil da rühren ja die Motoren, und Motoren sind ganz, ganz arg streng verboten auf dem Bodensee. Das muss nur mit der Kraft des Windes, mit den Segeln, müssen die sich da fortbewegen. Ja, aber es ist schon ein tolles Bild. Man muss sich das so vorstellen, das ist die Regatta der Schönen und der Schnellen. Also die Schönen, das sind die ganz alten Traditionssachen, die sehen echt ganz toll aus. Und wenn der Wind von hinten kommt, dann setzen die da ihren Spinnaker und dann sieht das so richtig majestätisch aus. Und jetzt muss man mal wissen, 270 Schiffe, die da in unterschiedlichen Startgruppen an den Start gehen. Naja, das sieht einfach gigantisch aus. Ich habe das schon mehrfach erlebt. Aber dann gibt es eben auch die Schnellen. Das sind eher so ein bisschen die hässlichen. Das sind die Hightech-Katamarane. 7 Stück von denen, die sind gemeldet. Und das sind wirklich die Formel-1-Boliden auf dem Wasser. Die schaffen, jetzt halte ich fest, 30 km/h auf dem Wasser. Jetzt sagst du natürlich, 30 km/h ist ja irgendwas für Warmduscher. Aber für Segelboote ist das verflixt schnell, muss man sagen. Die anderen, die schaffen so 5, 8 km/h. Und die ganz Schnellen, die schaffen es in 3,5 Stunden, diese 100 Kilometer rund um den See. Und die anderen, die brauchen dann schon mal die volle Zeit von 24 Stunden. Also da ist eine Riesendifferenz dazwischen.
1: Okay, und für Leute, die das noch nie gesehen haben, also lohnt sich das, da ein Plätzchen am Bodensee suchen und das alles beobachten?
2: Ich würde schon sagen, ja. Also der schönste Augenblick ist tatsächlich der Start in Lindau um 16 Uhr. Und eigentlich der schönste Platz, jetzt krächzt sich ein bisschen, Moment. Ausgekrächzt. Also der schönste Platz ist eigentlich auf einem Dampfer, der da rausfährt, aber die Plätze sind alle belegt und da sieht man eben diesen Start, dieses tolle Bild mit den Spinnakern möglicherweise. Mhm. Aber auch wenn man irgendwie nachts irgendwo sich auf ein Stühlchen setzt am Ufer, dann sieht man, wie da so hunderte von blinkenden Dingen da plötzlich anfahren, und wenn das dann einigermaßen das Wetter stimmt, das ist schon ein schönes Bild. Und man kann ja überall hingehen an dem Bodensee, ich habe gerade gesagt rundum, das geht also von Lindau dann Überlingen und an die Schweiz. Da sucht man sich ein Plätzchen am Ufer, und wenn dann ganz viele Blinklichter kommen, dann weiß man, jetzt sind sie da.
0: Okay, wo wirst du dann sein? Bist du eher Landrat oder Seebär?
2: Ich gehe auf schwankenden Untergrund beim Start auf ein Begleitschiff und werde das anschauen, weil das Bild ist wirklich toll, und werde versuchen, von dort, von schwankendem Boden zu berichten. Und ich habe gehört, sind schon gerade dabei, für mich einen Rettungsring und eine Schwimmweste maßzuschneidern. Also ich glaube, da geht nichts mehr schief.
0: Ja, hoffentlich mit genug Auftrieb. SWR1-Reporter Thomas Wagner live vom Bodensee. Heute Nachmittag 16 Uhr geht da die Rundumregatta an den Start. Die gilt auch als eines der bedeutendsten Langstreckenregatten Europas. Warum das so ist und wie schnell die Rekordzeit der Strecke beträgt, das lest ihr jetzt bei uns im Netz. Ahoi auf swr1.de!

0: der Freitagmorgen. Es ist 8.50 Uhr.
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0: 1. Guten Morgen Baden-Württemberg am Freitag.
1: Eine der wichtigsten Verkehrsachsen in Mannheim, der Fahrlachtunnel, wird ab heute Abend für eine Woche gesperrt. Was da gemacht wird, gleich ein Thema in den Nachrichten.
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22: Um 9 Uhr mit Andrea Schindler. Guten Morgen. Patientenschützer empfehlen Widerstand gegen die Reformpläne zur Pflegeversicherung. Die deutschen Autobauer hinken im internationalen Vergleich hinterher. Das Wetter, Sonne, Wolken, einzelne Schauer, 16 bis 22 Grad. Der Vorstand der Stiftung Patientenschutz Brüsch hat zum Widerstand gegen die Pläne zur Pflegereform von Gesundheitsministerin Waken aufgerufen. Im ARD-Morgenmagazin kritisierte Brüsch, es handle sich um keine Reform, sondern um Kürzungen zulasten pflegender Angehöriger. Verantwortlich dafür sei aber nicht nur Gesundheitsministerin Waken von der CDU.
23: Das ist auch der SPD-Vorsitzende als Finanzminister, der daran mitgewirkt hat, dass es diese Veränderung, diese Kürzung gibt. Und deswegen sollten wir schon alle klar benennen, wir sollten jetzt alles darauf hoffen, dass im Bundestag die Vernunft herrscht und diese Kürzungsorgie gebremst wird. Ich bin da jedenfalls sehr hoffnungsvoll, wenn der öffentliche Druck da ist und die Menschen merken, was ist da eigentlich los?
22: Wakens Reformpläne sehen unter anderem vor, dass pflegende Angehörige weniger Rentenansprüche bekommen. Außerdem sollen Pflegebedürftige im Heim länger auf höhere Zuschüsse warten. Außenminister Wadefuhl hat Russlands Präsident Putin zu Friedensverhandlungen mit der Ukraine aufgerufen, unter Beteiligung der Europäer. Die Begründung? Es gehe um den europäischen Kontinent, mögliche Sicherheitsgarantien und einen möglichen EU-Beitritt der Ukraine. Es sei Zeit, dass alle an den Verhandlungstisch kommen, so der CDU-Politiker. Der ukrainische Präsident Selenskyj hatte vorher in einem offenen Brief an Putin vorgeschlagen, sich in einem neutralen Land zu direkten Friedensgesprächen zu treffen, nach einem Waffenstillstand entlang des aktuellen Frontverlaufs. Die großen deutschen Autohersteller fallen im internationalen Vergleich zurück. Im ersten Quartal haben sie deutlich weniger Umsatz gemacht, während die ausländische Konkurrenz größtenteils Zuwächse verbuchte. Das ergab eine Analyse der Beratungsfirma EY. SWR-Wirtschaftsredakteur Christoph Mautes.
24: Zusammengenommen setzten Mercedes, VW und BMW 4,3% weniger um als im gleichen Zeitraum ein Jahr zuvor. Der deutschen Autoindustrie mache der Strukturwandel nach wie vor deutlich zu schaffen, so ein EY-Automarktexperte. Wegfallende Auslandsmärkte, teure Überkapazitäten, hohe Softwareinvestitionen und ein langsamer Hochlauf der Elektromobilität belasteten die Ergebnisse. Das größte Problem bleibe aber die Schwäche der deutschen Marken auf dem chinesischen Markt. Speziell Mercedes kämpft schon lange mit dem schwächelnden China-Geschäft.
22: Ab heute Abend könnte der Weg rund um die Mannheimer Innenstadt länger dauern. Denn wird der Fahrlachtunnel auf der Südtangente eine Woche lang in beide Richtungen gesperrt. Grund sind Wartungs- und Reparaturarbeiten. Unter anderem soll eine neue Ampelsteuerung am Tunneleingang eingebaut und auch getestet werden. Der Fahrlachtunnel ist eine der wichtigsten Verkehrsachsen zur Entlastung der Mannheimer Innenstadt. Und die Zeit, es wird 9.03 Uhr.
25: Hier ist der SWR1 Verkehrsservice und pünktlich zum Ende der Pfingstferien in Baden-Württemberg müsst ihr mit Rückreiseverkehr rechnen. Passend dazu steht da ein defektes Wohnmobil. Das steht auf der A61 Hockenheim Richtung Speyer. Also Vorsicht in Höhe Hockenheim, da steht das Wohnmobil. Und der Stau auf der A81 Heilbronn Richtung Stuttgart, der ist länger geworden. Die Streckensperrung zwischen Ilsfeld und Mundelsheim, die besteht weiterhin wegen Bergungsarbeiten, voraussichtlich noch bis zum Mittag. Mittlerweile sind es 6 Kilometer Stau vor der Ausleitung. Wichtig zu wissen, die letzte freie Ausfahrt ist Weinsberg-Ellhofen und das Ganze hat auch Auswirkungen auf die Gegenrichtung. Zwischen Mundelsheim und Heilbronn unter Gruppenbach, auch da gab es einen Unfall. Aktuell 4 Kilometer Stau und eine Dreiviertelstunde Verzögerung. Und noch eine ganz frische Meldung, die kommt auch von der A81 Heilbronn Richtung Würzburg. Zwischen Möckmühl und Osterburgen, da liegen Holzteile auf der Fahrbahn. Das war's, kommt alle gut und sicher ans Ziel.
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1: Heute Nacht war es noch mal nass. Das hat im Moment nachgelassen. Der Vormittag jetzt wird trocken. Gegen Nachmittag kann es dann aber hier und wieder einzelne Schauer geben. Zwischendrin zeigt sich aber auch mal munter die Sonne. 16 Grad werden es zwischen Laichingen und Märklingen heute. 22 Grad zwischen Mülheim und Offenburg. Morgen dann etwas wärmer, aber immer noch wechselhaft. Sonntag dann mehr Sonne und trocken.
21: 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Guten Morgen, Baden-Württemberg.
25: Hola, am Freitagmorgen.
1: Hola, ¿qué tal?
25: Das kannst du.
1: Ja, aber da hört es dann auch schon auf. Wir sind Doro Büttner und Ingo Leger und in fast allen Sprachen dieser Welt zu Hause. Nur Schwäbisch habe ich bis heute nicht gelernt.
25: Wie wär's denn mit Buenos Dias?
1: Das geht nicht geteilt, ne? Ja, schade.
25: Nee.

0: 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Guten Morgen, Baden-Württemberg. 9:11 am Freitag. Doro, wie schaut's aus bei dir? Dieses Wochenende noch schön Kartons auspacken, bist umgezogen, oder?
1: Yes, also die alte Bude, die ist leer, die neue dafür vollgestellt mit Kartons. Und da ich halt noch keine Küche habe, fühlt es sich so ein bisschen nach Camping an, aber ich denke, das wird schon.
0: Wenn es geht, offenes Feuer in der Küche vermeiden. Tipp vom Fachmann. Aber neben dem Kartons auspacken bleibt ja vielleicht noch ein bisschen Zeit, um trotzdem auf die Gast zu gehen. Wir hätten da ein paar Vorschläge.
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0: Es ist einfach ein großartiges Festival. Das Ulmer Zelt, das geht weiter mit richtig guten Konzerten wie dem von der Robert Cray Band heute Abend. In our house, who is this man? We need to get him out. The Robert Cray Band kommen für nur 2 Konzerte nach Deutschland. Eines davon ist in Baden-Württemberg beim Ulmer Zelt. Heute Abend in der Friedrichsau um 20 Uhr. Viel Spaß mit Blues, Soul und Rock'n'Roll unter Legende Robert Cray.
1: Das Karlsruher Kneipenchor-Festival läuft heute und morgen Abend im Tollhaus. Der Karlsruher Kneipenchor ist seit vielen Jahren Kult in der Stadt. Hat mal angefangen mit ein paar Leuten, die in der Kneipe regelmäßig gemeinsam gesungen haben. Inzwischen sind es an die 200 Sängerinnen und Sänger. Und jetzt laden sie beim Festival auch Kneipenchöre aus ganz Deutschland ein.

0: Pop, Indie, Balladen, Partykracher, alles dabei beim Karlsruher Kneipenchor-Festival. Mitsingen und mitfeiern geht heute und morgen Abend im Tollhaus jeweils um 20 Uhr.
1: Grundehrlich,

0: Liedfett, die spielen Punkrock, Singer-Songwriter, Akustik-Pop und Sprechgesang. Sonntagabend in Freiburg im Jazzhaus ab 20 Uhr. Am Dienstagabend könnt ihr sie wiedersehen, kurzer Hüpfer rüber nach Bayern inklusive. Da spielen Liedfett in Lindau. Und am nächsten Tag geht's zurück nach Baden-Württemberg. Da spielen Liedfett dann in Heidelberg.
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0: 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Guten Morgen, Baden-Württemberg. Es ist 9:50 und es wird einen neuen Sieger in Paris geben. Bei dem French Open wird es definitiv einen Sieger geben, der da noch nie gewonnen hat.
1: Ja, denn alle, wirklich alle Favoriten sind raus. Der Weltranglisten-Erste, Jannik Sinner, raus. Der Weltranglisten-Zweite, Carlos Alcaraz, der ist verletzungsbedingt erst gar nicht angetreten. Und Altmeister Novak Djokovic auch ausgeschieden. Jetzt sind es nur noch 4 Spieler.
0: Aus deutscher Sicht die große Hoffnung, dass Alexander Zverev sich seinen ersten Grand-Slam-Titel holt. Heute 14:30 geht's los. Das Halbfinale zwischen Zverev und dem Tschechen Menschik. Es ist 9 Minuten vor 9:30.

0: Guten Morgen, Baden-Württemberg. Hier ist SWR1 am Freitag, am letzten Tag der Pfingstferien.
1: Mehr Geld für Verkäuferinnen, Verkäufer und Lehrlinge will die Gewerkschaft durchsetzen und plant in etlichen Städten bei uns im Land Warnstreiks. Wo genau, das hören wir jetzt.
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1: Gleich um 9:30 mit Andrea Schindler.
3: Guten Morgen. In Baden-Württemberg hat Verdi für heute zu neuen Warnstreiks im Einzel- und Versandhandel aufgerufen. Die Gewerkschaft will damit vor der nächsten Verhandlungsrunde im Tarifstreit am Montag Druck machen, damit die Arbeitgeber ein Angebot vorlegen. SWR-Wirtschaftsredakteur Christoph Mautes.
4: Zum Streik aufgerufen seien Beschäftigte aus dem Raum Stuttgart, Karlsruhe-Pforzheim, Heilbronn-Schwäbisch Hall, Vilsnecker-Alb, Konstanz, Radolfzell und Freiburg, teilte Verdi mit. Betroffen seien die Unternehmen Kaufland, H&M, Primark, Obi, Zara, IKEA und Mediamarkt. Die Gewerkschaft fordert eine Lohnerhöhung für alle um 300 Euro und 150 Euro mehr für die Auszubildenden.
3: Der Vorstand der Stiftung Patientenschutz Brüsch hat zum Widerstand aufgerufen gegen die Pläne zur Pflegereform von Gesundheitsministerin Warken. Brüsch erklärte im ARD-Morgenmagazin, es handle sich nicht um eine Reform, sondern lediglich um Kürzungen zulasten pflegender Angehöriger. Warkens Entwurf sieht unter anderem für sie weniger Rentenansprüche vor. Höhere Einstiegshürden für Pflegegrade und längere Wartefristen für Heimzuzahlungen. Am Sonntag wird bundesweit der Welterbetag gefeiert. Auch die beiden Welterbestätten Kloster Maulbronn und Bäderkultur Baden-Baden sind dabei. In Baden-Baden beginnt das Fest zu 5 Jahre Welterbestatus schon heute. Rebecca Plies berichtet.
5: Im Mittelpunkt des Festwochenendes steht die Musikgeschichte Baden-Badens. Sie sei nicht nur Teil der kulturellen Tradition der Stadt, sondern auch eng mit dem Kurhaus, der Trinkhalle, dem Theater, dem Kurgarten und der Konzertmuschel verknüpft, den Veranstaltungsorten des Wochenendes. Am Sonntag findet das große Welterbefest statt. Dann wird der Kurgarten mit historischen Gruppen und den Klängen traditionsreicher Musikkapellen zu einem lebendigen Ort der Erinnerung.
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0: Hier ist der SWR1 Verkehrsservice und wir sagen Danke an Hörer Sascha, der meldet uns einen defekten LKW. Der steht auf der A81 Schaffhausen Richtung Singen in der Einfahrt Hilsingen. Da steht der defekte LKW auf dem Beschleunigungsstreifen, also da bitte vorsichtig fahren. Und wir müssen natürlich nochmal auf die A81 Strecke Heilbronn Richtung Stuttgart gucken. Mittlerweile 6 Kilometer Stau, weil die Strecke zwischen Ilsfeld und Mundelsheim nach einem Unfall gesperrt ist und die Polizei sagt, das wird auch noch ein paar Stunden dauern. Für euch ist wichtig zu wissen, die letzte freie Ausfahrt ist Weinsberg-Ellhofen. Und dann haben wir noch ein paar Meldungen. Vorsicht auf der A7 Ulm Richtung Würzburg zwischen Firngrundtunnel und Dinkelsbühl-Fichtenau. Da liegt ein Hammer auf der rechten Spur. Und Vorsicht auf der A96 Wangen Richtung Lindau zwischen Wangen Nord und Tunnel Herfahrts. Da liegen mehrere Steine auf der Fahrbahn. Könnt ihr alles nochmal nachlesen online auf swr1.de. Gute Fahrt.
1: Andreas Machalitz aus dem SWR1 Wetterteam. Der Tag heute ist in einigen Regionen noch mit etwas Regen gestartet. Der ist jetzt weg. Es sind Wolken da und hier vom Funkhaus auch Sonne.
6: Ja.
1: Wie gestaltet sich das heute weiter?
6: Ja, man kann sagen, Aprilwetter im Juni heute in weiten Teilen von Baden-Württemberg. Mal Sonne, mal dichtere Wolken und vor allem ab der Mittagszeit noch mal ein paar Schauer. Die werden zum späten Nachmittag und Abend dann nachlassen. Dann klart es auf und das bei 16 bis 22 Grad. Morgen starten wir erstmal ziemlich kühl in den Tag mit Sonnenschein. Dann ziehen aus Frankreich dichtere Wolken heran, die bringen ab und zu mal Regen. Dafür ist der Sonntag dann meist trocken, die Sonne kommt besser raus und es wird ein bisschen wärmer, bis zu 24 Grad.
1: Vor einer Woche hatten wir noch ziemlich viel Dampf unter der Bluse, das war ziemlich heiß. Jetzt nur noch so um die 20 Grad. Was ist da los?
6: Ja, es ist ein ganz typisches Muster, gerade wenn es Ende Mai so warm oder heiß war, dass wir in den Juni hinein dann kühleres Wetter bekommen. Das ist die klassische Schafskälte, die da kommt. Allerdings ist die doch in diesem Jahr eher Schafskälte light. So richtig kalt wird es eben nicht. Wie gesagt, es geht wieder ein bisschen nach oben. Betrifft weite Teile West- und Mitteleuropas, während es in Südeuropa, Mittelmeer weiter ziemlich heiß bleibt. Und übrigens auch diese Wärme über Osteuropa weit nach Norden vorankommt, ins nördliche Norwegen und nach Nordfinnland. Dort heute bis zu 27 Grad. Diese 27 Grad, die bekommen wir allerdings auch bald wieder, und zwar am Montag.
2: 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Guten Morgen, Baden-Württemberg.
1: Wir segeln die ganze Nacht. Das wird heute genauso gemacht auf dem Bodensee. Hier startet heute die große Rundum-Regatta.
0: Und SWR1-Reporter Thomas Wagner, der ist da selbst schon mal mitgefahren. Seine Eindrücke, die hören wir gleich. Wir sind Ingo Lege und Doro Büttner.
7: Ahoi!

0: 20 vor 10. Hier ist SWR 1. Guten Morgen, Baden-Württemberg. Und wir sprechen über die Rundum, die größte Langstreckenregatta für Segelboote, die es weit und breit im süddeutschen Raum gibt.
1: 270 Schiffe sind da heute am Start. Sicher ein schönes Bild, wenn man das beobachten kann am Bodensee. Und sicher noch viel toller, wenn man da mal mitsegeln kann. Und genau das hat SWR 1-Reporter Thomas Wagner vor vielen Jahren mal gemacht. Thomas, so wie wir dich kennen, hast du damals so ein bisschen als Rennschwein auf dem Wasser doch den anderen das Fürchten gelehrt? Ich hörte Geschichten.
2: Naja, also sagen wir mal so, dabei sein ist alles. Und wir waren jetzt eine Crew, die gesagt hat, wirklich dabei sein ist alles, mitmachen zählt. Also wir sind jetzt nicht die tollsten, schnellsten Regattasegler vor dem Herrn. Wir sind einfach so gute Laune-Segler gewesen, haben gedacht, da muss man einfach mal dabei sein, um die Atmosphäre zu genießen. Also ich habe das ja vorhin schon erzählt, am Start mit damals noch 500 Schiffen zusammen und dann gleichzeitig über die Startlinie rauschen. Das ist einfach ein Kick, das ist ein Adrenalinkick, kann man wirklich sagen. Ja, und da kann ich mich noch erinnern, also ich war dreimal dabei. Übrigens das erste Mal erschreckend. Ich habe gerade ein T-Shirt aus dem Schrank gezogen. Da steht drauf, rund um 1993. Mein Gott, oh. Also schon lange her. Okay. Aber dann das zweite Mal, da war es richtig stürmisch. Da war es auch nicht ganz ungefährlich. Da hat es geblitzt und gedonnert und man hat fast nichts gesehen von dem Wind. Mhm. Und ich kann mich noch gut erinnern, rechts vor mir, da war ein tolles, schnittiges Holzschiff. Ein Drachen, ein sogenannter Drachen. Und da kam eine Welle, man hat nichts gesehen. Und kurz darauf nur noch Leuchtraketen, das Schiff war weg und nur noch 4 rote Punkte, das waren nämlich die Besatzungsmitglieder in Schwimmwesten. Das Ding war weg, Wasser vollgeschlagen, also auch sowas kann passieren, aber wir sind damals toi toi toi gut erstmal durchgekommen.
1: Ich wollte gerade sagen, man muss ja höllisch aufpassen, wenn man jetzt sagt, da starten hunderte Schiffe gleichzeitig, da muss man auch aufpassen wie ein Luchs.
2: Da muss man echt aufpassen wie ein Luchs und wir, wie gesagt, wir waren jetzt nicht die Schnellsten. Wir haben gesagt, naja, man muss nicht genau zur Sekunde null an der Startlinie sein, das machen die richtigen Regattasegler. Mhm. Sondern wir haben uns ein bisschen Zeit gelassen und so 2 Minuten später, dann war es dann nicht so ganz gefährlich, aber vorne dran, da gab es schon, da gibt es auch immer wieder brenzlige Situationen, wenn die da so Zentimeter an Zentimeter, Bug an Bug dann an den Start gehen.
0: Thomas, du hast gesagt, ihr wart nicht die Schnellsten, dabei sein ist alles, mhm. Aber jetzt mal ehrlich, als wievielter seid ihr dann durchs Ziel gegangen?
2: Oh, das ist eine schwierige Geschichte. Also, das war dann nämlich so, am Anfang war Wind und dann ist es ja so, man segelt da 24 Stunden. Es war dann tagsüber am nächsten Samstag nach einer durchgesegelten Nacht ganz, ganz arg heiß. Wir schlagen vor Friedrichshafen, aber es war eines, was man eigentlich braucht, gab es nicht, nämlich keinen Wind mehr. Und es wurde heißer und heißer und es wurde windstiller und windstiller. Wir kamen nicht vom Fleck weg, keinen Zentimeter. Und dann kam es, ein Besatzungsmitglied hat gesagt, guck mal da am Land, da gäbe es eine tolle Kneipe, da gäbe es jetzt gekühltes Bier. Und dann sag ich, sei ruhig, das geht nicht, das untergräbt die Moral der Besatzung. Aber zu spät, dann haben wir abgestimmt und wir haben dann abgebrochen und sind dann an Land gefahren. War aber ein großer Fehler, denn am Abend haben wir erfahren, dass eine Airline, die dieses Ganze gesponsert hat, für das letzte regulär einfahrende Schiff für die ganze Besatzung ein Round-the-World-Ticket spendiert hat. Da hätten wir gute Chancen gehabt, aber wir waren halt beim Bier.
1: Na gut, okay. Man muss in dem Fall Prioritäten setzen. Das war Thomas Wagner vom Bodensee. Heute die Rundum-Regatta. Lohnt sich hinzugehen? 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

0: 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Guten Morgen, Baden-Württemberg. Es ist 10 vor 10 und wir alle kennen die Kehrwoche, aber hier hat sie jemand, glaube ich, etwas zu wörtlich genommen. Doch.
1: Ja, ist eine wichtige schwäbische Tradition, aber bitte vorsichtig fahren. Auf der A6 Heilbronn Richtung Mannheim, da liegt nämlich ein Metallrechen auf der Fahrbahn zwischen Kreuz Walldorf und Dreieck Hockenheim.

0: Das war Guten Morgen Baden-Württemberg am Freitag. Wir sind Ingo Lege und Doro Büttner. Schönes Wochenende.
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12: Um 10 Uhr mit Ilka Staroste. Guten Morgen. In Baden-Württemberg laufen heute unter anderem Warnstreiks bei Kaufland, Zara und Ikea. Die A81 soll bei Ilsfeld bald wieder freigegeben werden. Das Wetter, Sonne, Wolken und einzelne Schauer bei 16 bis 22 Grad. In Baden-Württemberg hat Verdi für heute zu Warnstreiks im Einzel- und Versandhandel aufgerufen. Die Auswirkungen für die Kunden werden wohl nicht so groß sein, aber viele nutzen den Brückentag zum Einkaufen. Die Gewerkschaft will mit den Warnstreiks vor der nächsten Verhandlungsrunde im Tarifstreit den Druck auf die Arbeitgeber erhöhen. Aus der SWR-Wirtschaftsredaktion Christoph Mautes.
13: Zum Streik aufgerufen seien Beschäftigte aus dem Raum Stuttgart, Karlsruhe-Pforzheim, Heilbronn-Schwäbisch Hall, Vilsnecker Alb, Konstanz, Radolfzell und Freiburg, teilte Verdi mit. Betroffen seien die Unternehmen Kaufland, H&M, Primark, Obi, Zara, Ikea und Mediamarkt. In den laufenden Tarifverhandlungen für die rund 500.000 Beschäftigten im baden-württembergischen Einzel- und Versandhandel hatte die Arbeitgeberseite in der ersten Verhandlungsrunde laut Verdi kein Angebot vorgelegt. Die Gewerkschaft fordert eine Lohnerhöhung für alle um 300 Euro und 150 Euro mehr für die Auszubildenden.
12: Der Vorstand der Stiftung Patientenschutz Brisch hat dazu aufgerufen, gegen die Pläne zur Pflegereform von Gesundheitsministerin Wagen Widerstand zu leisten. Im ARD-Morgenmagazin kritisierte Brisch, es handele sich nicht um eine Reform, sondern um Kürzungen zulasten pflegender Angehöriger. Verantwortlich dafür sei aber nicht nur Gesundheitsministerin Wagen von der CDU.
14: Das ist auch der SPD-Vorsitzende als Finanzminister, der daran mitgewirkt hatte, dass es diese Veränderung, diese Kürzung gibt. Und deswegen sollten wir schon alle klar benennen, wir sollten jetzt alles darauf hoffen, dass im Bundestag die Vernunft herrscht und diese Kürzungsorgie gebremst wird. Ich bin da jedenfalls sehr hoffnungsvoll, wenn der öffentliche Druck da ist und die Menschen merken, was ist da eigentlich los?
12: Wagens Reformpläne sehen unter anderem vor, dass pflegende Angehörige weniger Rentenansprüche bekommen. Pop-Superstar Taylor Swift ist zur reichsten Musikerin aufgestiegen. Nach Berechnungen des Wirtschaftsmagazins Forbes ist ihr Vermögen um 2 Milliarden Dollar gestiegen. Vor 2 Jahren hatte sie mit ihrer Eras-Tour die erste Milliarde überschritten. Mit Einnahmen in Höhe von 2,2 Milliarden Dollar war das die umsatzstärkste Konzerttournee. Nach einem Unfall auf der A81 bei Ilsfeld wird die Sperrung Richtung Stuttgart wohl früher aufgehoben als zunächst erwartet. Die Arbeiten dürften nach Einschätzung der Bergungsfirma in etwa einer halben Stunde beendet sein und daher doch nicht bis 13 Uhr dauern. Ein Autofahrer war am frühen Morgen auf einen LKW aufgefahren. Dabei war die Hinterachse des Lasters gebrochen. Die Zeit 10.03 Uhr.
5: SWR1 Baden-Württemberg, der Verkehrsservice heute Vormittag mit Birgit Wächter mit einer Meldung.
15: Mit einer Meldung, und das ist die A81, mit der die Nachrichten aufgehört haben. Genau, die A81 Heilbronn Richtung Stuttgart ist zwischen Ilsfeld und Mundelsheim wegen Bergungsarbeiten noch gesperrt. Es hat noch 6 Kilometer Stau vor der Ausleitung bei Ilsfeld. Die letzte freie Ausfahrt ist aktuell Weinsberg-Ellhofen. Bitte denkt auch weiter dran, eine Gasse für die Einsatzfahrzeuge freizuhalten. Ich wünsche eine gute Fahrt.
5: Ja, heute haben wir immer wieder Sonne und Wolken im Wechsel. Die Wolken können dann zeitweise auch ziemlich dicht sein. Es entstehen dann auch vermehrt Schauer, vor allem mittags und nachmittags. Dann kommen die übers Land. 16 bis 19 Grad, maximal 22 sind heute drin. Mehr geht wirklich nicht. Wenn der Wind da ist, bleibt er eigentlich schwach. Wenn es aber schauert, dann kann der auch mal böig auffrischen. Das fühlt sich dann so ein bisschen stürmisch an. Heute Abend lassen die Schauer dann nach. Morgen wird es dann teils sonnig. Von Frankreich her kommen aber schon wieder neue dichte Wolken. Hier und da etwas Regen. Es wird ein bisschen wärmer mit maximal 18 bis 24 Grad. Schauen wir noch auf den Sonntag. Ähnliche Temperaturen, aber kleiner Unterschied. Es bleibt überall trocken.
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5: mit Nabila Tassi. Guten Morgen. Traumberuf Tierarzt. Lukas Reese und Marco Roller haben diesen Traum am Zoologischen Stadtgarten Karlsruhe schon seit einiger Zeit wahrgemacht. Der SWR hat die beiden Tierärzte in der dreiteiligen Doku Die Zoodogs bei ihrer Arbeit begleitet. Die erste Folge ist auch schon online. Die Herausforderungen für einen Tierarzt im Zoo, das sind ganz besondere.
16: Wir arbeiten mit Wildtieren. Wildtiere sind sehr gut darin zu verstecken, was sie haben. Ein Hund, der kommt irgendwie auch nachts ans Bett und jault. Ein Wildtier zeigt eigentlich eine Krankheit erst, wenn es schon sehr weit fortgeschritten oder sogar schon zu spät ist.
5: Ja, Lukas Reese und Marco Roller über einen nicht ganz normalen Job gleich bei uns.
17: Wir nehmen uns die Zeit.
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0: SWR1, Leute. Hallo und herzlich willkommen, Dr. Lukas Rehse und Dr. Marco Roller.
1: Hallo.
0: Ja, schön, dass Sie beide da sind. Sie sind Fachtierärzte für Zoogehege und Wildtiere. Habe ich es richtig gesagt? Und gilt das auch für Sie beide?
1: Das gilt jetzt auch für uns beide, ja.
0: Warum? Bei Ihnen ist es noch neu gekommen?
1: Bei mir ist es noch deutlich frischer, ja.
2: Wie lang? Vor zwei Monaten?
3: Zwei, drei Monate, ja.
0: Also bei Lukas Rehse noch ein bisschen früher und bei Marco Roller schon länger der Fall?
3: Ich glaube, seit 2022, ja.
0: Okay. Sie haben aber so ein bisschen unterschiedliche Schwerpunkte, da kommen wir gleich drauf. Sie sind nämlich, wenn ich es richtig verstanden habe, die einzigen beiden Tierärzte im Zoologischen Stadtgarten, also Zoo Karlsruhe sagt man, glaube ich, so ja, auf der genau. Straße. Das heißt, Sie versorgen tierärztlich den gesamten Zoo?
3: Den kompletten Tierbestand, genau.
0: Über wie viele Tiere sprechen wir da ungefähr?
1: Da sind wir bei im Moment um die 350 Arten in, ich weiß nicht wie vielen Individuen.
3: Es kommt natürlich immer darauf an, was man alles zählt. Wenn man da jeden Fisch zählt, jedes Insekt, dann werden es viele. Wenn wir jetzt nur mal bei den größeren Tieren sind, sind es aber doch auch mehrere tausend Tiere.
0: Aber wir bewegen uns mal mindestens so, was die Population angeht, unterschiedliche Arten im Hunderterbereich. Habe ich jetzt Arten gesagt? Ist das überhaupt richtig?
1: Nee, ist richtig. Ja? 350 Arten.
0: 350 Arten. Also man kann das so vergleichen mit, Sie sind so die Hausärzte in einem Dorf, könnte man sagen.
3: In einem größeren Dorf, ja.
0: Sie haben sich jetzt lange mit dem SWR umgeben, kann man sagen, weil wir Ihnen nicht von der Seite gewichen sind. Die dreiteilige Doku, die Zoo-Docs, die ist dabei entstanden. Was bedeutet das eigentlich bei so einer sensiblen Arbeit, wie der von zwei Tierärzten in einem Zoo, dann noch ein Kamerateam mitzuschleppen? Herr Roller.
3: Ich glaube, es ist vor allem auch eine Vertrauensbasis, die sich aufgebaut hat. Gerade mit dem Redakteur, mit Jonas Keinert, hat sich eigentlich auch schon ein freundschaftliches Verhältnis entwickelt. Und mit den anderen Redakteuren, die dann auch immer wieder gefilmt haben, mit den Kameraleuten, mit dem Tonteam, dass man weiß, dass man auch darauf vertrauen kann, dass man nicht einfach alles nochmal machen kann, sondern wir haben es oftmals mit sensiblen Fällen zu tun, mit Narkosen zum Beispiel, wo wir nicht nochmal von vorne anfangen können, wenn die Kameraeinstellung nicht gepasst hat oder die Frage falsch gestellt war oder falsch beantwortet wurde. Und da hat sich, glaube ich, ein ganz gutes System entwickelt, über die Jahre hinweg jetzt auch, wo wir, glaube ich, sehr vertrauensvoll miteinander arbeiten.
0: Ja, Sie waren ja auch schon mehrfach bei uns in der SWR Landesschau zu sehen und so weiter. Aber das ist schon so, ne? Wenn man jetzt sagt, ich gehe da hin und mache irgendeinen Eingriff oder eine Intervention an einem Tier, da hat man keine drei Versuche, sondern wahrscheinlich nur einen, oder?
1: Ja, absolut. Wobei wir natürlich auch ein Stück weit versuchen, besser planbare Operationen oder kleinere Eingriffe zu machen. Wenn jetzt beispielsweise ein Notfall oder sowas auftritt, da haben wir im normalen Fall auch kein Kamerateam dabei.
0: Mhm. Wie kann ich mir das vorstellen? Also wie viele Notfälle gibt es denn da so im Zoo? Ist das mehr so einer am Tag oder vielleicht auch eher nur einmal die Woche?
1: Das ist so ein bisschen die Frage, wo fange ich bei Notfall an oder was ist ein Notfall? Wir arbeiten mit Wildtieren. Wildtiere sind sehr gut darin, zu verstecken, was sie haben. Ein Hund, der kommt irgendwie auch nachts ans Bett und jault. Ein Wildtier zeigt eigentlich eine Krankheit erst, wenn es schon sehr weit fortgeschritten oder sogar schon zu spät ist. Das heißt, wenn es wirklich um Krankheitsfälle geht, dann müssen wir eigentlich schon sagen, dass alles irgendwie sehr, sehr schnell bearbeitet werden muss. Oder wir eine Entscheidung treffen müssen zumindest.
0: Aber ich nehme an, Sie beobachten die Tiere ja auch sehr intensiv. Also sehen Sie wahrscheinlich noch, bevor die Tiere das zugeben, dass die krank sind.
3: Das auf der einen Seite. Auf der anderen Seite haben wir natürlich ein Tierpflegerteam, die täglich mit den Tieren arbeiten und die Tiere gut beobachten. Um dann eben genau diese Kleinigkeiten, die Wildtiere eben vielleicht nur ganz subtil zeigen, frühzeitig erkennen zu können. Und deswegen sind Notfälle eigentlich nicht an der Tagesordnung. Da würde im Zoo auch was falsch laufen, wenn wir jetzt jeden Tag kranke Tiere hätten. Sondern viel unserer Arbeit ist eben auch auf Prophylaxe ausgelegt, dass wir schauen, dass wir regelmäßig die Tiere anschauen, routinemäßig Kotproben anschauen, auf Parasiten zum Beispiel untersuchen, die Fütterung der Tiere überprüfen, das Verhalten der Tiere beobachten, um dann eben auch sagen zu können, okay, das Tier zeigt keine Anzeichen einer Erkrankung.
0: Ja, wir haben Sie begleitet mit einer dreiteiligen Doku. Sprechen wir gleich drüber mit Marco Roller und Lukas Rehse in SWR1, Leute. Hallo.

0: 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Eine Meldung von den Straßen mit Birgit Wächter.
1: Es gibt einen neuen Unfall. Vorsicht auf der B34 Konstanz Richtung Singen in Höhe B33 bei Radolfzell. Da ist die ungesicherte Unfallstelle.
0: Lange haben wir sie begleitet mit unserer Kamera. Der SWR war mit dabei im Zoo Karlsruhe. Die beiden Tierärzte Marco Roller und Lukas Rehse sind bei uns in SWR 1. Leute, so lange jetzt die Kamera mit dabei gehabt. Wir haben gerade schon drüber gesprochen. Was würden Sie sagen jetzt unterm Strich? Hat sich's gelohnt?
2: Absolut, ja. Es ist, glaube ich, eine tolle Sendung geworden, beziehungsweise ist es ja immer noch. Und ich glaube, wir bekommen da auch wirklich die Möglichkeit, ein bisschen unsere Themen zu spielen und zu zeigen, was wir in unserem Alltag machen, aber auch, was so die Ideologie dahinter ist, was wir eigentlich transportieren wollen.
0: Herr Roller, kommt das manchmal so ein bisschen zu kurz? Also ich meine, so ein Zoo ist ja eine Attraktion, da gehen vor allem Familien hin, aber auch alle Menschen eigentlich irgendwann mal in ihrem Leben mindestens mal in den Zoo gegangen. Aber Sie sind ja mehr so im Hintergrund. Ne? Das ist das erste Mal, dass Sie so nach vorne geholt werden, für Sie wahrscheinlich.
3: Ja, das ist natürlich ein spannendes Feld im Zoo, die tierärztliche Arbeit, wenn man dann direkt an den Tieren auch arbeitet. Aber wie der Lukas schon gesagt hat, das ist für uns ein ganz wichtiges und schönes Tool, um auch unsere Geschichte oder unseren eigenen Antrieb, warum wir ja in einem Zoo arbeiten,

0: das Rampenlicht?
1: Zumindest nicht in der Form. Also der Plan war, Zootierarzt zu werden. Und es gibt sehr, sehr viele Zootierärzte, die ganz wenig in der Öffentlichkeit stehen. Aber das war in Karlsruhe, gehört das schon auch ein Stück weit mit dazu.
0: Ja, Sie sind ja bestimmt auch gut vernetzt, oder? Also mit anderen Kollegen und Kolleginnen wahrscheinlich bundesweit. Sie müssen sich ja auch austauschen, ne? Wegen der Zuchtprogramme.
2: Wegen der Zuchtprogramme, das läuft dann eher so auf kurativer Ebene. Das heißt, wenn man die Tiertransporte plant, aber auch wir Zootierärzte sind natürlich sehr eng vernetzt in ganz Deutschland oder sogar im ganzen europäischen Raum, dass man sich ganz eng auch austauschen kann, wenn man bestimmte Fälle hat, wo man nicht weiterkommt, wo man sich vielleicht auch bei der Vielzahl der Tierarten, mit denen man es zu tun hat, vielleicht auch nicht so super auskennt, aber der andere Zootierarzt hat eine sehr große Expertise im Bereich der Stummelfußfrösche, Stummelfußkröten oder im Bereich der Giraffen. Und dann fragt man genau dort dann eben nach.
0: Stummelfußkröte, war das jetzt Ihr Spezialgebiet, Herr Riegel?
1: Wenn man so will, ja. Also allgemein die Amphibien, aber die Stummelfußkröten oder Frösche oder Harlekinkröten oder wie man sie nennen will, ist so ein Gebiet, was ich vor allem jetzt weniger tierärztlich, sondern vielmehr biologisch wahnsinnig spannend finde und wo ich mich ein Stück weit engagiere.
0: Kann man so sagen, für Sie beide, da ist Hobby und Leidenschaft und Berufung reingeflossen?
1: Ja.
0: Geht das überhaupt anders als Tierarzt? Also kann man diesen Beruf machen, einfach so als Job?
2: Ich glaube nicht. Also ich glaube, dass Tierarzt oder Tierärztin zu sein immer auch eine Berufung ist. Und ich glaube, bei uns in der Zootiermedizin nochmal auf eine ganz eigene Art und Weise. Also wir haben, glaube ich, beide das große Glück, dass wir das machen können, was wir immer machen wollten. Und das Ziel erreicht haben, Zootierärzte sein zu dürfen. Und das ist für uns beide, glaube ich, auch ein ganz großes Privileg und daher auch eine Berufung.
0: Traumberuf, Tierarzt, darüber sprechen wir gleich.

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1: Um 10:30 mit Ilka Staroste.
2: Guten Tag. In Baden-Württemberg laufen heute Warnstreiks im Einzel- und Versandhandel, unter anderem bei Kaufland, H&M, Obi und IKEA. Dazu hat die Gewerkschaft Verdi aufgerufen. Sie will damit vor der nächsten Verhandlungsrunde im Tarifstreit am Montag Druck machen, damit die Arbeitgeber ein Angebot vorlegen. Die deutschen Autohersteller haben in den ersten 3 Monaten dieses Jahres deutlich weniger Umsatz gemacht. Einer Analyse der Beratungsfirma EY zufolge haben Mercedes, VW und BMW 4,3% weniger Umsatz gemacht als im gleichen Zeitraum ein Jahr davor. Dagegen verzeichnete die internationale Konkurrenz größtenteils Zuwächse im Geschäft. Wer am Wochenende mit dem Auto unterwegs ist, muss mit viel Verkehr und Stau rechnen, denn in Baden-Württemberg und Bayern enden die Pfingstferien. Aus der Nachrichtenredaktion Matthias Breitinger.
3: Mit dem Höhepunkt des Rückreiseverkehrs auf den Autobahnen rechnet der ADAC Württemberg morgen. Staus erwartet der Autoclub vor allem auf der A5 zwischen Karlsruhe und Heidelberg, der A6 zwischen Heilbronn und Mannheim und auf der A8 zwischen Karlsruhe und Stuttgart. Auch am Sonntag sollen noch viele Kurzurlauber auf der Rückreise sein. Am ruhigsten soll es laut ADAC am heutigen Brückentag werden. Dafür ist heute am Flughafen Stuttgart besonders viel los. Laut Flughafen werden rund 40 Starts und Landungen mehr erwartet als an durchschnittlichen Tagen.
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1: Die Verkehrsinfos jetzt mit Birgit Wächter. Und du hast als erstes eine Autopanne. Birgit, wo genau?
4: Auf der A8 Karlsruhe Richtung Stuttgart ein bisschen aufpassen zwischen Karlsbad und Pforzheim West. Da steht der defekte PKW auf der rechten Spur. Die A81 Heilbronn Richtung Stuttgart ist zwischen Ilsfeld und Mundelsheim wegen Bergungsarbeiten nach wie vor gesperrt. 6 Kilometer Stau vor der Ausleitung bei Ilsfeld. Die letzte freie Ausfahrt ist Weinsberg-Ellhofen. Das war's schon. Eine gute Fahrt wünsche ich.
1: Ja, hinter einer Kaltfront heute frische und vom Atlantik her kommende Luft bei uns in Baden-Württemberg. Das heißt, es wird ein bisschen kühler, so wie die vergangenen Tage auch. 16 Grad im Schwarzwald, 19 Grad in Oberschwaben und 22 Grad am Oberrhein. Das ist heute maximal drin. Dazu schwacher Westwind. Es kann ab und zu mal Regen geben. Wenn es dann regnet, dann frischt der Wind dazu auch auf. Dann halten sich dann auch meist dichte Wolken. Morgen wird es ein bisschen sonniger. Von Frankreich her kommen dann aber neue dichte Wolken. Dann regnet es auch mal ab und zu. Am Sonntag dann bei ähnlichen Temperaturen, nämlich 18 bis 24 Grad. Das sind die Maximaltemperaturen fürs Wochenende. Am Sonntag dann überall trocken und teils länger sonnig.
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1: Lukas Rehse und Marco Roller haben einen Traumberuf. Die beiden sind Tierärzte. Viele, viele Kinder und Jugendliche haben das ganz oben auf ihrem Zettel, wenn es darum geht. Ja, was muss man eigentlich tun, um diesen Beruf ausüben zu können? Darüber sprechen wir gleich mit den beiden Zootierärzten vom Zoo Karlsruhe. Die Sendung haben wir übrigens aufgezeichnet.

0: Traumberuf, Tierarzt. Viele Kinder und Jugendliche äußern diesen Berufswunsch zumindest mal irgendwann gegenüber Mama und Papa. Lukas Rehse und Marco Rolle, die haben sich diesen Traum erfüllt. Die beiden sind Tierärzte im Zoo Karlsruhe und heute zu Gast bei uns in SWR 1, Leute. Was muss man eigentlich tun, um Tierarzt sein zu können? Also die Anatomie von wie vielen unterschiedlichen Lebewesen auswendig lernen, Herr Rehse?
1: Naja, also es ist natürlich auch immer eine Frage der Tiefe. Wie tief gehe ich denn beim Auswendiglernen? Grundsätzlich ist es erstmal so, dass wir im Studium erstmal mit den Haussäugetieren zu tun haben, also Hund, Katze und dann den landwirtschaftlichen Nutztieren, Pferd, Rind und vielleicht noch Huhn, Schaf, Ziege. Das sind so die Tiere, mit denen man in erster Linie zu tun hat, wo man die Anatomie lernen muss, die Krankheitsbilder und so weiter. Jetzt eine Ausbildung zum Zootierarzt in dem Sinne gibt es nicht.
0: Also das heißt, im Studium lernen Sie nicht jeden Kolibri anatomisch bis ins Detail kennen. Weil ich finde ja, das, was Sie aufgezählt haben, ist ja schon mal, sind ja schon mal 8 Anatomien mehr, als ich als Humanmediziner lernen muss. Da muss ich nämlich eine lernen. Zugegeben ist die komplex. Ist das bei Tieren weniger komplex?
2: Ich würde sagen, sehr komplex und vor allem auch sehr unterschiedlich, je nachdem, wo wir im Tierreich schauen. Reptilien sind ganz anders aufgebaut, nicht nur von der Anatomie, sondern auch von der Physiologie als Vögel. Und die wieder ganz anders als Säugetiere. Und wenn wir dann in den Amphibienbereich kommen oder in den Bereich der Invertebraten, also der Wirbellosen, dann wird es natürlich noch viel komplexer. Also ich glaube, das ist eine ganz, ganz große Bandbreite, mit der wir es hier zu tun haben.
0: Ja, also welche Voraussetzungen muss man da mitbringen? Also es ist, ich habe schon mal gehört, das ist kein leichtes Studium ist und dass da manche auch dann aufgeben.
1: Ja, also da gibt es, ich denke, es gibt erstmal zu der Humanmedizin gibt sehr viele Parallelen. Das ist, glaube ich, sehr ähnlich. Der Druck ist relativ hoch. Da wird viel ausgesiebt. Da wird vielleicht an manchen Stellen auch so ein bisschen nach Belastbarkeit ausgesiebt. Mhm. Einfach durch diese unglaubliche Menge, mit der man es zu tun bekommt. Mhm. Und auch ganz viel lernt, was man später nicht braucht.
0: aber das könnten die Humanmediziner wahrscheinlich auch bestätigen.
1: Ja, das ist absolut. Schon. Aber man lernt natürlich irgendwie auch zu priorisieren und wie winde ich mich da durch. Und das bringt einen dann, glaube ich, auch weiter.
0: Ja. Ja, bei den Humanmedizinern, also bei den Menschärzten, da wird ja oft gesagt, so ja gut, jetzt kommt man da mit seinem 1-0-Abi rein, das ist aber gar nicht unbedingt das, was einen befähigt, dann eine gute Ärztin, ein guter Arzt zu werden. Was muss man denn menschlich mitbringen, um ein guter Tierarzt oder eine gute Tierärztin zu werden?
2: Das ist eine schwierige Frage. Ich glaube, es kommt auch darauf an, was von einem Feld man später arbeiten möchte, weil das auch ein ganz vielfältiges Berufsbild einfach darstellt. Ob man später in die Kleintierpraxis geht, in die Großtierpraxis, wo natürlich eine ganz andere körperliche Beanspruchung dann auch noch herrscht. Ob man in die Industrie geht, ob man aufs Veterinäramt geht oder ob man dann, wie wir beide, vielleicht in einem Zoo landet.
0: Ja, das sind ganz sehr, sehr unterschiedliche Berufsbilder wahrscheinlich, die Sie da gezeichnet haben. Wo sind denn die Gabelungen im Berufsleben, also an denen sich entscheidet? Ich lande im Zoo, in der Kleintierpraxis oder im Schlachthof? Weil da gibt es auch Tierärzte.
2: Ja, genau. Man stellt natürlich während des Studiums schon seine Weichen, kann Wahlpflichtveranstaltungen dann besuchen, wo man vielleicht sich schon so ein bisschen mit den exotischeren Tieren befasst. Mhm. Hat dann ähnlich wie in der Humanmedizin auch ein praktisches Jahr, wo man Praktika machen kann. Da waren wir beide auch in verschiedenen zoologischen Gärten und haben dort Praktika gemacht. Und dann beginnt eigentlich so die Ausbildung zum Zootierarzt erst nach dem Studium. Wenn man sich dann für eine Doktorarbeit entscheidet oder wir beide haben das Glück gehabt, in einem Zoo oder in einem Zooanschluss unsere Doktorarbeit machen zu können und dann eben nach dem Studium der Tiermedizin noch die Weiterbildung zum Fachtierarzt. Also auch ähnlich wie das natürlich in der Humanmedizin auch der Fall ist, dass man sich noch spezialisieren kann.
0: Ja, und Sie flitzen ja jetzt genauso durch die Weltgeschichte, halten Fachvorträge, sind auf internationalen Kongressen unterwegs und haben wahrscheinlich auch eine Doktorarbeit geschrieben. Waren es bei Ihnen dann die Kröten, Herr Rehse?
1: Nee, bei mir waren es tatsächlich Flamingos.
0: Flamingos?
1: Ja, ich habe über den Tiergarten Nürnberg, über Flamingos oder allgemein über Zoovögel. Und die Frage, inwiefern das Nehmen der Flugfähigkeit das Tierwohl beeinflusst.
0: Mhm. Also da geht es dann auch schon in die spezielleren Themen rein. Aber man sieht schon, ja, wir lachen da jetzt so drüber. Werden Sie da manchmal mit konfrontiert? Weil wenn man sagt, ich bin Arzt, dann ist es ja so bierernst sofort alles. Oh, der kann mir vielleicht helfen oder um Gottes Willen, hoffentlich sieht der nicht, dass ich krank bin. Ist es bei Ihnen so, dass man oft sich auch nicht 100% ernst genommen fühlt, wenn man sagt, ich bin Tierarzt?
1: Eigentlich nicht so wirklich, nee. Ja. Also
0: Ja, weil wir jetzt so lachten über die Flamingo-Doktorarbeit.
1: Ach so, ja, ich glaube, das ist schon so ein bisschen diese Spezialisierung, die ist ja immer irgendwie was, worüber Leute in jedem Bereich irgendwo lachen, wenn es dann so ins Klein-Klein geht. Und ja, der hat eine Doktorarbeit über Flamingos geschrieben, was kann das schon groß sein? Ja, aber das muss man, glaube ich, sehr sportlich nehmen. Und
0: aber Schweinehälften begutachten, das muss irgendwie jeder mal im Studium, ne?
2: Genau, auch auf dem Schlachthof muss man, glaube ich, drei Wochen ein Schlachthofpraktikum machen, was zum Studium mit dazu zählt. Genau, weil eben sehr viele Tierärzte nachher in der Lebensmittelindustrie auch arbeiten.
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0: Die Tierärzte Lukas Rehse und Marco Roller vom Zoo in Karlsruhe, der eigentlich Zoologischer Stadtgarten heißt, 1865 eröffnet und liegt auch mitten in der Stadt, der Zoo Karlsruhe, oder?
1: Direkt am Hauptbahnhof in Karlsruhe, also ein klassischer Innenstadtzoo, der aber trotzdem sehr schöne Grünflächen hat, auf knapp 22 Hektar, genau.
0: Ja, Zoos in Baden-Württemberg gibt es ja viele, ne? Also ich habe mal geguckt, wenn man kleine Tierparks mitzählt, dann kommt man so auf um die 50. Was macht denn den Zoo in Karlsruhe jetzt so besonders? Weil bei den Rankings ist der immer relativ weit oben. Also ich werde jetzt wahrscheinlich nicht, wenn Sie hier so sitzen mit Ihren Zoo Karlsruhe T-Shirts, besonders viel Kritisches von Ihnen zu hören bekommen. Aber seien Sie ruhig mal ehrlich.
1: Also es gibt natürlich viele zoologische Einrichtungen, auch kleinere Tierparks oder Vogelparks. Große zoologische Gärten, die auch im Verband der zoologischen Gärten in Deutschland organisiert sind, sind es in Baden-Württemberg nur Heidelberg, die Wilhelmina in Stuttgart und eben der Zoo in Karlsruhe.
0: Was macht den so besonders?
2: Ich denke, wir nennen uns ja wissenschaftlich geführte Einrichtungen und letztlich versuchen wir da auch Schritt zu halten, mehr oder weniger. Wissenschaftlich geführt soll bedeuten, dass wir versuchen, unsere Arbeit auf allen Ebenen zu hinterfragen und auch unseren gesellschaftlichen Aufgaben gerecht zu werden. Also sprich, das sind eben diese vier Säulen, von denen wir immer gerne sprechen: Artenschutz, Forschung, Erholung ist natürlich auch noch eine Rolle. Und was habe ich jetzt vergessen?
1: Öffentlichkeitsarbeit.
2: Öffentlichkeitsarbeit bzw. Education. Ja. Und also, da einfach eine Infrastruktur haben, um das sicherzustellen, dass auch all diese Ziele in irgendeiner Form bearbeitet werden. Und es nicht zum Selbstzweck wird.
0: Ja, war Ihnen das persönlich wichtig, Herr Rehse, dass es auch alles stattfindet? Also da wären Sie jetzt in irgendeinem Tierpark, wo Sie einfach nur irgendwelchen Tieren Impfungen verabreichen, das wäre dann doch zu wenig?
2: Das wäre tatsächlich absolut zu wenig. Also das ist was, was sich bei uns, was glaube ich immer auf dem Schirm war, aber was sich jetzt in der Arbeit im Zoo immer weiter noch herauskristallisiert hat, dass da auch nochmal ein ganz anderes Verwirklichungspotenzial ist. Und wir da wahnsinnig viel tun können, müssen und auch immer besser werden müssen.
0: Gibt es so einem Zoo, Herr Roller, irgendwie auch eine Rolle in der Gesellschaft? Das, was Herr Rehse gerade aufgezählt hat, diese vier Säulen, wo hat man da seinen Platz? Also was haben Sie da für Erfahrungen gemacht in den letzten Jahren, seit Sie dort sind?
1: Also Zoos haben auf jeden Fall einen gesellschaftlichen Auftrag, eben über die Öffentlichkeitsarbeit. Wir erreichen in den deutschsprachigen Zoos 42 Millionen Besucher pro Jahr. Also man hat dort ein enormes Potenzial, um auch auf die Probleme unserer Zeit hinzuweisen. Wir haben natürlich eine Klimakrise, da wissen wir alle drüber Bescheid, aber wir haben auch eine sehr ernste Biodiversitätskrise. Wir haben ein Artenverschwinden, nicht nur global, sondern auch ganz eng gefasst regional und lokal, dass Arten verschwinden. Und da hat ein Zoo ein enormes Potenzial, darauf hinzuweisen. Mhm. Unsere Aufgabe als Tierärzte in diesen vier Säulen, über die wir sprechen, die hängen natürlich auch viel mit der Forschung zusammen. Also bei uns ist auch die Forschung angesiedelt im tiermedizinischen Bereich. Das heißt, wir haben dort die Möglichkeit, mit den Arten, die wir haben, auch wissenschaftlich zu publizieren, über die Befunde, die wir erheben, über die Blutbilder zum Beispiel, die wir von bestimmten Tieren bekommen, über die Haltung der Tiere zu berichten und das wissenschaftlich zu publizieren. Und dann ein Punkt, der uns eben auch sehr wichtig ist, der uns beide auch, glaube ich, antreibt und der auch dazu geführt hat, dass wir im Zoo gelandet sind, ist eben diese Artenschutzthematik.
0: Da engagieren Sie sich tatsächlich explizit alle beide. Das sind wahrscheinlich die Dinge, die laufen, wenn man nicht am Tier ist, ne?
2: Ja, absolut.
0: Macht das einen Großteil Ihrer Arbeit aus? Oder ist der Großteil dann doch irgendwie im Gehege?
2: Das ist eine gute Frage. Wir würden schätzen, glaube ich, dass wir im tiermedizinischen Bereich, das sind vielleicht 30-50%, je nachdem, was gerade ansteht, ist wirklich tiermedizinisch, wobei dann natürlich alles dazu kommt, wie Dokumentation, Prophylaxe etc. Wir sind beide aber auch kurativ tätig, was mal mehr, mal weniger Kapazitäten einnimmt. Und dann haben wir aber auch wirklich konkrete Artenschutzprojekte, die sind auch bei uns komplett getrennt. Also da hat jeder so ein bisschen seine eigenen Projekte. Und da fließt auch einiges an Arbeit rein, ja.
0: Da gehen wir nochmal genauer drauf ein. Das nehmen wir mit in die nächste Stunde SWR1 Leute mit Marco Roller und Lukas Rehse.

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8: Um 11 Uhr mit Ilka Staroste. Guten Tag. Merz und Macron wollen den Westbalkan in die EU integrieren. In Baden-Württemberg laufen heute unter anderem bei Kaufland und Obi Warnstreiks. Das Wetter: Sonne, Wolken und einzelne Schauer bei 16 bis 22 Grad. Deutschland und Frankreich wollen die Westbalkanländer schneller an die EU heranführen. Eine gemeinsame Initiative soll beim Westbalkan-Gipfel in Montenegro besprochen werden. Der beginnt in diesen Minuten. Georg Schwarte berichtet.
9: Bundeskanzler Merz hatte bereits im Vorfeld in einem Brief an die EU-Spitze dafür geworben, den 6 Westbalkanstaaten auf ihrem Weg in die EU mit Zugeständnissen, wie beispielsweise dem ungehinderten Zugang zum EU-Binnenmarkt, entgegenzukommen. Die EU hatte den Westbalkanstaaten bereits 2003 die Chance auf einen EU-Beitritt eröffnet. Seither bemühen sich Staaten wie Kosovo, Serbien, Albanien, Bosnien-Herzegowina, Montenegro und Nordmazedonien mit unterschiedlichem Erfolg, die Beitrittskriterien zu erfüllen.
8: Außenminister Wadephul hat Russlands Präsident Putin zu Friedensverhandlungen mit der Ukraine aufgerufen, unter Beteiligung der Europäer. Die Begründung: es gehe um den europäischen Kontinent, mögliche Sicherheitsgarantien und einen möglichen EU-Beitritt der Ukraine. Es sei Zeit, dass alle an den Verhandlungstisch kämen, so der CDU-Politiker. Der ukrainische Präsident Zelensky hatte vorher in einem offenen Brief an Putin vorgeschlagen, sich in einem neutralen Land zu direkten Friedensgesprächen zu treffen, nach einem Waffenstillstand entlang des aktuellen Frontverlaufs. In Baden-Württemberg hat Verdi für heute zu neuen Warnstreiks im Einzel- und Versandhandel aufgerufen. Die Gewerkschaft will damit vor der nächsten Verhandlungsrunde im Tarifstreit am Montag Druck machen, damit die Arbeitgeber ein Angebot vorlegen. Christoph Mautes.
10: Zum Streik aufgerufen seien Beschäftigte aus dem Raum Stuttgart, Karlsruhe-Pforzheim, Heilbronn-Schwäbisch Hall, Vilsnecker-Alb, Konstanz, Radolfzell und Freiburg, teilte Verdi mit. Betroffen seien die Unternehmen Kaufland, H&M, Primark, Obi, Zara, IKEA und Mediamarkt. Die Gewerkschaft fordert eine Lohnerhöhung für alle um 300 Euro und 150 Euro mehr für die Auszubildenden.
8: Für Tennisprofi Alexander Zverev geht es heute um den Einzug ins Finale bei den French Open in Paris. Im Halbfinale spielt er am Nachmittag gegen den Tschechen Jakub Menschik. Zverev ist vor dem Spiel zuversichtlich. Er hat aber auch gesagt, dass er Respekt vor seinem 20-jährigen Gegner hat.
11: Ich finde, dass die jungen Spieler jetzt unfassbar aggressiv spielen. Habe ich früher auch gemacht. Aber die spielen sehr, sehr gutes Tennis. Die haben alle unfassbares Potenzial, klar. Aber ich konzentriere mich auf mich und ich vertraue mir selber und ich muss mein Spiel auch selber vertrauen.
8: Zverev steht zum fünften Mal in seiner Karriere im Halbfinale der French Open. Die Zeit, es ist 11.03 Uhr.
12: Kurzer Blick auf die Straßen im Land mit Birgit Wächter. Die A81-Sperrung, die soll ja bald wieder aufgehoben sein, richtig?
13: Ja, das ist so, genau. Die Polizei sagt, die A81 Heilbronn Richtung Stuttgart sei zwischen Ilsfeld und Mundelsheim aktuell noch gesperrt für die Bergungsarbeiten, aber etwa nur noch eine halbe Stunde. Das ist also absehbar. 6 Kilometer Stau hat es aktuell hier noch vor der Ausleitung bei Ilsfeld. Dann haben wir noch A8 Stuttgart Richtung Karlsruhe zwischen Pforzheim Süd und Ost an der Baustelle. 4 Kilometer Stau, halbe Stunde kommt da oben drauf. Und noch die Gegenrichtung auf der A8 zwischen Pforzheim West und Süd, 8 Kilometer stockend. Das dauert auch eine halbe Stunde länger. Also da braucht's Geduld. Ich wünsche eine gute Fahrt.
12: Ja, schau mal aufs Wetter. Überall im Land, Biberach, Mannheim, Waldshut-Tingen bewölkt bei um die 15 Grad. Ja, viel mehr werden es heute auch nicht. 16 bis 22 sind maximal drin. Es wechseln sich sonnige Phasen mit dichten Wolken ab. Es kommen dann auch vermehrt Schauer hinzu, Regen Nachmittag. Dann kommen die übers Land, dazu schwacher Westwind. Bei Schauern kann der auch mal böig auffrischen. Morgen schauen wir mal auf den Samstag. Gibt es teils Sonne. Vom Westen her kommen dann neue Wolken. Hier und da kommt dann auch wieder ein bisschen Regen dazu. Ein bisschen wärmer wird es, 18 bis 24 Grad. Das festigt sich dann am Sonntag. Da bleibt es dann auch trocken und teils auch länger sonnig.
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12: Mit Nabila Tassi, hallo. Die beiden Tierärzte Lukas Rehse und Markus Roller vom Zoo Karlsruhe engagieren sich für das Leben bedrohter Arten.
14: Wir haben eine der letzten Populationen von Moorfröschen bei uns im Landkreis Karlsruhe. Und die kommen nur noch als kleine Reliktpopulation nördlich von Karlsruhe vor. Und da haben wir gemeinsam mit dem Regierungspräsidium ein sogenanntes Headstarting-Projekt. Das heißt, da bekommen wir vom Regierungspräsidium Laich aus dem Habitat, der droht auszutrocknen, ziehen den dann bis zum Frosch auf und entlassen dann die Frösche wieder in die Natur.
12: Ja, welche komplexen Herausforderungen die beiden in ihrer Arbeit im Zoo sonst noch so begegnen und ob so ein Zoo eigentlich noch zeitgemäß ist, das hören wir in der nächsten Stunde in SWR 1 Leute.

0: Die Tierärzte Lukas Rehse und Marco Roller sind bei uns in SWR1. Leute, und wir haben ja gerade gesprochen so über den sozialen Raum Zoo und auch die Aufgaben, die sie darin erfüllen. Die gehen ja weit über das bloße Tierarztdasein im Grunde hinaus, weil sie Forschung machen, weil sie sich für den Artenschutz auch engagieren, alle beide. Herr Rehse, was kann man konkret an der Stelle, an der Sie sitzen, nämlich im Zoo Karlsruhe, mitten in der Stadt, für den Artenschutz tun?
1: Man kann unglaublich viel tun. Und das fängt im Kleinsten an und das hört im Größten auf. Also das Naheliegendste ist natürlich die Förderung von Projekten durch Geld, was man einnimmt, oder durch die Stiftung, die wir haben. Aber das geht auch wirklich an die Stellen, an denen man selbst Hand anlegt. Und
0: also lokal vor Ort?
1: Lokal vor Ort.
0: Im Zoo in Karlsruhe?
1: Im Zoo in Karlsruhe, ganz genau. Also jetzt ein Beispielprojekt, was bei uns gerade sehr wichtig ist und was ich eben federführend betreue, ist unser Moorfrosch-Projekt. Das heißt, wir haben eine der letzten Populationen von Moorfröschen bei uns im Landkreis Karlsruhe. Und die kommen nur noch als kleine Reliktpopulation nördlich von Karlsruhe vor. Und da haben wir gemeinsam mit dem Regierungspräsidium ein sogenanntes Headstarting-Projekt. Das heißt, da bekommen wir vom Regierungspräsidium Laich aus dem Habitat, der droht auszutrocknen, ziehen den dann bis zum Frosch auf und entlassen dann die Frösche wieder in die Natur.
0: Das ist Wahnsinn. Also das sind ja Riesenprojekte mit einem Riesenwert, aber es fliegt im Grunde unterm Radar so ein bisschen, ne?
1: Das fliegt zum Teil ein bisschen unterm Radar, wobei wir schon auch versuchen, das zum gewissen Grad zu kommunizieren.
2: Auch über den SWR.
1: Der auch über den SWR.
2: Da natürlich, ja, auch die Möglichkeit.
0: Genau. Also ja, wenn wir ja ständig bei Ihnen am Zoo in Karlsruhe sind, können Sie die Gelegenheit ja auch mal nutzen.
2: Genau.
0: Ja.
2: Ganz
0: genau. Ja, aber so Zoo-Wahrnehmung funktioniert ja eigentlich in der breiten Öffentlichkeit über andere Sachen. Also in Karlsruhe, würde ich sagen, war es wahrscheinlich Mika, der Eisbär. Ne, der zieht dann wirklich, also dass so ein Eisbär große Öffentlichkeit anzieht, das wissen wir ja spätestens seit Knut, wahrscheinlich dem Eisbären im Berliner Zoo. Sind solche, sag ich mal, Leuchtturmtiere, wenn ich das jetzt auch, ist das tierfeindlich, wenn ich das sage?
1: Sowas? Nee, überhaupt nicht.
0: Nee. Aber sind die auch wichtig für Sie?
2: Selbstverständlich. Und gerade so ein kleiner Eisbär kann uns und hat uns auch massiv dabei geholfen, auf die Probleme der Eisbären im ursprünglichen Habitat hinzuweisen, die eben mit dem Klimaschutz oder durch den Klimaschutz begründet sind, aber auf der anderen Seite auch durch Umweltverschmutzung, durch einen Populationsrückgang der einzelnen Subpopulationen bei den Eisbären. Und da hilft uns sowas natürlich auch, anhand von diesem Eisbärjungtier auf die Probleme der Eisbären hinzuweisen.
0: Das war ja ein Riesending, als, glaube ich, Mika kam. Das war im Herbst 24 gewesen sein.
2: Genau, 2. November.
0: Ja, das wissen Sie ganz genau.
1: Das wissen wir, ja.
0: Weil das sind auch für Sie die großen Ereignisse, ne, wenn so ein Nachwuchs kommt.
1: Das ist ein Riesenereignis, natürlich.
0: Ja.
1: Aber es ist eben auch so, dass Mika nicht nur uns die Möglichkeit gibt, über Eisbären zu sprechen, sondern es ist ja auch so, dass dadurch ist das Rampenlicht, dann stehen wir einfach im Fokus. Und die Leute kommen in erster Linie, um Mika zu sehen. Vielleicht machen sie sich teilweise zumindest auch gar nicht so viel Gedanken. Aber unser Ziel ist natürlich, dass die Leute, die kommen, um Mika zu sehen, dass die auch andere Dinge sehen und dass die was mitnehmen. Und nicht nur, dass ein Eisbär klein und süß ist, das wissen wir auch so.
0: Also so im Fahrwasser von Mika, da surfen dann auch die Moorfrösche mit zum Beispiel.
1: Absolut. Ich sage immer, das ist der trojanische Eisbär. Weil da können wir eben auch über den Eisbär noch ganz viel anderes transportieren.
0: Ja, Sie haben ja auch eine Erdmännchenanlage, habe ich gesehen. Ne? Also
1: ja.
0: was geht da so ab? Werden Sie da oft nachgefragt?
2: Also die Erdmännchen sind natürlich sehr
0: süß. Sind die eine
2: süß.
0: Attraktion?
2: Das ist eine Attraktion. Das ist, soweit ich weiß, auch, glaube ich, unser meist verpatetes Zootier, die Leute natürlich sehr interessant finden. Man kann dort toll zuschauen und die sozialen Interaktionen sehen. Einer, der immer aufpasst, dass kein Raubvogel kommt und dort eben seine soziale Aufgabe erfüllt. Also auch das kann dann edukativ super wichtig sein, auch über solche Tierarten und solche Strukturen innerhalb von Tiergruppen zu berichten.
0: Wollen wir gleich mal machen. Wir schauen mal, welche gesundheitlichen Probleme Erdmännchen so haben.

0: Viele. Also was es bei Erdmännchen gibt, wäre beispielsweise die Toxoplasmose. Das ist etwas, was über die Hauskatzen in Gehege getragen werden kann. Das wäre jetzt das Einzige, was mir so spontan einfiele, wo wir mal was hatten, was aber auch schon wieder Jahre her ist. Erdmännchen sind sehr zähe Gesellen. Die werden auch relativ alt. Die verbeißen sich auch mal untereinander, können auch wirklich böse Wunden sich gegenseitig zufügen. Aber im Großen und Ganzen sind die wirklich sehr hart im Nehmen.
1: Also die sind pflegeleicht, sind nicht diejenigen, die sie am meisten beschäftigen.
2: Auf keinen Fall.
1: Überhaupt nicht. Unter den Tieren gibt es wahrscheinlich empfindlichere und weniger empfindliche. Wo sind sie am meisten im Einsatz? Was ist so das Tier, das sie am intensivsten medizinisch betreuen müssen?
2: Das ist eine sehr schwierige Frage.
1: Ja. Tatsächlich hätte ich jetzt gedacht, dass es so aus dem FF sie jetzt mir sagen können, es ist die Giraffe.
0: Nee, gar nicht.
2: Also, das sind meistens die großen Säugetiere, das sind meistens Tiere, die auf die natürlich auf denen ein sehr großer Fokus liegt, wo es vielleicht auch schnell auffällt, wenn die Tiere was haben oder im Wesen verändert sind, wo die Tierpfleger natürlich auch einen ganz genauen Blick drauf haben. Das sind tatsächlich gar nicht so die Patienten, die man sehr häufig dann auch hat. Wir hatten jetzt zum Beispiel vor, glaube ich, sind jetzt 6 Jahre fast in Karlsruhe, das erste Mal einen Schimpansen in Narkose, weil bei den Schimpansen sonst nie irgendwas war. Mhm. Und gerade bei den Erdmännchen, da ist es zum Beispiel super wichtig, dass man eben die sozialen Strukturen sehr genau beobachtet und daraus dann schon viel lesen kann.
1: Aber wenn Sie so eine Narkose an einem Schimpansen haben oder auch eine Blutentnahme bei einer Giraffe, das sieht man ja auch in der Doku, das muss wirklich von langer Hand vorbereitet werden. Also da können Sie nicht sagen, morgen nehmen wir Blut an und dann gehen wir rein und zack, sondern da müssen die Tierpflegerinnen und Pfleger richtig Vorarbeit leisten.
0: Ja, das ist immer die Frage. Was ist auch die Fragestellung? Also es kann ja auch mal sein, dass plötzlich ein Tier erkrankt, sich verletzt oder sonst was, dann ist keine Zeit. Dann muss es jetzt auf gleich. Und wenn sich jetzt morgen der Schimpanse irgendwo einklemmt und nicht wegkommt oder sowas, dann müssen wir den Schimpansen sofort in Narkose legen. Dann können wir nicht planen. Mhm. Wir versuchen natürlich aber auch, über Management und teilweise medizinisches Training versuchen wir an die Tiere besser heranzukommen. Mhm. Und dann können wir solche Sachen auch mal planen.
1: Aber es ist ja nicht immer einfach, wenn man da einfach rein muss ins Gehege, ne? Weil die Tiere ja jetzt nicht unbedingt darauf warten, dass sie jetzt kommen und Blut abnehmen.
2: Die meisten unserer Patienten sind sehr unkooperativ, also das kann man wirklich so sagen. Und ich glaube, man kann auch sagen, dass man als Zootierarzt bei den Tieren nicht der beliebteste Mitarbeiter im Zoo ist. Also man muss dann tatsächlich auch schon, also einige erkennen uns, sie wissen natürlich auch, dass wenn der Tierarzt kommt, dass es dann vielleicht nicht immer was Gutes bedeutet. Und die wissen in dem Moment ja auch nicht, dass ihnen geholfen wird durch uns. Also das ist von Tierart zu Tierart, von Individuum zu Individuum natürlich unterschiedlich, aber das ist auf jeden Fall was, mit dem wir es täglich zu tun haben.
1: Also da haben Sie die Rolle der Bösen, während die Tierpflegerinnen und Tierpfleger, die haben die Rolle der Guten, oder wie kann ich mir das vorstellen?
0: Ja, zum Teil ist es so und zum Teil kümmern wir uns aber auch darum, dass es so bleibt. Weil wir möchten natürlich, dass die Tierpfleger, die im täglichen Umgang mit den Tieren sind, was wir ja gar nicht leisten können, die sollen die Guten sein. Die sollen diejenigen sein, die an die Tiere nah rankommen, die merken, wenn sich was verändert. Wir haben zum Teil Tiere, wenn die uns sehen, dann merkt man einfach, okay, die bekommen Stress durch uns. Mhm. Das sind Tiere, die kann ich nicht beobachten.
1: Ja, aber wie stark ist da die emotionale Bindung, Herr Roller, zu so Tieren? Also ist man da nicht manchmal dann irgendwie auch traurig, dass man dann da halt der Böse ist? Also könnte ich mir schon vorstellen, weil Tiere haben ja, also man baut doch eine Bindung auf.
2: Auf jeden Fall baut man zu den Tieren eine Bindung auf und das ist bei manchen Tieren natürlich vielleicht auch tiefer als zu anderen. Aber für uns ist es eben wichtig, dass wir in den Momenten, wo die Tiere dann wirklich auf unsere Hilfe angewiesen sind, auch tierärztlich, dass wir das trotzdem machen können. Und wie der Herr Riese gesagt hat, dann ist es eben sehr wichtig, dass die Tiere vor allem zu den Tierpflegern ein gutes Vertrauensverhältnis haben. Weil wenn wir kommen, dann werden oft Krankheitssymptome auch versteckt. Ja. Also die Tiere zeigen dann aufgrund des Stresses, die sehen, okay, da kommt der Tierarzt, vielleicht diese Symptome, die sie vorab gezeigt haben, als die Tierpfleger mit den Tieren gearbeitet haben, bei uns beiden erst gar nicht.
1: Ob wir die Gemengelage in der Doku auch gut abgebildet haben, da schauen wir gleich mal drauf in SWR1, Leute, mit Lukas Riese und Marco Roller.

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1: Hat um genau 11:30 Ilka Staroste.
2: Guten Tag. Die Verhandlungen über den EU-Beitritt der 6 Balkanstaaten und Moldaus sollen beschleunigt werden. Dafür setzt sich Bundeskanzler Merz ein, ebenso die französische Regierung. Die 6 Staaten sollen schon vor dem Beitritt enger in die Union eingebunden werden. Wie ist eines der wichtigsten Themen heute beim EU-Westbalkan-Gipfel in Montenegro? Rund 200 Bürger aus den Kreisen Schwäbisch Hall, Heilbronn und Hohenlohe beteiligen sich an der bisher größten Photovoltaikanlage der Stadtwerke Schwäbisch Hall. Insgesamt investieren sie 1,4 Millionen Euro. Einzelheiten von SWR-Reporterin Yvonne Schöfka.
3: Der Solarpark Steinecker in Schwäbisch Hall-Sulzdorf verfügt über rund 24.000 Solarmodule und eine Leistung von knapp 11 Megawatt. Die Anlage soll künftig klimafreundlichen Strom für mehrere tausend Haushalte in der Region erzeugen. Seit November vergangenen Jahres konnten sich Bürger an dem Projekt beteiligen. Jetzt wurde die maximale Investitionssumme erreicht. Nach Angaben der Stadtwerke erhalten die Investoren jedes Jahr eine feste Verzinsung ihrer Beiträge bis Mitte 2035.
2: An diesem Wochenende öffnen in der Bodenseeregion wieder einige Gärten für Besucher. Nicht nur in Deutschland, sondern auch auf der Schweizer Seite und im Vorarlberg. Darunter sind auch Privatgärten, die sonst kaum zugänglich sind. Oft ist der Eintritt frei. Bei der Aktion Blütenzauber sind unter anderem Gärten in Büsingen im Kreis Konstanz und in Sipplingen am Bodensee dabei. Dort geht es zum Beispiel um biologisches Gärtnern. 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
1: Ja, jetzt ist es soweit. Die A81 ist wieder frei, da läuft. Was gibt's sonst noch auf den Straßen? Birgit Wächter.
4: Erstmal eine Gefahrenstelle. Vorsicht auf der A98 Schaffhausen Richtung Weil am Rhein zwischen Kandern und Binzen. Da ist eine ungesicherte Unfallstelle auf der rechten Spur. Dann die A8 Karlsruhe nach Stuttgart zwischen Pforzheim West und Ost. 8 Kilometer stockend, halbe Stunde dauert das hier noch länger. Und das war's schon. Ich wünsche eine gute Fahrt.
1: Schauen wir aufs Wetter. Immer wieder wechseln sich sonnige Phasen mit dichten Wolken. Ab jetzt und in den Nachmittagsstunden dann auch vermehrt Schauer, die jetzt dazukommen. 22 Grad am Oberrhein und im Kraichgau. Die Maximaltemperaturen im Schwarzwald werden sogar nur höchstens 16 Grad. Dann lassen die Schauer nach zum Abend. Zuerst in Baden und dann überall. Morgen dann teils Sonne. Dann kommen von Frankreich her neue Wolken. Dann gibt's am Samstagnachmittag auch wieder hier und da etwas Regen. Es wird aber wärmer. 18 bis 24 Grad. Ähnlich am Sonntag. Kleiner Unterschied, aber fein. Es wird überall trocken und teils länger sonnig.
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1: 1. Ja, das haben sich viele beim Gang durch den Tierpark vielleicht auch schon mal gefragt. Ist das hier eigentlich mit der Tierhaltung im Zoo alles noch zeitgemäß? Das fragen wir gleich die zwei Tierärzte vom Zoo Karlsruhe, Lukas Riese und Marco Roller.

0: SWR1, Leute, heute Vormittag mit den Tierärzten Lukas Rehse und Marco Rolle, die vom SWR für eine dreiteilige Doku begleitet wurden im Zoo Karlsruhe. Und die zeigt im Grunde so das tägliche Leben mit den Tieren. Und die erste Folge, die gibt's ja auch schon bei uns in der Mediathek. Die beiden anderen Folgen kommen dann in den kommenden Montagen, am 8. Juni und am 15. Juni. In der ersten Folge, da geht's um eine Safari-WG bei euch im Zoo. Können Sie kurz erklären, was passiert da eigentlich genau? Herr Rehse vielleicht.
1: Genau, also wir haben eine Savannenlandschaft gebaut. Das waren vor vielen, vielen Jahren noch viele Einzelgehege, wo man Tierarten einzeln gehalten hat. Und das, was wir heute in einer moderneren Zootierhaltung, da wo es möglich ist, umsetzen wollen, sind sogenannte Vergesellschaftungsanlagen. Das heißt, dass wir mehrere Tierarten auf einer Anlage halten. Mhm. Und das ist natürlich für die Tiere auch, das ist immer was los. Das ist sehr interessant, wenn Tierarten vergesellschaftet sind. Wir halten zum Beispiel bei uns im Zoo Karlsruhe auf dieser Anlage die Netzgiraffen zusammen mit weißnackten Moorantilopen, mit Säbelantilopen. Und perspektivisch kommt da die Nachbaranlage noch mit dazu, wo wir Böhm-Steppenzebras halten. Was natürlich für die Tiere dann immer auch eine Lebensraumbereicherung ist, wenn man nicht nur mit der eigenen Art zusammen auf der Anlage lebt, sondern auch andere Tierarten mit auf der Anlage sind.
0: Mhm, aber wenn man sich dann so als Tier die Anlage plötzlich teilen muss, ist wahrscheinlich nicht nur Freude mit im Spiel, sondern man muss da irgendwie drauf hinarbeiten wahrscheinlich. Ne?
2: Absolut, also das ist auch genau das Ziel. Wir wollen die Umgebung anreichern und sie erfahrbarer machen, auch für die Tiere. Und dazu gehören auch nicht nur positive Emotionen, sondern da gehören auch negative Emotionen, das kennt jeder aus dem eigenen Leben, gehören da auch dazu. Solche Vergesellschaftungen führen auch immer zu neuen Strukturen, zum Teil auch zu Spannungen, aber es ist einfach eine Lebensraumanreicherung, die wir dadurch erreichen.
0: Also ich kann mir vorstellen, Sie müssen da beruflich teilweise ganz schön durch dick und dünn gehen. Da ist es, glaube ich, ganz gut, wenn man sich auch privat gut versteht. Und wenn ich das richtig verstanden habe, dann sind Sie nicht nur Kollegen, sondern auch Freunde geworden über die Zeit. Wie sehr vermischt sich denn da, wenn man so einen intensiven Job hat und nur zu zweit ist und den ganzen Zoo betreuen muss, berufliche und private Verbindung?
1: Sehr, ja. Sehr stark.
0: Ja.
1: Also ich glaube, wir sind beide sehr froh, dass wir uns gegenseitig haben, weil das auch immer gut ist, Fälle miteinander diskutieren zu können, auf beruflicher Ebene. Wenn man dann privat auch befreundet ist und viel Freizeit auch miteinander verbringt, dann ist es natürlich ein absoluter Gewinn, glaube ich, für so ein Zweierteam an Tierärzten im Zoo.
0: Ja, zu Hause und privat geht es dann auch um Tiere viel, oder?
2: Ja, das bleibt nicht aus. Ja.
0: Also. Was sagt das Umfeld dazu? Also Partner, Partnerinnen, Frauen, Kinder, was auch immer?
1: Es geht sehr häufig um Zoo und um Tiere, ja. Das bleibt ganz einfach nicht aus.
0: Da müssen die durch, ja.
1: Da müssen die durch, ja.
0: Wie sind Sie beide dazu gekommen, Tierärzte zu werden? Also als Kind schon diesen Berufswunsch gehabt?
2: Ja.
0: Ich glaub, ist das wirklich so?
2: Ja. Absolut.
0: Kommt man sich da manchmal fachlich ins Gehege? Um mal im Wortspiel zu bleiben.
1: Ja, dass wir manchmal unterschiedlicher Ansicht sind oder Sachen unterschiedlich angehen würden, das bleibt nicht aus. Aber ich glaube, das sind wir beide, glaube ich, gesetzt genug, dass wir da drüber reden können, darüber diskutieren können und dann gemeinsam auch zu einer Entscheidung kommen.
0: Ja, wir haben es ja schon gehört. Sie haben sich ja fachlich auch ein bisschen aufgeteilt. Wann gehen Sie denn da rein in die Gehege, wenn Sie was... Wir können ja nicht reingehen, wenn die Besucher da sind. Oder bauen Sie das dann gleich noch als Attraktion mit ein?
2: Naja, also teilweise, wenn es wirklich größere Aktionen sind, dann versuchen wir das morgens zu machen. So zwischen 8 Uhr und 9.30 Uhr, wenn der Zoo öffnet. Da versuchen wir schon viel zu machen. Zum Teil können wir auch auf die Stallungen innen ausweichen. Aber es ist auch so, manches findet auch vor den Augen der Besucher statt. Und das ist jetzt auch nicht so schlimm für uns. Also da geht es dann auch nicht darum, irgendwas zu verstecken. Letztlich können wir hinter dem, was wir tun, glaube ich, sehr gut stehen. Aber es ist natürlich eine etwas ruhigere Umgebung.
0: Also wenn ich da so schaue in der Doku und wenn Sie da so reingehen, die Tiere fixieren und so, dann tun die einem natürlich schon so ein bisschen leid. Traumatisiert man die Tiere da auch ein Stück weit, wenn man das macht?
1: Wir müssen in ganz vielen Bereichen natürlich abwägen, was machen wir jetzt? Legen wir ein Tier in Narkose und setzen dem Tier eine sehr lange Prozedur aus? Oder greifen wir das Tier kurz, verabreichen eine Spritze, setzen einen Mikrochip, nehmen Blut oder ziehen wir das Ganze in die Länge? Das heißt, es ist auch immer situationsabhängig, mit was für einer Situation, mit was für einer Tierart haben wir es in dem Moment zu tun.
0: Woran erkennen Sie denn, dass ein Tier gestresst ist?
2: Dafür ist vor allem wichtig, dass man die Biologie des Tieres kennt. Weil sonst ist es ganz schwierig zu erkennen. Also ein Delfin sieht gestresst anders aus, als das jetzt ein Schimpanse tut oder auch ein kleiner Frosch. Da ist es einfach wichtig, die Tiere ein Stück weit lesen zu können.
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0: Berg gibt nochmal Neuigkeiten von der Straße. Birgit Wächter weiß wo.
1: Vorsicht auf der A81 Heilbronn Richtung Würzburg. Zwischen Möckmühl und Raststätte-Jagsthal Ost liegen Holzteile auf der Fahrbahn. Und Vorsicht auf der A96 München Richtung Lindau. Zwischen Kisleck und Wangen Nord sind Fahrradfahrer auf der Fahrbahn. Fahrt vorsichtig.
2: Ja, was einen modernen Zoo ausmacht, das haben wir vorhin schon gehört von Lukas Rehse und Marco Roller. Beide sind Tierärzte am Zoo Karlsruhe und Teil in einer dreiteiligen SWR-Doku, die wir dort im Zoo in Karlsruhe gedreht haben. Das System Zoo, ich nenne es jetzt einfach mal so, das Prinzip Zoo. Ich persönlich, wenn ich durch den Zoo gehe, und da läuft man schon so am ein oder anderen Tier vorbei und denkt, ah, was soll das hier eigentlich? Ist das noch gut so? Ist das noch zeitgemäß? Stellen Sie sich solche Fragen auch manchmal?
3: Selbstverständlich. Und es ist auch ganz wichtig, dass man sich das als Zoo fragt und auch immer hinterfragt. Es gibt mit Sicherheit gute Gründe, manche Tiere nicht in Zoos zu halten. Aber auf der anderen Seite gibt es für ganz viele Tiere, die wir im Zoo halten, super Gründe, diese Tiere im Zoo zu halten. Und es sind natürlich von Tierart zu Tierart können das sehr unterschiedliche Gründe sein. Für uns ist es wichtig, dass sich Zoos auch weiterentwickeln. Und ich glaube, das sieht man auch so in den letzten 30, 40, 50 Jahren, wie sich auch Zoos weiterentwickelt haben. Wir haben heute, und ich glaube, das ist auch was natürlich sehr positiv ist, wenn ein Zoo zwei Tierärzte beschäftigen kann, die sehr viel auf Tiergesundheit, Tierschutz auch ein Auge legen können, dass sich Zoos weiterentwickelt haben und dass hier ein Fortschritt stattgefunden hat.
2: Haben Sie denn mal Beispiele so für beides? Also Herr Rehse, vielleicht, dass Sie so sagen, also das Tier würde ich eigentlich lieber nicht im Zoo sehen. Also ich bin neulich an so einem Löwen vorbeigelaufen und dachte, der sieht irgendwie traurig aus, aber ich habe keine Ahnung, wie ein trauriger Löwe aussieht, weil andererseits ist meine einzige Gelegenheit, den Löwen zu sehen, am Ende dann doch wieder der Zoo.
4: Ja, absolut.
2: Also das ist ja die Gemengelage sozusagen, absolut. Das Dilemma.
4: Ja, das ist eine schwierige Frage und ich denke, wichtig ist für uns nach wie vor herauszufinden, wie können wir diese Tiere auf eine Art und Weise halten, dass es ihnen gut geht. Und dafür ist Forschung wahnsinnig wichtig, die wir an diesen Tieren machen können. Verhaltensforschung, Stressforschung etc. Es gibt durchaus Tiere, wo es auch unterschiedliche, auch innerhalb der Zoogemeinschaft, unterschiedliche Meinungen gibt, wie gut oder schlecht man sie halten kann.
2: Mhm. Nehmen wir doch mal den Löwen.
4: Ich glaube, der Löwe ist relativ unkritisch, wird relativ unkritisch gesehen, weil wir sehr viele Verhaltensweisen, die wir aus der Natur kennen, so im Zoo beim Löwen abbilden können. Also eben diese Rudelstruktur, die Ernährungsstruktur. Das Jagen können wir natürlich nicht in der Form durchführen lassen.
2: Nee, aber weil dafür die Fläche nicht da ist. Die haben ja sonst ein Revier, das ist wahrscheinlich 10-mal so groß wie Karlsruhe.
4: Genau.
2: Ganz Karlsruhe.
4: Und wir können keine lebenden Tiere verfüttern.
3: Ja, genau. Ne? Also die Jagd können wir nicht simulieren.
2: Simulieren, ja. Also gut, dann nehmen wir ein anderes Tier. Welches Tier würden Sie denn kritisch sehen?
4: Ich glaube, was schwierig zu sehen ist, sind große, große Wale. Schwertwale in der Haltung, gibt es unterschiedliche Meinungen. Wichtig ist an der Stelle auch, ich würde das nicht verteufeln, ne? Auch wenn man selbst so ein Störgefühl da hat in so einem Bereich. Dennoch können auch solche Haltungssysteme uns wahnsinnig viele Informationen liefern, die wir wiederum in der Natur nutzen können. Also selbst wenn ich von der Haltung nicht 100% überzeugt bin, dann kann ich trotzdem versuchen, das Beste daraus zu machen. Mhm. Und ich denke, dass jetzt auch bei den Meeressäugern oder sowas, da haben wir ganz viel, was wir über auch die Physiologie der Tiere in der Haltung haben herausfinden können, kann dann wiederum genutzt werden in der Natur.
2: Ja, gut, Störgefühle kommen ja bei so, wenn man jetzt über Zuchtkontrolle meinetwegen redet, über nicht artgerechte Haltung oder Tiere einsperren, das ist jetzt so die Maximalvorwurf des Tiergefängnis Zoo. Sie haben ja gesagt, Sie haben Verständnis dafür.
3: Ja, und ich glaube, man muss das natürlich immer von der Tierart abhängig machen, über die man spricht, und sich dann auch den Grund anschauen, warum man diese Tierart im Zoo hält. Für viele Tierarten, die wir im Zoo halten, werden Erhaltungszuchtprogramme geführt, wo die Tiere in Reservepopulationen gehalten werden. Sie haben gerade den Löwen angesprochen, ich weiß nicht, was von Löwe es war, aber zum Beispiel werden in Zoos häufig asiatische Löwen gehalten. Die kommen in Indien nur noch in einem Nationalpark vor, sind um die 500 Tiere, von denen man ausgeht. Das heißt, Tiere, die auf eine Population begrenzt sind im ursprünglichen Lebensraum. Das heißt, da geht einmal eine Erkrankung durch, da gibt es einmal ein Naturereignis und diese Population ist verschwunden. Und deswegen ist es wichtig, dass wir genau für solche Tierarten Reservepopulationen halten und die modernen Zoos eben diese Tiere ex situ außerhalb des Lebensraums halten in diesen Populationen. Aber wir, und auch das macht einen modernen Zoo aus, gleichzeitig versuchen in situ, im Lebensraum der Tiere, Bedingungen zu schützen oder die Bedingungen wiederherzustellen oder neu zu schaffen, dass die Tierart auch dort im ursprünglichen Lebensraum eine langfristige Perspektive hat. Und ich glaube, das sind wir bei ganz vielen Populationen eben noch nicht, dass wir sicherstellen können, dass die Tierart draußen überlebt, sondern die Probleme, mit denen die Tiere draußen konfrontiert sind, die verschlimmern sich eher, als dass wir von heute auf morgen eine Lösung dafür haben.
2: Ja, und Sie haben ja natürlich auch die Möglichkeit, Tiere auszuwildern. Auch dabei hat der SWR Sie, glaube ich, begleitet. Genau. Ja, spannende Einblicke in den Zoo und das Ökosystem Zoo von zwei, die es wissen, von Ihnen beiden, Lukas Rehse und Marco Roller. Vielen Dank für Ihren Besuch in SWR 1, Leute.
3: Sehr gerne, vielen Dank.
2: Das war SWR 1, Leute, mit Nabila Tassi. Die SWR-Doku Zoodocs, die gibt es ab sofort in der ARD-Mediathek. Am Sonntag dann SWR 1, Leute der Woche. Das war's, tschüss.

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8: Um 12 Uhr mit Ilka Staroste. Guten Tag. Patientenschützer warnen vor Kürzungen in der Pflege. In Baden-Baden startet ein Welterbe-Wochenende. Das Wetter wechselhaft mit Schauern bei 16 bis 22 Grad. An der geplanten Pflegereform gibt es weiter Kritik. Bundesgesundheitsministerin Wagen von der CDU hatte den Plan gestern vorgestellt. Er sieht unter anderem Einsparungen bei Heimkosten und strengere Maßstäbe bei der Pflegebedürftigkeit vor. Aus Berlin berichtet Isabel Karas.
9: Das Kuratorium Deutsche Altershilfe wirft der Bundesregierung vor, vor allem auf Einsparungen statt auf eine grundlegende Reform zu setzen. Weitere Kritik kommt von der Deutschen Stiftung Patientenschutz. Vorstand Eugen Brüsch sagte im ARD Morgenmagazin, die Pläne seien keine echte Reform. Statt die Pflege weiterzuentwickeln, werde vor allem gekürzt. Bayerns Gesundheitsministerin Judith Gerlach von der CSU sieht dagegen auch positive Ansätze, kritisiert aber die geplante Kürzung der Rentenversicherungsbeiträge für pflegende Angehörige.
8: Die Verhandlungen über den EU-Beitritt der 6 Westbalkanstaaten und Moldaus sollen beschleunigt werden. Dafür setzt sich Bundeskanzler Merz ein, ebenso die französische Regierung. Die 6 Staaten sollen schon vor dem Beitritt enger in die Union eingebunden werden. Wie ist eines der wichtigsten Themen heute beim EU-Westbalkan-Gipfel in Montenegro? Das CDU-Präsidium hat seine für Ende August geplante Klausur in Magdeburg abgesagt. Eine Parteisprecherin hat einen Bericht des Spiegels bestätigt. Darin heißt es, Sachsen-Anhalts Ministerpräsident Schulze von der CDU habe ausdrücklich darum gebeten. Er befürchtet demnach, dass sich ein solches Treffen wegen der schlechten Umfragewerte für die Bundesregierung negativ auf sein Landeswahlkampf auswirkt. In Sachsen-Anhalt wird im September ein neuer Landtag gewählt. In den Umfragen liegt die AfD deutlich vorn. Der Pharmakonzern Boehringer Ingelheim hat angekündigt, geplante Investitionen an den deutschen Standorten zu stoppen. Das betrifft auch den Standort in Biberach. SWR-Reporterin Marlene Fuchs.
10: Rund 900 Millionen Euro hätten eigentlich in den kommenden 4 Jahren an alle deutsche Standorte verteilt werden sollen, unter anderem für den Bau neuer Labore. Auch nach Biberach wäre Geld aus dem Investitionspaket geflossen. Das komme nun nicht, heißt es von Boehringer Ingelheim. Entwarnung gibt der Konzern aber in Sachen Jobs. Arbeitsplätze seien aufgrund des Investitionsstopps nicht in Gefahr. Als einen Grund für die ausbleibenden Investitionen nannte Boehringer Ingelheim die Sparpläne der Bundesregierung bei den Gesundheitsausgaben. Außerdem wolle der Konzern Produktion und Forschung in Amerika stärken.
8: Kurz vor dem Weltkulturerbetag am Sonntag feiert Baden-Baden ab heute sein Welterbe-Wochenende. Die Stadt mit ihren Bädern war vor 5 Jahren in die UNESCO-Liste aufgenommen worden. Rebecca Plies berichtet.
11: Im Mittelpunkt des Festwochenendes steht die Musikgeschichte Baden-Badens. Sie sei nicht nur Teil der kulturellen Tradition der Stadt, sondern auch eng mit dem Kurhaus, der Trinkhalle, dem Theater, dem Kurgarten und der Konzertmuschel verknüpft, den Veranstaltungsorten des Wochenendes. Am Sonntag findet das große Welterbefest statt. Dann wird der Kurgarten mit historischen Gruppen und den Klängen traditionsreicher Musikkapellen zu einem lebendigen Ort der Erinnerung. Auch das Kloster Maulbronn feiert mit einem großen Aktionstag zum UNESCO-Welterbetag am Sonntag. Zwischen 11 und 17 Uhr gibt es im Klosterhof viele Mitmachaktionen, Führungen und Kulturangebote.
8: Im Rennen um eine deutsche Bewerbung für die Olympischen und Paralympischen Spiele haben Berlin, München und die Rhein-Ruhr-Region ihre finalen Konzepte fristgerecht eingereicht. Das hat der Deutsche Olympische Sportbund mitgeteilt. Damit geht der nationale Auswahlprozess für mögliche Spiele in den Jahren 2036, 2040 und 2044 in die Endphase. Hamburg hat seine Bewerbung nach einem Referendum zurückgezogen. Die Zeit 12.04 Uhr.
12: Der Verkehrsservice in S1 Baden-Württemberg und die Lage ist noch überschaubar. Birgit Wächter.
13: Erstmal Vorsicht auf der A5 Karlsruhe Richtung Frankfurt zwischen Raststätte, Bruchsal und Kronau. Da liegen Metallteile auf der rechten und der mittleren Spur. Und Vorsicht auf der A8 Stuttgart Richtung Karlsruhe zwischen Stuttgart-Möhringen und dem Kreuz Stuttgart. Da gibt es eine Autopanne auf der rechten Spur. Dann haben wir auf der A7 Ulm Richtung Würzburg zwischen Giengen-Herbrechtingen und Ahlen-Oberkrochen 4 Kilometer Stau. Und auf der A8 Karlsruhe Richtung Stuttgart zwischen Pforzheim West und Ost 8 Kilometer stockend. Halbe Stunde dauert das länger. Das war's schon. Eine gute Fahrt.
12: Das Wetter in Baden-Württemberg war heute schon sehr frisch. Langsam wird es ein bisschen wärmer. 16 Grad im Schwarzwald, 19 Grad in Oberschwaben und bis 22 Grad am Nachmittag am Oberrhein und im Kraichgau. Dazu im Moment mehr Wolken als Sonne. Es kann auch mal einen Schauer geben. Dann haben wir schon fast Wochenende. Das Wochenende, es wird etwas wärmer. Der Sonntag ist dann trocken und oft sonnig.
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12: Mit Rainer Hartmann, hallo an diesem Freitagmittag.

0: SWR1 Baden-Württemberg hier beim Mittagessen. Mal kurz das Handy in der Hand, vor Kolleginnen eine Sprachnachricht nach Hause schicken, zwischen Hauptgang und Dessert noch eine Nachricht beantworten. 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

Es ist Freitag, es ist Brückentag für viele und die, die bei der Arbeit an Bord sind, sehr nett. Und für euch alle natürlich nur die beste Musik in SWR1 Baden-Württemberg.

0: 12.30 Uhr. Wir wollen mal hören, was es Neues gibt.
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0: Mit Ilka Staroste.
2: Guten Tag. Die Reformpläne von Gesundheitsministerin Wagen für die Pflegeversicherung stoßen weiter auf Kritik. Patientenschützer werfen der Bundesregierung vor, vor allem auf Einsparungen statt auf eine grundlegende Reform zu setzen. Das Kuratorium Deutsche Altershilfe bewertet zwar unter anderem die geplante Pflegebegleitung positiv. Insgesamt fehle den Entwurf aber der Mut zu tiefgreifenden Veränderungen. Beamte des Landeskriminalamts haben im Rems-Murr-Kreis einen Jugendlichen festgenommen. Er gehört mutmaßlich zu einer Gruppe von Minderjährigen, die einen Mord an einem Gleichaltrigen geplant haben sollen. Ende Mai waren deshalb schon zwei Jugendliche in Esslingen festgenommen worden. Einzelheiten von SWR-Reporter Maxim Flößer.
3: Der 15-Jährige wurde bereits Ende Mai vorläufig festgenommen. Daraufhin wurde er laut LKA allerdings wieder freigelassen, da es keinen dringenden Tatverdacht gegen den Jugendlichen gegeben hatte. Nachdem Ermittler allerdings das Handy des Verdächtigen ausgewertet hatten, erhärtete sich der Tatverdacht. Daraufhin habe das Cybercrime-Zentrum Baden-Württemberg in Karlsruhe einen Haftbefehl wegen Verabredung zum Mord erlassen. Die geplante Gewalttat ist Ende Mai aufgeflogen. Ermittler hatten gegen einen der Jugendlichen aus der Gruppe wegen des Verdachts des schweren sexuellen Missbrauchs von Kindern im Netz ermittelt und kamen so auf die Spur der Gruppe. Die Jugendlichen sind zwischen 14 und 16 Jahre alt.
2: Wer am Wochenende mit dem Auto unterwegs ist, muss mit viel Verkehr und Stau rechnen, denn in Baden-Württemberg und Bayern enden die Pfingstferien. Aus der Nachrichtenredaktion Matthias Breitinger.
4: Mit dem Höhepunkt des Rückreiseverkehrs auf den Autobahnen rechnet der ADAC Württemberg morgen. Staus erwartet der Autoclub vor allem auf der A5 zwischen Karlsruhe und Heidelberg, der A6 zwischen Heilbronn und Mannheim und auf der A8 zwischen Karlsruhe und Stuttgart. Auch am Sonntag sollen noch viele Kurzurlauber auf der Rückreise sein. Am ruhigsten soll es laut ADAC am heutigen Brückentag werden. Dafür ist heute am Flughafen Stuttgart besonders viel los. Laut Flughafen werden rund 40 Starts und Landungen mehr erwartet als an durchschnittlichen Tagen.
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0: Und tatsächlich nur drei Meldungen im SW1 Baden-Württemberg Verkehrsservice. A8 Stuttgart Richtung Karlsruhe, zwischen Stuttgart-Möhringen und Kreuz Stuttgart 3 Kilometer stockender Verkehr. A8 Gegenrichtung Karlsruhe-Stuttgart, zwischen Pforzheim-West und Pforzheim-Ost 7 Kilometer stockender Verkehr. Und A81 Heilbronn Richtung Stuttgart, zwischen Stuttgart-Zuffenhausen und Engelbergtunnel 4 Kilometer stockender Verkehr. Das Wetter in Baden-Württemberg ist frisch, in Schwetzingen und Konstanz nur 17 Grad, in Böblingen 15. Es gibt immer wieder mal einen Schauer. Zum Abend hin wird das Wetter immer freundlicher und am Wochenende wird es dann wärmer. Am Sonntag stehen die Chancen auf längeren Sonnenschein sehr gut.
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0: Am deutschen Aktienmarkt tut sich heute nicht viel. Die Börsen in den USA und Asien haben den Anlegerinnen und Anlegern hierzulande keine Impulse gegeben. Bei den Kriegen und Krisen gibt es auch keine Fortschritte. Und so heißt es, warten auf den Arbeitsmarktbericht aus den USA, der heute Nachmittag kommen wird. Der DAX steht heute Mittag nahezu unverändert, knapp unter der wichtigen Marke von 25.000 Punkten. Die Gewinner Scout24 mit einem Plus von 4,5% und Zalando plus 3,7%. Die Verlierer Infineon minus 6,5% und Siemens Energy minus 1,1%. Und 1 Euro wird mit etwas mehr als $1,16 gehandelt.
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0: SWR1 Baden-Württemberg am Freitagmittag. Menschen, die ihre Angehörigen pflegen, sollen künftig weniger Rente bekommen. Ja, ihr habt richtig gehört. Menschen, die Angehörige pflegen, sollen weniger Rentenpunkte kriegen. Das ist tatsächlich der Vorschlag von Bundesgesundheitsminister Nina Warken. Und ein Punkt in ihrem Maßnahmenkatalog, um wieder mehr Geld in die Kasse der Pflegeversicherung zu bekommen. Gestern hat Nina Warken das Konzept zur Pflegereform auf den Tisch gelegt, mit dem das Finanzloch gestopft werden soll. Und das fliegt ihr heute so richtig um die Ohren. SWR1-Korrespondentin Isabel Karas in Berlin. Warum fehlt der Pflegeversicherung denn so viel Geld?
1: Das liegt vor allem an einem strukturellen Problem. Immer mehr Menschen brauchen Pflege, Stichwort demografischer Wandel. Die Gesellschaft wird einfach immer älter. Gleichzeitig haben aber auch mehr Menschen Anspruch auf Pflegeleistungen als früher. Und es ist wie aktuell überall, es steigen auch noch die Kosten für Personal, für Pflegeheime und medizinische Versorgung. Die Ausgaben, die wachsen also deutlich schneller als die Einnahmen. Und allein nächstes Jahr ergibt das laut Gesundheitsministerium ein Defizit von rund 7,5 Milliarden Euro.
0: Okay, und wie soll das dann jetzt gehen mit der Einsparung?
1: Unter anderem soll es etwas schwieriger werden, überhaupt einen Pflegegrad zu bekommen und damit Anspruch auf Leistungen zu haben. Wer in einem Pflegeheim lebt, soll außerdem länger warten müssen, bis höhere staatliche Zuschüsse greifen. Und auch bei Angehörigen, die zu Hause pflegen, soll gespart werden. Für sie sollen künftig geringere Rentenbeiträge gezahlt werden. Unterm Strich würde das bedeuten, die Pflegeversicherung gibt weniger Geld aus. Einige Betroffene müssten dafür aber selbst mehr stemmen.
0: Das klingt schon sehr heftig. Jeder, der daheim jemanden pflegt, weiß, dass das eine ziemliche Belastung ist. Wie soll denn so insgesamt mehr Geld in die Pflegekasse kommen?
1: Geplant ist, dass Menschen mit höheren Einkommen etwas mehr zahlen. Und mehr zahlen sollen auch Menschen ohne Kinder, die ja auch jetzt schon etwas höhere Beiträge haben. Und Arbeitgeber sollen künftig auch für Minijobber Beiträge zur Pflegeversicherung abführen. Außerdem soll die kostenlose Mitversicherung von Ehepartnerinnen und Partnern eingeschränkt werden. Die Idee dahinter, mehr Menschen zahlen ein, damit die Pflegekasse wieder besser gefüllt wird.
0: Ich hatte es gesagt, es hagelt Kritik für diese Vorschläge der Bundesgesundheitsministerin. Was sind denn die Hauptpunkte, die Hauptkritikpunkte?
1: Ja, Kritikerinnen und Kritiker sagen, dass die Reform vor allem auf Kosten derjenigen ginge, die ja ohnehin schon belastet sind. Pflegebedürftige könnten künftig schwerer an Leistungen kommen und müssten teilweise mehr selbst bezahlen. Auch die pflegenden Angehörigen würde die Reform treffen, weil ihre Rentenansprüche gekürzt werden sollen. Und deshalb sagen Sozialverbände und Krankenkassen, dass die Reform vor allem ein Sparpaket sei und zu wenig echte Verbesserungen enthalte. Sie befürchten, dass dadurch das Risiko von Altersarmut ansteigen würde, sowohl für Menschen mit Pflegebedarf, als eben auch für die Angehörigen, die sich um sie kümmern.
0: Die Vorschläge zur Reform der Pflegeversicherung von Bundesgesundheitsministerin Nina Warken aus Bad Mergentheim kommt sie ja. Die sorgen für kräftig Unmut und Kritik. Das waren die Infos aus Berlin.
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5: Um 13 Uhr mit Ilka Staroste. Guten Tag. Viele Kommunen in Baden-Württemberg erhöhen wohl bald die Eintrittspreise für Museen und Freibäder. In Mannheim wird ein Teil der Südtangente eine Woche lang gesperrt. Das Wetter? Wechselhaft mit Schauern bei 16 bis 22 Grad. Die meisten Kommunen im Land müssen nach eigenen Angaben in Zukunft Gebühren und Steuern erhöhen. Das hat eine Umfrage des Gemeindetags Baden-Württemberg ergeben. Das lasse sich nur vermeiden, wenn die kommunalen Haushalte spürbar entlastet würden. Aus der SWR-Redaktion Landespolitik, Ruben Moratz.
20: Rund 91% der befragten Kommunen rechnen demnach in den kommenden Jahren damit, ihre finanziellen Probleme an die Bürgerinnen und Bürger weitergeben zu müssen, in Form von Gebühren, Steuern und Entgelten. Laut Gemeindetag Baden-Württemberg geht es dabei zum Beispiel um die Eintrittspreise für Freibäder oder Museen. Etwa genauso viele Städte und Gemeinden planen, Investitionen aufzuschieben. Knapp 85% der Befragten gaben an, für 2026 keinen ausgeglichenen Haushalt aufstellen zu können. Mehr als die Hälfte sieht ihre finanzielle Handlungsfähigkeit schon jetzt als stark eingeschränkt oder nicht mehr gegeben an.
5: Bundeskanzler Merz hat das langsame Tempo beim EU-Erweiterungsprozess kritisiert. Vor dem Treffen zwischen den Staats- und Regierungschefs der EU und der Westbalkanstaaten in Montenegro sagte Merz, dass seit 13 Jahren keine neuen EU-Mitglieder aufgenommen worden seien. Das sei ein Versäumnis der EU. Sie müsse jetzt zeigen, dass sie erweiterungsfähig und erweiterungswillig sei. Neben Montenegro gehören Albanien, Bosnien und Herzegowina, das Kosovo, Nordmazedonien und Serbien zum Westbalkan. Alle sechs bewerben sich seit vielen Jahren um eine Mitgliedschaft in der EU. An der geplanten Pflegereform gibt es weiter Kritik. Bundesgesundheitsministerin Wagen von der CDU hatte den Plan gestern vorgestellt. Er sieht unter anderem Einsparungen bei Heimkosten und strengere Maßstäbe bei der Pflegebedürftigkeit vor. Aus Berlin berichtet Isabel Karras.
21: Das Kuratorium Deutsche Altershilfe wirft der Bundesregierung vor, vor allem auf Einsparungen statt auf eine grundlegende Reform zu setzen. Weitere Kritik kommt von der Deutschen Stiftung Patientenschutz. Vorstand Eugen Brüsch sagte im ARD-Morgenmagazin, die Pläne seien keine echte Reform. Statt die Pflege weiterzuentwickeln, werde vor allem gekürzt. Bayerns Gesundheitsministerin Judith Gerlach von der CSU sieht dagegen auch positive Ansätze, kritisiert aber die geplante Kürzung der Rentenversicherungsbeiträge für pflegende Angehörige.
5: In Mannheim müssen Autofahrer in den kommenden Tagen mehr Zeit einplanen. Der Grund: Der Fahrlachtunnel auf der Südtangente wird ab heute Abend wegen Wartungsarbeiten für eine Woche komplett gesperrt. SWR-Reporterin Lara Rank.
22: Ende Mai war die nördliche Tunnelröhre in Richtung Ludwigshafen dicht. Dann kam die südliche Röhre dran. Jetzt geht eine Woche lang gar nichts mehr. Und zwar bis kommenden Donnerstagabend, so der Plan. In dieser Zeit sollen neue Ampelsteuerungen vor den Tunneleinfahrten eingebaut und getestet werden. Die Umleitungen sind ausgeschildert, teilte die Stadt mit. Während der Teilsperrungen seit Ende Mai seien bereits die Beleuchtung, die Lüftung und die Entwässerungsanlage gewartet und der Tunnel gereinigt worden. Der Fahrlachtunnel ist eine der wichtigsten Verkehrsachsen zur Entlastung der Mannheimer Innenstadt.
5: Auf dem Bodensee vor Lindau startet am Nachmittag die 75. Segelregatta Rundum. Sie gilt als eine der bedeutendsten Langstreckenregatten Europas. 270 Teilnehmerboote sind angemeldet, darunter 6 Hightech-Katamarane. Sie segeln die rund 100 Kilometer lange Strecke im Uhrzeigersinn vorbei an Romanshorn, Konstanz und Überlingen zurück nach Lindau. Die kleineren Boote haben einen kürzeren Kurs. Das waren die Nachrichten. Die Zeit 13.04 Uhr.
23: Was ist los auf eurer Strecke? Wir schauen drauf im SWR1 Baden-Württemberg Verkehrsservice mit Birgit Wächter.
24: Erstmal Vorsicht auf der A5 Frankfurt Richtung Karlsruhe. In der Ausfahrt Hemsbach liegt ein Warndreieck. Vorsicht auf der 81 Heilbronn Richtung Würzburg zwischen Tauberbischofsheim und Gerchsheim. Eine ungesicherte Unfallstelle auf der linken Spur. A8 München Richtung Stuttgart zwischen Kreuz Ulm-Elchingen und Ulm-Ost. Da haben wir 3 Kilometer Stau, 20 Minuten plus. Auf der A8 Karlsruhe nach Stuttgart zwischen Pforzheim-West und Pforzheim-Ost 7 Kilometer stockend. Das bedeutet knappe 20 Minuten länger hier. A81 Heilbronn nach Stuttgart zwischen Stuttgart-Zuffenhausen und Engelbergtunnel 4 Kilometer stockend, Viertelstunde plus. Und noch in die Schweiz, A2 Luzern Richtung Gotthard zwischen Wassen und Göschenen 3 Kilometer Stau, halbe Stunde plus. Die Einfahrt Göschenen ist gesperrt. 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
23: Das Wetter in Baden-Württemberg bringt heute mehr Wolken als Sonne und moderate Temperaturen. Das sind nur 16 Grad in den höheren Lagen und 22 Grad am Rhein. Es kann auch mal kurz regnen. Gegen Abend wird es dann freundlicher. Dann das Wochenende morgen, Samstag, da ist es noch etwas unbeständig. Es wird aber mit bis zu 24 Grad etwas wärmer. Und am Sonntag, zum Ende der Pfingstferien, dann trockenes und oft sonniges Frühsommerwetter.
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23: Mit Rainer Hartmann, hallo. 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Einen schönen Nachmittag.

0: Wir hören zusammen. Es wäre eins Baden-Württemberg am Freitagnachmittag. Ich will eigentlich nicht so abhängig sein, aber ich schaffe es auch nicht ohne. So geht es vielen von uns mit ihrem Smartphone. Immer erreichbar. Pro Tag im Schnitt 4 Stunden Bildschirmzeit. Ja, nur mit diesem Gerät. Dazu kommen ja noch Tablet oder PC. Was das für die Kinder heißt, in den Pfingstferien zum Beispiel, hat uns die Familientherapeutin Nina Grimm aus Freiburg in dieser Woche erzählt.
1: Ich persönlich verlängere die Medienzeit in den Ferien nicht. Ich habe ja auch schon Kids im entsprechenden Alter, weil ich persönlich auch finde, dass eben gerade aus dieser Langeweile heraus, die dann in so Schulferien auch entstehen können, ganz häufig einfach auch wirklich die schönsten, kreativsten und zauberhaftesten Dinge entstehen können. Und deswegen finde ich, ist es durchaus etwas, was wir unseren Teens zumuten können. Langeweile.
0: Dem digitalen Stress entkommen. 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
2: Was stellen wir damit an? Also, weil ich sag mal, einfach darauf zu verzichten, irgendwie Digital Detox und so weiter, das ist ja...
3: Das ist so wie Fastenkuren.
2: Ja, eben.
3: Dummes Zeug, halt immer wieder mal 4 Wochen anders essen und dann wieder nach Hause kommen und dann wieder zunehmen. Aber was ich gut finde, ist halt im Alltag wirklich das zu regulieren. Ich habe vorhin gesagt, wir machen uns digital Stress, wir haben ihn nicht. Es wäre doch ganz leicht, dass wir uns distanzieren.
2: Ja, du sagst, es wäre ganz leicht,
3: kannst
2: aber anscheinend...
3: Du's? Wir haben die Macht.
2: Ja, wir haben
3: die Kontrolle.
2: Aber anscheinend nicht, weil sonst würden wir ja nicht so daran hängen.
3: Ja, aber die Frage ist doch, warum?
2: Ja, warum?
3: Weil wir, glaube ich, in einer Welt leben heutzutage, wo wir ständig Angst haben, irgendwas zu verpassen. Also du hast dieses Ding in der Hand oder guckst in deinen Laptop oder ganz egal, weil du immer denkst, irgendwo in der Welt ist irgendwas, was ich gerade vielleicht verpassen könnte. Und wir sind so faul geworden, uns selbst sozusagen den Antrieb zu geben, um Dinge zu erleben, um etwas zu machen. Sondern wir konsumieren die ganze Zeit aus diesem Netz.
0: Und wie kommen wir da jetzt raus? 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

0: Mr. Rock'n'Roll von Amy MacDonald. Es gibt den WhatsApp-Kanal von SWR1 Baden-Württemberg. Wenn ihr den noch nicht habt, gerne mal draufladen. Könnt ihr immer mitmachen an schönen Abstimmungen. Gerade hatten wir euch gefragt, welche Art von Romanen lest ihr am liebsten? Krimis, Liebesromane, Lebensgeschichten oder historische Romane? Und die Abstimmung, die ist erstaunlich eindeutig ausgefallen. Ganz, ganz große Mehrheit für Krimis und Thriller. Die Liebesromane sind auf dem letzten Platz. Das hätte ich nicht vermutet. In 20 Minuten stellen wir euch einen neuen Roman vor. Der hat von allem so ein bisschen was. Er spielt im Schwarzwald und er findet gerade immer mehr Leser.
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0: 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Es heißt, Achtung Autofahrer, Birgit.
1: Da ist ein Falschfahrer unterwegs auf der B464 Renningen-Böblingen zwischen Sindelfingen-Meichingen Süd und Sindelfingen-West. Ganz besonders vorsichtig, hier kommt ein Falschfahrer entgegen. Ganz rechts fahren, nicht überholen auf der B464 Renningen-Böblingen zwischen Sindelfingen-Meichingen Süd und Sindelfingen-West.

0: Hi Ho, Never Let Me Down Again von Depeche Mode. Und jetzt ist es 13:30.
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0: Mit Ilka Stauroste.
2: Guten Tag. Die meisten Kommunen im Land müssen nach eigenen Angaben in der Zukunft Gebühren und Steuern erhöhen. Das hat eine Umfrage des Gemeindetags Baden-Württemberg ergeben. Das lasse sich nur vermeiden, wenn die kommunalen Haushalte spürbar entlastet würden. Jürgen Oben-Moratz.
3: Rund 91% der befragten Kommunen rechnen demnach in den kommenden Jahren damit, ihre finanziellen Probleme an die Bürgerinnen und Bürger weitergeben zu müssen. In Form von Gebühren, Steuern und Entgelten. Laut Gemeindetag Baden-Württemberg geht es dabei zum Beispiel um die Eintrittspreise für Freibäder oder Museen. Etwa genauso viele Städte und Gemeinden planen, Investitionen aufzuschieben. Knapp 85% der Befragten gaben an, für 2026 keinen ausgeglichenen Haushalt aufstellen zu können. Mehr als die Hälfte sieht ihre finanzielle Handlungsfähigkeit schon jetzt als stark eingeschränkt oder nicht mehr gegeben an.
2: An diesem Wochenende öffnen in der Bodenseeregion wieder einige Gärten für Besucher. Nicht nur in Deutschland, sondern auch auf der Schweizer Seite und im Vorarlberg. Darunter sind bei der Aktion Blütenzauber auch Privatgärten, die sonst kaum zugänglich sind. Tina Löschner.
4: Inspiration und Information und manchmal auch Kultur, das erwartet die Besucher beim Blütenzauber der Bodenseegärten. Insgesamt beteiligen sich über das Wochenende über 20 private Gärten und Parks in der Bodenseeregion. Geöffnet haben sie zu unterschiedlichen Zeiten. Mit dabei sind beispielsweise auch Gärten in Büsingen im Kreis Konstanz und in Sipplingen im Bodenseekreis. Dort geht es um biologisches Gärtnern. Im Landgarten Überlingen erfährt man viel über Permakultur. Und auch im Duft- und Kräutergarten Syringa in Hilsingen-Binningen im Kreis Konstanz gibt es Führungen.
2: Der Deutsche Eishockeybund trennt sich von Bundestrainer Harold Kreis. Die Entwicklung der Nationalmannschaft habe zuletzt stagniert. Es brauche einen neuen Impuls, heißt es in einer DEB-Mitteilung. Kreis' Vertrag lief eigentlich noch bis zur Heimweltmeisterschaft im kommenden Jahr. 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
0: Das ist der Verkehrsservice in SWR1 Baden-Württemberg mit Birgit Wächter. Kann es sein, dass der Falschfahrer immer noch unterwegs ist?
5: Ja, das ist der Fall. Deswegen der zuerst. Der Falschfahrer auf der B464 Renningen-Böblingen zwischen Sindelfingen-Meichingen-Süd und Sindelfingen-West-Darmsheim ist er unterwegs und kommt euch entgegen. Rechts halten und nicht überholen. Bitte in beiden Richtungen aufpassen. Dann auch aufpassen auf der A3 Frankfurt Richtung Würzburg. Zwischen Rohrbrunn und Marktheidenfeld liegen Reifenteile auf der Fahrbahn. Auf der 81 Würzburg Richtung Heilbronn zwischen Boxberg und Osterburken, da liegt ein Metallteil auf der mittleren Spur. Vorsicht auch im Zollernalbkreis auf der Strecke zwischen Melchingen und Stetten, eine ungesicherte Unfallstelle. Und auf der A81 Stuttgart Richtung Singen zwischen Herrenberg und Rottenburg eine Autopanne und Reifenteile auf der rechten Spur. Dann haben wir noch auf der A8 München Richtung Stuttgart zwischen Kreuz Ulm-Elchingen und Ulm-Ost 5 Kilometer Stau, macht etwa 20 Minuten länger. A8 Karlsruhe nach Stuttgart zwischen Pforzheim West und Ost 6 Kilometer stockend, Viertelstunde plus. Die A81 Heilbronn Richtung Stuttgart zwischen Stuttgart-Zuffenhausen und Engelbergtunnel 3 Kilometer stockend noch. Und in der Schweiz auch was besser geworden auf der A2 Luzern Richtung Gotthard zwischen Wassen und Göschenen. Noch 3 Kilometer Stau. Ich wünsche eine gute Fahrt.
0: Zwischen Rhein, Neckar und Bodensee wechseln sich Wolken und Sonne ab. Das sind die aktuellen Temperaturen in Baden-Württemberg. In Weinheim regnet es bei 17 Grad, in Lörrach bedeckt. Und da wird es schon wärmer, fast 20 Grad in Südbaden. Am Abend lockert der Himmel vielerorts auf und dann das Wochenende. Das beginnt noch leicht wechselhaft, bevor der Sonntag dann freundlich und trocken wird.
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0: Und das ist euer Freitagnachmittag mit Rainer Hartmann. Hallo.

0: SWR1 Baden-Württemberg Verkehrsservice. Es gibt eine Entwarnung.
1: Und zwar auf der B464 Renningen-Böblingen. Da ist kein Falschfahrer mehr unterwegs zwischen Sindelfingen-Maischingen Süd und Sindelfingen-West.
0: Der Schwarzwald ist weltberühmt, heißt Black Forest, La Forêt Noire. Ja, das ist vielleicht der Grund, warum ein neuer Roman gerade so viele Leserinnen und Leser findet. Er spielt im Schwarzwald. Er heißt Die Riesinnen und geschrieben hat ihn die Autorin Hanna Heffner. Sie lebt in der Nähe von Stuttgart. Die Riesinnen ist ein Roman, der überraschend sofort in die Bestsellerliste eingestiegen ist und seit Wochen da oben steht. Silke Arning aus dem SWR1-Team hat Die Riesinnen gelesen und ist begeistert.
2: Wittenmoos, das ist ein Dorf tief im dunklen Schwarzwald. Die Sitten sind streng. Wir befinden uns zeitlich Ende der 1950er, Anfang der 60er Jahre. Wer aus der Reihe tanzt, hat es schwer. Und so ist Liese schon rein äußerlich markiert. Groß, knochig, rotblondes Haar, blasse Haut mit Sommersprossen. Die junge, stille Frau ist mit dem Metzger des Dorfes verheiratet und sie hasst es, dort zu sein, wo sie ist. Drei Frauen, drei Generationen beschreibt diese Geschichte, in der Hanna Heffner im Schwarzwälder Mikrokosmos ganz existenzielle, aktuelle Themen verhandelt. Zum Beispiel die Frage, bleiben oder gehen.
3: Was macht Heimat mit mir? Will ich Heimat überhaupt? Ich ziehe von zu Hause weg zum Studieren nach Berlin, nach München und bleibe ich dann da? Oder kehre ich irgendwann zurück? Ist das eine Niederlage, wenn ich dann zurückkehre, wo ich doch eigentlich aufgebrochen bin in die weite Welt?
2: Fragen, die die drei Frauen in dieser Geschichte ganz unterschiedlich beantworten und leben. Für Liese gibt es keinen Aufbruch in die weite Welt. Nach dem frühen, plötzlichen Tod ihres Mannes hat sie mutig die Verantwortung für sich und ihr Kind übernommen, sich zur Chefin der Metzgerei gemacht und gelernt, sich im täglichen Geschäft zu behaupten, sich Respekt zu verschaffen. Tochter Cora hingegen zeigt sich schon vom ersten Säuglingsschrei an widerborstig, unangepasst. Sie macht, was sie will und sucht nach der Schule so schnell wie möglich die große Verheißung. Rucksack, billige Hotels, Paris, Amsterdam. Obwohl sich der Roman über drei Generationen erstreckt und sich die Handlung durch Jahrzehnte hangelt, gelingt es Hanna Heffner, sehr nah bei ihren Figuren zu bleiben, ihnen Tiefe und Glaubwürdigkeit zu geben. Beeindruckend ist die Intensität ihres Erzählens. Männer und auch gar nicht so wenige laufen übrigens auch durch diesen Roman.
3: Sie spielen schon auch eine Rolle, aber eben nicht die Hauptrolle.
2: Mit den Riesinnen hat Hanna Heffner einen wuchtigen Auftritt hingelegt. Ein hinreißender Roman.
0: Bestseller aus dem und über den Schwarzwald, der neue Roman von Hanna Heffner aus Baden-Württemberg, Die Riesinnen, hat 418 Seiten, kostet gebunden 24 Euro und mehr Buchtipps haben wir für euch auf swr1.de.

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17: Um 14 Uhr mit Ilka Staroste. Guten Tag. Viele Kommunen in Baden-Württemberg wollen mit Investitionen warten. Eishockey-Bundestrainer Harold Kreis muss gehen. Das Wetter wechselhaft mit Schauern bei 16 bis 22 Grad. Die meisten Kommunen im Land rechnen in den nächsten Jahren mit einem Anheben ihrer Gebühren und Steuern. In einer Umfrage des Gemeindetags Baden-Württemberg gaben 91% der befragten Kommunen an, ohne spürbare Entlastung ihrer Haushalte müssten sie in Zukunft ihre finanziellen Probleme an die Bürger weitergeben. Ruben Moratz.
18: Laut Gemeindetag Baden-Württemberg geht es dabei zum Beispiel um die Eintrittspreise für Freibäder oder Museen. Etwa genauso viele Städte und Gemeinden planen, Investitionen aufzuschieben. Knapp 85% der Befragten gaben an, für 2026 keinen ausgeglichenen Haushalt aufstellen zu können. Mehr als die Hälfte sieht ihre finanzielle Handlungsfähigkeit schon jetzt als stark eingeschränkt oder nicht mehr gegeben an. Fast alle sehen einen vielversprechenden Lösungsansatz ihrer Probleme in Reformen auf der Bundesebene. Falls die ausbleiben, steht aus Sicht der Kommunalvertreter die staatliche Handlungsfähigkeit auf dem Spiel.
17: Die Deutsche Bahn testet Schutzhelme für ihre Sicherheitskräfte. Laut DB-Personalvorstand Seiler sind die Helme mit denen der Bundespolizei vergleichbar. Geplant ist demnach eine Testphase bis Dezember bei der mobilen Unterstützungsgruppe der Bahn in Berlin. Die wird zum Beispiel bei Fußballspielen oder Demos eingesetzt, oft zusammen mit der Bundespolizei. Der Helmtest ist eine Reaktion auf die zunehmende Gewalt gegen Bahnmitarbeiter. Bewährt sich das Pilotprojekt, könnten die Schutzhelme ab dem nächsten Jahr bundesweit eingeführt werden. Der Pharmakonzern Boehringer Ingelheim hat angekündigt, geplante Investitionen an den deutschen Standorten zu stoppen. Das betrifft auch den Standort in Biberach. SWR-Reporterin Marlene Fuchs berichtet.
7: Rund 900 Millionen Euro hätten eigentlich in den kommenden 4 Jahren an alle deutsche Standorte verteilt werden sollen, unter anderem für den Bau neuer Labore. Auch nach Biberach wäre Geld aus dem Investitionspaket geflossen. Das komme nun nicht, heißt es von Boehringer Ingelheim. Entwarnung gibt der Konzern aber in Sachen Jobs. Arbeitsplätze seien aufgrund des Investitionsstopps nicht in Gefahr. Als einen Grund für die ausbleibenden Investitionen nannte Boehringer Ingelheim die Sparpläne der Bundesregierung bei den Gesundheitsausgaben. Außerdem wolle der Konzern Produktion und Forschung in Amerika stärken.
17: Der Deutsche Eishockeybund trennt sich von Bundestrainer Harold Kreis. Die Entwicklung der Nationalmannschaft habe zuletzt stagniert. Es brauche einen neuen Impuls, heißt es in einer DEB-Mitteilung. Sportreporter Burkhard Hupe berichtet.
14: Die Trennung von Eishockey-Bundestrainer Harry Kreis ist keine Überraschung. Nach 2 enttäuschenden Weltmeisterschaften und einer ernüchternden Olympiateilnahme stagniert die deutsche Eishockey-Nationalmannschaft im Mittelmaß. Gegen eine Erfüllung des noch bis zum Sommer kommenden Jahres datierten Vertrages sprachen außerdem Fehler im Spielcoaching während der WM in der Schweiz sowie wachsende Spannungen mit einigen Nationalspielern, die teilweise ihre WM-Teilnahme absagten. Für den Deutschen Eishockeybund ist die Personalie auch deshalb von besonderer Brisanz, weil die nächste Weltmeisterschaft in Mannheim und Düsseldorf ausgetragen wird.
17: In Konstanz hat sich ein Mann mit einem ehrlichen Hinweis selbst ins Gefängnis gebracht. Der 58-Jährige hat die Bundespolizei am Bahnhof darauf aufmerksam gemacht, dass möglicherweise ein Haftbefehl gegen ihn vorliegt. Die Beamten stellten fest, dass er völlig richtig lag. Nach einem Urteil wegen Sachbeschädigung hatte der Mann die Geldstrafe nicht bezahlt und wurde deshalb gesucht. Weil er die Summe immer noch nicht begleichen konnte, muss er jetzt als Ersatz für 20 Tage in Haft. Das waren die Nachrichten für Baden-Württemberg. Die Zeit 14.04 Uhr.
19: Und hier ist der Verkehrsservice in SWR1 Baden-Württemberg mit den Staus am Freitagnachmittag. Und das ist überschaubar heute. Birgit Wächter hat 3 Meldungen.
20: Genau. 2 kommen von der A8, A8 München Richtung Stuttgart. Zwischen Kreuz Ulm-Elchingen und Ulm-Ost 4 Kilometer Stau, 20 Minuten länger. A8 Karlsruhe Richtung Stuttgart zwischen Pforzheim-West und Ost an der Baustelle 6 Kilometer stockend. Das dauert eine knappe Viertelstunde länger. Und schon sind wir in der Schweiz auf der A2 Luzern Richtung Gotthard. Zwischen Wassen und Göschnen 3 Kilometer Stau, dafür eine knappe halbe Stunde länger. Ja, und das war's schon. Eine gute Fahrt.
19: Beim Wetter in Baden-Württemberg gibt es am Nachmittag hier und da Schauer. Die Temperaturen erreichen 16 Grad im Schwarzwald, 19 Grad in Oberschwaben und bis zu 22 Grad am Oberrhein. Zum Abend ziehen die Schauer ab und die Wolken lösen sich vielerorts auf. Und dann geht's Richtung Wochenende. Am Wochenende insgesamt freundlicher, besonders der Sonntag.
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19: Rainer Hartmann hier. Hallo, einen schönen Nachmittag.

0: Jetzt ein paar Grilladen in SWR1 Baden-Württemberg. Vielleicht für heute Abend, wenn ihr gerade einkaufen seid. Es zischt, es duftet und es brutzelt wieder. Die Grillsaison läuft. Und dabei landen ja nicht mehr nur Würstchen und Nackensteaks auf dem Rost. Nein, auch Gemüse, Pilze oder Käse sorgen für Abwechslung und überraschen mit richtig viel Geschmack. Viele sind vielleicht noch unsicher, was kann eigentlich direkt auf den Grill und was fällt am Ende eher durchs Rost? SWR1 Ernährungsexpertin Sabine Schütze, welches Gemüse eignet sich denn besonders für den Grillrost?
1: Gefüllte Paprika oder Fleischtomaten zum Beispiel, vorgegarte halbierte Kartoffeln, aber auch Gemüse pur wie grüner Spargel oder Zucchini und Auberginen, die längs in Scheiben geschnitten worden sind, ebenso Pilze wie Austernseitlinge, die sind super zum Grillen. Da sollte nur der dicke Stiel weggeschnitten werden, damit sie schön flächig auf dem Rost liegen können. Oder auch Kräuterseitlinge, die längs in Scheiben geschnitten sind. Die werden alle einfach nur mit Öl eingepinselt, damit sie nicht am Grillrost kleben bleiben. Wenn sie fertig sind, brauchen das Gemüse und die Pilze nur noch etwas Salz. Vielleicht zusätzlich noch eine italienische Cremolata, so zum Verfeinern. Der frische Geschmack dieser Würzmischung aus glatter Petersilie, Zitrone und etwas Knoblauch, der entfaltet sich perfekt auf den warmen Pilzen und dem Gemüse.
0: Wunderbar. Und Käse gehört inzwischen für viele ebenfalls zum Grillabend dazu. Aber welche Sorten halten die Hitze aus und können direkt auf den Rost, auf den Rost, gell? Ja. Und welche sollten besser in eine Schale oder in der Aluform landen?
1: Absolut unproblematisch ist Halloumi, dieser feste, salzige Käse aus Zypern. In Scheiben schneiden, einölen und dann 2 bis 3 Minuten auf jeder Seite grillen. Je wärmer er gegessen wird, desto weniger quietscht er zwischen den Zähnen. Das stört ja etliche Leute. Es gibt inzwischen sogar Grilltaler, die damit werben, nicht zu quietschen. Nur sind die kein Käse, sondern lediglich eine Käsezubereitung mit etlichen Zusatzstoffen. Nicht zu verwechseln übrigens mit den Packungen, auf denen Grillkäse steht. Da ist tatsächlich Käse drin. Das kann fester Käse sein, aber auch Camembert-ähnlicher Käse, der cremiger ist und vorsichtig gegrillt werden muss. Mein Tipp dafür, auf eingeölte Rosmarinzweige legen. Und es gibt natürlich noch Salzlakenkäse wie Feta oder Hirtenkäse. Weil der aber krümelig ist und auf dem Grill zerfallen würde, sollte der in Päckchen verpackt auf den Grill oder in längs aufgeschnittene Spitzpaprika zum Beispiel auch sehr lecker.
0: Viele kreative Grillrezepte haben wir für euch mit Quietschen und ohne Quietschen auf swr1.de.
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0: Wir schauen mal ganz schnell nach Paris in SWR1 Baden-Württemberg auf den Tennisplatz. Die French Open laufen und der Weltranglisten-Dritte Alexander Zverev spielt hier gleich um 14.30 Uhr sein Halbfinale. Und zwar gegen den jungen Tschechen Jakub Menzik. 20 Jahre ist er jung. Da ist Zverev mit fast 30 ein alter, erfahrener Hase. Und er meint zum Spielstil der Jungen.
1: Immer wenn man jung ist, versucht man unfassbar aggressiv zu spielen, unfassbar auf die Bälle drauf zu gehen. Und habe ich früher auch gemacht.

0: Es ist 2:30 und Zeit für ein kleines Update.
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0: Mit Ilka Staroste.
2: Guten Tag. In Baden-Württemberg müssen die meisten Kommunen nach eigenen Angaben künftig Gebühren und Steuern erhöhen. Das hat eine Umfrage des Gemeindetags Baden-Württemberg ergeben. Rund 91% der befragten Kommunen rechnen demnach in den kommenden Jahren damit, ihre finanziellen Probleme an die Bürgerinnen und Bürger weitergeben zu müssen. Dabei geht es zum Beispiel um höhere Eintrittspreise für Freibäder oder Museen. Viele Kommunen sehen die Lösung der Probleme in Reformen auf der Bundesebene. Nach dem Hackerangriff auf den Abrechnungsdienstleister Unimed Mitte April hat keine der betroffenen Kliniken die Zusammenarbeit mit dem Unternehmen beendet. Das hat Unimed auf SWR-Anfrage mitgeteilt. In Baden-Württemberg war unter anderem die Uniklinik Freiburg von dem Angriff betroffen. Emilia Töpper berichtet.
3: Unimed hat nach eigenen Angaben nach dem Vorfall sein Sicherheitssystem verhärtet. Zusätzlichen Schutz soll auch ein externes sogenanntes Security Operations Center bieten. Bei dem Datendiebstahl waren im April zehntausende Patientendaten von Kriminellen gestohlen worden. Unimed ist als Dienstleister bundesweit für Kliniken tätig. In einer Antwort schrieb das Unternehmen, dass alle Vertragsbeziehungen ungekündigt fortbestehen. Die von dem Datenleck betroffene Uniklinik Freiburg ließ die Nachfrage des SWR auf Fortbestand der Zusammenarbeit unbeantwortet. Auch auf die Frage, wie das Klinikum sich zukünftig gegen Datenlecks schützen will, hat die Uniklinik nicht geantwortet.
2: Das EU-Austauschprogramm Erasmus hat seit dem Start 1987 eine Million Studentinnen und Studenten aus Deutschland gefördert und zu einem Studien- oder Praktikumsaufenthalt ins Ausland verholfen. Das hat der Deutsche Akademische Austauschdienst mitgeteilt. Die Millionenmarke wurde demnach in diesem Frühjahr geknackt. Zu den beliebtesten Zielländern zählten seit Jahren Spanien, Frankreich und Italien. 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
0: Der Verkehrsservice in der SWR1 Baden-Württemberg und es liegt wieder so einiges rum auf den Autobahnen. Birgit Wächter listet mal auf.
4: Es geht los mit der A5. Karlsruhe Richtung Frankfurt zwischen Krone und Kreuz-Waldorf. Hier liegt ein Metallteil auf dem linken und dem mittleren Fahrstreifen. Dann auf der A6 zwischen Sinsheim Süd und Sinsheim ein Kennzeichen auf der linken Spur. Auf der 81 Singen Richtung Stuttgart zwischen Sindelfingen Ost und Kreuz Stuttgart. Da sind Fahrradfahrer auf der rechten Spur. Bitte vorsichtig hier. Und die B31 Stockach Richtung Friedrichshafen zwischen B33 Stetten und Hagnau. In beiden Richtungen läuft hier ein Rind auf der Fahrbahn. Dann haben wir noch einen Stau, A5 Karlsruhe Richtung Frankfurt zwischen Kronau und Kreuz Waldorf 2 Kilometer. A6 Mannheim Richtung Heilbronn zwischen Mannheim-Schwetzingen und dem Dreieck Hockenheim an der Baustelle 7 Kilometer stockend. In der Gegenrichtung zwischen dem Dreieck Hockenheim und Mannheim-Schwetzingen 6 Kilometer stockend. A8 von München nach Stuttgart zwischen Kreuz Ulm-Elchingen und Ulm-Ost 3 Kilometer stockend. A8 Karlsruhe Richtung Stuttgart zwischen Pforzheim-West und Pforzheim-Ost an der Baustelle 6 Kilometer stockend. Kommt gut an euer Ziel.
0: Es ist urplötzlich warm geworden in Südbaden. In Lörrach haben wir 23 Grad, in Leonberg nur 17, in Wertheim 18 Grad. Es gibt Sonne und Wolken, ab und zu kann es noch ein paar Schauer geben. Die hören dann auf, das Wochenende, es wird etwas wärmer. Der Sonntag vor allen Dingen, der ist trocken, meistens sonnig.
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0: Mit Rainer Hartmann und mit

0: Es war eins Baden-Württemberg hier mit einer erstaunlichen Zahl. Wir haben 60 Tierheime in Baden-Württemberg. Das ist eine ganze Menge. Und die zu besuchen, das ist in Anführungszeichen gefährlich, finde ich. Denn man möchte sie halt gerne alle mitnehmen, die Tierchen, und ihnen ein Zuhause geben. Das geht leider nicht. Umso toller ist es, dass es Menschen gibt, die sich in den Tierheimen engagieren und sich kümmern. Die Mitarbeitenden dort, die tun ihr Bestes für die Tiere. Aber die Tierheime, die haben absolute Geldnot. Und deswegen hat der Deutsche Tierschutzbund Klage eingereicht gegen die Bundesregierung. Die soll finanziell tätig werden, um den Tierschutz zu stärken, denn der steht im Grundgesetz. SWR1-Reporter David Kopp war im Tierheim in Weinheim. Wie ist die Lage hier?
1: Auf den ersten Blick sieht's ganz normal aus. In dem Tierheim gibt's Hunde, Katzen, ganz klassisch, aber auch Kaninchen und Meerschweinchen. Also viele Tiere, und das heißt auch viel zu tun für die Mitarbeitenden. Eine von ihnen ist Tierpflegerin Luisa Groß-Steinbeck. Beim Kraulen eines Hundes hat sie mir gesagt, dass für jedes einzelne Tier oft zu wenig Zeit übrig bleibt.
2: Das ist halt auch durch die alltägliche Arbeiten, die allen anfallen, nicht immer so möglich, uns halt wirklich die Zeit wirklich zu nehmen, die die Tiere brauchen. Und ja, man muss schon viel Herzblut mitbringen, weil reich wird man in dem Beruf nicht.
0: Und die Personaldecke ist dünn. Die finanzielle Lage, haben wir gehört, ist angespannt. Warum ist das eigentlich so? Was macht den Tierheimen am meisten zu schaffen?
1: Das liegt unter anderem daran, dass die Spenden zurückgehen. Vielen Leuten sitzt das Geld nicht mehr so locker. Die Pauschalen der Städte und Gemeinden für gefundene Tiere decken den finanziellen Bedarf nicht. Und das größte Problem sind steigende Kosten, vor allem für Futter, Energie und Tierärzte. Und weil es in vielen Tierheimen ähnlich oder noch schlechter aussieht, hat sich der Deutsche Tierschutzbund eingeschaltet, dessen Präsident Thomas Schröder sagt:
3: Die Tierheime in Deutschland stehen vor dem Kollaps. Wir haben zunehmend Aufgaben, die uns zugeschoben werden, die nicht finanziell geregelt sind, wer dafür aufkommt. Wir haben im Grundgesetz ein Staatsziel Tierschutz. Aus unserer Sicht zwingt das den Bund, nicht nur ideell zu helfen, sondern auch finanziell und rechtlich.
0: Zuständig für den Tierschutz ist das Bundeslandwirtschaftsministerium. Was sagt man da zu den Argumenten der Tierschützer?
1: Naja, kurz gesagt, aus Sicht des Ministeriums ist die Bundesregierung nicht zuständig. Es verweist auf die Länder und die Kommunen. Zur Klage will man sich nicht äußern, Stichwort laufendes Verfahren. Ob jetzt die Klage Aussicht auf Erfolg hat, das lässt sich noch nicht sagen. Sicher ist nur, an den finanziellen Herausforderungen für die Tierheime wird sich so schnell nichts ändern.
0: Das klingt also leider nicht besonders erfolgsversprechend. Die Klage des Tierschutzbundes gegen die Bundesrepublik. Die Infos in SWR1 Baden-Württemberg.

0: Es waren Baden-Württemberg Verkehrsservice wichtige Meldung mit Birgit Wächter.
1: Auf der A5 Basel Richtung Karlsruhe zwischen Dreieck Neuenburg und Hartheim-Heitersheim. Da brennt ein PKW auf der Überholspur. Da ist eine ungesicherte Unfallstelle. Wer sich auskennt, soll das Ganze besser umfahren. Bitte Vorsicht hier.
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14: Um 15 Uhr mit Boris Bauer. Guten Tag. Die tödliche Gasexplosion in Albstadt hat ihre Ursache in den 60er Jahren. Merz und Macron wollen die Westbalkanstaaten schnell in die EU einbinden. Das Wetter wechselhaft mit Schauern bei 16 bis 22 Grad. Die Explosion eines Wohnhauses in Albstadt im Zollernalbkreis Anfang Januar ist durch ein seit Jahrzehnten unentdecktes Gasleck ausgelöst worden. Davon gehen die Ermittler jetzt aus. 3 Menschen waren damals gestorben. SWR-Reporterin Nathalie Waldenspul.
15: Die Staatsanwaltschaft geht davon aus, dass es bereits 1960 bei Bauarbeiten zu einem Schaden an der Schutzschicht und vermutlich auch an der Gasleitung kam. Durch fortschreitende Korrosion trat Gas aus. Das war aber offenbar kaum zu riechen, weil das Geruchsmittel von der Erde herausgefiltert wurde. Deshalb blieb das Leck jahrzehntelang unbemerkt. Anhaltspunkte für ein Fremdverschulden gebe es nicht, so die Staatsanwaltschaft in einer Mitteilung. Durch den Frost in den Tagen vor der Explosion habe das Gas nicht wie sonst über Risse im Straßenbelag entweichen können und sei über einen Wasserabfluss in die Garage des Hauses geströmt. Von dort habe es sich im Keller ausgebreitet, bis es zur Explosion kam.
14: In Baden-Württemberg müssen die meisten Städte und Gemeinden nach eigenen Angaben künftig Gebühren und Steuern erhöhen. Das hat eine Umfrage des Gemeindetags Baden-Württemberg ergeben. Rund 91% der befragten Kommunen rechnen demnach in den kommenden Jahren damit, ihre finanziellen Probleme an die Bürgerinnen und Bürger weitergeben zu müssen. Dabei geht es zum Beispiel um höhere Eintrittspreise für Freibäder und Museen. Bundeskanzler Merz hat das langsame Tempo des EU-Erweiterungsprozesses kritisiert. Er äußerte sich zum Auftakt des Westbalkan-Gipfels in Montenegro. Georg Schwarte.
16: Kanzler Merz sieht für den schnellen EU-Beitritt der 6 Westbalkanstaaten auch eine Bringschuld der EU. Wenn wir jetzt seit 13 Jahren keine neuen Mitglieder mehr aufgenommen haben, zeige das, dass die Versäumnisse auch auf der Seite der Europäischen Union liegen. Und die, so Merz, wollen wir heute überwinden. Merz hatte zuvor gemeinsam mit dem französischen Präsidenten Macron einen Vorschlag für einen beschleunigten Beitrittsprozess auf den Tisch gelegt. Kernidee des Papiers, den 6 Balkanstaaten Serbien, Bosnien-Herzegowina, Albanien, Kosovo, Nordmazedonien und Montenegro werden bereits vor der Vollmitgliedschaft diverse Privilegien eingeräumt, etwa der freie Zugang zum EU-Binnenmarkt oder ein Beobachterstatus bei EU-Gremien.
14: Etwas mehr als die Hälfte der Unternehmen in Deutschland setzt bei ihren Geschäftsprozessen inzwischen künstliche Intelligenz ein. Das hat eine Umfrage des Münchner IFO-Instituts ergeben. So sei der Anteil von knapp 41% im vergangenen Jahr auf jetzt knapp 55% gestiegen. Am stärksten verbreitet sei künstliche Intelligenz in der Industrie und im Dienstleistungssektor. Gefragt sei sie vor allem bei Routineaufgaben, aber auch bei der Verarbeitung großer Informationsmengen, so das IFO-Institut. Nach mehr als 20 Jahren Bauzeit wird am Wochenende in Berlin der größte Hindu-Tempel Deutschlands geweiht. Bei der feierlichen Weihe soll ein Priester mit Hilfe eines Krans Wasser über die Turmspitze gießen. Das Wasser kommt demnach sowohl aus dem indischen Fluss Ganges als auch aus der Spree. Nach Schätzungen leben in Deutschland 120.000 Hindus. Im Rennen um eine deutsche Bewerbung für die Olympischen und Paralympischen Spiele haben Berlin, München und die Rhein-Ruhr-Region ihre fertigen Konzepte eingereicht. Das hat der Deutsche Olympische Sportbund mitgeteilt. Damit geht der deutschlandweite Auswahlprozess für mögliche Spiele in den Jahren 2036, 2040 oder 2044 in die Endphase. Hamburg hat seine Bewerbung zurückgezogen, nachdem die Bevölkerung in einem Referendum Nein gesagt hatte. Die Zeit, 15.04 Uhr.
2: Der Verkehrsservice hier in SWR 1 Baden-Württemberg und schneller Blick auf die Straßen mit Birgit Wächter.
15: Die A8 macht den Anfang Karlsruhe Richtung Stuttgart zwischen Pforzheim West und Ost an der Baustelle. 5 Kilometer stockender Verkehr, 20 Minuten dauert das länger. Die A81 Würzburg Richtung Heilbronn blockiert ein defekter LKW die Strecke zwischen Boxberg und Osterburken. Und die A81 von Heilbronn Richtung Stuttgart zwischen Stuttgart-Feuerbach und dem Engelbergtunnel 2 Kilometer stockend. Und das war's schon. Eine gute Fahrt.
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2: Der Himmel zeigt heute alles, was er zu bieten hat. Sonne, Wolken, zwischendurch ein paar Schauer. Temperaturen liegen bei 16 Grad im Schwarzwald, bei bis zu 22 Grad in den wärmeren Regionen. Und zum Abend wird das Wetter von Baden her immer freundlicher. Wochenende dann. Es wird etwas wärmer. Am Sonntag stehen die Chancen auf längeren Sonnenschein sehr gut.
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2: Rainer Hartmann hier. Hallo.

0: S1 Baden-Württemberg hier am Freitagnachmittag. Ihr kennt das. Eine wunderschön eingerichtete Wohnung. Der perfekte Urlaub am Meer. Die neuesten Erfolge beim Sport. Solche Szenarien prasseln jeden Tag auf uns ein. Im WhatsApp-Status von anderen. Auf Insta oder auf Facebook. Wer das noch hat. Gefühlt haben es die anderen immer besser, schöner und einfacher als wir selbst. Wir vergleichen ständig unser Leben mit dem angeblich Perfekten der anderen. Das kann ganz schön unzufrieden machen, findet auch SWR-Moderator Florian Weber auf der Couch beim Psychiater Christian Peter Docks in unserer neuen Folge von 40+, die Podcast-Therapie.
1: Ich gucke mir das dann an, denke ich mir, Alter, siehst du scheiße aus bei Insta? Ja. Warum sehen die anderen da so geil aus? Aber klar, weil ich es wieder nicht raffe, das so aufzuhübschen, dass das einfach so in diese Welt passt.
2: Das kannst du gar nicht wahrscheinlich.
1: Nee, kann ich, da fehlen mir die Fähigkeiten.
2: Musst du deine Kinder fragen, ja.
1: Muss ich meine Kinder fragen oder junge Kolleginnen und Kollegen, die das drauf haben und mir da helfen?
0: Ja, und schon sind wir mittendrin im Wettkampf der Selbstoptimierung. Das hat der Psychiater selbst erlebt.
2: War ich eingeladen, da haben alle ihre Handys ausgetauscht und haben ihre Fitnesskurven verglichen. Also wir nehmen das Handy jetzt ja auch inzwischen, da wird die Schlafqualität gemessen, da wird dann, also wir können uns sportlich noch optimieren, wir haben diese Uhren, die dann alles aufzeichnen. Ja. Das ist ja noch völlig pervers.
3: Ich habe auch so eine, wie heißt das, Smartwatch oder
2: whatever. Wo dann abgeglichen wird, guck mal, zeig mal, wie viele Schritte du machst sowas. Und es gibt auch inzwischen Apps, die messen deine Sexualität.
1: Ja, bestimmt alles.
2: Ja, die beurteilen deine Sexualität, ob du auch wirklich einen Orgasmus hattest oder nicht. Das gibt es auch. Mhm. Was diesen Selbstoptimierungswahn angeht, sind wir da mit diesen digitalen Medien auch noch total überflutet. Geht alles immer in die Richtung, ich vergleiche mich mit anderen und bei dem Vergleich kann ich immer nur schlecht aussehen, weil es immer einen gibt, der schöner ist und einen, der besser ist als ich.
1: Kommen wir auf den Grundsatz zurück. Der Vergleich ist der Tod der Zufriedenheit und eigentlich streben wir ja alle nach einem zufriedenen Leben mit glücklichen Momenten.
2: Ja, das hast du schön gesagt.
0: Wie kommen wir also raus aus der Vergleichsfalle? Wie werden wir wieder zufriedener mit dem eigenen Leben? 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
0: Und jetzt in SWR1, die 80er mit Ultravox.

0: Es ist Freitag und wir freuen uns auf heute Abend auf den Musikclub 90er. Der ist am Start ab 20 Uhr in SWR1 Baden-Württemberg mit Dave Jörg. 90er Boybands waren damals natürlich angesagt und ein Star aus einer Boyband ist in der Show.
1: So ist es. Zum großen Jubiläum der Bravo, das wir in der ARD auch gerade feiern, habe ich heute Eloy de Jong in der Show. Und der war in den 90ern bei dieser Truppe. Caught in the Act, eine britisch-niederländische Formation. Kreischalarm bei den Mädels damals, Augenrollen bei den meisten Jungs. Ich frage Eloy, wie es wirklich war, in den 90ern angeschmachtet zu werden von so vielen Leuten. Außerdem hören wir wieder mal was von der Band Garbage. Die sind nämlich diesen Monat auf kleiner, aber feiner Deutschland-Tour. Das und noch viel mehr bei mir.
0: Ja, Garbage. Und da sind wir gar nicht weit von Skunk and Hansy mit Skin entfernt, oder? Hedonism. Jetzt schon mal ein Hit aus den 90ern in SWR1. Und dann heute Abend der Musikclub 90er. 20 Uhr bis Mitternacht.

0: Alicia Keys, No One, um 15.30 Uhr. Wir wollen mal hören, was es Neues gibt.
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0: Mit Boris Bauer.
2: Guten Tag. Die tödliche Gasexplosion in Albstadt-Tailfingen soll durch ein jahrzehntealtes Gasleck ausgelöst worden sein. Die Staatsanwaltschaft erklärte, vermutlich sei die Leitung schon 1960 bei Bauarbeiten beschädigt worden. Das austretende Gas habe man jahrelang nicht bemerkt, weil der beigesetzte Geruchsstoff durch Erdreich zurückgehalten wurde. Bei der Explosion des Wohnhauses im Januar waren ein kleines Kind und seine Eltern ums Leben gekommen. Die Polizei hat einen 26-jährigen Mann festgenommen, der in der Rhein-Neckar-Region Zigaretten- und Fahrkartenautomaten gesprengt haben soll. Der Mann sitzt in Untersuchungshaft. Aus dem SWR-Studio Mannheim, Esther Uhrig.
3: Der Mann soll Ende vergangenen Jahres 3 Zigaretten- und Fahrkartenautomaten unter anderem in Zutzenhausen und Heidelberg mit selbstgebauten Sprengsätzen gesprengt haben. Wie die Staatsanwaltschaft Heidelberg und die Polizei Mannheim mitteilen, hat er dabei Zigaretten und Bargeld erbeutet. Insgesamt ist dabei ein Schaden von mehr als 37.000 Euro entstanden. Bei der Durchsuchung seiner Wohnung haben die Ermittler außerdem mutmaßliche Sprengstofflabore und größere Mengen Chemikalien gefunden.
2: Der Deutsche Eishockeybund trennt sich von Bundestrainer Harald Kreis. Die Entwicklung der Nationalmannschaft habe zuletzt stagniert. Es brauche einen neuen Impuls, heißt es in einer DEB-Mitteilung. Kreis' Vertrag lief eigentlich noch bis zur Heimweltmeisterschaft im kommenden Jahr. Bei der jüngsten WM hatte Deutschland das Viertelfinale verpasst. 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
0: Und hier ist der Verkehrsservice in SWR1 mit Birgit Wächter. Und da liegt ein Hammer auf der A7.
4: Und zwar auf der A7 Füssen Richtung Ulm zwischen Föhringen und Dreikitty stecken. Da liegt der Hammer auf der rechten Spur. Die A5 Basel Richtung Karlsruhe ist aktuell zwischen Dreieck Neuenburg und Hartheim-Heitersheim nach einem Unfall auf der linken Spur gesperrt. Das Ganze besser umfahren. A8 München nach Stuttgart zwischen Märklingen und Mühlhausen. Ein Unfall auf der linken Spur. Auch hier 3 Kilometer stockt der Verkehr. A8 Karlsruhe Richtung Stuttgart zwischen Pforzheim West und Ost an der Baustelle 3 Kilometer stockend. Viertelstunde dauert das länger. A81 Heilbronn Richtung Stuttgart zwischen Stuttgart-Feuerbach und Engelberg-Tunnel. Da haben wir 2 Kilometer stockender Verkehr. Aber das war's soweit. Ich wünsche eine gute Fahrt.
0: Beim Wetter in Baden-Württemberg wird es langsam freundlicher und wärmer. In Heidelberg und in Tübingen knapp 20 Grad. Das Wochenende wird auch noch wärmer und der Sonntag dann trocken und sonniger. Bleibt das so? Wird mal wieder Sommer? Das klären wir nach 2 Hits.
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0: Hier ist SWR1 Baden-Württemberg für euch am Freitag, 5. Juni. Ja, die Pfingstferien, die haben ja vor 2 Wochen sonnig und heiß angefangen mit 33 Grad. Und sie gehen relativ kühl zu Ende. Und deshalb fragen sich ja viele schon,
1: wann wird's mal wieder richtig Sommer?
0: Andreas Machalitzer vom SWR1 Wetterteam, wann wird's mal wieder richtig Sommer?
2: Es wird tatsächlich wieder etwas schöner und wärmer, vor allem mit Blick auf Sonntag und Montag. Zuvor ist das eher ein meteorologischer Gemischtwarenladen mit Sonne, Wolken und Schauern. Immerhin wird's nicht mehr so nass wie gestern Nachmittag. Morgen starten wir erstmal kühl und sonnig in den Samstag. Dann kommen aus Frankreich immer dichtere Wolken an der Warmfront. Die bringen allerdings nur hier und da ein paar Regentropfen. Später lockert das Grau auch wieder auf und dann haben wir morgen Nachmittag schon mal 18 bis 24 Grad. Der Sonntag ist dann ähnlich warm. Da haben wir angenehmes Ausflugswetter, denn es ist im ganzen Land trocken. Mit längeren sonnigen Phasen. Etwas mehr Wolken haben wir erstmal noch zwischen der Donau und dem Allgäu. Und am Montag guckt dann der Sommer vorbei mit sonnigem Wetter und Temperaturen bis 27 Grad. Dann kommt allerdings nochmal ein Dämpfer. Von Dienstag bis Donnerstag ist es eher wieder wolkig, wechselhaft und kühler. Das passt ganz gut zur Schafskälte. Ab Freitag nächster Woche wird's dann aber schon wieder sonniger und wärmer.
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SWR1 Baden-Württemberg mit Rainer Hartmann, wie man mit einem Loch im Kahn am Ende doch am legendären Stocherkahnrennen in Tübingen mitfahren konnte. Darüber spricht Jenny Pollock in der nächsten Stunde mit einem der Stocherer. Werde ich mir anhören. Bleibt bei uns, SWR1 Baden-Württemberg, und einen schönen Freitag noch.

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19: Um 16 Uhr mit Boris Bauer. Guten Tag. Die Bundesregierung reagiert auf Investitionsstopps der Pharmaindustrie. Am Bodensee startet die Rundum-Regatta. Das Wetter wechselhaft mit Schauern, 16 bis 22 Grad. Pharmakonzerne haben angekündigt, hohe Investitionen in Deutschland zu stoppen. Sie begründen das mit Einschnitten durch die geplante Reform der gesetzlichen Krankenversicherung. Das Bundesgesundheitsministerium hat seinen Kurs jetzt verteidigt. Aus dem ARD-Hauptstadtstudio berichtet Chris Berdrow.
20: Eine Sprecherin des Gesundheitsministeriums bedauert zwar die Ankündigung der Pharmaunternehmen, sie betont aber gleichzeitig die bisherige Linie der Bundesregierung, dass alle Beteiligten im Gesundheitswesen einen substanziellen Beitrag zu dem Sparpaket leisten müssen, inklusive der Pharmaindustrie. Das Ministerium findet auch, dass der deutsche Markt trotz der Sparpläne im Gesundheitswesen attraktiv bleibt für die Branche. Und es öffnet die Tür für mögliche Veränderungen an dem Sparpaket, zumindest einen Spalt. Breit. Im parlamentarischen Verfahren würden Möglichkeiten geprüft, ob man die Planungssicherheit für Pharmaunternehmen noch verbessern könne.
19: Die Explosion eines Wohnhauses in Albstadt im Zollernalbkreis ist durch ein seit Jahrzehnten unentdecktes Gasleck ausgelöst worden. Davon gehen die Ermittler jetzt aus. Drei Menschen waren Anfang Januar gestorben. SWR-Reporterin Nathalie Waldenspul.
2: Die Staatsanwaltschaft geht davon aus, dass es bereits 1960 bei Bauarbeiten zu einem Schaden an der Schutzschicht und vermutlich auch an der Gasleitung kam. Durch fortschreitende Korrosion trat Gas aus. Das war aber offenbar kaum zu riechen, weil das Geruchsmittel von der Erde herausgefiltert wurde. Deshalb blieb das Leck jahrzehntelang unbemerkt. Anhaltspunkte für ein Fremdverschulden gebe es nicht, so die Staatsanwaltschaft in einer Mitteilung. Durch den Frost in den Tagen vor der Explosion habe das Gas nicht wie sonst über Risse im Straßenbelag entweichen können und sei über einen Wasserabfluss in die Garage des Hauses geströmt. Von dort habe es sich im Keller ausgebreitet, bis es zur Explosion kam.
19: Bundeskanzler Merz hat das langsame Tempo des EU-Erweiterungsprozesses kritisiert. Er äußerte sich zum Auftakt des Westbalkan-Gipfels in Montenegro. Georg Schwarte.
12: Kanzler Merz sieht für den schnellen EU-Beitritt der 6 Westbalkanstaaten auch eine Bringschuld der EU. Wenn wir jetzt seit 13 Jahren keine neuen Mitglieder mehr aufgenommen haben, zeige das, dass die Versäumnisse auch auf der Seite der Europäischen Union liegen. Und die, so Merz, wollen wir heute überwinden. Merz hatte zuvor gemeinsam mit dem französischen Präsidenten Macron einen Vorschlag für einen beschleunigten Beitrittsprozess auf den Tisch gelegt. Kernidee des Papiers: den 6 Balkanstaaten Serbien, Bosnien-Herzegowina, Albanien, Kosovo, Nordmazedonien und Montenegro werden bereits vor der Vollmitgliedschaft diverse Privilegien eingeräumt, etwa der freie Zugang zum EU-Binnenmarkt oder ein Beobachterstatus bei EU-Gremien.
19: Auf dem Bodensee vor Lindau startet im Moment die 75. Segelregatta Rundum. Sie gilt als eine der bedeutendsten Langstreckenregatten Europas. Karin Wehrheim.
16: 270 Teilnehmerboote sind angemeldet, darunter 6 Hightech-Katamarane. Sie werden die rund 100 Kilometer lange Regatta von Lindau aus im Uhrzeigersinn um den Bodensee am schnellsten segeln, vorbei an Romanshorn, Konstanz und Überlingen zurück nach Lindau. Die etwas später startenden kleineren Boote haben einen kürzeren Kurs. Der bisherige Rekord liegt bei gut 3,5 Stunden für das Siegerboot. Bei der langsamsten Rundum kam 1954 das erste Boot erst nach über 25 Stunden ins Ziel. Die Rundum findet seit 1951 statt. Sie ist die einzige Regatta am Bodensee, die über Nacht läuft.
19: Neuer Trainer des FC St. Pauli wird Marcel Rapp. Der 47-Jährige tritt die Nachfolge an von Alexander Blessin. Von ihm hatte sich St. Pauli nach dem Abstieg aus der Bundesliga getrennt. Rapp war zuletzt Trainer von Holstein Kiel. Die Zeit 16.04 Uhr.
21: Und hier ist der SWR 1 Verkehrsservice. Es ist eine relativ ruhige Straßenlage. Viele sind übers Wochenende weg. Auf den Straßen ist es also ruhig, aber es gibt etliche Unfälle. Birgit Wächter, wo denn?
22: Als erstes mal auf der A7, eine Gefahrenstelle Ulm Richtung Füssen zwischen Vöhringen und Illertissen. Da ist eine Unfallstelle und da sind Menschen auch auf der Fahrbahn. Vorsicht auf der A980 bei Waltenhofen am Dreieck Allgäu Richtung Waltenhofen zwischen dem Dreieck Allgäu und Durach. Da hat jemand ein Sofa auf der Fahrbahn verloren. Gar nicht gut. Die A5 Basel Richtung Karlsruhe ist zwischen Dreieck Neuenburg und Hartheim-Heitersheim wieder teilweise befahrbar, zumindest über die Standspur. Hier muss nach dem Unfall die Fahrbahn noch gereinigt werden. Dann noch die A8 München Richtung Stuttgart zwischen Merkling und Mühlhausen. 2 Kilometer stockender Verkehr, hier ist die Unfallstelle geräumt. A8 Karlsruhe Richtung Stuttgart zwischen Pforzheim West und Ost 3 Kilometer stockend. Und auf der A81 Heilbronn Richtung Stuttgart zwischen Stuttgart-Feuerbach und Engelberg-Tunnel. Noch 2 Kilometer stockend. 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
21: Der Himmel ist mal blau, mal grau. Sonne und Wolken wechseln sich ab und die Schauer werden jetzt immer seltener bei Temperaturen zwischen 16 und 22 Grad. Morgen Sonne, dichte Wolken und etwas Regen. Dann wird es bis maximal 24 Grad warm. Der Sonntag ähnlich, überall trocken und dann etwas mehr Sonne.
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21: Hallo, im Studio ist Janet Pollock. Also der Schmetterling ist ein harmloses graues Ding. Aber die Raupen des Eichenprozessionsspinners, die sind richtig fies. In Weinheim im Rhein-Neckar-Kreis werden sie gerade massiv bekämpft. Wir sprechen drüber gleich hier.

0: Der große Hit von Alphaville in SWR 1 Baden-Württemberg, Forever Young. Wir sprechen über den Eichenprozessionsspinner bzw. über dessen Raupen. Die kleinen braungrauen Raupen mit ihren grauen Härchen, die können nämlich richtig Stress machen. Wer mit den Brennhaaren in Kontakt kommt, bekommt schmerzhafte Quaddeln und man ist schwer versucht zu kratzen. Bloß nicht tun. In Weinheim im Rhein-Neckar-Kreis läuft momentan eine große Aktion, um den Zugang zum Waldsee wieder raupenfrei zu bekommen. Da hängen überall die Nester. Unsere Reporterin Esther Uhrig war vor Ort. Esther, wie muss man sich das vorstellen? Also krabbeln da überall Raupen rum? Erzähl.
1: Also im Moment tatsächlich noch nicht. Die Nester der Eichenprozessionsspinner muss man sich vorstellen wie riesige Spinnennester, wie so ein Kokon, in dem lauter Raupen drin sind. Auch außen krabbeln so ein paar Raupen rum und die hängen an Baumstämmen und im Geäst von Eichen. Daher auch der Name, logisch. Und wenn man nicht weiß, wonach man sucht, dann übersieht man die sogar leicht. Die sind super getarnt. Das hat ihnen in Weinheim aber nichts genützt. Da hat man gleich 50 Nester entdeckt und es könnten sogar noch mehr werden. Ja, und diese Nester, die da an den Stämmen und Ästen kleben, die werden halt eingesaugt. Und wenn man das nicht machen würde, dann würden die Raupen tatsächlich irgendwann auf der ganzen Eiche rumkrabbeln und die Blätter da wegfressen. Das würde man dann auch sehen. Das Ganze passiert übrigens nicht mit irgendeinem Sauger, sondern mit einem Spezialgerät von einem großen Hubsteiger aus. Das hat Nikolaus Wolf gesagt von der Baufirma Baumwerk aus Weinheim, die genau dafür beauftragt worden ist.
2: Das ist die Klasse, die sich da unterscheidet. Das ist die Klasse H. Ein ganz normaler Industriestaubsauger lässt das auch wieder in die Umluft ab quasi. Das macht der natürlich nicht. Es wird alles aufgefangen und man kann es auch sehr rein entsorgen. Ne?
1: An der Stelle wird es ein bisschen unappetitlich. Die eingesaugten Raupen werden nämlich später verbrannt. Die sind sozusagen Sondermüll.
0: Die Fachfirma ist mehrere Tage im Einsatz dort in Weinheim. Wie schützen die Mitarbeiter sich denn selbst eigentlich vor diesen Raupen und den Gifthärchen?
1: Naja, sagen wir mal so, als ich da vor Ort angekommen bin, habe ich gedacht, ich stolper in so ein Katastrophenszenario. Die drei Männer von der Fachfirma, die haben weiße Ganzkörperschutzanzüge an und riesige Atemmasken vorm Gesicht. Und tatsächlich können die feinen Härchen der Tiere, die ja auch rumfliegen, ziemlich unangenehm werden. Das fängt bei Pusteln auf der Haut an und Juckreiz geht über Atemwegreizung bis hin zum Allergieschock. Das hat mir Raphael Schleeweis erzählt, der in Weinheim für sämtliche Bäume zuständig ist. Und er hat noch was gesagt. Nämlich, dass es in diesem Jahr ganz besonders viele Eichenprozessionsspinner gibt.
3: Begünstigt durch die warmen Winter haben wir dieses Jahr tatsächlich einen höheren Befallsdruck. Und das betrifft jetzt nicht nur Weinheim, sondern auch die umliegende Städte. Mannheim, Stuttgart, Nürnberg, also die haben alle dasselbe Problem.
1: Wer so ein Nest entdeckt, sollte also auf jeden Fall bei der zuständigen Kommune anrufen, hat er gesagt. Auf viel genutzten öffentlichen Flächen wie Spielplätzen, Kindergärten oder auch Schulhöfen, da werden die Raupen ganz schnell nach dem Schlüpfen mit Gift bespritzt und getötet. Hier am See geht das aber nicht, weil dann auch die Insekten sterben würden, die Fische im See wiederum als Nahrung brauchen.
0: Deswegen werden sie abgesaugt. Die Eichenprozessionsspinner sind los. Es ist keine gute Zeit, um sich unter oder in der Nähe von Eichenbäumen aufzuhalten oder dort zu sitzen. Auf jeden Fall gucken. In Weinheim soll der Rundweg um den Waldsee übrigens morgen in Teilen vermutlich ganz freigegeben werden. Was tun gegen die brennenden Quaddeln? Auf swr1.de haben wir Tipps für euch und auch ein Video.
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Ich und ich stark in SWR 1 Baden-Württemberg. Eigentlich wäre es ganz schön, wenn wir mal nicht stark, nicht diszipliniert und nicht leistungsfähig sein müssten. Also heißt die Parole an diesem Freitagnachmittag Druck rausnehmen. Das hatten ja auch gar nicht alle gestern frei. Von daher haben wir uns verdient, oder? SWR 1 Baden-Württemberg.

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1: Alles Wichtige jetzt um 16.30 Uhr von Boris Bauer.
2: Guten Tag. Der Filterschlamm eines Schwimmbads hat heute Mittag in Fellbach im Rems-Murr-Kreis den Fluss Rems und den Erbach schwarz gefärbt. Grund war offenbar ein technischer Fehler in der Kläranlage. Eine Gesundheitsgefährdung bestehe nicht, so die Stadt. SWR-Reporter Joachim Thiel.
3: Der Filterschlamm des Schwimmbades wurde von einem Tanklastzug geliefert, berichtet die Stadt Fellbach. Durch einen technischen Fehler wurde er dann nicht direkt in die Kläranlage gepumpt, sondern landete im Notüberlauf. Der Schlamm enthalte keine Fäkalien, sondern Haut- und Haarpartikel sowie Sand und Staub. Außerdem sei der Schlamm schwarz, weil die Dreckpartikel mit Aktivkohle gebunden wurden, heißt es von der Stadtverwaltung. Dadurch hätten sich die Gewässer dann kurzzeitig dunkel gefärbt.
2: Das Bundesgesundheitsministerium beharrt vorerst auf seinem Kurs gegenüber Pharmakonzernen. Eine Sprecherin sagte, alle Beteiligten im Gesundheitswesen müssten einen Beitrag zum Sparpaket leisten. Die Pharmaunternehmen sollen im Rahmen der Krankenkassenreform unter anderem höhere Rabatte gewähren. Als Reaktion wollen Pharmariesen wie Eli Lilly und Boehringer Ingelheim Investitionen in Deutschland kürzen. Bei Schwäbisch Hall hat ein Unbekannter an zwei aufeinanderfolgenden Tagen die Schranke an einem Bahnübergang blockiert. Das hatte Folgen für den Bahnverkehr. SWR-Reporterin Ines Hennings.
4: Nach Angaben der Polizei wurden Holzbalken in die Schranke geklemmt, sodass sich diese nicht mehr öffnete. Durch die verursachte Störung kam es bei 10 Zügen auf der Strecke zwischen Heilbronn und Crailsheim zu Verspätungen. Mittlerweile ermittelt die Bundespolizei wegen des Verdachts der Störung öffentlicher Betriebe. Es werden Zeugen gesucht, die am Montag und Dienstag jeweils gegen 22 Uhr etwas beobachtet haben.
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1: Und es gibt einen neuen Unfall bei Villingen-Schwenningen. Alle Infos dazu von Birgit Wächter.
5: Auf der B27 Schaffhausen Richtung Villingen-Schwenningen ist der Unfall passiert in Höhe Schwenningen-Ost. Und die Unfallstelle ist noch nicht abgesichert. Bitte Vorsicht. Die A5 Basel Richtung Karlsruhe ist zwischen Dreieck Neuenburg und Hartheim-Heitersheim teilweise wieder befahrbar. Zumindest über die Standspur. Hier muss nach dem Unfall die Fahrbahn aber noch gereinigt werden. Es hat aktuell 2 bis 3 Kilometer Stau hier. A8 Karlsruhe nach Stuttgart zwischen Pforzheim West und Ost. Hier haben wir ein defektes Fahrzeug auf der rechten Spur. 6 Kilometer stockend und 20 Minuten dauert das hier länger. Das war's aber schon. Kommt gut an euer Ziel.
1: Mit Sonne und dicken Quellwolken geht's in den späten Freitagnachmittag. Schauer werden immer weniger. Der Samstag beginnt mit ein bisschen Sonne. Dahinter warten dann aber schon die Wolken. Gegen Abend gibt's noch einzelne Schauer morgen. Aber die Sonne kommt dann auch wieder besser durch. Die Temperaturen zwischen 18 und 24 Grad. Gucken wir jetzt noch mal schnell ins Land. Freudenstadt, bedeckter Himmel 17 Grad. Konstanz leicht bewölkt 18. Leimen leicht bewölkt 20 Grad.
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1: Heute Nachmittag an eurer Seite Janet Pollock. Wer hat vor dem Stocherkahnrennen in Tübingen Löcher in die Kähne gebohrt? Die Polizei ermittelt aktuell und wir klären gleich mal, wie das überhaupt war und sprechen mit einem Teilnehmer. Schönen Nachmittag.

0: It's Snap.
1: Rosalind in SWR 1 Baden-Württemberg. Wir gucken schnell auf die Straßen bzw. auf die A5, Birgit Wächter.
2: Da gibt es einen neuen Unfall auf der A5, Frankfurt Richtung Karlsruhe, zwischen Bruchsal und Karlsruhe Nord. Der Unfall ist noch nicht abgesichert.
1: 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Wir gucken mal kurz nach rückwärts, nämlich gestern Riesenspektakel in Tübingen. Das traditionelle Stocherkahnrennen feierte seinen 70. Also da treten immer zig Teams gegeneinander an, fahren eine Strecke auf dem Neckar um die Wette. Ganz schön viel Trubel, eine richtig fiese Nadelöhrkurve ist auch drin. Aber diesmal wurde in der Nacht vor dem Rennen gleich bei mehreren Stocherkähnen fingerdicke Löcher hineingebohrt und die Kähne wurden von ihren Drahtseilbefestigungen losgeschnitten. Sie sind dann ja mit immer mehr Wasser in den Fluss rausgeschoben worden. Christian Scheunig, du und dein Team, ihr habt von eurem sinkenden Kahn morgens erfahren, also gestern Morgen. Was war dein erster Gedanke, als du es gehört hast?
3: Mein erster Gedanke war auf jeden Fall, das kann nicht unser Kahn sein, weil wir hatten die Nummer 13 und dann habe ich die Info gekriegt, dass der an einem anderen Anliegeplatz liegen soll, aber voll mit Wasser sein soll. Und habe dann unseren Kran auch gefunden beim letzten Hafen bzw. Anliegestelle vor dem Wehr.
1: Hätte euer Kran durch diese, hier sagen wir mal, Sabotageaktion auch einen Totalschaden erleiden können?
3: Ja, definitiv. Und zwar, er wurde ja angebohrt, wäre dann in Richtung Wehr getrieben und mit viel Pech wäre übers Wehr drüber beziehungsweise dann tatsächlich den Totalschaden erlitten, wenn das Wehr runtergestürzt wäre. Zum Glück war jemand morgens mit seinem Boot unterwegs und der hat die Kähne, die da rumtrieben, festgemacht, denn sonst wären die Kähne weg.
1: Wie habt ihr das Problem gelöst? Ich habe gehört, ihr seid trotzdem angetreten, aber nicht mit Loch im Kahn, oder?
3: Wir haben die Löcher noch gestoppt gekriegt und zwar, als wir ihn leer geschöpft hatten, haben wir dann natürlich auch erst die Löcher gemerkt und dann haben wir einen Holzstiel so geschnitzt, damit wir das Loch stopfen konnten und dementsprechend wir dann trotzdem antreten konnten, zum Glück.
1: Jetzt überlegt ja jeder, wer macht sowas? Also es gibt die Hypothese bzw. Gerüchte, dass möglicherweise die Antifa das Stocherkahnrennen stören wollte, weil auch eher rechtsgesinnte Burschenschaften an diesem Rennen teilnehmen. Du fährst mit der akademischen Turnverbindung Arminia. Wie politisch ist denn eure Verbindung?
3: Also wir haben tatsächlich gar nichts mit Politik am Hut. Wir sind, wie der Name schon sagt, eine Turnverbindung. Wir treiben zusammen Sport zweimal die Woche, fahren deutschlandweit auf Turniere und in unseren Grundprinzipien ist es auch verankert, dass da Politik nichts zu suchen hat.
1: Wie habt ihr euch gefühlt nach dieser ganzen Aktion überhaupt?
3: Klar war Wut auch im Spiel, aber es war, ja, wir waren eher glücklich, dass wir antreten konnten. Wir haben es nicht verstanden, warum ausgerechnet unser Kahn angebohrt wurde.
1: Welchen Platz habt ihr denn erreicht mit eurem Holzdübel im Boot?
3: Also wir treten mit zwei Teams an. Einmal mit dem ersten Team, in dem keine Holzdübel verbaut waren, haben wir tatsächlich den zweiten Platz gemacht. Und mit dem anderen Kahn, da weiß ich jetzt nicht ganz genau, auf welchem Platz wir sind, aber im starken Mittelfeld waren wir auf jeden Fall vertreten.
1: Glück gehabt und Gratulation. Christian Scheunig und sein Team haben noch rechtzeitig ihren lecken Kahn zum Fahren gebracht. Gestern beim Stocherkahnrennen in Tübingen. 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

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Es gibt ja immer was, worauf man sich freut. Also jedenfalls sollte man irgendwas so im Kopf haben. Und sei es nur Füße hoch und faul sein heute Abend. In diesem Sinne, ein kleiner musikalischer Energiekick. Wir sind cool in the gang.

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24: Um 17 Uhr mit Boris Bauer. Guten Tag. Das Bundesgesundheitsministerium beharrt auf seinen Rabattforderungen an die Pharmaindustrie. In Deutschland wird immer weniger telefoniert. Das Wetter wechselhaft mit Schauern bei 16 bis 22 Grad. Pharmakonzerne haben angekündigt, hohe Investitionen in Deutschland zu stoppen. Sie begründen das mit Einschnitten durch die geplante Reform der gesetzlichen Krankenversicherung. Das Bundesgesundheitsministerium hat seinen Kurs jetzt verteidigt. Aus dem ARD-Hauptstadtstudio berichtet Chris Berdrum.
0: Eine Sprecherin des Gesundheitsministeriums bedauert zwar die Ankündigung der Pharmaunternehmen, sie betont aber gleichzeitig die bisherige Linie der Bundesregierung, dass alle Beteiligten im Gesundheitswesen einen substanziellen Beitrag zu dem Sparpaket leisten müssen, inklusive der Pharmaindustrie. Das Ministerium findet auch, dass der deutsche Markt trotz der Sparpläne im Gesundheitswesen attraktiv bleibt für die Branche. Und es öffnet die Tür für mögliche Veränderungen an dem Sparpaket, zumindest einen Spalt breit. Im parlamentarischen Verfahren würden Möglichkeiten geprüft, ob man die Planungssicherheit für Pharmaunternehmen noch verbessern könne.
24: Nach dem Hackerangriff auf das Abrechnungsunternehmen Unimed im April hat keine der betroffenen Kliniken die Zusammenarbeit mit dem Unternehmen beendet. Das hat Unimed auf SWR-Anfrage mitgeteilt. In Baden-Württemberg war unter anderem die Uniklinik Freiburg von dem Angriff betroffen. Emilia Töpper berichtet.
1: Unimed hat nach eigenen Angaben nach dem Vorfall sein Sicherheitssystem verhärtet. Zusätzlichen Schutz soll auch ein externes sogenanntes Security Operations Center bieten. Bei dem Datendiebstahl waren im April zehntausende Patientendaten von Kriminellen gestohlen worden. Unimed ist als Dienstleister bundesweit für Kliniken tätig. In einer Antwort schrieb das Unternehmen, dass alle Vertragsbeziehungen ungekündigt fortbestehen. Die von dem Datenleck betroffene Uniklinik Freiburg ließ die Nachfrage des SWR auf Fortbestand der Zusammenarbeit unbeantwortet. Auch auf die Frage, wie das Klinikum sich zukünftig gegen Datenlecks schützen will, hat die Uniklinik nicht geantwortet.
24: Beamte des Landeskriminalamts haben im Rems-Murr-Kreis einen Jugendlichen festgenommen. Er gehört mutmaßlich zu einer Gruppe von Minderjährigen, die einen Mord an einem Gleichaltrigen geplant haben sollen. Einzelheiten von SWR-Reporter Maxim Flößer.
2: Der 15-Jährige wurde bereits Ende Mai vorläufig festgenommen. Daraufhin wurde er laut LKA allerdings wieder freigelassen, da es keinen dringenden Tatverdacht gegen den Jugendlichen gegeben hatte. Nachdem Ermittler allerdings das Handy des Verdächtigen ausgewertet hatten, erhärtete sich der Tatverdacht. Daraufhin habe das Cybercrime-Zentrum Baden-Württemberg in Karlsruhe einen Haftbefehl wegen Verabredung zum Mord erlassen. Die geplante Gewalttat ist Ende Mai aufgeflogen. Ermittler hatten gegen einen der Jugendlichen aus der Gruppe wegen des Verdachts des schweren sexuellen Missbrauchs von Kindern im Netz ermittelt und kamen so auf die Spur der Gruppe. Die Jugendlichen sind zwischen 14 und 16 Jahre alt.
24: Die Telekommunikation in Deutschland verändert sich immer stärker, weg vom Telefonieren hin zu Messenger-Diensten. Das bestätigt auch der Jahresbericht 2025, den die Bundesnetzagentur jetzt vorgestellt hat. Aus Bonn berichtet Anne Burkhardt.
3: Der klassische Anruf ist nicht mehr modern. Ganz gleich, ob übers Festnetz oder mit dem Handy, die Zahl der Telefonate ging vergangenes Jahr in Deutschland deutlich zurück, um insgesamt 14 Milliarden Gesprächsminuten. Stattdessen gab es mehr Anrufe über Messenger-Dienste, oft per Videotelefonie. Dort stieg auch die Zahl der Sprachnachrichten und der schriftlichen Chats, berichtet die Bundesnetzagentur in Bonn. Außerdem, eine SMS zu schreiben, das wurde auch seltener. Die Zahl der SMS hat sich halbiert, aber immerhin wurden noch 3 Milliarden Nachrichten auf diese Weise versendet.
24: Die Zeit, es wird 17.04 Uhr.
4: Der aktuelle Verkehrsüberblick mit Birgit Wächter und zwei Gefahrenstellen erstmal.
25: Auf der A3 geht's los, Nürnberg Richtung Würzburg, zwischen Rottendorf und Würzburg-Randersacker liegt ein Metallteil. Und Vorsicht auf der A6 Mannheim Richtung Heilbronn, zwischen Bad Rappenau und Heilbronn-Untereisesheim, da ist eine ungesicherte Unfallstelle auf der linken Spur. A5 Basel Richtung Karlsruhe, zwischen Dreieck Neuenburg und Hartheim-Heitersheim, 6 Kilometer Stau. Der Verkehr wird hier auf der Standspur an der Unfallstelle vorbeigeführt, es dauert eine halbe Stunde länger. A8 Karlsruhe Richtung Stuttgart, zwischen Pforzheim West und Pforzheim Ost, ein defektes Fahrzeug auf der rechten Spur, 6 Kilometer stockt es hier. 20 Minuten plus. A81 Heilbronn Richtung Stuttgart, zwischen Stuttgart-Feuerbach und Engelbergtunnel, 2 Kilometer stockend. Ich wünsche eine gute und sichere Fahrt.
4: Mal Sonne, mal dicke Quellwolken und allmählich auch trockener. So sieht der restliche Freitag aus. Morgen wird erstmal ein bisschen Sonne am Himmel über Baden-Württemberg scheinen. Später pflastern Wolken alles zu. Es regnet aber kaum. Abends dann Sonne. aber auch einzelne Schauer. Das ganze Morgen bei 18 bis 24 Grad. Der Sonntag wird ganz freundlich und der Montag richtig sommerlich mit Temperaturen bis 27 Grad.
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4: Hallo und einen schönen Nachmittag mit Janet Pollock und den Hits von den Imagine Dragons und Hall & Oates.

0: 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Es ist der Freitagnachmittag und die Zeit bis zur digitalen Enthaltsamkeit läuft. Noch ein Dreiviertelstündchen und ab 18 Uhr heißt dann Handy aus. Kompletto. 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
2: Ding.
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1: 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Es wäre doch ganz leicht, dass wir uns distanzieren.
2: Ja, du sagst, es wäre ganz leicht,
1: aber anscheinend... Ist abends dein Handy an? Bist du immer erreichbar?
2: Nee, ich mache schon irgendwann das Ding aus.
1: Wann? Und nimmst es mit ins Schlafzimmer?
2: Ja.
1: Ich bin auf jeden Fall überzeugt, dass es nicht gut ist, dass es da ist. Hm. Also deswegen hat bei mir das Handy überhaupt keinen Platz im Schlafzimmer.
2: Aber wie kommen wir dahin, uns so zu konditionieren, uns frei zu machen von dem Druck von außen und zu sagen, ich mach's anders und dann, und das ist ja der Sinn, geht's mir damit besser, weil ich dann weniger Stress habe.
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0: 18 Minuten nach 5, SWR1 Baden-Württemberg. Wir gucken schnell auf die Straßen. Vorsicht auf der A96 Lindau Richtung München zwischen Memmingen Nord und Memmingen Ost. Eine ungesicherte Unfallstelle im Baustellenbereich. Und vorsichtig fahren auf der B31 Freiburg-Donaueschingen zwischen Falkensteig und Posthalde. Ebenfalls eine ungesicherte Unfallstelle, betrifft beide Richtungen.
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0: Es ist 5:30.
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0: Und hier kommt das Update mit Boris Bauer.
2: Guten Tag. Die tödliche Gasexplosion in Albstadt-Tailfingen ist nach Ansicht der Ermittler durch ein jahrzehntealtes Gasleck ausgelöst worden. Die Staatsanwaltschaft erklärte, das Gas habe man jahrelang nicht bemerkt, weil der beigesetzte Geruchsstoff im Erdreich zurückgehalten wurde. Albstadts Oberbürgermeister Trallmer machte deutlich, solche Umstände sind außergewöhnlich und selten.
3: Auszuschließen, dass irgendwo ein jahrzehntealtes Gasleck existiert, ist es niemals. Aber schon vor diesem Unglück und erst recht verstärkt seit diesem Ereignis sind natürlich die Albstadtwerke und beauftragte Firmen im ganzen Stadtgebiet regelmäßig mit Gasspürgeräten unterwegs. Und ich bin ziemlich sicher, dass wir da alles Denkbare tun, um ein solches Unglück noch für die Zukunft auch auszuschließen.
2: Bei der Explosion Anfang Januar waren ein kleines Kind und dessen Eltern ums Leben gekommen. Das Bundesgesundheitsministerium beharrt vorerst auf seinem Kurs gegenüber Pharmakonzernen. Eine Sprecherin sagte, alle Beteiligten im Gesundheitswesen müssten einen Beitrag zum Sparpaket leisten. Die Pharmaunternehmen sollen im Rahmen der Krankenkassenreform unter anderem höhere Rabatte gewähren. Als Reaktion wollen Pharmariesen wie Eli Lilly und Boehringer Ingelheim Investitionen in Deutschland kürzen. Ein 72-jähriger Mann hat gestern Abend gemeinsam mit der Polizei einen mutmaßlichen Telefonbetrüger in Baden-Baden überführt. Der Verdächtige sitzt jetzt in Untersuchungshaft. SWR-Reporterin Patricia Walters.
4: Laut Polizei hatten Betrüger den Mann angerufen und ihm vorgetäuscht, ein angeblicher Angehöriger wäre an einem Unfall beteiligt gewesen. Damit dieser nicht ins Gefängnis müsse, sollte der 72-Jährige 50.000 Euro zahlen. Weil der Mann die Betrugsmasche allerdings kannte, rief er sofort die Polizei an. Bei der vermeintlichen Geldübergabe konnten die Polizisten einen 19-jährigen Verdächtigen festnehmen, der bereits einen präparierten Umschlag entgegengenommen hatte.
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0: Und wir gucken mal, was sich auf den Straßen inzwischen getan hat. Bitte vorsichtig fahren auf der A3 Würzburg Richtung Frankfurt. Zwischen Würzburg-Heidingsfeld und Würzburg-Kist liegt ein Brett. Und aufpassen auf der A81 Stuttgart Richtung Singen zwischen Oberndorf und Rottweil. Gefahr durch ein sehr langsam fahrendes Fahrzeug im Baustellenbereich. Staus und Störungen. A5 Basel Richtung Karlsruhe. Zwischen Efringenkirchen und Mülheim-Neuenburg 7 Kilometer Stau. Hier wird der Verkehr auf dem Standstreifen an der Unfallstelle vorbeigeführt. Verzögerung etwa eine halbe Stunde. A8 Karlsruhe Richtung Stuttgart. Zwischen Pforzheim-West und Pforzheim-Ost 6 Kilometer stockender Verkehr. Nach einer Viertelstunde seid ihr durch. A81 Heilbronn Richtung Stuttgart. Zwischen Stuttgart-Feuerbach und Engelberg-Tunnel 2 Kilometer stockend. Und die B28 Freudenstadt-Straßburg ist zwischen Oberkirch und Appenweier B3 in beiden Richtungen gesperrt. Da laufen Bergungsarbeiten, es wird ein Unfall aufgenommen, also bitte vorsichtig sein. Und das alles könnt ihr locker nochmal nachlesen in der SWR 1 App. Alle Infos für eure Route findet ihr darin. Fahrt vorsichtig, kommt gut und sicher an euer Ziel. Tja, wie sieht's denn aus bei uns in Baden-Württemberg? Mit Sonne und dicken Quellwolken geht's jetzt in diesen Freitagnachmittag und frühen Abend. Die Schauer werden immer weniger. Die SWR1 Wetterstationen melden Tuttlingen, bewölkter Himmel 16 Grad, Schwäbisch Gmünd leicht bewölkt 20, Weinheim leicht bewölkt 21 Grad. Morgen beginnt der Tag mit ein bisschen Sonne, dahinter warten aber schon die dicken Wolken. Aber es bleibt jetzt erstmal trocken. Gegen Abend noch einzelne Schauer, aber da kommt doch die Sonne wieder besser durch. Die Temperaturen morgen 18 Grad im Hochschwarzwald bis 24 im Breisgau.
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0: Hallo und einen schönen Nachmittag oder frühen Abend wünscht euch Janet Pollock. Wie schützen wir unsere heimischen Schmetterlinge? Ehrenamtliche aus Blaufelden im Landkreis Schwäbisch Hall, die nutzen dazu eine Gärtnerei für ihr Artenschutzprojekt. Was die da genau machen, das erzählen wir euch gleich.

0: 17.42 Uhr. Bitte vorsichtig fahren auf der A8 Stuttgart Richtung Karlsruhe. Zwischen Pforzheim Ost und Pforzheim Nord steht ein defekter PKW und das auf der linken Spur.
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0: Was fliegt denn da zwischen all den Blüten? In einer Gärtnerei in Blaufelden im Landkreis Schwäbisch Hall sieht man nicht nur Blumen in allen Farben, sondern auch jede Menge Schmetterlinge. In Blau, Orange, Braun, Gelb. Da läuft ein spannendes Projekt. Ehrenamtliche züchten dort zwischen Töpfen und Pflanzen exotische, aber vor allem heimische Schmetterlinge. Für die werden extra Futterpflanzen angebaut. Sie können sich da in Ruhe entwickeln und werden irgendwann in die Natur entlassen. Eine Aktion, bei der es vor allem um den heimischen Artenschutz geht. Aus dem SWR1-Team Katharin Freudenberger.
3: Im Gewächshaus der Blaufeldener Gärtnerei Rüdenauer flattern die Schmetterlinge geräuschlos in allen Größen und Farben umher. Hier züchten Juliane Egete und der 13-jährige Emil Käfer seit einigen Wochen Schmetterlinge.
4: Ich finde es einfach toll, wie aus dem kleinen Ei dann Raupe schlüpft und dann der schöne Schmetterling. Und Raupen werden immer größer, häuten sich und irgendwann dann halt schlüpft der Schmetterling.
3: Gemeinsam haben die beiden schon tausende Schmetterlinge großgezogen und freigelassen. In der Gärtnerei geben die beiden Experten in ihrer Freizeit den Kunden Tipps und beantworten Fragen rund um die heimischen Schmetterlinge.
5: Der Andrang ist echt richtig schön und jeder kriegt's mit. In meinem Garten war es so privat und nur Freunde und Bekannte kamen. Das war so im Verborgenen, aber jetzt hat es natürlich eine ganz andere Reichweite. Schüler, Kinder kommen, kennen mich.
3: Doch für die beiden sind die Schmetterlinge weit mehr als hübsche Farbtupfer in der Natur. Für Juliane und Emil steht der Artenschutz an erster Stelle.
4: Es gibt halt immer mehr so abgemähte Wiesen und viele tun halt die Brennnesseln wegmachen oder es wird immer weniger so naturnahe Gärten, wo gut für Schmetterlinge sind.
3: Vor allem versuchen die beiden die Raupen des Schwalbenschwanzes zu retten, denn der ist immer noch gefährdet. Seine Flügelspannweite liegt bei etwa 8 cm. Und das auffällige Flügelmuster macht ihn leicht erkennbar.
5: Den sieht man ja kaum noch. Der ist natürlich auch streng geschützt. Aber als Raupe zählt er als Schädling. Und man darf ihn bekämpfen und kaputt machen. Aber der Schmetterling ist schwer geschützt. Wenn wir nichts dafür tun, dann werden unsere Kinder später mal Schmetterlinge nur noch aus Büchern kennen und aus dem Fernsehen.
3: Emil weiß, Schmetterlinge fühlen sich auf blütenreichen Wiesen und Trockenrasen pudelwohl. Und sie lieben Möhrenbeete oder Fenchel. Das alles hat der 13-Jährige im Garten seiner Eltern angebaut.
4: Und man muss immer Futter holen und es braucht halt schon ein bisschen am Tag, vor allem wenn man viele Raupen hat.
3: Für Emil und Juliane ist es immer ein besonderer Moment. Wenn ein Falter zum ersten Mal Richtung Freiheit abhebt, wissen beide, wofür sie das alles tun.
5: Ja genau, also ich habe letztes Jahr auf dem Friedhof 3000 Schmetterlinge freigelassen und es war einfach so schön, man hat so ein Stück Liebe in den Himmel gegeben. Man kann sich wirklich mit einem Schmetterling vergleichen. Man hat eine schwere Phase, kommt aus der raus, man hat eine Metamorphose und dann ist man ein wunderschöner Schmetterling so. Wer kennt's nicht? Also ich glaube, viele können sich damit vergleichen einfach.
0: Was für ein wunderbares Bild, oder? Von der Raupe zum Schmetterling. Die zwei Schmetterlingsfans aus Blaufelden und ihre Geschichte hier in SWR 1 Baden-Württemberg. Eine Info noch, sie kommt vom Sport. Alexander Zverev steht im Finale der French Open und spielt am Sonntag. Der Gegner wird heute noch ausgespielt. Er hat gegen den Tschechen Jakub Mentik mit 7:5, 6:2, 3:6 und 6:3 gewonnen. Glückwunsch. Vielleicht holt er das Ding. Würden wir uns freuen.
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14: Um 18 Uhr mit Boris Bauer. Guten Abend. Tennisprofi Alexander Zverev steht im Finale der French Open. Bundeskanzler Merz sieht Montenegro als nächsten EU-Staat. Das Wetter morgen kurz freundlich, dann stark bewölkt und örtlich Regen, höchstens 18 bis 24 Grad. Der deutsche Tennisprofi Alexander Zverev hat es ins Finale der French Open geschafft. Der 29-Jährige gewann das Halbfinale gegen den 20-jährigen Tschechen Jakub Menšík in 4 Sätzen. Guido Ringel.
15: Mit dem schnörkellosen und letztlich sicheren Sieg gegen Jakub Menšík unterstreicht der Hamburger seine Hoffnungen und Ansprüche an den Triumph in Paris. Zverev war nicht vom Fleck weg in Bestform und hatte auch die eine Schieflage mit dem verlorenen dritten Satz. Aber er war gut genug, um ausreichend Herr der Lage zu sein. Menšík auf der anderen Seite konnte nicht das Tennis aus den Runden zuvor zeigen, musste sich auch behandeln lassen am Nacken, wirkte darüber hinaus auch wenig fit und produzierte dabei einige leichte Fehler.
14: Auf wen Zverev im Finale trifft, entscheidet sich heute Abend im Duell zwischen den beiden Italienern Flavio Cobolli und Matteo Arnaldi. Zverev steht zum zweiten Mal im Finale der French Open. Falls er es am Sonntag gewinnt, wäre es sein erster Grand-Slam-Titel. Montenegro könnte aus Sicht von Bundeskanzler Merz schon bald zur EU gehören. Das hat Merz zum Abschluss des Westbalkan-Gipfels in Montenegro gesagt. Mit dem Treffen ist der Kanzler zufrieden. Gemeinsam mit Frankreichs Präsident Macron hat Merz vorgeschlagen, die Westbalkan-Staaten schrittweise an die EU heranzuführen. David Freches berichtet.
16: Es habe Zustimmung für diese Idee gegeben, sowohl vom Europarat als auch von den Westbalkanstaaten selbst. Zwar müssten noch einzelne Schritte ausgearbeitet werden, aber die Message sei klar. Wir wollen euch, sagte der Kanzler wörtlich in Richtung der Westbalkanstaaten. Die EU sei sich einig, diesen Ländern den Weg zu bereiten. Es werde keine Ausreden mehr geben, sondern individuelle Wege, die den Ländern auf dem Weg in die EU zum Beispiel die Teilnahme am SEPA-Zahlungsverfahren ermöglichen sollen. Roaming oder auch Erasmus. Ziel bleibe dabei aber die Vollmitgliedschaft.
14: Das Bundesgesundheitsministerium beharrt vorerst auf seinem Kurs gegenüber Pharmakonzernen. Eine Sprecherin sagte, alle Beteiligten im Gesundheitswesen müssten einen Beitrag zum Sparpaket leisten. Die Pharmaunternehmen sollen im Rahmen der Krankenkassenreform unter anderem höhere Rabatte gewähren. Als Reaktion wollen Pharma-Riesen wie Eli Lilly und Boehringer Ingelheim Investitionen in Deutschland kürzen. Kreml-Chef Putin hat Probleme der russischen Wirtschaft eingeräumt. Die wirtschaftliche Dynamik sei derzeit gebremst, sagte er bei seiner Rede auf dem Internationalen Wirtschaftsforum in St. Petersburg. Russland sei jetzt auf dem Niveau angekommen, auf dem sich Europa schon jahrelang befinde. Putin deutete zudem an, dass das Haushaltsdefizit des Landes im laufenden Jahr weiter wachsen könnte. In Nordeuropa gibt es immer häufiger starke Stürme im Frühling. Eine neue Studie der schwedischen Universität Göteborg zeigt, dass sich durch den Klimawandel das gesamte Sturmsystem auf der Nordhalbkugel grundlegend verschiebt. Aus der ARD-Klimaredaktion Robert Rönsch.
17: Der Hauptgrund für diese gefährliche Entwicklung liegt im schwindenden arktischen Meereis. Weil die schützende Eisdecke immer weiter zurückgeht, liegt die dunkle Meeresoberfläche offen da. Dadurch werden enorme Mengen an Wärme und Feuchtigkeit direkt in die Atmosphäre abgegeben. Das heizt die Luftschichten an und gibt den Tiefdruckgebieten gerade in den Übergangsjahreszeiten wie Frühling und Herbst einen starken Energieschub. Die Folge ist eine dramatische Veränderung im Wettergeschehen. Die Stürme gewinnen stark an Intensität, bleiben wesentlich länger aktiv und legen auch deutlich größere Distanzen zurück, als in den vergangenen 80 Jahren üblich war.
14: Die Zeit gleich 18.04 Uhr.
18: Und wir gucken jetzt auf die Straßen. Was gibt's da Aktuelles? Erstmal folgende Warnmeldung. Vorsicht auf der A8 Stuttgart Richtung Karlsruhe. Zwischen Pforzheim West und Karlsbad liegt ein totes Tier auf der linken Spur. A5 Basel Richtung Karlsruhe zwischen Efringenkirchen und Mülheim-Neuenburg. 7 Kilometer Stau. Da gibt's eine Unfallstelle. Der Verkehr wird auf dem Standstreifen daran vorbeigeführt. Verzögerung bis zu einer halben Stunde. A8 Stuttgart Richtung Karlsruhe zwischen Pforzheim Süd und Pforzheim Nord. Defekter PKW auf der linken Spur. 4 Kilometer Stau. Kostet euch bis zu einer Viertelstunde. A8 Karlsruhe Richtung Stuttgart. Zwischen Pforzheim West und Pforzheim Ost 6 Kilometer stockender Verkehr. Auch hier dauert es eine Viertelstunde länger. Die B28 Freudenstadt Straßburg ist zwischen Oberkirch und Appenweier B3 wegen Bergungsarbeiten in beiden Richtungen gesperrt. Wenn ihr euch dort auskennt, dieses Gebiet bitte meiden. Natürlich findet ihr alle Verkehrsinfos zum Nachlesen auch nochmal in der SWR1 App. Fahrt vorsichtig und kommt heil und sicher an euer Ziel. Bisschen Sonne, öfter auch mal dicke Quellwolken, insgesamt aber trocken. So geht's jetzt in diesen Abend. Morgen erstmal so ein bisschen Sonne, aber bloß angetäuscht. Später pflastern Wolken den Himmel über Baden-Württemberg. Es regnet aber kaum. Abends dann Sonne, aber auch einzelne Schauer. Das Ganze bei 18 bis 24 Grad. Der Sonntag wird freundlich und der Montag sommerlich warm. Bis 27 Grad.
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18: Hallo und einen schönen Abend in Vorbereitung auf ein wunderbares Wochenende. Hier ist Janet Pollock.

0: 18.12 Uhr, SWR 1 Baden-Württemberg. Wir gucken auf die A7 Ulm Richtung Würzburg. Zwischen Heidenheim und Ahlen-Oberkochen eine ungesicherte Unfallstelle. Die Information des SWR 1 Verkehrsservice.
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0: Der Zoo in Karlsruhe gehört zu den schönsten und beliebtesten in Baden-Württemberg. Auch wir waren mit dem SWR schon oft da. Jetzt läuft eine neue dreiteilige Doku über das Leben im Zoo Karlsruhe. Sie heißt die Zoodogs. Die erste Folge findet ihr auch schon in der ARD-Mediathek. Wir erleben darin den Alltag der beiden Zootierärzte Lukas Rehse und Marco Roller. Sie waren heute in SWR 1 Leute. Nabil Atassi, du hast mit den beiden über ihre Arbeit und auch die Entstehung der Doku gesprochen. Worum geht's denn da in der ersten Folge?
2: Da geht es um eine tierische WG. Der Zoo Karlsruhe, der hat ja ein neues Savannengehege geplant und gestaltet. Und das bedeutet aber, dass Wildtiere, die vorher ihren eigenen Raum hatten, diesen jetzt mit anderen Wildtieren teilen müssen.
3: Das ist immer was los. Das ist sehr interessant für die Tiere, wenn Tierarten vergesellschaftet sind. Wir halten zum Beispiel bei uns im Zoo Netzgiraffen zusammen mit Weißnacken-Moorantilopen, mit Säbelantilopen. Perspektivisch kommt da die Nachbaranlage noch mit dazu, wo wir Böhm-Steppenzebras halten. Was natürlich für die Tiere dann immer auch eine Lebensraumbereicherung ist, wenn man nicht nur mit der eigenen Art zusammen auf der Anlage lebt, sondern auch andere Tierarten mit auf der Anlage sind.
0: Ja, aber sicher auch Stress für die Tiere, wenn sie es vorher nicht gewohnt waren, oder?
2: Auf jeden Fall. War auch ein langer Weg dorthin. Da bedarf es einer guten Vorbereitung. Wie die aussieht, darüber haben wir gesprochen mit den Tierärzten Marco Roller und Lukas Rehse, die übrigens die einzigen beiden Tierärzte im Zoo in Karlsruhe sind. Sie betreuen da über 150 Arten und tausende Tiere, sind also praktisch die einzigen, könnte man sagen, Hausärzte in der tierischen Stadt. Der Tierarzt ist ja sowieso so ein Traumberuf, also auch ein langer Weg dahin. Die beiden erzählen uns, wie viele verschiedene Tierkörperbaupläne man da auswendig lernen muss, was man mitbringen muss, um ein guter Tierarzt zu sein und wie man erkennt, ob Tiere gestresst sind und wie man auch selbst manchmal kritisch auf das System Zoo und die Tierhaltung dort schauen muss.
0: Hinter den Kulissen des Karlsruher Zoos. Die ganze Sendung mit Marco Roller und Lukas Rehse findet ihr bei uns im Netz und in der ARD-App Sounds. Die erste Folge der SWR-Doku Zoodogs, die gibt es schon in der ARD-Mediathek zu sehen. Die zweite Folge dann ab kommenden Montag.
4: Wir nehmen uns die Zeit.
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Schönen Freitagabend.

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1: Um kurz vor 6:30 alles Wichtige jetzt von Boris Bauer.
2: Guten Abend. Der Filterschlamm eines Schwimmbads hat heute Mittag in Fellbach im Rems-Murr-Kreis den Fluss Rems und den Erbach schwarz gefärbt. Grund war offenbar ein technischer Fehler in der Kläranlage. Eine Gesundheitsgefährdung bestehe nicht, so die Stadt. SWR-Reporter Joachim Thiel.
3: Der Filterschlamm des Schwimmbades wurde von einem Tanklast zugeliefert, berichtet die Stadt Fellbach. Durch einen technischen Fehler wurde er dann nicht direkt in die Kläranlage gepumpt, sondern landete im Notüberlauf. Der Schlamm enthalte keine Fäkalien, sondern Haut- und Haarpartikel sowie Sand und Staub. Außerdem sei der Schlamm schwarz, weil die Dreckpartikel mit Aktivkohle gebunden wurden, heißt es von der Stadtverwaltung. Dadurch hätten sich die Gewässer dann kurzzeitig dunkel gefärbt.
2: Der Westbalkan-Gipfel in Montenegro war aus Sicht von Bundeskanzler Merz ein Erfolg. Die Staaten dort schrittweise an die EU heranzuführen, sei bei allen Teilnehmern des Treffens gut angekommen. Dazu gehört zum Beispiel, dass die EU-Kandidaten zunächst als Beobachter an Sitzungen teilnehmen. Ziel sei aber eine vollumfängliche Mitgliedschaft in der Europäischen Union. Im Tollhaus in Karlsruhe beginnt heute das erste Karlsruher Kneipenchor-Festival. Bis Sonntag treffen sich 7 Kneipenchöre aus ganz Deutschland. SWR-Reporter Sven Huck mit Einzelheiten.
4: Erwartet werden bis zu 300 Sängerinnen und Sänger. Auf dem

0: Im Programm stehen Auftritte und Workshops. Organisiert wird das Festival vom Karlsruher Kneipenchor. Mit dabei sind neben den Karlsruhern auch Kneipenchöre aus Bonn, Cottbus, Offenburg, Darmstadt, Landau und Münster. Im Zentrum steht die besondere Kneipenchorkultur, gemeinsames Singen ohne Leistungsdruck und die Freude daran, Musik zusammen zu erleben. Öffentliche Konzerte sind heute Abend und morgen Abend. Der Karlsruher Kneipenchor wurde 2012 gegründet. Er hat derzeit nach eigenen Angaben mehr als 150 aktive Sängerinnen und Sänger.
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2: Und jetzt gucken wir auf die Straßen im SWR1 Verkehrsservice. Ihr findet alle Infos übrigens auch jederzeit in der SWR1 App. Wir beginnen auf der A5 Basel Richtung Karlsruhe. Zwischen Efringenkirchen und Hartheim-Heitersheim wird immer noch ein Unfall aufgenommen. Der Verkehr wird auf dem Standstreifen an der Unfallstelle vorbeigeführt. Es gibt noch 7 Kilometer Stau und bis zu 40 Minuten braucht ihr, bis ihr die bewältigt habt. Und A8 Stuttgart Richtung Karlsruhe. Zwischen Pforzheim Süd und Pforzheim Nord defekt der PKW auf der linken Spur. Da haben sich 5 Kilometer Stau gebildet. Ihr braucht bis zu 20 Minuten länger. Fahrt vorsichtig und kommt gut und sicher an euer Ziel. Der frühe Abend ist meist freundlich und trocken. In Ulm der Himmel bedeckt bei 18 Grad, Schwäbisch Hall leichte Wölkchen 20. In Karlsruhe scheint die Sonne bei 21 Grad. Der Samstag ist so ein bisschen unentschlossen, der beginnt mit ein bisschen Sonne. Später warten dann viele Wolken, gegen Abend noch einzelne Schauer. Aber auch da kommt die Sonne wieder besser durch. Die Temperaturen morgen 18 Grad im Hochschwarzwald bis 24 im Breisgau. Der Sonntag recht freundlich und der Montag sommerlich warm mit Temperaturen bis 27 Grad.
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2: Hallo, sagt Janet Pollock.

0: Es ist 18.40 Uhr.
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0: Im Studio ist Detlef Lindner aus unserer Sportredaktion. Hi.
2: Hi.
0: Wir reden über Alexander Zverev und du hast mir gerade gesagt, dass der in Mannheim zur Schule ging.
2: Wusstest du nicht, gell?
0: Nein, habe ich nicht gewusst, wirklich.
2: Ja, ist kein Scheiß. Also er wirklich ein Sportinternat und hat sich dann auch verändert, ist dann später auch Richtung Hamburg gezogen, auch ein Sportinternat, aber er war tatsächlich in Mannheim, ja.
0: Okay, das macht uns so ein kleines bisschen stolz. Und ja, er ist nämlich ganz dicht dran an seinem ersten Grand-Slam-Titel. Er, Deutschlands bester Tennisspieler, hat ziemlich konstant gespielt bei den French Open und das Finale am Sonntag erreicht.
2: Ja, eigentlich nur eine logische Folge, ne? Wenn du so fast zwei Wochen, muss man ehrlich sagen, konstant spielst und dann im Finale stehst, muss man sagen, okay, das hat er sich wirklich verdient. Dreimal stand Zverev ja schon in einem Finale, eines der sehr großen Grand-Slam-Turniere, die ja jeweils über zwei Wochen gehen. Jetzt also sein vierter Anlauf auf endlich mal einen großen Titel. Der Mann ist schon 29 Jahre alt, Sandplatzliebhaber und er besiegte diesen jungen, aufstrebenden Tschechen Jakub Menšík in vier Sätzen.
3: Matchball für Alexander Zverev. Was soll ihm denn jetzt noch den Erfolg nehmen? Jakub Menšík zumindest nicht. Der war hier insgesamt nicht auf dem Niveau, das er schon gezeigt hat bei diesem Turnier. Und diese Rückhand von Menšík ist im Netz. Und das heißt Spiel, Satz und Sieg für Alexander Zverev. Die Faust, der Blick zu seinem Vater und seinem Bruder in der Box. Auch die Oma ist da.
2: Ja, die Oma macht's. Ne? Die ist jetzt tatsächlich mit beim Turnier und die bringt ihm tatsächlich den Erfolg. Also er braucht jetzt endlich mal einen Grand Slam Titelgegner. Im Finale wird dann ein Italiener sein, so viel wissen wir schon. Flavio Cobolli oder Matteo Arnaldi. Einer von beiden, gegen beide hat er eine gute Bilanz. Übrigens der letzte deutsche French Open Gewinner war, kennt kaum noch jemand, ich auch nicht, Henna Henkel. Mensch, der gewann 1937.
0: Okay, dann drücken wir die Daumen für Alexander Zverev und gucken mal auf die deutsche Fußballnationalmannschaft. Morgen Abend ein letzter Test vor der WM gegen die USA in Chicago. Mhm. Und die deutschen Fußballfrauen haben heute schon einen wichtigen Auftritt.
2: Ganz wichtigen Auftritt heute schon, also zur deutschen Nationalmannschaft. Das ist so eine ganz neue Situation, eben auch die Meldung gekommen. Manuel Neuer wird wohl nicht im Tor stehen gegen die USA in Chicago, diese Generalprobe. Und zu den Frauen, sie können tatsächlich heute Abend die direkte Qualifikation für die Weltmeisterschaft 27 perfekt machen. Vorletztes Gruppenspiel, da trifft das DFB-Team in Köln vor mehr als 30.000 Zuschauern, wird eine gute Stimmung auf diesen ganz hartnäckigen Verfolger Norwegen, Bundestrainer Christian Bück.
4: Wir wissen, dass wir uns direkt qualifizieren können. Und so wollen wir auch ins Spiel reingehen. Wir wollen mit den Zuschauern im Rücken, mit diesem wirklich tollen Stadion, unsere beste Leistung abrufen. Und dann wird es für jede Mannschaft schwer, uns zu schlagen.
2: Ja, die Deutschen führen ihre Gruppe nur mit einem Punkt Vorsprung an. Also es wird eine enge Sache. Glück hatten einige Fußballfans im Übrigen, die kostenlose WM-Tickets ergattern konnten. Das aber nur wegen eines technischen Fehlers auf der Webseite des Fußball-Weltverbandes FIFA. Da gab es Dutzende Gratis-Eintrittskarten. Allerdings hat die FIFA den Fehler dann auch schnell bemerkt. Die Betroffenen nun aufgefordert, die reservierten Tickets nachträglich noch zu bezahlen. Beim Geld sind wir. Real Madrid will richtig viel ausgeben. Da steht wohl ein Angebot, jetzt am Dienstag soll das abgegeben werden. Im Raum Spekulationen sind das von verschiedenen englischen und spanischen Medien. Real will Bayern München 150 Millionen Euro bieten für Bayerns Topstar Michael Olise. Na, ob die den hergeben, ich weiß nicht. Und bleibt noch Eishockey. Der Deutsche Eishockeybund hat sich ein Jahr vor der Heim-WM von Bundestrainer Harald Kreis getrennt. Das alles nach dem dritten enttäuschenden Turnier in Folge. Und bei der WM kam das aus ja nach der Vorrunde. Im kommenden Jahr im Übrigen findet die Weltmeisterschaft dann in Deutschland, in Mannheim und in Düsseldorf statt.
0: Der Sport mit Detlef Lindner. Danke dir.

Madonna und Isla Bonita in SWR 1 Baden-Württemberg. Nach meinem Geschmack wäre es die Feierabendinsel. Wie sieht's aus bei euch? Könnt ihr die Ärmel schon runterkrempeln und die Füße hochlegen? Viel Spaß mit den Romantics und Talk in Your Sleep.

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10: Um 19 Uhr mit Boris Bauer. Guten Abend. Bundeskanzler Merz sieht Montenegro als nächsten EU-Staat. Die deutschen Fußballfrauen können sich heute Abend für die WM qualifizieren. Das Wetter morgen kurz freundlich, dann stark bewölkt und örtlich Regen. Höchstens 18 bis 24 Grad. Montenegro könnte aus Sicht von Bundeskanzler Merz schon bald zur EU gehören. Das hat er zum Abschluss des Westbalkan-Gipfels in Montenegro gesagt. Mit dem Treffen ist der Kanzler zufrieden. Gemeinsam mit Frankreichs Präsident Macron hatte Merz vorgeschlagen, die Westbalkan-Staaten schrittweise an die EU heranzuführen. David Freches.
11: Es habe Zustimmung für diese Idee gegeben, sowohl vom Europarat als auch von den Westbalkan-Staaten selbst. Zwar müssten noch einzelne Schritte ausgearbeitet werden, aber die Message sei klar, wir wollen euch, sagte der Kanzler wörtlich in Richtung der Westbalkanstaaten. Die EU sei sich einig, diesen Ländern den Weg zu bereiten. Es werde keine Ausreden mehr geben, sondern individuelle Wege, die den Ländern auf dem Weg in die EU zum Beispiel die Teilnahme am SEPA-Zahlungsverfahren ermöglichen sollen, Roaming oder auch Erasmus. Ziel bleibe dabei aber die Vollmitgliedschaft.
10: Kreml-Chef Putin hat Probleme der russischen Wirtschaft eingeräumt. Die wirtschaftliche Dynamik sei derzeit gebremst, sagte er bei seiner Rede auf dem Internationalen Wirtschaftsforum in St. Petersburg. Russland sei jetzt auf dem Niveau angekommen, auf dem sich Europa schon jahrelang befinde. Putin deutete zudem an, dass das Haushaltsdefizit des Landes im laufenden Jahr weiter wachsen könnte. In Nordeuropa gibt es immer häufiger starke Stürme im Frühling. Eine neue Studie der schwedischen Universität Göteborg zeigt, dass sich durch den Klimawandel das gesamte Sturmsystem auf der Nordhalbkugel grundlegend verschiebt. Aus der ARD-Klimaredaktion Robert Rönsch.
12: Der Hauptgrund für diese gefährliche Entwicklung liegt im schwindenden arktischen Meereis. Weil die schützende Eisdecke immer weiter zurückgeht, liegt die dunkle Meeresoberfläche offen da. Dadurch werden enorme Mengen an Wärme und Feuchtigkeit direkt in die Atmosphäre abgegeben. Das heizt die Luftschichten an und gibt den Tiefdruckgebieten gerade in den Übergangsjahreszeiten wie Frühling und Herbst einen starken Energieschub. Die Folge ist eine dramatische Veränderung im Wettergeschehen. Die Stürme gewinnen stark an Intensität, bleiben wesentlich länger aktiv und legen auch deutlich größere Distanzen zurück, als in den vergangenen 80 Jahren üblich war.
10: Die deutschen Fußballerinnen können sich heute ein Ticket für die WM 2027 in Brasilien sichern. Sie treffen am Abend in Köln in der Qualifikation auf Norwegen. Aus der Sportredaktion Christian Schulze.
13: Bei einem Sieg gegen Verfolger Norwegen ist das direkte Ticket für die WM in Brasilien bereits sicher. Nur bei einer Niederlage würde das deutsche Team die gute Ausgangslage aus der eigenen Hand geben und müsste vor dem abschließenden Gruppenspiel am Dienstag in Slowenien zittern. Das Spiel vor rund 30.000 Fans werde ein Maßstab, ob wir schon die große Nation sind, die viele in uns sehen, oder ob wir noch Zeit brauchen, sagt Bundestrainer Christian Wück. Aufgrund einiger Ausfälle wird sein Team mit einer neu formierten Abwehrreihe und mit Sjoke Nüsken als neue Kapitänin ins Spiel gehen. Torhüterin Ann-Kathrin Berger soll nach einer Bauchprellung einsatzfähig sein.
10: Der deutsche Tennisprofi Alexander Zverev hat es ins Finale der French Open geschafft. Der 29-Jährige gewann das Halbfinale gegen den 20-jährigen Tschechen Jakub Menšík in 4 Sätzen. Im Finale am Sonntag trifft Zverev auf Flavio Cobolli. Der hat das eigentlich jetzt stattfindende zweite Halbfinale kampflos gewonnen. Sein Gegner Matteo Arnaldi ist wegen einer Viruserkrankung kurzfristig nicht angetreten. Arnaldi stand bei den diesjährigen French Open fast 20 Stunden auf dem Platz. So lange wie kein anderer French Open-Spieler seit 1991. Die Zeit gleich 19.04 Uhr.
14: Wir gucken auf die Straßen, schauen, was sich verändert hat im SWR1-Verkehrsservice A5 Basel Richtung Karlsruhe. Zwischen Efringenkirchen und Hartheim-Heitersheim 7 Kilometer Stau. Da braucht ihr bis zu einer halben Stunde länger. A8 Stuttgart Richtung Karlsruhe. Zwischen Pforzheim Süd und Pforzheim Nord defekter PKW immer noch auf der linken Spur. Aktuell 4 Kilometer Stau und bis zu 20 Minuten, die es länger dauert. Jetzt 2x Demonstrationen. Die B14 Stuttgart Hauptstädter Straße bis Waiblinger Straße ist zwischen Marienplatz und Bad Cannstatt Wilhelmsplatz wegen einer Demo mehrfach kurzfristig gesperrt. Und die B27 in Stuttgart Theodor-Heuss-Straße ist zwischen Rote Bühlstraße und Hauptbahnhof in beiden Richtungen ebenfalls wegen einer Demo mehrfach kurz gesperrt. Und die Meldung aus der Schweiz, A2, A3, Luzern Richtung Basel, zwischen Verzweigung Augst und Basel-Badischer Bahnhof. Da stockt der Verkehr aktuell über 7 Kilometer. Ihr braucht bis zu 20 Minuten zusätzlich. Findet alle Verkehrsinfos immer in der SWR1 App und fahrt hoffentlich vorsichtig, damit ihr heil und sicher an euer Ziel kommt. Der Abend ist trocken und freundlich bis bewölkt. Morgen so ein bisschen Sonne, eher viele Wolken, aber kaum Regen. Der Sonntag ist dann freundlich und der Montag sommerlich bis 27 Grad.
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14: Hallo, hier ist Janet Pollock. Ich wünsche einen schönen Abend mit den größten Hits aller Zeiten. Wir hören in dieser halben Stunde unter anderem Bruce Springsteen und jetzt erstmal Clymie Fischer.

Bruce Springsteen und Born in the USA. 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Es gibt immer einen Anlass, um das Glas zu erheben. Und wenn es nur 100 Jahre Freitag ist oder Hurra-Wochenende oder du hast wirklich alles super hinbekommen, kannst stolz auf dich sein. Wie auch immer, morgen kurz vor 1, also mittags, erheben wir das Glas. Und zwar mit einem Song, den ihr aussuchen könnt. Alle, die uns auf WhatsApp folgen, also auf dem SWR 1 WhatsApp-Kanal. Da könnt ihr abstimmen. Was darf's denn sein? Zum Beispiel dieser Klassiker von Udo Jürgens.

0: Wäre das euer Songfavorit oder hättet ihr lieber was von Nina Chuba?
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0: Letzter Vorschlag von uns: Spots mit einem richtigen Trinklied.

Partygläser heißt das Motto. Morgen in bloß kein Stress um kurz vor eins mit griechischer Wein, mit Wildberry Lillet oder dem Song 7 Tage lang. Jetzt abstimmen auf unserem WhatsApp-Kanal und morgen Mittag dann mitsingen. Schönes Wochenende.

0: Freitagabend, 7 Minuten vor 7:30. Jetzt noch schnell schwimmen gehen. Naja, wahrscheinlich besser bei wärmeren Temperaturen. Wir lassen schwimmen. Und das heißt, wir haben ein ungewöhnliches Rezept für euch. Den schwimmenden Gurkensalat. Schon mal gehört? Sehr lecker, leicht zu machen, kein Hexenwerk. SWR1-Koch Eberhard Braun.
1: Der schwimmende Gurkensalat geht so, ich muss Gurken entkernen und dann grob raspeln. Bisschen salzen, damit das Wasser zieht. Und in der Zwischenzeit bereite ich einen Salatsud vor aus viel Wasser, aus Essig, bisschen Salz, bisschen Zucker, bisschen Zitronensaft. Und die Gurkenraspeln müssen da drin baden und eisgekühlt im Kühlschrank ein bisschen warten. Und dieser eisgekühlte Gurkensalat, der wird gelöffelt. Kann man sogar den Sud nachher trinken und schmeckt köstlich.
0: Wahrscheinlich gut für Temperaturen über 27 Grad wie nächsten Montag. Eberhard Braun hat ja ein schier unerschöpfliches Reservoir an Ideen und Rezepten. Ihr könnt ihn live beim Kochen zuschauen. Er hat sicher auch eine Menge Tipps und Kniffe. Und zwar am Sonntag. 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
1: Alles Wichtige jetzt von Boris Bauer.
2: Guten Abend. Der Westbalkan-Gipfel in Montenegro war aus Sicht von Bundeskanzler Merz ein Erfolg. Der Kanzler betonte, Montenegro sei inzwischen sehr weit. Andere Westbalkanstaaten bräuchten dagegen noch etwas länger, um die Aufnahmekriterien der EU zu erfüllen. Grundsätzlich wolle man die Beitrittsprozesse beschleunigen. Das EU-Austauschprogramm Erasmus hat seit dem Start 1987 eine Million Studentinnen und Studenten aus Deutschland gefördert, also zu einem Studium oder Praktikumsaufenthalt ins Ausland verholfen. Das hat der Deutsche Akademische Austauschdienst mitgeteilt. Die Millionenmarke wurde demnach in diesem Frühjahr geknackt. Zu den beliebtesten Zielländern zählten seit Jahren Spanien, Frankreich und Italien. Die Polizei hat einen 26-jährigen Mann festgenommen, der in der Rhein-Neckar-Region Zigaretten- und Fahrkartenautomaten gesprengt haben soll. Der Mann sitzt schon in Untersuchungshaft. Aus dem SWR-Studio Mannheim, Esther Uhrig.
3: Der Mann soll Ende vergangenen Jahres 3 Zigaretten- und Fahrkartenautomaten unter anderem in Zutzenhausen und Heidelberg mit selbstgebauten Sprengsätzen gesprengt haben. Wie die Staatsanwaltschaft Heidelberg und die Polizei Mannheim mitteilen, hat er dabei Zigaretten und Bargeld erbeutet. Insgesamt ist dabei ein Schaden von mehr als 37.000 Euro entstanden. Bei der Durchsuchung seiner Wohnung haben die Ermittler außerdem mutmaßliche Sprengstofflabore und größere Mengen Chemikalien gefunden.
2: Das Comeback von Torhüter Manuel Neuer in der Fußballnationalelf verzögert sich weiter. Neuer nahm heute nicht am Abschlusstraining für das morgige Länderspiel teil. Deutschland trifft bei der WM-Generalprobe in Chicago morgen auf die USA. 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
1: Und hier ist der SWR1 Verkehrsservice. Wir beginnen auf der A5 Basel Richtung Karlsruhe zwischen Efringenkirchen und Mülheim-Neuenburg. 4 Kilometer Stau, Verzögerung von bis zu 20 Minuten. A8 Stuttgart Richtung Karlsruhe zwischen Pforzheim Süd und Pforzheim Nord. Defekter PKW auf der linken Spur, 4 Kilometer Stau. Hier braucht ihr eine Viertelstunde länger. Die B14 Stuttgart Hauptstädter Straße bis Waiblinger Straße ist zwischen Marienplatz und Bad Cannstatt-Wilhelmsplatz wegen einer Demonstration mehrfach kurzfristig gesperrt. Und auf der B33 Konstanz-Singen ist der Tunnel Waldsiedlung in beiden Richtungen gesperrt. Da gibt es technische Probleme. Schweiz A2, A3, Luzern Richtung Basel zwischen Verzweigung Augst und Basel-Badischer Bahnhof. 6 Kilometer stockender Verkehr. Umgerechnet bedeutet das bis zu 20 Minuten Verzögerung. Könnt ihr alles nochmal nachlesen, auch die Infos speziell für eure Strecke in der SWR1 App. Fahrt vorsichtig, kommt heil und sicher an euer Ziel. Der Abend ist trocken und freundlich bis bewölkt. In Wangen leichte Wölkchen 18 Grad. Niederstetten, Hohenlohe leicht bewölkt 19. In Heidelberg bewölkt 21 Grad. In Lörrach nur leicht bewölkt bei 21 Grad. Morgen ein bisschen Sonne, viele Wolken, aber kaum Regen. Der Sonntag eher freundlich und am Montag dann richtig sommerlich mit Temperaturen bis 27 Grad.
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1: Schönen Abend wünscht Janet Pollock. Hallo.

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2: Immer Montag bis Freitag, kurz nach 7:30. Und das ist wirklich eine besondere Liebe, die zwischen unserem heutigen Kandidaten Markus aus Neuhausen auf den Fildern und dem Stuttgarter Fernsehturm. Markus ist heute zum Quizzen angetreten und hat unserem Moderatorenpaar Doro und Ingo von seinem ungewöhnlichen Tattoo erzählt.
3: Ich habe mir vor ein paar Jahren den Fernsehturm auf den Oberarm tätowieren lassen.
4: Ich glaube, das braucht ein bisschen Platz, oder?
3: Ja, der geht bis runter zum Ellbogen.
4: Ja, krass. Und woher kommt diese große Liebe zum Fernsehturm?
3: Ja, der steht einfach für mich für Heimatverbundenheit. Ich wohne auf den Fildern, ich bin Kickers-Fan. Der Fernsehturm ist direkt über dem Waldau-Stadion. Und irgendwann dachte ich mir, ich will für Stuttgart ein Symbol haben. Und dann kam da kein anderes in Frage als der Fernsehturm.
2: Wie heimatverbunden Markus mit SWR 1 Baden-Württemberg ist, das konnte er dann bei unserem Minutenquiz beweisen, immer mit Blick auf die gelbe SWR 1-Tasse.
5: Ein Wettrennen ist oft sprichwörtlich das Rennen zwischen Hase und
3: Igel.
5: Sebastian Krumbiegel von den Prinzen wird heute 60. Einer der größten Hits der Band war der Song Küssen.
3: Verboten.
5: Anderthalb Jahre sind wie viele Monate?
3: 18.
5: Morgen wird Björn Borg 70. Aus welcher Sportart kennen wir ihn?
3: Tennis.
5: Ist Elva Raus ein Karten- oder ein Brettspiel?
3: Kartenspiel.
5: Ein berühmter Roman von Thomas Mann heißt Bekenntnisse des Hochstaplers Felix.
3: Weiter.
5: Krull. Welches Heißgetränk kann man mit Handfilter, Siebträgermaschine oder French Press zubereiten?
3: Kaffee.
5: Welches Wort steht im internationalen Buchstabieralphabet für den Buchstaben B?
3: Bertha.
5: Bravo. Wie heißt die größte Stadt im Elsass?
3: Koblenz.
5: Straßburg. Wie viele Beine hat ein Weberknecht?
3: 6.
5: 8. Zu welchem Beruf gehört das Stethoskop?
3: Arzt.
4: Das hat gereicht. Das waren 7 richtige Antworten.
3: Super.
4: Da muss der Markus erstmal. Ja, anstrengend, ne?
5: Da wackelt der Fernsehturm. Du hast es gebracht. Alles gut, Markus. Viel Spaß mit dem Kaffeebecher und liebe Grüße. Mach's gut. Ciao.
4: Tschüss.
3: Danke, tschüss.
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Es ist 7:07. Freitagabend, gleich nach 20 Uhr ist Dave Jörg mit dem Musikclub 90er am Start. Wir erinnern uns an Kreischalarm bei der Boyband Caught in the Act. Eloy de Jong hat damals mitgesungen. Der Mann ist inzwischen 53 Jahre alt und er wird erzählen, wie das so war mit dem Erfolg, den Mädels und dem Starrummel im Musikclub 90er nach 20 Uhr. Und Janet Pollock sagt ciao, ciao und wünscht ein schönes Wochenende.

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2: Um 20 Uhr mit Stefan Eferts. Deutschland wird sich erneut für den UN-Sicherheitsrat bewerben. Nach der gescheiterten Kandidatur sagte Bundeskanzler Merz, man strebe einen Sitz in dem Gremium für die beiden Jahre 2035 und 36 an. Kirsten Gierschig berichtet.
3: Merz kündigte an, die Kandidatur diesmal längerfristig von Anfang an gut vorzubereiten. Es gebe ein weiteres Land aus der westeuropäischen Gruppe, das ebenfalls einen Sitz anstrebe. Merz will in der Europäischen Union dafür werben, dass es bei diesen beiden Ländern bleibt. Am Mittwoch war Deutschland mit seiner Kandidatur für die kommenden beiden Jahre in der UN-Generalversammlung gescheitert. Österreich und Portugal werden nun Westeuropa im Sicherheitsrat vertreten.
2: Russlands Präsident Putin hat ablehnend auf den offenen Brief des ukrainischen Präsidenten Selenskyj reagiert. Der hatte ein direktes Treffen vorgeschlagen. Auf dem Internationalen Wirtschaftsforum in St. Petersburg sagte Putin, er sehe darin keinen Sinn. Außerdem räumte Putin in seiner Rede ein, dass die russische Wirtschaft derzeit Probleme habe. Die wirtschaftliche Dynamik sei gebremst. In Italien darf Sexualkunde an Schulen nur noch mit Zustimmung der Eltern unterrichtet werden. Das Parlament in Rom hat das Gesetz von Ministerpräsidentin Meloni verabschiedet. Im Unterschied zu anderen europäischen Ländern ist Sexualkundeunterricht in Italien bislang kein fester Bestandteil des Unterrichts. Die Regierung begründet die Neuregelung mit einer stärkeren Einbindung der Familie. Der deutsche Tennisprofi Alexander Zverev hat es ins Finale der French Open geschafft. Am Sonntag trifft er auf den Italiener Flavio Cobolli. Der hat das Finale kampflos erreicht. Sein Halbfinalgegner Matteo Arnaldi musste krank absagen. Guido Ringel berichtet.
4: Frustrierend, vor allem für Matteo Arnaldi, aber auch für 15.000 Zuschauer, die ein extra Ticket hatten für das zweite Halbfinale der Männer. Aber der Italiener Arnaldi konnte wegen eines Magen-Darm-Infekts nicht antreten. Zum Erscheinen auf einer Pressekonferenz für Erklärungen hat die Kraft noch gereicht, für ein Tennismatch auf höchstem Niveau aber nicht. Und so ist Flavio Cobolli kampflos eingezogen in das große Endspiel am Sonntag. Er braucht alle Sinne und Fähigkeit im Match gegen Alexander Zverev. Der Hamburger hatte wieder einen überzeugenden Auftritt im Start Roland Garros bei seinem Viersatzsieg gegen Jakub Mencik.
2: Das Wetter in Baden-Württemberg und Rheinland-Pfalz. In der Nacht reißen die Wolken auf, es wird recht kühl. Morgen scheint anfangs noch teils die Sonne, vor allem Richtung Württemberg. Von Westen her ziehen aber bald Wolken rein und dann fällt ab und zu mal Regen. Um 17 Grad rund um Bad Marienberg und bis 24 Grad in Breisach und Mülheim. Es wird etwas wärmer als heute. Am Sonntag dann trocken und freundlich mit Sonne und Wolken. Die Zeit, es ist gleich 20.03 Uhr.
5: Vorsicht bitte auf der B14 Herrenberg Richtung Stuttgart zwischen Dreieck Johannesgraben in Stuttgart und Schattenring. Da steht ein kaputtes Auto. Die A3 Frankfurt Richtung Würzburg zwischen Frankfurt Süd und Offenbacher Kreuz. Unfall auf der linken Spur und 2 Kilometer Stau. Die A8 Stuttgart Richtung Karlsruhe zwischen Pforzheim Süd und Pforzheim Nord. Kaputtes Auto auf der linken Spur und 3 Kilometer Stau. Und dort dauert es eine Viertelstunde länger. Auf der B33 Konstanz Richtung Singen ist der Tunnel Waldsiedlung in beiden Richtungen wegen technischer Probleme gesperrt. Und die B455 Königstein Richtung Mainz-Kastell ist zwischen Wiesbaden-Rambach-Hessloch und Wiesbaden in beiden Richtungen wegen einer Unfallaufnahme gesperrt. Wer sich auskennt, am besten weit drumherum fahren. Allen eine gute Fahrt und viel Geduld, wenn ihr irgendwo drin steckt.
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5: Mit Dave Jörg. Hallo zusammen. Wir haben wieder Spaß heute Abend und viel habe ich für euch in der Show. Nachher hört ihr Ex-Caught in the Act-Sänger Eloy de Jong im Interview. Der spricht mit uns über seine wilden Boyband-Zeiten in den 90ern und dass seine Mama immer noch alle Poster und Bravos aufgehoben hat. Wir hören, was in den Charts 1996 um die Jahreszeit im Sommer los war. Und wir spielen was von der Band Garbage. Die kommen nämlich im Juni auf Tour. Und wir haben außerdem noch eine Knaller-Maxi von Corona, The Rhythm of the Night. Das alles bis Mitternacht. Und noch viel, viel mehr. Schön, dass ihr da seid.
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0: For All That You Want, Gary Barlow, frisch von Take That, getrennt damals und solo unterwegs. Und wir springen jetzt gerade mal von Großbritannien ein bisschen nach Westen auf der Landkarte, nach Irland.
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0: Und wir sprechen über die Band The Corrs. Die gehören natürlich fest in dieses tolle Jahrzehnt, die 90er, zum Beispiel mit dem Hit hier. Breathless. Und die Corrs, die erfüllen so ein bisschen das romantische Klischee, das wir vielleicht von den Iren haben. In jeder irischen Familie wird daheim Musik gemacht. Jeder spielt ein Instrument, am besten noch so eine Fiddle und eine typische Tin Whistle, also diese irische Flöte. Und bei den Corrs ist das tatsächlich so. Die spielen für die Iren die markanten Instrumente. Vier Geschwister sind das, drei Schwestern, Andrea, Carolyn und Sharon und der Bruder Jim. Das hat tatsächlich mal mit Hausmusik angefangen und irgendwann haben die ihren Irish Folk mit Pop- und Rock-Elementen zusammengebracht, musikalisch unheimlich fein abgestimmt und immer mit so einem Zauber und so einer tollen Melancholie drunter. Das ist auch das, glaube ich, was viele Leute berührt. Die Corrs erlauben sich, mal jahrelang aus dem Rampenlicht rauszutreten und riesige Pausen zu machen. 2015 sind die nach 10 Jahren wiedergekommen und jetzt arbeiten sie nach fast 10 Jahren Albumpause wieder an was Neuem. Dazwischen sind die wirklich aus allem Rummel raus und eine ganz normale irische Familie. Macht sie irgendwie total sympathisch, finde ich. Bei uns jetzt die Corrs mit Radio, bald mit neuem Song, aber jetzt eben noch mal was von 1999.
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0: Die Chorus von ihrem MTV Unplugged Album. ARD Musikclub 90er, jetzt mit einer Warnmeldung. Vorsicht auf der A6 Kaiserslautern Richtung Saarbrücken. Zwischen Kaiserslautern Einsiedlerhof und Rammstein-Miesenbach. Da steht ein kaputtes Auto auf der rechten Spur.
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0: How do you talk to an angel von der Band The Heights aus den frühen 90ern? Und jetzt spielen wir wieder um eine TV-Musik, die ihr hoffentlich an der Melodie erkennt.
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0: Und ich verspreche euch, wir kriegen gleich ein super 90er-Feeling mit dem, was es zu erraten gibt. Die Titelmusik einer TV-Serie, die Mitte der 90er gestartet ist, kommt jetzt gleich ein paar Sekunden lang. Wenn ihr sie erkennt, meldet euch bei mir im Studio, spielt um Ruhm und Ehre und ich lege noch einen 90er-Song, den ihr gerne hören wollt, obendrauf. Also, was ist das?

0: Oha, das kennen wir doch. Und als kleine Hilfe, diese Serie läuft immer noch seit 1994. Mitraten unter 06131 92 93 94 95. Schreiben über WhatsApp oder Signal ins Studio oder direkt anrufen. Selber Nummer 06131 92 93 94 95. Welche TV-Serienmusik war das? Jetzt zum Spiel bewerben.
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ist es Low Hand, Eric Clapton, Change the World. Und wir gucken auf die Straßen. ARD Musikclub 90er mit der Verkehrslage, die A3 Frankfurt Richtung Würzburg zwischen Frankfurt Süd und Offenbacher Kreuz, Unfall auf der linken Spur und 2 Kilometer Stau. Die A8 Stuttgart Richtung Karlsruhe zwischen Pforzheim Süd und Pforzheim Nord, kaputtes Auto auf der linken Spur, 3 Kilometer Stau und dauert bis zu 1/4 Stunde länger, wenn man drin steht. Die A61 Ludwigshafen Richtung Koblenz zwischen Kreuz Ludwigshafen und Kreuz Frankenthal.

0: 4 Kilometer Stau, 30 Minuten Verzögerung. Das war's. Allen eine gute und sichere Fahrt, kommt vor allem gut nach Hause.
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0: Mit Dave Jörg am Freitagabend und jetzt lassen wir den Bryan Adams mal von der Leine. The Best of Me. Der Song ist gerade noch Ende 99 als Single rausgekommen, passenderweise für eine Best-of-Platte. Bitte schön, Bryan, du darfst.
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0: Die Spice Girls, To Become One. Eigentlich wollten die Damen ja dieses Jahr ihr 30-jähriges Jubiläum feiern, ist aber geplatzt, sie sind sich nicht einig geworden. Schade eigentlich.
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0: Und wir haben ja noch was aufzulösen. Eine TV-Serienmusik galt es zu erraten aus den 90ern. Und zwar die hier. Und Heidi Dietz aus Bingen in Rheinland-Pfalz hat es bis ins Radio geschafft. Hey, guten Abend, Heidi.
2: Hallo, guten Abend.
0: Ich mach's ganz kurz. Welche Musik aus welcher Serie ist das eben gewesen? Sag's uns.
2: Das war der Titelsong von Unter uns.
0: Jawohl! Das war der Titelsong aus Unter uns. Sehr gut. Richtig. Eine der großen Daily Soaps bei RTL, die hatten ja ein paar, beziehungsweise haben sie immer noch, läuft seit 94 wirklich ohne Pause im Nachmittagsprogramm unter uns. Heidi, hast du zu denen gehört, die das echt täglich geguckt haben, was da in der fiktiven Schillerstraße 10 im Haus alles passiert ist?
2: Nee, täglich nicht, aber schon häufig.
0: Und kannst du dich noch an irgendwas erinnern?
2: Nee. Sorry, das ist vollkommen weg.
0: Ich auch nicht. Das Problem ist, dass man bei Daily Soaps schnell nicht mehr durchblickt. Ich musste mal, es wirklich war, mal für eine Hausarbeit in den 90ern mehrere parallel gucken von diesen Soaps. Und ich habe dann wirklich die komplette Handlung durcheinander geschmissen. Das war abartig. Aber damals war es ganz unterhaltsam, ne? Mit dieser jungen WG unterm Dach und sowas. Prima erkannt, ja. Heidi. Das heißt, du hast dir einen Musikwunsch aus den 90ern verdient. Welchen Song magst du denn gerne hören?
2: Ich hätte gerne den Song Bitch von Meredith Brooks.
0: Von Meredith Brooks, sehr schön. Guter Musikgeschmack. Dank dir, Heidi. Liebe Grüße nach Bingen.
2: Ja, danke dir fürs Spielen.
0: Gerne.
2: Danke.
0: Hier ist dein Wunsch. Tschüss.
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0: Rockgruppe For The Cause und ihre Version von Stand By Me, im Original natürlich von Benny King, aber hier mit frischen R&B-Sounds aufpoliert. Und für den ARD Musikclub 90er jetzt auch wieder mit Songvorschlägen aus den 90ern, die euch so in den Sinn kommen. Und es ist schon was reingekommen, zum Beispiel über die 06131 92 93 94 95 als WhatsApp-Sprachnachricht.
1: Hallo ARD Musikclub 90er, hier ist der Peter in Biberach. Und zur Feier des Freitagabends, in weniger als einer Woche beginnt die Fußball-Weltmeisterschaft in Amerika. Und da waren doch schöne Erinnerungen an vergangene Weltmeisterschaften wach, zum Beispiel in Italien 1990, nämlich wo unter anderem Gianna Nannini beteiligt war, das wunderbare Lied Un'estate Italiana. Ich grüße ganz lieb meine angehörigen Italien-Rückkehrer, die Biene, den Lars und den Sven. Liebe Grüße am Freitagabend. Ciao.
0: Danke, Peter. Schöne Idee. Edoardo Venato und Gianna Nannini, Un'estate Italiana, hier im ARD Musikclub 90er.

Der Musikclub 90er mit einer Warnmeldung haben wir gekriegt von Julia und Anna Kempenich, Mama und Tochter, und die haben uns geschrieben, es gibt Wildschweine am Hang rechts auf der B260 zwischen Georgenborn, Schlangenbad, Georgenborn und Schlangenbad Wambach. Wildschweine auf der Fahrbahn. Vorsicht bitte.

0: Der ARD Musikclub 90er und in der kommenden halben Stunde mit einem unverwüstlichen Eurodance-Klassiker The Rhythm of the Night von Corona und zwar als lange Maxi-Fassung.
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2: Um 21 Uhr mit Stefan Eferts. Russlands Machthaber Putin hat einen offenen Brief des ukrainischen Präsidenten Selenskyj zurückgewiesen. Darin hatte Selenskyj Putin ein Treffen vorgeschlagen, in einem sicheren Drittland wie der Türkei oder der Schweiz. Einzelheiten von Björn Blaschke.
3: Ist das eine Methode, die Bedingungen für ein persönliches Treffen und Verhandlungen zu schaffen? Oder ist das die Schaffung von Bedingungen, unter denen es unmöglich ist, ein persönliches Treffen abzuhalten? Ich denke, dass es das Zweite ist, so Putin wörtlich. Eine Anspielung auf den Spott über sein Alter, den Selenskyj Putin in dem Brief entgegenbringt. Er sehe jedenfalls keinen Sinn in einem Treffen, so Putin weiter. Nicht jedenfalls, solange keine Perspektiven für einen dauerhaften Frieden gegeben seien.
2: Nach der gescheiterten Kandidatur für den Weltsicherheitsrat wird sich Deutschland erneut bewerben. Das hat Bundeskanzler Merz angekündigt. Man strebe einen Sitz in dem Gremium für die beiden Jahre 2035 und 2036 an. Wegen der hohen Kerosinpreise hat die nächste Fluggesellschaft ihre Verbindungen nach Los Angeles gestrichen. Betroffen sind Flüge der norwegischen North Atlantic Airlines zwischen LA, London, Paris und Rom. Ähnliches hatten zuvor schon American Airlines und die Lufthansa beschlossen. Und wir unterbrechen für eine Gefahrenmeldung. Achtung, Falschfahrer auf der A4 Aachen-Köln. Zwischen Köln-Klettenberg und Kreuz Köln-Süd kommt Ihnen ein Falschfahrer entgegen. Fahren Sie äußerst rechts und überholen Sie nicht. Auf der A4 Aachen-Köln zwischen Köln-Klettenberg und Kreuz Köln-Süd ist ein Falschfahrer unterwegs. Vorsicht in beiden Richtungen. Und weiter mit den Nachrichten. Beim letzten WM-Testspiel der deutschen Fußballnationalmannschaft steht morgen nicht Manuel Neuer im Tor. Das hat Bundestrainer Julian Nagelsmann angekündigt, nachdem Neuer heute schon beim Abschlusstraining der Mannschaft gefehlt hatte. Das sei aber eine reine Vorsichtsmaßnahme, so Nagelsmann am Abend bei einer Pressekonferenz.
4: Ihm geht's gut. Trotzdem wollen wir morgen noch kein Risiko eingehen, sondern der Struktur noch die Zeit geben und einfach die Wahrscheinlichkeit erhöhen, dass dann durchs Turnier auch perfekt verläuft und da nichts passiert. Die Wade hat ein paar Vorverletzungen dieses Jahr gehabt. Richtung ersten Gruppenspiel wird er dann topfit sein und auch nächste Woche ins Mannschaftstraining einsteigen.
2: Bei der WM-Generalprobe morgen gegen die USA steht Oliver Baumann von der TSG Hoffenheim im Tor. In Gefahr ist laut Nagelsmann da auch das WM-Debüt von Bayerns Jungstar Lennart Karl. Der Offensivspieler habe sich beim Abschlusstraining verletzt. Das Wetter in Baden-Württemberg und Rheinland-Pfalz. In der Nacht reißen die Wolken auf, es wird recht kühl. Morgen scheint anfangs noch teils die Sonne, vor allem Richtung Baden-Württemberg. Im Westen ziehen dann aber Wolken auf und es fällt Regen. 17 Grad rund um Bad Marienberg und bis 24 Grad in Breisach und Mülheim. Es wird ein wenig wärmer als heute. Am Sonntag trocken. Es ist 21.03 Uhr.
0: ARD Musikclub 90er mit der Verkehrslage. Eine Warnmeldung zum Anfang. Vorsicht auf der A8 Stuttgart Richtung Karlsruhe zwischen Stuttgart-Degerloch und Stuttgart-Möhringen. Ungesicherte Unfallstelle. Die A5 Basel Richtung Karlsruhe zwischen Hartheim, Heitersheim und Freiburg Süd. Eine Baustelle. 7 Kilometer stockender Verkehr und dauert bis zu 30 Minuten länger. Die A61 Ludwigshafen Richtung Koblenz zwischen Kreuz Ludwigshafen und Kreuz Frankenthal. 3 Kilometer Stau und da bis zu 20 Minuten länger, wenn man drin steht. Die A565 Bonn Richtung Meckenheim ist zwischen Bonn-Beuel und Bonn-Auerberg in beiden Richtungen wegen Brückenschäden gesperrt. Das war's. Allen eine gute Fahrt. Kommt gut und sicher an. Vor allem gut nach Hause.
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0: Mit Dave Jörgs. Schön, dass ihr da seid. Musikalisch in ein paar Minuten die bösen Buben von der Bloodhound Gang, die mit The Bad Touch einen Nummer 1 Hit hatten Ende der 90er und in dem Song pausenlos ferkelige Anspielungen machen. Sehr lustig. Aber jetzt brauche ich erstmal eine Akustikgitarre. Ah, schön. Danke Amanda Marshall. Let it rain.
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0: Die Bloodhound Gang am Freitagabend in den 90ern. Und wir nehmen den Schwung von den Jungs gerade mal mit und gehen in den Club und lassen was Langes laufen.
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0: Eurodance war eines der wichtigsten Vertreter auf dem Dancefloor und da war nicht nur Deutschland eine Hochburg dafür, sondern auch Produzenten aus Italien. Und ein Riesenhit ist 1993 vom Projekt Corona rausgekommen und bei dem Namen hat noch niemand an irgendwas Negatives gedacht. Nee, sondern eher an was Schönes, heißt eben Krone oder Kranz in adligen Sprachen. Corona, so auch im Italienischen. Und der Song The Rhythm of the Night, geschrieben von erfahrenen Leuten, die schon in der Italo-Disco-Welle der 80er erfolgreich gewesen sind, sich sehr gut dem 90er-Markt angepasst hatten. Dabei war zum Beispiel ein Typ namens Giorgio Spagna, dessen Schwester als Spagna eine Popkarriere gemacht hatte mit Call Me und so Sachen. Das war aber 10 Jahre vorher. Und Corona als Bandprojekt, die wollten international klingen und deshalb hatten die sich für den einen Song die italienische Soul- und Jazzsängerin Jenny B. engagiert, einmalig, und die konnte auch ohne Akzent den englischen Text singen. Das war damals wichtig und hat sich ausgezahlt. Wurde dann sehr erfolgreich. Sogar ein Platz 11 in den USA für eine italienische Produktion war drin. Und Top 2 in Großbritannien und bei uns in Deutschland sowieso ein Top 10 Hit. Corona, The Rhythm of the Night, eines der ganz großen Dance-Knaller aus der Zeit. Und noch schöner jetzt in der Extended Maxi-Version.
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die Laura Pausini aus Italien hier im ARD Musikclub 90er. Und gleich hinten dran Willie DeVille, bekannter eigentlich ist seine Band Mink DeVille, von der er der Kopf war. Von New York aus hat er in der Punk-Szene mitgemischt, ganz am Anfang seiner Karriere, und ist dann in den 80ern im poppig-rockige Gefilde rein. Aber Willie hat in den 90ern dann solo alleine gemacht. Wir hören von ihm jetzt seinen Hit Still im ARD Musikclub 90er.

0: So eine schmusige Stimme der Michael Bolton. Soul of my soul. Und wir gucken auf die Straßen. ARD Musikclub 90er mit der Verkehrslage. Wir haben ein paar Warnmeldungen. Vorsicht bitte auf der A96 Lindau Richtung München zwischen Eichstätten und Aitrach. Da liegt ein totes Tier in der Mitte der Fahrbahn. Vorsicht bitte auch auf der A96 München Richtung Lindau zwischen Kisleck und Wangen Nord. Auch ein kaputtes Auto. Die A5 Basel Richtung Karlsruhe zwischen Hartheim, Heitersheim und Freiburg Süd. 3 Kilometer stockender Verkehr. Die A61 Ludwigshafen Richtung Koblenz zwischen Kreuz Ludwigshafen und Kreuz Frankenthal. 2 Kilometer Stau und bis zu einer Viertelstunde Verzögerung. Und letzte Meldung von der A565 Bonn Richtung Meckenheim zwischen Bonn-Beuel und Bonn-Auerberg in beiden Richtungen wegen Brückenschäden gesperrt. Das war's. Kommt gut und sicher an.
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0: Mit Dave Jörg. Und wenn ihr zwischendurch immer mal wieder eine extra Portion gute Laune braucht, ist kein Problem. Die 90er sind perfekt dafür. Wir lassen's nach Sommer klingen mit Ace of Base und Life as a Flower.
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0: Michael Jackson, They Don't Really Care About Us. Wir sind ihnen völlig egal, auf Deutsch übersetzt. Am 5. Juni 96 ist dieser großartige Song von Michael Jackson auf Platz 3 bei uns in Charts. Und er singt mit diesem Song mit ordentlich Wut im Bauch. Im Song prangert er nämlich offen Rassismus und Machtmissbrauch in der Welt an. Könnte man praktisch 1:1 auf heute übertragen, inhaltlich. Wir gucken weiter auf die Jubiläumschartwochen vor 30 Jahren, was da sonst so los war. Katharina Heinius, meine wunderbare Kollegin aus dem ARD-Musikclub-Team, ist hier. Hey, in den Top 20 damals waren noch ein paar leichtere Sachen mit drin.
1: Ja, und auch viel weiter vorne noch an der Spitze auf Platz 1. Wir haben uns praktisch durch den Sommer 1996 getanzt mit Los Del Rio und Macarena.
0: Ah.
1: Und Dave, kannst du es noch?
0: Oh Gott, Moment.
1: Achtung, Arm nach vorne und ja. Eins, noch einer und drehen.
0: Schulter, Kopf.
1: Hüfte, Po, drehen. Wir waren zu langsam, aber im Prinzip genauso.
0: Ich bin nicht mitgekommen, dass das keiner mitgefilmt hat.
1: Ja. Ja. Zum Glück sind wir ja im Radio.
0: Ja, Gott sei Dank.
1: Und dann gab es auch noch die Dave, die das alles total doof fanden, das da mit dem Tanzen. Und bei Partys immer gern so an der Seite von der Tanzfläche gestanden haben. Aber für die gab es auch die, ich nenne sie mal Kopfnicker-Mucke. total lässig, total cool. Auf Platz 10 in den deutschen Single-Charts, heute vor 30 Jahren, war ein fettes Brot mit Jein.

0: So, und da nickt mein Kopf aber ganz schön. Sehr klug, ein schönes Kofferwort haben sie damals gebildet aus Ja und Nein. Jein, sehr witzig finde ich das.
1: Ja, super Texte, die Jungs. Eine Hamburger Schule mag ich auch sehr.
0: Aber nicht nur Hip-Hop war groß in den 90ern, auch Eurodance. 1994 hatte Wakefield ja schon mit Saturday Night als Debütsingle einen Riesenhit. Wir erinnern uns.
1: Absolut, wer erinnert sich da nicht dran?
0: 1996 hatte die dänische Sängerin Sanni Karlsson wieder einen Riesenerfolg mit dem Titel Sexy Eyes. Mit dem war sie genau heute, vor 30 Jahren, auf Platz 14 der offiziellen deutschen Singlecharts.
1: Und ich finde, Kati, wir sollten das Ding mal wieder hören. Hier im ARD Musikclub 90er, Wakefield und Sexy Eyes.
0: Dann mach's an, ich habe die Disco-Kugel hier schon gestartet im Studio.
1: Na Gott sei Dank.

0: Kylie Minogue hier im ARD Musikclub 90er. Und wir fischen ab und zu mal einen 90er Songvorschlag von euch raus. Reingekommen ist hier der auch auf der 06131 92 93 94 95 und zwar von der Helga und vom Mats. Hey, guten Abend.
1: Hallo.
0: Ihr habt euch bei mir im Studio gemeldet und ihr habt mir nur die halbe Geschichte erzählt. Ihr wollt gerne Nirvana hören. Mit Smells,
1: genau.
0: mit Smells Like Teen Spirit. Aber ich habe keine Ahnung, warum. Und wo kommt ihr denn her?
1: Also jetzt gerade kommen wir aus unserem Italienurlaub, sind auf dem Heimweg und wir haben das Lied zusammen in so kleinen Clubs im Taubertal früher gehört.
0: Also das lief, als ihr so Teenies wart?
1: Genau, ja.
0: Also Helga und Mats sind 90er-Kinder, sehr schön. Deshalb hört ihr auch den 90er-Club.
1: Ja.
0: Und zu Hause ist wo?
1: Mittlerweile in Würzburg.
0: Würzburg. Ah, okay. Dann schicke ich euch Nirvana, wünsche euch noch einen guten Heimweg und jetzt nochmal die Erinnerungen Revue passieren lassen aus den 90ern.
1: Dankeschön.
0: Bis dann, ihr zwei. Tschüss.
1: Tschüss.
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0: Der ARD Musikclub 90er gleich nach den Nachrichten kommt die wunderbare britische Soul-Sängerin Tasmin Archer mit Somebody's Daughter aus ihrem Hit-Album Great Expectations.
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2: Um 22 Uhr mit Stefan Eferts. Die Menschen in Deutschland telefonieren immer weniger und benutzen dafür deutlich öfter Messenger-Dienste. Das schreibt die Bundesnetzagentur in ihrem Jahresbericht. Aus Bonn, Anne Burkhardt.
3: Der klassische Anruf ist nicht mehr modern. Ganz gleich, ob übers Festnetz oder mit dem Handy, die Zahl der Telefonate ging vergangenes Jahr in Deutschland deutlich zurück, um insgesamt 14 Milliarden Gesprächsminuten. Stattdessen gab es mehr Anrufe über Messenger-Dienste, oft per Videotelefonie. Dort stieg auch die Zahl der Sprachnachrichten und der schriftlichen Chats. Eine SMS zu schreiben, das wurde auch seltener. Die Zahl der SMS hat sich halbiert, aber immerhin wurden noch 3 Milliarden Nachrichten auf diese Weise versendet.
2: Der ukrainische Präsident Selenskyj wirft Kreml-Chef Putin vor, den Krieg unbedingt weiterführen zu wollen. Dass Putin sein Angebot für persönliche Verhandlungen abgelehnt habe, enttäusche viele, so Selenskyj in einer Videobotschaft. Gleichzeitig forderte er erneut noch mehr internationale Maßnahmen gegen Russland. Zuvor hatte Putin beim Weltwirtschaftsforum in St. Petersburg erklärt, er sehe zum jetzigen Zeitpunkt keinen Sinn in einem Treffen mit Selenskyj. In Nordeuropa gibt es immer häufiger starke Stürme im Frühling. Das steht in einer Studie der schwedischen Universität Göteborg. Demnach verschiebt sich auf der Nordhalbkugel durch den Klimawandel das gesamte System der Stürme. Hauptgrund sei das schwindende Meereis, so die Forscher. Die schützende Eisdecke geht zurück, viel Wärme und Feuchtigkeit gelangt in die Atmosphäre. Der deutsche Tennisprofi Alexander Zverev hat es ins Finale der French Open geschafft. Am Sonntag trifft er auf den Italiener Flavio Cobolli. Der hat das Finale kampflos erreicht. Sein Halbfinalgegner Matteo Arnaldi musste krank absagen. Sportreporter Guido Ringel.
4: Frustrierend, vor allem für Matteo Arnaldi, aber auch für 15.000 Zuschauer, die ein extra Ticket hatten für das zweite Halbfinale der Männer. Aber der Italiener Arnaldi konnte wegen eines Magen-Darm-Infekts nicht antreten. Zum Erscheinen auf einer Pressekonferenz für Erklärungen hat die Kraft noch gereicht, für ein Tennismatch auf höchstem Niveau aber nicht. Und so ist Flavio Cobolli kampflos eingezogen in das große Endspiel am Sonntag. Er braucht alle Sinne und Fähigkeit im Match gegen Alexander Zverev. Der Hamburger hatte wieder einen überzeugenden Auftritt im Start Roland Garros bei seinem Viersatzsieg gegen Jakub Menschik.
2: Das Wetter in Deutschland. In der Nacht aufgelockert, aber recht kühl. Tiefstwerte 15 bis 5 Grad. Tagsüber im Osten länger freundlich. Von Westen schnell Wolken und dann ab und zu Regen, der gegen Abend auch den Osten erreicht. Maximal 17 bis 26 Grad. Am Sonntag in Norddeutschland Schauerwetter und starker Wind. Sonst recht freundlich mit Sonne und Wolken. Die meiste Sonne im Süden. Die Zeit. Es ist 22.03 Uhr.
0: Der ARD-Verkehrsservice. Wir gucken, was los ist. Vorsicht bitte auf der A96 Lindau Richtung München. Zwischen Sigmarszell und Weißenberg steht ein unbeleuchtetes Fahrzeug. Die A565 Bonn Richtung Meckenheim zwischen Bonn-Beuel und Bonn-Auerberg in beiden Richtungen wegen Brückenschäden gesperrt. Und die B294 in Schiltach ist im Kirchbergtunnel zwischen Ortseingang und Hauptstraße nach einem Unfall gesperrt. Allen gute Fahrt, kommt gut und sicher an.
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0: Mit Dave Jörg. Schönen Abend zusammen. Mit der Bravo sind wir alle aufgewachsen, direkt oder indirekt. Und in den 90ern hatte diese Jugendzeitschrift nochmal einen unheimlichen Boom und Einfluss. Daran erinnern wir gerade im Moment, weil die Bravo großes Jubiläum feiert und auch mit einer Doku dazu in der ARD Mediathek, eine dreiteilige. Und wir haben mit Elor de Jong gesprochen. Gleich hören wir das Interview früher bei der Boyband Caught in the Act. Und er weiß, wie sich das anfühlt, ein Bravo-Posterboy zu sein. Das erzählt er uns gleich. Und jetzt, wie versprochen, die Tasmin Archer und Somebody's Daughter.
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0: Love is Everywhere, ein großer Top-10-Hit für Caught in the Act hier im ARD Musikclub 90er. Mit dem Song ist die Karriere der britisch-niederländischen Boyband durchgestartet 1995. Ich freue mich sehr über einen, der damals mitgesungen hat. Eloy de Jong, hey, willkommen im ARD Musikclub 90er.
1: Hi Dave, danke schön, freut mich dabei zu sein.
0: Sehr gerne. 23 Mal warst du mit den anderen Jungs, Bastian, Benjamin und Lee in den 90ern auf dem Bravo-Cover drauf. Hast du in Zeitschriftenläden irgendwann mal die Augen zugemacht, weil es dir auf die Nerven gegangen ist?
1: Naja, ich meine, es war schon krass. Also meine Mama hat all die Magazinen von den Jahren immer so bewahrt. Also ich habe jetzt bei mir im Garage ein ganzes viele Kartons mit all die Titelseiten von all die unterschiedlichen Popmagazinen, wo wir drauf waren. Und ich vergesse niemals im Gefühl, das erste Mal auf die Cover, weißt du, also das war wirklich, wow, jetzt sind die da auf der Titelseite. Aber wenn man das so hört, wie oft die drauf waren, ja, dann ist das schon krass, kann man nur dankbar sein.
0: Die Bravo feiert ja großes Jubiläum im Moment, dazu gibt es auch die dreiteilige Doku Bravo Headlines, Hypes und Herzschmerz, jederzeit in der ARD Mediathek, und du bist da auch mit drin. Also mit Bravo, da seid ihr direkt an der Zielgruppe gelandet, bei den Teenie-Mädchen überm Bett im Jugendzimmer, und wenn ihr irgendwo dann wart, da gab es Gekreische, da gab es doch bestimmt krasse Situationen dabei.
1: Eigentlich überall. Das Gute mit Bravo war damals auch, das wurde in viele Sprachen übersetzt. Bravo hat uns nach so vielen Ländern dann auch gebracht. Und was dann losging, ja, das war jeden Tag eigentlich eine Achterbahn. Also als wir in Azië aankwamen am Flughafen, dann waren er 10.000 kreisende Mädels. Aber das gleiche is dan passiert in andere Länder, Slowenië zum Beispiel. Das war das ganze Flughafen, war da ganz voll mit Leuten. Und noch immer begleiten mich viele damals pubertierende Mädels. Krass, was für einen Einfluss Bravo damals hatte.
0: Was ja damals niemand wissen durfte, dass du selber natürlich Frauen gar nicht so romantisch magst, sondern auf Männer stehst, das ist ja kein Geheimnis. Und du durftest damals überhaupt nicht drüber reden. Hat das wehgetan?
1: Naja, also das hat mit mehreren Sachen zu tun. Aber für mein Manager war ein schwuler Junge in einer Boyband war wirklich ein No-Go. Also das war auch bei Anfang in die Gruppe ein Geheimnis. Aber ich war auch noch so jung. Also wenn dann schwul ist, braucht man auch zuerst selbst das alles zu verarbeiten natürlich und zu akzeptieren und dann in einer Boyband erfolgreich zu werden. Und ja, ich vergesse niemals wieder, mein Manager hat, als er herausgefunden hat, dass ich eigentlich auf Jungs stehe, hat er auch zu mir gesagt, okay, jetzt, was willst du jetzt? Eine Beziehung mit einem Mann oder mit Colt in Jack weitergehen? Und das sind natürlich Entscheidungen, die man niemals treffen soll, aber natürlich sowieso nicht auf einen Mensch, die 18, 19 ist. Das ist einfach eine unmenschliche Entscheidung. Aber ja, im Nachhinein, ich kann sagen, die Entscheidung, um damals mit Steven von Boyzone meine Coming-out zu erleben, ist die beste Entscheidung, die ich treffen konnte. Also ich bin jetzt ein gleicher Mensch wie früher, nur frei. Ich darf nicht selber sein und da bin ich jetzt glücklich mit. Und ja, so ist es.
0: Ja, schön. Das war kein einfacher Weg. Da kann man nur sagen, Hut ab, dass du da den Mut gefunden hast, zu dir zu stehen. Eloy de Jong im ARD Musikclub 90er. Wir reden gleich weiter über seine Zeit bei Caught in the Act und hören vorher nochmal einen seiner Riesenhits mit seiner Band Babe.
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0: Babe in der Version von Cardi and the Act und Eloy de Jong, Ex-Sänger der Boyband, heute bei mir im ARD Musikclub 90er. Eloy, ich habe mir das Musikvideo zu Babe mal wieder angeschaut und da seid ihr Jungs als Soldaten im Dschungel, so ein bisschen eine Liebesgeschichte wie im Musical Miss Saigon, so angedeutet, aber was auffällt, ihr seid extrem auf Sexiness gestylt. Das kannte von euch ja insgesamt. Was habt ihr eigentlich alles über euch ergehen lassen, überall auf Postern und in Videos immer so super perfekt auszusehen?
1: Dankeschön. Ich glaube, da sind die Meinungen vielleicht ein bisschen verteilt. Wir hatten 24/7 eine Reporterin von Bravo, die überall auf der ganzen Welt mit uns dabei war. Wir hatten eine feste Fotograf, auch von Bravo, die überall mitgereist ist. Und natürlich dann auch eine feste Maskenbilderin, die dann immer überall dabei war. Weil, ja, ich damals war noch ein bisschen jünger, aber auch wenn jung und 2 Stunden schlafen, dann braucht man schon ein bisschen Make-up unter die Augen. Und es gibt auch Bilder, dass ich nicht sage, okay, schau mal, wie cool ich da aussehe, ehrlich.
0: Also ich war immer neidisch, dass ihr so toll aussieht und immer direkt aus dem Fitnessstudio. Ja, habe ich nie geschafft, so auszusehen. Worüber jetzt damals gar nicht so viel geredet worden ist, dass ihr alle wirklich gute Sänger wart und nicht nur hübsche Jungs, damit wir darüber auch mal sprechen. Gab es denn da so einen kreativen Wettbewerb bei euch? Wer ist besser?
1: Ja, in einer Boyband, und das hört man auch in Girlbands, man hat doch ein bisschen eine Konkurrenz untereinander. Und da wurde auch von die Presse natürlich immer, wer ist der Hübsche, wer kann das Beste singen, wer ist das? Dann gab es wieder eine Popularitätspol für das. Wer ist der, weißt du, ich finde das eigentlich total ungesund, was dann immer gemacht wurde. Ein Boyband ist ein Gesamtpaket von all die Talente zusammen. Deswegen finde ich es auch wichtig, dass alle in einer Band eigentlich die gleiche Respekt verdienen.
0: Und wie geht's dir heute, wenn du die Cardi and the Act Songs hörst, beziehungsweise du singst ja auch einige davon noch solo? Ist da Stolz, wenn du die Originalaufnahmen hörst? Ist das eher Nostalgie? Amüsierst du dich? Wie fühlt sich das für dich an?
1: Ja, ich bin stolz auf, was wir damals erreicht hatten. Also ich war letzte Woche in Berlin, habe ich beim 90er, 2000er Olymp einen Auftritt gemacht. Und bei meinen Shows müssen immer ein paar Songs von Cardi nicht vorbeikommen. Weil es gibt noch viele Menschen, die das gerne hören wollen. Und dann kann man nur stolz sein, dass man das erreicht hat. Dass wir Songs rausgebracht haben, die so viele Jahre nachdem noch so viele Menschen berühren. Das macht eigentlich richtig Spaß. Ich habe die Songs auch immer geliebt.
0: Das ist doch schön, dass du das nach all der Zeit noch sagen kannst. Eloy de Jong, früher bei Cardi and the Act. Wir reden in 20 Minuten noch mal ein bisschen und fragen Eloy nach seinem Lieblings-90er-Song von anderen Künstlern. Hier im ARD Musikclub 90er. Jetzt hier die Mädels von TLC.

0: Genau, Fool's Garden mit Wild Days. Der AD-Verkehrsservice. Es geht los auf der B294 Schiltach, Haslach Richtung Freudenstadt. Der Kirchbergtunnel ist nach einem Unfall dicht. Und noch die A565 Bonn Richtung Meckenheim zwischen Bonn-Beuel und Bonn-Auerberg in beiden Richtungen wegen Brückenschäden gesperrt. Und gerade eben kommt noch frisch rein. Altstrimmig, Rauchausbreitung großräumig, altstrimmig durch einen Brand kommt es im Bereich altstrimmig und angrenzenden Bereichen zu Geruchsbelästigungen und möglicherweise zu Rauch in Bodennähe. Meidet bitte das betroffene Gebiet und in Notfällen den Notruf 110 und für die Polizei und 112 für die Feuerwehr. Es besteht keine Gefahr, sagen die Behörden, aber Fenster schließen, Türen und unbedingt die Lüftung und die Klimaanlagen abschalten, wenn man da mit dem Auto oder mit anderen Fahrzeugen unterwegs ist. Das war's, kommt gut und sicher nach Hause.
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0: Mit Dave Jörg und musikalisch springen wir in die ganz frühen 90er. 1990 ist das Depeche Mode Album aller Alben von denen rausgekommen. Zumindest sehen das die meisten Fans so und ich gehöre dazu. Violator, eine perfekte Platte, geniale Songs und mega Sound. Und mit vielen Hitsingles drauf, auch Policy of Truth ist auf dieser Platte jetzt bei uns.
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0: Nee, war's schön. Die Vanessa Williams, bei ihrer Stimme schmelz ich dahin. ARD Musikclub 90er. Zwei Warnmeldungen, Vorsicht bitte in beiden Richtungen auf der A27 Bremen Richtung Bremerhaven. In Höhe Bremerhaven, Geestemünde sind Leute auf der Fahrbahn. Und Vorsicht bitte auf der B31 Friedrichshafen Richtung Lindau. Zwischen B467 Kress-Bronn, B467 und Tunnel Diepholzberg steht ein kaputtes Auto. ARD Musikclub 90er und mein Gast heute Eloy de Jong, den viele von euch als Sänger der niederländisch-britischen Boyband Caught in the Act kennen, aus den 90ern. Wir haben schon viel gesprochen über die großen Bravo-Zeiten. So Eloy, wir haben hier noch ein paar Fragen zu den 90ern, die du spontan und kurz beantworten sollst. Das ist unser Musikclub-Fragebogen. Also nicht lange nachdenken, einfach nur kurz reagieren.
1: Ich denke niemals lange, Dave.
0: Das bezweifle ich. Ich glaube, das machst du schon manchmal. Aber also kurz und knapp darauf antworten. So, Eloy, wie waren die 90er Jahre für dich persönlich?
1: Gut. Ja, die Jahre 90er waren gut, aber ich würde niemals wieder zurückgehen nach die 90er. Ich bin viel glücklicher jetzt.
0: Okay, was hättest du gerne nochmal aus den 90ern zurück? Materiell oder ideell?
1: Ich muss schnell antworten, aber ich finde es schwierig, um auf so eine Frage ein ganz schnelles Antwort zu geben. Was hätte ich gerne nochmal zurück? Was ich sowieso nicht zurück will, ist die Fashion, die es damals gab. Ofwel die Bauchnabel-T-Shirts aus Love is Everywhere kunnen gerne in die 90er bleiben.
0: Okay, dann hast du gesagt, was du nicht willst. Ich lasse das gelten, das ist sehr lustig. Okay, Leute, in Ordnung. Danke. Was hast du dir aus den 90ern bewahrt? Auch da materiell oder ideell?
1: Schon angesprochen, aber mein Garage hier in Utrecht, ich habe da viele Kartons mit all die Magazinen, wo Kortinier damals waren. Dan meine ich wirklich weltweit. Also mijn mama hat versucht, alles zu sparen und zu bewahren. Also wir haben da alles noch.
0: Alle Fotos, Zeitschriften, Poster und sowas.
1: Genau, Merchandise und alles. Ja, alles gibt es noch. Also eine schöne Erinnerung.
0: Wahnsinn, die Mama ist in Utrecht der größte Fan.
1: Ja, genau.
0: Welcher 90er-Song ist einer deiner persönlichen Lieblings-90er und warum?
1: Wenn ich einen 90er-Hit von einer anderen Band sagen muss, dann sage ich No Limits von Too Unlimited. Too Unlimited waren natürlich auch, kamen auch aus Holland. Das wurde weltweit ein Riesen-Hit und hat wirklich das Genre von die Rapper-Sängerin-Duos damals gestartet. Also Too Unlimited mit No Limits.
0: Das ist ein cooler Song und der geht sowas von nach vorne.
1: Super, finde ich auch. Ja.
0: Eloy de Jong, du bist ein super sympathischer Typ und wir sind super froh, dass du Zeit für uns hattest. Danke dir.
1: Immer wieder gerne und liebe Grüße auch an die Hörer. Bye-bye.
0: Das gehen wir weiter und das Ding hier mag der Eloy sehr gerne.
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0: Die großartigen Toto mit I Will Remember hier im ARD Musikclub 90er. Und wir müssen kurz mal auf die Straße, gibt nämlich einige Gefahrenmeldungen. ARD Musikclub mit Verkehrsmeldung. Vorsicht bitte auf der A5 Karlsruhe Richtung Basel zwischen Bühl und Achern. Da liegt ein Metallteil. Vorsicht bitte auf der B30 Ulm Richtung Biberach zwischen Ulm-Donaustetten und Laupheim Nord Achstetten. Da steht ein unbeleuchtetes Fahrzeug. Und Vorsicht bitte auf der B31 Lindau Richtung Friedrichshafen zwischen der B308, A96 Sigmarzell und B12 Rehlings auch ein unbeleuchtetes Fahrzeug. ARD Musikclub 90er, je später der Abend, desto besser die Songvorschläge von euch für den ARD Musikclub 90er am Freitagabend. Und ich habe einen Wunsch reingekriegt, kam über die 06131 92 93 94 95 vom Uwe aus Mainz und da habe ich zurückgerufen. Hey!
1: Hallo, ich grüße dich.
0: Grüß dich auch. Und dir geht's nicht so 100% gut. Du hast mir geschrieben, du liegst im Krankenhaus. Oh je.
1: Ja, ich bin heute Morgen in der Hüfte operiert worden. Aber es läuft alles ganz glatt und habe äußerst nettes Pflegepersonal hier.
0: Okay, dann sag doch auch dazu, in welchem Krankenhaus du bist, damit das Pflegepersonal sich dort freut.
1: Ich bin in der Horst-Schmidt-Klinik in Wiesbaden.
0: Okay, gut. Dann grüßen wir auf die Ebsch-Seite, wie man in Mainz sagt.
1: Ja, grüßen auf die Ebsch-Seite, ganz genau.
0: Genau, ja. Das für die Leute, die jetzt in Bremen und so zuhören, da gibt es eine Städterivalität zwischen Mainz und Wiesbaden, aber immer so mit dem Augenzwinkern. Deshalb sagt man die Ebsch-Seite. Das müssen wir auch erklären. Lieber Uwe, du hast so begeistert geschrieben, du würdest unheimlich gerne O Carolina von Shaggy hören.
1: Jawohl, genau.
0: Du findest den Shaggy super. Erzähl mal, warum.
1: Ich finde den einfach super. Der ist einfach verrückt und macht, was er will. Und das ist das, was mir unheimlich gut gefällt. Und ich verbinde damit einen wunderschönen Schottlandurlaub in den 90ern. Und da lief das bei uns im Radio, oder beziehungsweise auf Kassette, hatte man ja damals noch, rauf und runter.
0: Da hat der Shaggy im kalten Schottland sozusagen ein bisschen karibische Temperaturen mit der Musik gebracht.
1: Ganz genau, obwohl es war sehr warm in Schottland in diesem Urlaub.
0: Ja, Schottland ist ja wirklich immer ziemlich kühl, auch im Sommer. Mein lieber Uwe, ich wünsche gute Besserung. Wir schicken dir O Carolina von Shaggy.
1: Ich danke dir vielmals.
0: Gerne.
1: Ich freue mich drauf. Gell? Tschüss. Liebe Grüße an das ganze Team und an alle Leute, die zuhören.
0: Sehr gerne. Dankeschön. Tschüss.
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0: Shaggy, oh Carolina. AD Musikclub 90er mit zwei Warnmeldungen vor sich bitte auf der B5 Basel Richtung Karlsruhe zwischen Dreieckweil am Rhein und Efringenkirchen. Sind Leute auf der Fahrbahn und vor sich bitte auf der A7 Ulm Richtung Füssenreute in der Höhe Altenstadt an der Iller. Da ist eine ungesicherte Unfallstelle und es steht ein unbeleuchtetes Fahrzeug auf der Fahrbahn. Bitte Vorsicht dort.
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0: Die mag ich sehr. Die Cardigans aus Schweden mit Love Fool. Der ARD Musikclub 90er. In der kommenden halben Stunde, da hören wir den Hit Stupid Girl von der Band Garbage, denn die gehen wieder auf Tour, diesen Monat auch in Deutschland. Und da freuen wir uns drauf.
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2: Um 23 Uhr mit Stefan Everts. Die deutschen Fußballerinnen sind bei der Weltmeisterschaft im kommenden Jahr in Brasilien dabei. Die DFB-Frauen haben am Abend in Köln ihr Qualifikationsspiel gegen Norwegen mit 2:0 gewonnen und sich damit vorzeitig das WM-Ticket gesichert. Altbundeskanzlerin Merkel strebt nach eigener Aussage kein politisches Amt mehr an. Ihr fehlten Spannkraft und Neugierde für neue Ämter, sagte Merkel der Frankfurter Allgemeinen Sonntagszeitung. Sie wies auch Spekulationen zurück, im russisch-ukrainischen Konflikt Vermittlerin zu werden. Man könne mit dem russischen Präsidenten nur verhandeln, wenn man mit politischer Macht ausgestattet sei, so Merkel. Die Menschen in Deutschland telefonieren immer weniger und benutzen dafür deutlich öfter Messenger-Dienste. Das schreibt die Bundesnetzagentur in ihrem Jahresbericht. Die Zahl der Telefonate ging vergangenes Jahr in Deutschland deutlich zurück um insgesamt 14 Milliarden Gesprächsminuten. Die internationale Raumstation ISS wurde heute fast evakuiert. Die Besatzung musste sich zeitweise für eine Evakuierung bereithalten. Grund ist ein Luftleck an der Raumstation. Kerstin Klein mit Einzelheiten.
3: Am Mittag deutscher Zeit haben 5 der 7 Astronauten auf der internationalen Raumstation aus dem Kontrollzentrum der NASA die Anweisung erhalten, begebt euch in die Dragon-Raumkapsel, die standardmäßig an die ISS angedockt ist, zieht eure Raumanzüge an. Der Grund: Risse und Lecks am russischen Modul, die nicht neu sind, aber sich zunehmend verschlimmern. Daher hatte die russische Raumfahrtorganisation Roskosmos beschlossen, heute 2 Kosmonauten umfangreiche Reparaturen durchführen zu lassen. Mittlerweile sind die Reparaturmaßnahmen unterbrochen, die Astronauten auf die ISS zurückgekehrt. Doch das Problem mit dem Leck bleibt bestehen.
2: Beim WM-Testspiel der deutschen Fußballnationalmannschaft morgen gegen die USA steht Manuel Neuer nicht im Tor. Das hat Bundestrainer Julian Nagelsmann angekündigt, nachdem Neuer heute schon beim Abschlusstraining gefehlt hatte. Aus Chicago berichtet ARD-Sportreporter Thomas Kunze.
4: Die verletzte Wade ist laut Julian Nagelsmann zwar auf dem besten Weg der Heilung, der Bundestrainer will mit Blick auf das WM-Turnier aber kein Risiko bei seiner Nummer 1 eingehen. Der 40-Jährige soll topfit gegen Curaçao zum Auftakt im Tor stehen. Für das USA-Spiel steht Oliver Baumann bereit. Der Rest der Mannschaft war zunächst fit und vollzählig auf dem Rasen, um sich abschließend auf die WM-Generalprobe vorzubereiten. Dabei verletzte sich dann allerdings Lennart Karl. Für das Spiel gegen die USA wird der Youngster definitiv ausfallen, eventuell droht eine längere Pause. Im Worst Case sogar das WM aus.
2: Das Wetter in Deutschland in der Nacht aufgelockert, aber recht kühl. Tiefstwerte 15 bis 5 Grad. Tagsüber im Osten länger freundlich, von Westen her Wolken und dann ab und zu Regen. Gegen Abend erreicht der auch den Osten. Es werden maximal 17 bis 26 Grad. Am Sonntag teils Schauer und windig, sonst freundlich und Sonne. 23.03 Uhr.
0: Der ARD-Verkehrsservice und Vorsicht bitte auf der A62 Landstuhl Richtung Nonnweiler zwischen Kreuz Landstuhl West und Münchweiler. Da befindet sich eine ungesicherte Unfallstelle. Vorsicht bitte auf der A65 Karlsruhe Richtung Landau in Höhe Kandel Nord. Da ist auch eine ungesicherte Unfallstelle. Und Vorsicht bitte auf der A5 Basel Richtung Karlsruhe zwischen Dreieck Weil am Rhein und Effringenkirchen. Leute auf der Fahrbahn. Vorsicht bitte auf der A7 Ulm Richtung Füssen Reute in Höhe Altenstadt an der Ilder, da ist eine ungesicherte Unfallstelle und es steht ein unbeleuchtetes Fahrzeug auf der Fahrbahn. Und noch eine Warnmeldung, Vorsicht bitte auf der B30 Ulm Richtung Biberach zwischen Ulm-Donaustetten und Laupheim-Nord, Achstetten, ein unbeleuchtetes Fahrzeug. Jetzt zu den anderen Verkehrsbehinderungen, die A565 Bonn Richtung Meckenheim ist zwischen Bonn-Beul und Bonn-Auerberg in beiden Richtungen wegen Brückenschäden gesperrt. Und eine Gefahreninfo für Rheinland-Pfalz: in Altstrimmichem Koch im Zellkreis kann es durch einen Brand zu Geruchsbelästigung kommen. Das betroffene Gebiet meiden und Fenster und Türen geschlossen halten. Und gerade eben, weil es so schön war, noch eine Warnmeldung frisch reingekommen. Vorsicht bitte auf der A7 Würzburg Richtung Ulm zwischen Feuchtwangen West und Dinkelsbühl-Fichtenau. Kaputtes Auto auf der Fahrbahn. Allen eine gute Fahrt. Kommt gut und sicher an, und wenn ihr irgendwo drin steht, viel Geduld.
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0: Mit Dave Jörg. Hallo überall hin. Die Pet Shop Boys haben einige Jahre vor dem großen Latin-Pop-Trend Ende der 90er diesen Boom im Grunde genommen ein paar Jahre vorweggenommen. 96 bauen die nämlich im Album Bilingual schon lateinamerikanische Rhythmen ein und surprise, surprise, vor allem in Lateinamerika kommt die Platte gut an. Jetzt bei uns sehr wieder eh, That's the way life is.
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0: Patricia McNeil im ARD Musikclub 90er am späten Freitag und jetzt mit der amerikanischen Band Garbage, die zum Beispiel so klingen. Push von 1998, sensationell. Garbage sind im Moment gerade auf Tour, gestern in Kopenhagen in Dänemark, am 11. Juni in Hamburg, am 27. Juni in Mainz. Und es lohnt sich mal, auf die supercoole Leadsängerin Shirley Manson zu gucken, die mit den ritzeroten Haaren. Katharina Heinius aus dem ARD Musikclub-Team, stell uns doch die Shirley Manson mal so ein bisschen vor.
1: Ja, Shirley Manson hat ritzerote Haare, wie du so schön schon gesagt hast, Dave. Schlicht und einfach, weil sie Schottin ist.
0: Ich war letztes Jahr in Schottland und da gibt es wirklich viele Leute, die so schöne Haare haben.
1: Sie ist in Edinburgh geboren, ihre Mutter war auch Sängerin in einer Big Band und ihr Vater hatte einen interessanten Job. Er war Professor für Tierzüchtungen, also ganz was anderes. Jetzt ist Garbage ja eine US-amerikanische Rockband. Also wie passt das jetzt zusammen mit einer Schottin? Die Antwort ist MTV. Also ja, der Musikvideosender damals in den USA, wurde ein Video von ihrer Band Anglefish, also man muss wirklich dazu sagen, ein einziges Mal ausgestrahlt. Das haben Steve Marker und Butch Wick gesehen und fanden sofort, Shirley wäre doch die perfekte Frontfrau für ihr neues Bandprojekt.
0: Das war perfekt. Einmal ausgestrahlt, da war sie genau zur rechten Zeit am richtigen Ort eben zu sehen. Hat gereicht.
1: Genau, und sie passt ja auch total in den Zeitgeist. Butch Wick hatte vorher eins der bedeutendsten Alben der 90er produziert, Nevermind von und mit Nirvana. Kurt Cobain war gestorben 1994, Crunch war praktisch tot. Und dann kommt diese rothaarige Schottin, selbst vom Leben immer enttäuscht. Shirley hat 1998 noch in einem Interview gesagt, ich kämpfe jeden einzelnen Tag mit dem Selbsthass. Ich empfinde mich als die hässlichste Kreatur auf der Welt. Zack, Deckel drauf, würde ich sagen. Die perfekte Sängerin für eine neue, depressiv provokante Grunge-Band. Und das hat sie ja dann auch mit Perfektion auf die Spitze getrieben. Mit Äußerungen wie zum Beispiel, ich will einen Mann, der mich in seinen Bauchnabel pinkeln lässt.
0: Oho.
1: Ich will einen Mann, der das Tier in mir akzeptiert.
0: Uiuiuiui, das fanden bestimmt einige Leute ein bisschen too much information. Aber Shirley Manson ist eben erfrischend unangepasst. Ich finde sie cool. Garbage im Juni unterwegs in Deutschland und jetzt bei uns mit Stupid Girl. Dank dir, Kathi.
1: Sehr gern.
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0: Das Dance-Meisterwerk von Faithless Insomnia. ARD Musikclub 90er mit einer Warnmeldung. Vorsicht bitte auf der A8 München Richtung Stuttgart zwischen Hohenstadt und Mühlhausen. Da steht ein kaputtes Auto. ARD Musikclub 90er, wir erfüllen gerade noch einen Musikwunsch. Letzter für heute aus den schönen Ideen, die ihr uns ins Studio geschickt habt, habe ich von der Patricia rausgezogen, die mit Freunden unterwegs ist, und ich habe sie zurückgerufen. Hey!
1: Ja, hallo, guten Abend, Dave. Ich freue mich sehr, dass du mich zurückrufst.
0: Patricia, du kommst aus Kerpen in Nordrhein-Westfalen. Du bist
1: mutmaßlich
0: zurück nach Hause unterwegs. Und du machst jetzt gerade, beziehungsweise ihr macht einen Roadtrip mit ARD Musikclub 90er. Wie geil ist
1: ganz
0: das denn?
1: Genau. Ja, total. Wir freuen uns, dass wir jetzt über die Grenze sind aus der Schweiz, und ja, ihr seid die Ersten, die wir hier hören.
0: Ja, wir sind ja auch in einigen Teilen von Deutschland zu hören, also die Wahrscheinlichkeit ist gar nicht mal so klein.
1: Nee, genau.
0: Und ihr kommt aus dem Urlaub, wie war's?
1: Super. Wir hatten tolles Wetter auf Korsika, da waren wir 9 Tage, da war es mega. Und in Italien jetzt noch über ein paar Städte zurückgefahren, was war auch super. Und ja, jetzt wieder zurück nach Hause, und am Montag geht's dann wieder zur Arbeit.
0: Aber vorher machen wir noch ein bisschen gute Musik. Du hast deinen Musikwunsch sozusagen, deinen Vorschlag schon eingereicht. I've been thinking about you. Damit geht der Sommer sozusagen direkt weiter.
1: Ja, richtig, genau.
0: Ich danke dir, Patricia. Gute Fahrt noch, komm gut nach Hause.
1: Ja, danke schön.
0: Und London Beat machen wir natürlich für euch.
1: Sehr herzlichen Dank dafür. Ciao.
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0: Wegalo von Candela Azul. Ah, die Musikclub 90er und wir gucken, was auf der Straße los ist. Vorsicht bitte auf der A3 Köln Richtung Frankfurt in der Ausfahrt Limburg Süd. Da steht ein kaputtes Auto in der Kurve. Vorsicht bitte auf der A648 Westkreuz Frankfurt in der Überleitung zur A5 Richtung Frankfurt. Läuft eine Person auf der Fahrbahn. Vorsicht bitte auf der A8 München Richtung Stuttgart zwischen Hohenstadt und Mühlhausen. Kaputtes Auto. A7 Hannover Richtung Hamburg zwischen Schwarmstedt und Dreieck Walsrode 4 Kilometer Stau. Die A8 Stuttgart Richtung München zwischen Mühlhausen und Merklingen 3 Kilometer Stau. Die A565 Bonn Richtung Meckenheim ist zwischen Bonn-Beuel und Bonn-Auerberg in beiden Richtungen wegen Brückenschäden gesperrt. Und eine Gefahreninformation für Rheinland-Pfalz. In Altstrimmig im Koch im Zellkreis kann es durch einen Brand zu Geruchsbelästigungen kommen. Unbedingt das betroffene Gebiet meiden und Fenster und Türen geschlossen halten, wenn man da durchfahren muss. Auch natürlich die Anwohner. Das war's, kommt gut und sicher an.
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0: Mit Dave Jörg und jetzt ein fetter Hit aus Schweden von Roxette. Und da in Skandinavien ist ja immer nur ein paar wenige Wochen Sommer. Aber als Per Gessle von Roxette den Song Big L geschrieben hat, da war es auf jeden Fall schön warm, hat er im Heimstudio die erste Version davon zusammengebastelt. Und ich finde, man merkt das auch. Das klingt einfach gut gelaunt nach Sommer.
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0: Die Mariah Carey und Dream Lover hier im ARD Musikclub 90er. Und in den 90s ist die elektronische Dance Music wirklich explodiert in Dimensionen, die man mit dem Blick von heute zurück gar nicht überschätzen kann und sollte. House gab es weiter und hat sich entwickelt. Synthpop hatte nochmal ein Revival. Eurodance wurde ganz, ganz groß. Und natürlich Techno mit allen seinen Ausprägungen. Und dann gab es die Trance Musik auch, ist im Grunde genommen eine eigene Richtung. Die ist auch ordentlich schnell und tanzbar. Und das Typische, die klingt sehr harmonisch, trance und melodisch. So zum Beispiel. Das ist Foreign Angel vom deutschen DJ und Musiker Paul van Dyk. Der ist sowas wie der Godfather of Trance. Einer, der damit sehr erfolgreich geworden ist ab 94 und in der ganzen Welt bekannt geworden ist. Lustigerweise sagt er zu dem, was er macht, gar nicht Trance. Für ihn ist das einfach elektronische Tanzmusik. Viele seiner Fans sind happy, denn Paul van Dyk tritt im Moment wieder auf. Und morgen in Berlin und dann weiter im Jahr viele Termine in ganz Europa. Und dass das so ist, das ist überhaupt nicht selbstverständlich. Vor 10 Jahren hat er nämlich einen schlimmen Bühnensturz, nur schwer verletzt überlebt und er musste sich ins Leben zurückkämpfen. Aber jetzt ist alles gut. Paul van Dyk, der Godfather of Trance. Hier ist er mit seinem Durchbruchssong Foreign Angel. Gänsehaut am späten Freitagabend.
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0: Paul von Dyk hier im ARD Musikclub 90er. Wir haben Gefahrenmeldung hier an der ARD. Vorsicht bitte auf der A3 Köln Richtung Frankfurt zwischen Limburg Nord und Süd. Da liegen Gegenstände. Und Vorsicht bitte auf der B31 Stockach Richtung Friedrichshafen zwischen Oberruldingen und Meersburg. Da steht ein kaputtes Auto. Eine gute Fahrt.
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0: Die Musikclub 90er, das war's schon fast. Es war super mit euch. Ich habe viel mitgesungen heute Abend und mitgetanzt, hat einen Riesenspaß gemacht. Mit euch sowieso. Die Katharina in der Redaktion sagt auch Danke. Ich bin Dave Jörg und wir hören uns morgen Abend wieder in der Party, wenn ihr wollt. Bis dann.
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0: Vom ARD Musikclub 90er in eure Radionacht. Und natürlich gibt's aus den News vorher nochmal den neuesten Stand der Dinge.
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2: Um 0 Uhr mit Ramin Movasakian. Die deutschen Fußballerinnen sind bei der Weltmeisterschaft im kommenden Jahr in Brasilien dabei. Die DFB-Frauen haben am Abend in Köln ihr Qualifikationsspiel gegen Norwegen mit 2:0 gewonnen und sich damit vorzeitig das WM-Ticket gesichert. ARD-Sportreporter Christopher Klein berichtet.
3: Schon vor der Pause sorgten die Länderspieldebütantin Marie Müller und Carlotta Wamser für den 2:0-Endstand. Nach der Pause etwas weniger Offensivdrang und auch die ein oder andere kleinere defensive Schwäche. Die Norwegerinnen hatten durchaus Chancen, aber die souveräne deutsche Torhüterin Ann-Kathrin Berger etwas Glück und in einem Fall eine sehr knappe Abseitsentscheidung sorgten dafür, dass die Deutschen keinen Gegentreffer hinnehmen mussten. Insgesamt ein verdienter 2:0-Sieg der DFB-Frauen, der dafür sorgt, dass das abschließende Qualifikationsspiel kommenden Dienstag in Slowenien eine relativ entspannte Dienstreise wird.
2: Zwischen dem ukrainischen Präsidenten Selenskyj und Russlands Präsidenten Putin wird es vorerst keine direkten Verhandlungen über ein Ende des Krieges geben. Der Kreml-Chef hat das Gesprächsangebot aus Kiew abgelehnt. Beim Wirtschaftsforum in St. Petersburg sagte Putin, er sehe keinen Sinn für ein solches Treffen, solange kein Friedensabkommen vorliege. Erst sollten auf Delegationsebene Lösungen erarbeitet werden. Die Menschen in Deutschland telefonieren immer weniger und benutzen dafür deutlich öfter Messenger-Dienste. Das schreibt die Bundesnetzagentur in ihrem Jahresbericht. Aus Bonn berichtet Anne Burkhardt.
4: Der klassische Anruf ist nicht mehr modern. Ganz gleich, ob übers Festnetz oder mit dem Handy. Die Zahl der Telefonate ging vergangenes Jahr in Deutschland deutlich zurück, um insgesamt 14 Milliarden Gesprächsminuten. Stattdessen gab es mehr Anrufe über Messenger-Dienste, oft per Videotelefonie. Dort stieg auch die Zahl der Sprachnachrichten und der schriftlichen Chats. Eine SMS zu schreiben, das wurde auch seltener. Die Zahl der SMS hat sich halbiert, aber immerhin wurden noch 3 Milliarden Nachrichten auf diese Weise versendet.
2: Die deutsche Fußballnationalmannschaft muss bei der Weltmeisterschaft auf Lennart Kahl verzichten. Der 18-jährige Spieler vom FC Bayern hat sich im Abschlusstraining vor dem Testspiel am Abend gegen die USA einen Muskelbündelriss im Oberschenkel zugezogen. Bundestrainer Julian Nagelsmann sprach von einem großen Schock für die Mannschaft. Für Kahl wird Hassan Ouedraogo von RB Leipzig nachnominiert. Das Wetter für Deutschland in der Nacht lockert es nach und nach auf. Die Tiefstwerte liegen bei 15 bis 5 Grad. Der heutige Tag startet im Westen bewölkt und regnerisch. Im Osten bleibt es bis zum Abend sonnig. Die Temperaturen erreichen maximal 17 bis 26 Grad. Dazu weht schwacher bis mäßiger Westwind. Am Sonntag im Norden Schauerwetter und starker Wind. Im restlichen Land ein Mix aus Sonne und Wolken. Die meisten Sonnenstunden gibt es im Süden, dazu ähnlich milde Temperaturen. Und noch die Zeit, es ist gleich 0:03 Uhr.
5: Dankeschön für die aktuellen Meldungen zum neuen Tag. Und von mir jetzt der Blick auf die Straßen im Lande. Hier ist der Verkehrsservice der ARD Hitnacht. Die Autobahn 1 ist zwischen Lengerich und Ladbergen wegen Brückenarbeiten gesperrt bis Sonntag 6 Uhr. A2 Hannover Richtung Berlin zwischen Lehrte Ost und Hemeler Wald 5 Kilometer Stau. A7 Hannover Richtung Hamburg zwischen Schwarmstedt und dem Dreieck Weißrode 5 Kilometer Stau. Die Autobahn 96 ist zwischen München-Leim und Sendling wegen Brückenarbeiten in beiden Richtungen bis 5 Uhr gesperrt. Die Autobahn 111, Stadtautobahn Berlin, ist zwischen Seidelstraße und Festplatz wegen Wartungsarbeiten im Flughafentunnel in beiden Richtungen gesperrt. Und die Autobahn 565 ist zwischen Bonn-Beuel und Auerberg in beiden Richtungen wegen Brückenschäden gesperrt. Ihnen unterwegs eine gute Fahrt in den neuen Tag.
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5: Mit Hanno Bauer in Magdeburg. Grüß Sie schön.

Hier ist die ARD Hitnacht. Und Claudia aus Stuttgart hat gleich geschrieben, allerbeste Wünsche an Madeleine und danke, dass sie uns Radiofamilie informiert hat. Es ist unfassbar traurig, so jung. Wir fanden Dominik sehr aufgeschlossen, kannten sogar seine Stimme, weil er ja auch öfter mal Sprachnachrichten hinterließ. Er hat interessant berichtet aus Australien und als seine Eltern an Weihnachten kamen, hat er ja in der Runde nach Tipps für den Weihnachtsbaumschmuck gefragt, so aktiv und nun das. Man kann nicht alles verstehen und meine Gebete sind bei Dominiks Familie und bei seinen Freunden. Dankeschön, Claudia, für die Zuschrift. Nun muss ich allerdings sagen, wir möchten uns ja dann doch in der Nacht nicht die ganze Zeit mit Trauer beschäftigen. Also ich würde sagen, wir schließen dann auch das Thema so langsam, denn ja, wir müssen diese tatsächlich nicht über die ganze Nacht die Trauer um ein Mitglied unserer Radiofamilie hier teilen. Und ich würde also sagen, Dankeschön für alle die, die jetzt auch schon reichlich geschrieben haben. Wir werden sehen, dass wir ihn in guter Erinnerung behalten.

0: Hathaway, What is Love? In der Nachtsendung für ganz Deutschland, die ja auch im Ausland gehört wird. Und ich hatte zwar gesagt, wir beenden das Thema und unsere Trauer, aber natürlich möchte ich alle denen danken, die auch sofort geschrieben haben an die ARD-Hitnacht. Das wären zum Beispiel Daniel, Patricia aus Mecklenburg-Vorpommern, Gerlinde aus Hamburg, Arne in Palm Springs hat's gehört und hat aus Kalifornien geschrieben. Silvia und Horst, herzlichen Dank für eure E-Mail. Ronny hat geschrieben, dann Truckerfahrer Michael oder Michael natürlich, wir sind ja hier in Deutschland. Liebe Grüße kamen auch von Christoph aus Lübeck und Gunthild aus dem Allgäu hat sich gemeldet mit einer sehr langen E-Mail und Matthias aus Bad Elster, herzlichen Dank für eure Anteilnahme. Hier ist eure Nachtsendung, eure Radiofamilie.
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0: Jetzt mit, wie ich finde, wunderbar zusammenpassender Musik Black, Wonderful Life.

0: Human League, Human. Und für alle Menschen draußen, die eine schöne Nacht haben wollen und noch unterwegs sind auf den Straßen. Wir unterbrechen die Musik jetzt für aktuelle Verkehrsinformationen. Zeit nämlich um 0.30 Uhr für den Verkehrsservice der ARD Hitnacht. Die Autobahn 1 ist zwischen Lengerich und Ladbergen wegen Brückenarbeiten bis Sonntag 6 Uhr gesperrt. A2 Hannover Richtung Berlin zwischen Lehrter Ost und Hämeler Wald, 5 Kilometer stockender Verkehr. Autobahn 7 Hannover Richtung Hamburg zwischen Schwarmstedt und dem Dreieck Weißrode, 3 Kilometer Stau. Die Autobahn 96 ist zwischen München-Leim und Sendling wegen Brückenarbeiten in beiden Richtungen gesperrt bis 5 Uhr. Die Autobahn 111 in Berlin, die Stadtautobahn, ist zwischen Seidelstraße und Festplatz wegen Wartungsarbeiten im Flughafentunnel in beiden Richtungen gesperrt. Dann die Autobahn 480 Reiskirchen Richtung Gießen. Hier ist zwischen Reiskirchener Dreieck und Gießener Nordkreuz wegen Bergungsarbeiten gesperrt. Und dann noch die Nordbrücke in Bonn, die A565. Zwischen Bonn-Beuel und Auerberg ist die Brücke jetzt erstmal für 14 Tage mindestens gesperrt, bis die Brücke genau untersucht wurde. Ihnen unterwegs eine gute Fahrt durch die Nacht. Und jetzt geht's weiter mit Musik. Joyride, Roxette.
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0: Mit Hanna Bauer in Magdeburg. Hello.

Always the Sun des Stranglers. Man müsste sie aber sehen bei der Wetterlage aktuell. Also mit Sonne ist da nicht viel, außer genau in meiner Gegend, in der ich wohne. Wir hatten auch in den letzten Tagen wenig Regen, dafür aber viel Sonne. Mir schon wieder zu viel. Aber eines ist sicher, sie wird sich nicht in dieser Nachtsendung zeigen. Dafür passt jetzt Eruption. I can't stand the rain. Passt ja gerade. In

Hier ist die ARD Hitnacht und Michael, der LKW-Fahrer, bei dem ja eben ein Michael rausgerutscht ist, Entschuldigung nochmal, der hat sich nochmal gemeldet, er hat geschrieben, momentan habe ich noch eine von 2 Wochen Urlaub, Erholung muss sein, ich lausche noch weiterhin der Sendung. Liebe Grüße an alle Hörerinnen und auch an die Musikredaktion. Mit besten Grüßen, Michael aus Schleswig-Holstein. Ich grüße ganz lieb zurück und danke für die warmen Worte vorhin.

0: Jimmy Cliff mit seiner Reggae Night. 7 Minuten sind es noch bis zu den 1 Uhr Nachrichten. Und jetzt gibt es auch noch viel Gefühl bei uns. Mit Annette Loisan. Das Gefühl.
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1: Um 1 Uhr mit Ramin Movasakian. Russlands Machthaber Putin hat den offenen Brief des ukrainischen Präsidenten Selenskyj zurückgewiesen. Darin hatte Selenskyj dem Kreml-Chef ein Treffen vorgeschlagen in einem sicheren Drittland wie der Türkei oder der Schweiz. Einzelheiten von Björn Blaschke.
2: Ist das eine Methode, die Bedingungen für ein persönliches Treffen und Verhandlungen zu schaffen? Oder ist das die Schaffung von Bedingungen, unter denen es unmöglich ist, ein persönliches Treffen abzuhalten? Ich denke, dass es das Zweite ist, so Putin wörtlich. Eine Anspielung auf den Spott über sein Alter, den Selenskyj Putin in dem Brief entgegenbringt. Er sehe jedenfalls keinen Sinn in einem Treffen, so Putin weiter. Nicht jedenfalls, solange keine Perspektiven für einen dauerhaften Frieden gegeben seien.
1: In der Demokratischen Republik Kongo breitet sich das Ebola-Virus weiter aus. Innerhalb eines Tages wurden mehr als 70 neue Infektionen registriert, wie das kongolesische Gesundheitsministerium mitteilte. Damit steigt die Zahl der bestätigten Fälle auf rund 450. Auch im Nachbarland Uganda wurden weitere Ebola-Fälle bestätigt. Die Weltgesundheitsorganisation hat ein Hilfsprogramm im Umfang von mehr als 500 Millionen Dollar angekündigt. Die deutsche Fußballnationalmannschaft muss bei der Weltmeisterschaft auf Lennart Kahl verzichten. Wie der DFB mitteilte, hat sich der 18-jährige Spieler vom FC Bayern im Abschlusstraining vor dem heutigen Testspiel gegen die USA einen Muskelbündelriss im Oberschenkel zugezogen. Holger Dahl berichtet.
3: Mit Leipzigs Ouedraogo Raogo steht auch bereits der Nachrücker fest. Schon vor Karls Ausfall wurde entschieden, dass Manuel Neuer noch nicht gegen die USA ins Nationalmannschaftstor zurückkehren wird. In der kommenden Woche soll Neuer aber wieder zur Verfügung stehen. Trotz der Probleme soll es in Chicago möglichst mit einer überzeugenden Leistung und einem Sieg gegen WM-Gastgeber USA weiteren Schwung geben. Anstoß ist um 20.30 Uhr deutscher Zeit und damit 13.30 Uhr Ortszeit.
1: Und wir bleiben beim Fußball. Die deutschen Frauen haben sich vorzeitig für die Weltmeisterschaft im kommenden Jahr in Brasilien qualifiziert. Das Team von Bundestrainer Christian Wück gewann am Abend in Köln gegen Norwegen mit 2:0 und steht damit als Gruppensieger fest. Im letzten Qualifikationsspiel treffen die DFB-Frauen am Dienstag dann auf Slowenien. Das Wetter für Deutschland in der Nacht lockert es auf. Die Tiefstwerte liegen bei 15 bis 5 Grad. Der heutige Tag startet im Westen bewölkt und regnerisch. Im Osten bleibt es bis zum Abend sonnig. Die Temperaturen erreichen maximal 17 bis 26 Grad. Dazu wird schwacher bis mäßiger Westwind. Am Sonntag dann im Norden Schauerwetter und starker Wind. Im restlichen Land gibt es einen Mix aus Sonne und Wolken. Die meisten Sonnenstunden gibt es im Süden. Dazu gibt es ähnlich milde Temperaturen wie schon am Samstag. Und die neue Woche startet wechselhaft mit einem Mix aus Sonne und Wolken. Und noch die Zeit gleich 1.03 Uhr.
4: Dankeschön fürs Nachrichtenupdate. Von mir jetzt der Blick auf die Straßen im Lande. Hier ist der Verkehrsservice in der ARD-Hitnacht. Die Autobahn 1 ist zwischen Lengerich und Lattbergen wegen Brückenarbeiten bis Sonntag 6 Uhr gesperrt. Die A7 Würzburg Richtung Ulm ist zwischen Rothenburg ob der Tauber und Wirnitz nach einem Unfall gesperrt. Die Autobahn 43 Wuppertal Richtung Recklinghausen ist zwischen Herne-Eickel und Kreuz-Herne nach einem Unfall gesperrt. Dann die Autobahn 96 ist zwischen München-Leim und Sendling wegen Brückenarbeiten in beiden Richtungen bis 5 Uhr gesperrt. Dann in Berlin die Autobahn 111 Stadtautobahn. Hier ist zwischen Seidelstraße und Festplatz in beiden Richtungen gesperrt. Und die Autobahn 565 Bonn-Beuel bis Auerberg ist gesperrt. Hier wird die Brücke nach Brückenschäden abgesucht. Deswegen also hier ein weiteres Nadelöhr mehr. Über den Rhein kommt man also kaum drüber. Ja, Ihnen unterwegs eine gute Fahrt dort, wo es geht. Und bleiben Sie munter mit der richtigen Sendung im Radio.
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4: Mit Hanno Bauer in Magdeburg.

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Toploader mit ihrem Dancing in the Moonlight in unserer ARD-Hitnacht. Und Anja aus Plauen im Vogtland hat geschrieben, Grüße in die Nacht, lieber Hanno. Es ist schön, dass es in Zeiten von KI auch nachts noch die persönliche Moderation gibt und daraus eine richtige Radiofamilie gewachsen ist, die Anteil aneinander nimmt. Das tröstet und umarmt und hilft vielen, die sich vielleicht alleine fühlen. Ganz liebe Grüße. Anja, danke für die liebe E-Mail. Na, ich bin ja auch gespannt, wohin das mit der KI noch so führt. Alle spielen verrückt um was, was so unkalkulierbar auf unsere Lebenswirklichkeit einwirken wird. Also ich hoffe da wirklich drauf, dass unsere Entscheider hier nicht nur die Verlockungen sehen, sondern eben alles tun, das Ganze auch sicher zu gestalten für die Menschen. Also, ich kann mir in der jetzigen Medienlandschaft auch nicht wirklich vorstellen, dass sich da mit künstlicher Intelligenz irgendwie der Zusammenhalt unter den Menschen positiv gestalten lässt. Mir sind echte Menschen herzlich willkommen mit all ihren Fehlern und Macken, die wir alle haben. Jeder Einzelne für uns. Ganz liebe Grüße zurück, Anja. Und eine schöne Nacht noch. Jetzt mit Musik von Ace of Base, The Sign.

Das ist auch so ein Song zum falsch mitsingen. Auf jeden Fall habe ich dieses Signal von Ralf bekommen, der mir geschrieben hat, hallo, wir fahren gerade nach einer Lesung Lea Lisas in Bern stundenlang nach Hause. Dabei singen wir laut und falsch eure super Songs mit Grüße von Ralf, Lea, Lisa und von Diana. Und ich grüße ganz lieb zurück jetzt mit einem weiteren zum Mitsingen bei Ben E. King, Stand By Me. Also Solo üben jetzt bitte.

So schöne Musik, Careless Whisper in der ARD Hitnacht. Und Annette aus Leipzig hat geschrieben, schönen Gruß zurück erstmal. Das hast du schön gesagt, beim Menschsein hat KI nichts zu suchen. Und ich hoffe, die ARD Hitnacht bleibt noch lange so erhalten. Bei dieser Gelegenheit auch liebe Grüße an die gesamte Hörer-Community. Annette, Grüße sind ausgerichtet und ich wünsche noch eine schöne Nacht. Dankeschön fürs Schreiben an ard-hitnacht@mdr.de.

Mister, Mister. Kurz vor dem Blick halb auf die aktuellen Verkehrsmeldungen. Bis dahin noch Musik von Cloud. Substitute in der ARD-Hitnacht. 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

0: Schönen Dank für die erste Verkehrsmeldung, die von Heidi kommt. Sie hat geschrieben Stau und hat dann diesen Spruch mit dran gehängt. Eben hat eine A8 auf der A7 einen A6 überholt und ein A5 hat gehupt, da er nicht auf die A4 konnte und ein A3 die A2 nehmen musste. Jetzt ist Stau auf der A1. Mal sehen, wie viel davon wahr ist. Hier ist der Verkehrsservice der ARD Hitnacht. Die Autobahn 1, da sind wir doch schon, ist zwischen Lengerich und Dattbergen wegen Brückenarbeiten bis Sonntag 6 Uhr gesperrt. Dann die A43 Wuppertal Richtung Recklinghausen ist zwischen Herne-Eickel und Kreuzherne wegen Bergungsarbeiten gesperrt. Das Ganze soll wohl bis 6 Uhr dauern. Dann die Autobahn 96 ist zwischen München-Leim und Sendling wegen Brückenarbeiten in beiden Richtungen bis 5 Uhr gesperrt. Die Autobahn 111, Stadtautobahn Berlin, ist zwischen Seidelstraße und Festplatz in beiden Richtungen im Tunnel, also Flughafentunnel, wegen Wartungsarbeiten gesperrt. Dann die A565 noch, die Nordbrücke Bonn, ist zwischen Bonn, Beuel und Auerberg in beiden Richtungen gesperrt. Ihnen unterwegs eine gute Fahrt durch die Nacht.
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0: Mit Hanno Bauer in Magdeburg. Und herzlichen Dank nochmal, Heidi. Das hat mich zum Lachen gebracht. Und ich hoffe, ein paar andere auch, die gerade Radio hören. Schön, dass wir alle zusammen sind.

0: Hier ist die ARD Hitnacht. Und herzlichen Glückwunsch an Torque. Torque in Dortmund hat nämlich gewonnen. Fühlt sich auch als Gewinner, hat er ganz groß geschrieben. Hallo Magdeburg, steht in der E-Mail. Ich habe gestern im Skat gewonnen und ich platze jetzt vor Stolz. All the best, der Torken aus Dortmund. Ja, schön im Skat gewonnen zu haben. Er hat dann auch gleich noch das Altenburger Blatt aufgemalt. brennt offensichtlich sehr für das Skatspiel. Ich grüße mal ganz lieb zurück. Und herzlichen Glückwunsch natürlich nochmal. Dann hier noch eine E-Mail von Meier. Meier als Vorname, na das ist ja auch mal was. Habe ich bis jetzt auch noch nicht so gelesen. Nachname kommt mir sehr bekannt vor, ist nämlich Meiner Bauer. Und er hat geschrieben, fahren gerade vom Urlaub am Gardasee heim. Und wir würden uns freuen, wenn das und das gespielt wird. Schöne Nacht euch noch, ja. Ich würde mich auch freuen, wenn ich euch die Wünsche erfüllen könnte. Aber Musik in der Nacht wird von unserem Sören geplant, der das also in der Woche tut. Und sozusagen sind die Sendungen fertig durchgeplant von mir. Soweit nicht veränderbar und neue Musiken darf ich also nicht dazu nehmen. Sorry, dass ich euch die Wünsche nicht erfüllen kann, aber es gibt natürlich auch Wunschsendungen in den Radios, die ihr sonst tagsüber hört. 1.40 Uhr ist es, hier ist die ARD Hitnacht, also bitte keine Musikwünsche, die kann ich nachts nicht erfüllen.
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0: Auch wenn ich es gerne täte. Joe Cocker jetzt hier mit You Can Leave Your Head On.

das hat doch Drive für die Nachtschicht. Hier ist die ARD Hitnacht. Und hoffentlich haben sich auch Nicole gefreut, die Wunstorfer, die mir geschrieben haben, herzliche Grüße. Hallo Hanno, schöne Grüße aus dem Urlaub in Portugal. Heute waren wir in der Schmugglerbucht, eine wunderbare Bucht mit einem markanten Felsen. Die Musik ist wieder supi. Es grüßen die Wunstorfer Nachteulen, das Hitnacht-Team und die Hitnacht-Familie. Na dann, grüße ich ganz lieb zurück. Dankeschön fürs Schreiben.

Ach so, jetzt muss ich doch den Namen nochmal zurechtrücken. Mir ist doch glatt eine Nicole rausgerutscht eben. Derweil ist es doch Nico. Lesen müsste man richtig können. Ja, Nico hat also geschrieben. Mensch, klar, Beatrice, Jens, Markus und Nico. Die vier Nachteulen aus Wunsdorf eben. Die hatten ja schon geschrieben, dass sie Urlaub da in Portugal machen. Und heute also die Urlaubspostkarte an die ARD-Hitnacht per E-Mail. Mit dem Foto da. Mit jenem Felsen an der Algarve. Und ja, dafür bedanke ich mich natürlich auch recht herzlich und wünsche noch ein paar schöne Urlaubstage, wenn ihr es jetzt gerade hört.

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